0: Ende der Beeinträchtigungen für die Binnenschifffahrt wegen Trockenheit. Man müsse davon ausgehen, dass die Niedrigwasserproblematik den gesamten August über andauern werde, sagte Bilger in Neumünster.
1: Es hat zwar immer mal wieder geregnet, aber es reicht bei weitem nicht aus, um die Flüsse annähernd zu füllen. Das stellt auch Verkehrsminister Bilger fest. Er will sich an diesem Mittwoch wieder mit seinen Kollegen aus den Ländern über die Lage und weitere, auch kurzfristige Maßnahmen austauschen. Mehrere Bundesländer haben schon das Sonntagsfahrverbot für Lastwagen vorübergehend ausgesetzt. Um Logistikketten aufrechtzuerhalten, sollen Transporte so zumindest teilweise auf die Straße verlagert werden. Niedrige Wasserstände gibt es etwa in den Flüssen wie Rhein, Elbe und Donau. Tine Klimach, Nachrichtenredaktion.
0: In den Trümmern wird weiter nach Überlebenden gesucht. Erst langsam zeigt sich das ganze Ausmaß der Erdbebenkatastrophe in Kolumbien. In Cali gelang es der Feuerwehr jedoch nach 16-stündigem Einsatz am zweiten Tag nach dem Beben eine Frau lebend zu retten. Nach einer vorläufigen Bilanz kamen mindestens 181 Menschen ums Leben. Erstmals seit mehr als 25 Jahren können Fans der deutschen Fußballnationalmannschaft wieder Stehplatztickets für Heimspiele kaufen. Das teilte der Deutsche Fußballbund mit. Die entsprechenden Gremien hätten dies beschlossen.
2: Der große Motivator Jürgen Klopp will wieder Euphorie entfachen bei der Mannschaft und den Fans. Da passt es gut, dass es bald auch wieder preiswerte Stehplätze geben wird. Schon bei den Klopp-Heimpremieren in rund 6 Wochen in Augsburg und München werden die Tickets angeboten für 18 Euro. Stehplätze seien ein wichtiger Bestandteil der Fankultur und des Stadionerlebnisses, sagt DFB-Präsident Neuendorf. Die neue Regelung gilt auch für europäische Wettbewerbe der Frauen und des U21-Nachwuchses. Thomas Bremser, Nachrichtenredaktion.
0: Der von einer Sperre bedrohte deutsche Sprinter Owen Ansa hat über 100 Meter die Bronzemedaille bei den Leichtathletik-Europameisterschaften in Birmingham gewonnen. Ansa soll eine Dopingprobe verweigert haben. Sollte er nachträglich gesperrt werden, droht ihm die Aberkennung der Medaille. Vor dem 100-Meter-Lauf hatte Hammerwerfer Merlin Hummel Silber geholt.
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1: Ich bin Doc Zeitler. Bewegende Rettung nach dem schweren Erdbeben in Kolumbien. Fast 30 Stunden lang war eine Frau eingeklemmt zwischen den Trümmern eines Gebäudes in der Stadt Cali, ehe die Feuerwehr die 31-Jährige unter dem Applaus der Bevölkerung retten konnte. Der Kampf der Feuerwehrleute um Menschenleben geht jedoch weiter. Nach einer vorläufigen Bilanz kamen bei dem Beben mindestens 181 Menschen ums Leben. Bundesverkehrsminister Bilger sieht vorerst kein schnelles Ende der Beeinträchtigungen für die Binnenschifffahrt wegen Trockenheit. Man müsse davon ausgehen, dass die Niedrigwasserproblematik den gesamten August über andauern werde, sagte Bilger in Neumünster.
2: Es hat zwar immer mal wieder geregnet, aber es reicht bei weitem nicht aus, um die Flüsse annähernd zu füllen. Das stellt auch Verkehrsminister Bilger fest. Er will sich an diesem Mittwoch wieder mit seinen Kollegen aus den Ländern über die Lage und weitere, auch kurzfristige Maßnahmen austauschen. Mehrere Bundesländer haben schon das Sonntagsfahrverbot für Lastwagen vorübergehend ausgesetzt. Um Logistikketten aufrechtzuerhalten, sollen Transporte so zumindest teilweise auf die Straße verlagert werden. Niedrige Wasserstände gibt es etwa in den Flüssen wie Rhein, Elbe und Donau. Tine Klimach, Nachrichtenredaktion.
1: Auf der italienischen Mittelmeerinsel Sizilien sitzen wegen des jüngsten Ausbruchs des Vulkans Ätna mitten in der Hauptreisezeit mehrere tausend Urlauber fest. Wegen der Aschewolken können auf dem größten Flughafen der Insel in Catania kaum Flugzeuge starten und landen.
3: Inzwischen mussten mehr als 200 Flüge umgeleitet oder ganz gestrichen werden. Auch viele Deutsche sind betroffen. Damit wird vor allem die Heimreise zur Tortur. Manche Familien mussten auf dem Flughafen sogar übernachten. Zudem sind die Flüge und die Züge weg von der Insel ausgebucht. Aus einem 2,5-Stunden-Flug von Catania nach Deutschland wird so eine Reise von 2,5 Tagen. Aus Rom, Christoph Sator.
1: Zum Sport. Freistilschwimmerin Isabel Gose hat EM-Silber über 800 Meter gewonnen. Die 24-Jährige musste sich nur ihrer Dauerrivalin Simona Quadarella aus Italien geschlagen geben. Bronze sicherte sich die zweite deutsche Finalteilnehmerin Maja Werner.
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1: Ich bin Dirk Zeitler. Zur Beobachtung einer Sonnenfinsternis werden sich am Abend Millionen Blicke auf den westlichen Horizont richten. Einige Zeit vor Sonnenuntergang schiebt sich der Mond vor die Sonne und in weiten Teilen Europas ist es plötzlich dämmerig oder gar ganz dunkel. In Deutschland wird der Mond die Sonnenscheibe zwar nicht vollständig verdecken, aber in großen Teilen Spaniens wird es erstmals seit mehr als 100 Jahren wieder eine totale Sonnenfinsternis geben. Bundesverkehrsminister Bilger sieht vorerst kein schnelles Ende der Beeinträchtigungen für die Binnenschifffahrt wegen Trockenheit. Man müsse davon ausgehen, dass die Niedrigwasserproblematik den gesamten August über andauern werde, sagte Bilger in Neumünster.
2: Es ist also keine Entspannung in Sicht. Schiffe fahren am Rhein zwar weiter, aber nur mit deutlich weniger Fracht. Das macht den Transport teurer, weil auf Lkw oder Schiene ausgewichen wird und weniger auf einmal transportiert werden kann. Da über den Rhein auch Öl, Benzin und Diesel geschippert wird, kann es regional zu höheren Spritpreisen kommen, sagt der ADAC. Immer mehr Bundesländer heben außerdem das Sonntagsfahrverbot für Lkw auf. Tine Klimach, Nachrichtenredaktion.
1: Bewegende Rettung nach dem schweren Erdbeben in Kolumbien. Fast 30 Stunden lang war eine Frau eingeklemmt zwischen den Trümmern eines Gebäudes in der Stadt Cali, ehe die Feuerwehr die 31-Jährige unter dem Applaus der Bevölkerung retten konnte. Nach einer vorläufigen Bilanz kamen bei dem Beben mindestens 181 Menschen ums Leben.
3: Besonders schwierig ist die Suche nach Vermissten. In den betroffenen Regionen arbeiten Rettungskräfte mit Baggern und Kränen. Teilweise müssen sie sich aber auch von Hand durch die Trümmer vorarbeiten. Gleichzeitig erschweren beschädigte Straßen und unterbrochene Versorgungs- und Kommunikationsverbindungen den Einsatz. Auch nach dem Hauptbeben erschüttern weitere Nachbeben die Region. Aus Rio de Janeiro, Philipp Znider.
1: Auf der italienischen Mittelmeerinsel Sizilien sitzen wegen des jüngsten Ausbruchs des Vulkans Ätna mitten in der Hauptreisezeit mehrere tausend Urlauber fest. Wegen der Aschewolken können auf dem größten Flughafen der Insel in Catania kaum Flugzeuge starten und landen.
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0: Ich finde, es ist eine sensationell gute Nummer.
1: Ja, vor allem, weil sie von Sabrina ist.
0: Sabrina Carpenter.
1: Ja.
0: Mit Taste. Auch schon ein paar Wochen nicht mehr gehört, oder? Mhm. Haben wir irgendwie ein bisschen vernachlässigt? Nee, machen wir jetzt wieder öfter. Hier ist APR1. Einen schönen Mittwoch. Gleich. Bisschen Stimmung reinbringen in den Laden. Bonnie M. Mit einer neueren Version von Sunny. Ein Song unseres Lebens gibt's gleich. Außerdem könnt ihr euch freuen auf David Guetta. Gemeinsam mit Teddy Swims, Tones and I, Gone, Gone, Gone, ein Hit von heute, auf den gleich um kurz nach 5 von David Guetta könntet ihr auch live treffen.
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0: Also heute, auch die nächsten Tage wird's bullenheiß.
1: Mhm.
0: Aber wenn man sich diesen Morgen anschaut, glaubt man nicht, dass es heute Mittag so heiß werden wird, ne?
1: Nee, also der Sommer geht genauso weiter. 27 bis 34 Grad heute und natürlich wieder sehr sonnig. Aber ja, heute früh ist ein bisschen frischer. Aktuell in Dietz im Rhein-Lahn-Kreis 11, in Kosel in der Westpfalz 12 und in Wittlich im Kreis Lancaster-Wittlich auch 12 Grad.
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11: Ich bin Dirk Zeitler. Zur Beobachtung einer Sonnenfinsternis werden sich am Abend Millionen Blicke auf den westlichen Horizont richten. Einige Zeit vor Sonnenuntergang schiebt sich der Mond vor die Sonne und in weiten Teilen Europas ist es plötzlich dämmerig oder ganz dunkel. In Deutschland wird der Mond die Sonnenscheibe zwar nicht vollständig verdecken, aber in großen Teilen Spaniens wird es erstmals seit mehr als 100 Jahren wieder eine totale Sonnenfinsternis geben. Bald soll es für Kinder Geld vom Staat geben. Konkret geht es um die Frühstartrente. Jeden Monat 10 Euro vom Staat für alle Kinder zwischen 6 und 18 Jahren, das ist der Plan. Das Bundeskabinett will heute den entsprechenden Gesetzentwurf auf den Weg bringen.
12: Das Geld soll in ein persönliches Altersvorsorgedepot fließen und den Betreffenden mit 65 ausgezahlt werden. Das wären dann gut 53.000 Euro. Eröffnen müssen die Eltern das Depot bei einem Anbieter ihrer Wahl. Sie können selbst auch dort einzahlen und die Gesamtsumme so nach oben schrauben. Losgehen soll's nächstes Jahr mit dem Geburtsjahrgang 2020, rückwirkend zum 1. Januar 26. Und dann weiter jährlich immer mit den jeweils 6-Jährigen. Thomas Thonfeld, Nachrichtenredaktion.
11: Bewegende Rettung nach dem schweren Erdbeben in Kolumbien. Fast 30 Stunden lang war eine Frau eingeklemmt zwischen den Trümmern eines Gebäudes in der Stadt Cali, ehe die Feuerwehr die 31-Jährige unter dem Applaus der Bevölkerung retten konnte. Nach einer vorläufigen Bilanz kamen bei dem Beben mindestens 181 Menschen ums Leben.
13: Besonders schwierig ist die Suche nach Vermissten. In den betroffenen Regionen arbeiten Rettungskräfte mit Baggern und Kränen. Teilweise müssen sie sich aber auch von Hand durch die Trümmer vorarbeiten. Gleichzeitig erschweren beschädigte Straßen und unterbrochene Versorgungs- und Kommunikationsverbindungen den Einsatz. Auch nach dem Hauptbeben erschüttern weitere Nachbeben die Region. Aus Rio de Janeiro, Philipp Znieder.
11: Zum Sport. Freistilschwimmerin Isabel Gose hat EM-Silber über 800 Meter gewonnen. Die 24-Jährige musste sich nur ihrer Dauerrivalin Simona Quadarella aus Italien geschlagen geben. Bronze sicherte sich die zweite deutsche Finalteilnehmerin Maja Werner.
0: So, auf ein neues, oder? 4:05. Guten Morgen in die Autos. Die Blitzer heute Morgen auf der A3 Frankfurt-Köln bei der Abfahrt Siebengebirge, auf der A6 Kaiserslautern-Saarbrücken bei Rammstein-Miesenbach und auf der B50 Wittlich Richtung Moorbach bei der Abfahrt Osern-Altrich. Hier sind 100 erlaubt. Die aktuellen Staus und Gefahrenmeldungen, ihr könnt euch vorstellen, da ist nicht viel los. Wir schauen einmal auf die A3 Frankfurt-Köln zwischen Dietz und Montabaur. Hier ein kaputtes Auto. Ansonsten ist aber noch nichts los, dementsprechend könnt ihr es laufen lassen, die leeren Straßen genießen.
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1: Guten Morgen.
0: Das denke ich mir wirklich jeden Morgen aufs Neue, also wirklich jeden Morgen. Das ist wirklich der große Vorteil am sehr frühen Aufstehen. dass du antizyklisch fährst und einfach die Straßen immer leer sind.
1: Ist chillig,
0: morgens, ja. Morgens und zum Feierabend. Mhm. So, David Guetta jetzt mit Gone, Gone, Gone.

0: Just Another Day. Im besten Musikmix für Rheinland-Pfalz. Ganz entspannt starten wir rein in diesen Mittwochmorgen um 5:12. Der perfekte Song, um so ein bisschen Mascara aufzutragen vielleicht.
1: Ja.
0: Celine, saß sie gerade im Studio mit weit geöffnetem Mund. Das muss man anscheinend ja immer machen, wenn man Mascara aufträgt.
1: Und
0: dann schön Wimperntusche drauf gemacht.
1: Immer den Mund aufmachen. Sonst klappt es.
0: Dass
1: ja
0: Luft nahe kommt.
1: Genau, ja, Lüftung.
0: So, was machen wir jetzt noch gleich? Was müssen wir noch schminken? Ist schon fertig?
1: Doch, Lippen.
0: Lippen müssen wir noch.
1: Lipgloss.
0: Lipgloss,
1: bisschen,
0: aber kein Lippenstift, nur ein bisschen was Juicy Lips.
1: Bin auch im Studio, sieht ja keiner.
0: Ja, okay. Ja, wir wünschen euch viel Erfolg beim Schminken um diese Uhrzeit. Ihr habt es natürlich nicht nötig. Ihr nicht. Klock, klock.
1: Ich schon.
0: Du schon. Du, mach mal weiter.

0: So wie es Stefanie aus Ochtendum ging, so ging es jedem, der RPR 1 gehört hat gestern Morgen.
1: Ich bin schockiert.
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0: 19 Minuten nach 5. Wir sind Ben Salzner und Azubine Solin. Und wir begleiten euch in der ersten Schulwoche nach den Sommerferien mit einem Experiment. Gedankenleser Thorsten Havener ist in dieser Woche jeden Morgen bei uns zu Gast und weiß anscheinend ganz genau, wie es bei uns zu Hause aussieht und welche Gegenstände bei uns so rumliegen. Vor allen Dingen auch bei Stefanie.
1: Zahnpasta.
3: Ja.
1: Cuttermesser. Augentropfen. Hundefutter.
3: Hundefutter, sehr gut, ja. Und?
1: Und Haarbürste. Ich hab gedacht, wir machen es schwer.
3: Das ist sehr schwer. Und jetzt, Stefanie, nimmst du einen in deine linke Hand.
1: Die Zahnpasta.
3: Mhm. Ich habe hier, Stefanie, den Umschlag mit deinem Namen drauf.
0: Ich mache jetzt diesen Umschlag auf. Da ist ein Zettel drin.
3: Genau, und da
0: ziehe ich raus. Drauf. Leck mich am Arsch. Nein.
4: Nein, ist wieder Zahnpasta.
0: Nein, da steht Zahnpasta drauf.
4: Oh mein Gott.
1: Unglaublich.
4: Was?
1: Unglaublich.
0: Das ist wirklich verrückt. Hat Thorsten einfach schon vorher auf so einem Zettel stehen gehabt, dass Stefanie die Zahnpasta auswählen würde.
4: Das ist crazy.
0: Das ist crazy. Wir sind sehr, sehr gespannt, denn heute geht's ja weiter. Ab 7 ist er wieder bei uns zu Gast. Und Thorsten, du hast gesagt, du hast einiges vor für heute. Wir sind sehr gespannt.
3: Irgendein Wort wird aus dem kompletten Internet von einem Zuhörer, einer Zuhörerin ausgesucht. Und ich versuche hier herauszufinden, für welches Wort diese Person sich entschieden hat.
0: Aus dem
3: Internet. Wir reden vom ganzen Internet.
0: Krass.
4: Was?
0: Auch da kann man sich nicht vorstellen, dass es klappt.
4: Das finde ich jetzt arg.
0: Ich weiß nicht, wie sieht's denn bei euch aus? Traut ihr ihm das zu? Sagt ihr, nee, da stecken Tricks dahinter? Hat jemand eine Ahnung? Könnt ihr euch das erklären? 0800 die 8 und dreimal die 62, auch wenn ihr gerne mitmachen wollt heute. Einfach jetzt eine WhatsApp-Sprachnachricht schicken an die 0800 8 und dreimal die 62. Gedankenleser Thorsten Havener heute wieder bei uns um 7 mit dem nächsten Experiment. Super.

0: Einen schönen Mittwoch. Ja, es wird heute schon heißer als gestern, aber irgendwie sollten wir es trotzdem noch genießen.
1: Ja,
0: ne?
1: Weil morgen wird es nochmal heißer. Aber erstmal heute noch gechillte bis zu 34 Grad.
0: Auch schon heiß genug, by the way.
1: Und viel Sonne, ja. Aber immerhin heute früh noch frisch. Man könnte fast einen kleinen Cardigan drüber ziehen.
0: Das ist super. Heute Nacht haben wir offen im Fenster geschlafen und man musste sich richtig zudecken. Also richtig schön.
1: Geil. Aktuell in Altenkirchen im Westerwald 12, in Schifferstadt in der Pfalz 17 und im Baumholder im Kreis Birkenfeld 13 Grad.
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3: Schönen guten Morgen, ich bin Tanja Ludwig und das sind die Themen um 5:30. Heute Abend können wir eine partielle Sonnenfinsternis erleben. Der Mond wird die Sonnenscheibe in Rheinland-Pfalz bis zu 90% verdecken. Kurz nach 19 Uhr geht's los. Besonders ist auch, dass die Sonne schon sehr tief steht. Man muss freie Sicht nach Westen haben, etwa von Weinbergen an der Mosel aus oder Höhenlagen in Eifel, Pfalz oder Hunsrück. Wegen des anhaltenden Niedrigwassers am Rhein und anderen Flüssen will Bundesverkehrsminister Bilger heute mit den Ressortchefs der Länder über weitere Maßnahmen beraten. Um dem Gütertransport unter die Arme zu greifen, hat Rheinland-Pfalz bereits das Sonntagsfahrverbot für bestimmte Lkw ausgesetzt. Der Pegel am Rhein bei Kaub liegt nur noch bei 12 Zentimetern. Bei der Leichtathletik-EM hat Owen Unser Bronze über 100 Meter gewonnen. Die erste deutsche Bronzemedaille seit 40 Jahren über diese Strecke. Unser ist auf Bewährung gestartet. Gegen ihn läuft ein Verfahren, weil er eine Dopingprobe nicht abgegeben hat. 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
0: Guten Morgen in die Autos. Wir schauen auf die Straßen, 5.31 Uhr. Die Blitzer auf der B40 in Mainz am Pariser Tor. In Ludwigshafen-Ruchheim, Ortsausgang, Fahrtrichtung Oggersheim. Und auf der A6 Kaiserslautern-Saarbrücken bei Ramstein-Miesenbach. Die aktuellen Staus und Gefahrenmeldungen: A1 Saarbrücken-Koblenz zwischen Mehring und dem Dreieck Moseltal. Hier gab es einen Unfall, außerdem jetzt ein totes Tier auf der Fahrbahn. Die 61 Köln-Koblenz zwischen der Nettetalbrücke und dem Kreuz Koblenz. Hier leicht stockender Verkehr. Und der Blick auf die A62 Landstuhl-Nonnweiler. Da gab es ja bei Nofelden-Türkismühle einen LKW-Unfall. Die Fahrbahn ist nach wie vor aufgrund der Bergungsarbeiten gesperrt. Wohl noch mindestens eine halbe Stunde, wohl noch mindestens bis 6 Uhr. Ableitung am besten an der Abfahrt Nofelden-Türkismühle. Euch allen eine gute und sichere Fahrt.
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1: Einen schönen Mittwoch.
0: Ja, gleich könnt ihr euch wachschreiben.

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1: Ich bin Uwe Burkhardt von der katholischen Kirche. Guten Morgen. Wie ist es? Urlaub und Ferien sind rum und ihr könnt euch schon wieder kaum retten vor lauter Verpflichtungen und Terminen und Aufgaben? Dann macht's wie der Fisch. Tipp aus Trier von Bischof Ambrosius. Okay, das ist jetzt rund 1700 Jahre her. Aber Ambrosius nimmt bewusst den unscheinbaren Fisch. Als Vorbild dafür, wie wir uns im Alltag bewegen, versuchen vorwärts zu kommen, ohne unterzugehen. Der Fisch ist im Meer und er ist auf den Wellen, predigt Ambrosius. Er schwimmt mit den Wogen des Wassers. Der Sturm wütet auf der See, die Winde brüllen. Doch der Fisch schwimmt, er wird nicht verschlungen. Für dich ist die Welt das Meer, so Ambrosius weiter. Ihre Strömungen sind ungewiss, ihre Wasser sind tief, die Stürme heftig. Und du musst dieser Fisch sein, damit dich die Wellen der Welt nicht verschlingen. Der Fisch als Vorbild. Der Fisch, der nicht weiß, was morgen ist. Der auf Unvorhersehbares reagiert. Der auch mal in ruhigerem Wasser treibt, aber auch gegen den Strom schwimmt. Unterwegs mit einem inneren Navigationssystem. Der in seinem Element ist, im Wasser. Und der nicht untergeht in den wilden Wassern dieser Welt, in den Anforderungen des Alltags. Denn der Fisch kommt von Gott. Er hat, was er braucht. Wie ihr. Ja, wie ihr. Seid, macht's wie der Fisch.
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0: einmal gemeinsam strecken. Oh, oh. So. Und dann sind wir bereit für diesen neuen Tag. 5:45 haben wir es. Hier ist RP1. Einen schönen Mittwochmorgen. Und na, was macht jemand, der aus dem Urlaub gekommen ist und wieder arbeitet? Richtig. Er spricht erstmal mindestens eine Woche lang nur über Urlaub.
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1: Ich hatte ja im Sommer jetzt immer ein paar da frei, ja? Und zack, da bin ich wieder, ja? Warte mal ganz kurz. So, jetzt, also, hallo zurück, liebe Hörer und Hörerinchen. Der Onkel Rocker ist wieder da. Ja, gut, was heißt eigentlich wieder da? Ich war ja nicht weg. Also, wir hatten überlegt, wegzufahren, aber dann war es uns in Afrika und Südeuropa einfach zu kalt. Also sind wir zu Hause geblieben, haben Freunde getroffen, am Pool abgehangen. Ich habe mich zwischendrin noch ein bisschen operieren lassen, was bei 40 Grad im Schatten richtig viel Spaß macht. Aber alles gut. Wir haben wirklich die freien Tage genutzt und haben uns mit Menschen getroffen, die wir ewig lange nicht mehr gesehen hatten. Und als wir uns dann mit denen getroffen haben, haben wir auch relativ schnell festgestellt, warum wir uns so lange nicht mehr mit denen getroffen haben. Ja? Ich bin mal gespannt, wer sich jetzt von meinen Freunden angesprochen fühlt. Ja? Und was bei euch? Zu Hause geschwitzt oder nach Ägypten zum Abkühlen geflogen? Wir wollten letztens mit der Fähre über den Rhein, sind wir aber dann doch gelaufen. Geht ja mittlerweile problemlos. Nur die toten Fische an der Schuh, die haben genervt. Ja, Freunde, der gepflegte Nasszelle. So sieht ein Klimawandel aus. Heiß und kein Wasser. Aber ihr müsst euch keinen Kopf machen, denn Onkel Willi hat gesagt, dass das früher, als er jung war, schon genauso war. Und er hat völlig recht. Ich weiß noch, als ich jung war, früher im Sommer, da sind wir bei 55 Grad im Schatten barfuß zur Schule gelaufen. Hin und rückweg bergauf. Gut, unangenehm war es schon, wenn der geschmolzene Teer von der Fußsohle nicht mehr abging, ja. Aber was soll's? Und hat's uns geschadet, hä? Hat's uns geschadet? Ich glaub auf jeden Fall dem Onkel Willi und nicht den ganzen WissenschaftlerInnen weltweit. Ein Hoch auf Onkel Willi und euch einen schönen Tag. 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

0: Crowded House singen euch in diesen frühen Mittwochmorgen.
1: Hier ist RPR1 mit Don't Dream, It's Over, gleich für euch. Coldplay mit einem ihrer größten Hits, Viva La Vida, und

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4: Ja, das wird heute heißer als gestern, morgen heißer als heute und übermorgen heißer als morgen.
5: Okay, ja, gut.
4: Sind wir jetzt alle verwirrt?
5: Vermutlich. Auf jeden Fall ist es heute heiß, 27 bis 34 Grad und da ist auch mal wieder viel Sonne dabei. Aktuell in Mainz 14, in Otterberg im Kreis Kaiserslautern 11 und in Sinzig im Kreis Ahrweiler 13 Grad.
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7: Das sind die Themen um 6 Uhr. Die Sonnenfinsternis ist heute auch in Rheinland-Pfalz gut zu beobachten. Und Viehhalter in Rheinland-Pfalz sorgen sich wegen Hitze und Trockenheit.
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7: Ich bin Tanja Ludwig, guten Morgen. Großes Himmelsspektakel heute Abend. Zum ersten Mal seit 27 Jahren gibt es wieder eine totale Sonnenfinsternis, die am besten in Spanien zu sehen sein wird. In Deutschland können wir sie nur partiell beobachten. Dabei schiebt sich der Neumond vor die Sonne und wird sie in Rheinland-Pfalz zwischen 80% und 90% verdecken. Gegen 19 Uhr wird es soweit sein. Das ist schon kurz vor Sonnenuntergang, deshalb am besten einen erhöhten Platz aufsuchen, rät Klaus Völkel von der Sternwarte Sessenbach im Westerwald.
8: Ich sag jetzt mal, entweder wenn man in der Eifel wohnt, da hat man sowieso günstige Plätze, da sollte man dann schon mal so gegen, 18.50 Uhr mindestens schon postiert sein. Wir können die Finsternis nicht komplett verfolgen, weil die Sonne wird dann etwa 19.40 Uhr schon untergehen. Sieht man am besten mit diesen Brillen, ja. Und dann wird man schöne Erinnerungen mitnehmen, ja.
7: Kommende Nacht erreichen zudem die Perseiden mit einem Sternschnuppenregen ihren Höhepunkt. Nach dem schweren Erdbeben im Westen Kolumbiens wird weiter nach Vermissten gesucht. Und es gibt gute Nachrichten. In der Stadt Cali wurde eine Frau gerettet, die fast 30 Stunden im zweiten Stock eines Hauses unter Trümmern eingeklemmt war. Ihr Zustand sei entsprechend gut, hieß es. Der Rettungseinsatz dauerte fast 16 Stunden. Bei dem schwersten Erdbeben seit Jahrzehnten in Kolumbien kamen mindestens 181 Menschen ums Leben und 2500 wurden verletzt. Bei der Leichtathletik-EM in Birmingham hat es zwei weitere Medaillen für das deutsche Team gegeben. Hammerwerfer Merlin Hummel holte Silber und Owen Anser gewann Bronze im 100-Meter-Sprint. Heute Mittag beginnt der Zehnkampf der Männer mit der Disziplin 100-Meter-Sprint. Chancen auf eine Medaille darf sich auch Niklas Kaul aus Mainz ausrechnen. Er hofft auf das erste Edelmetall bei einer großen Meisterschaft seit seinem EM-Titel vor 4 Jahren in München.
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9: Hitze und Trockenheit bleiben nicht ohne Folgen für die rheinland-pfälzische Landwirtschaft. Vor allem die Viehhalter machen sich zunehmend Sorgen, sagt der Bauern- und Winzerverband Rheinland-Pfalz Süd, weil ihnen das Futter ausgeht. Beim Mais zum Beispiel seien Einbußen von 30% bis 40% zu befürchten. Grünfutter stehe nicht viel besser da. Erste Betriebe denken darüber nach, den Tierbestand zu verringern. Olaf Holzbach aus Mainz.
10: Entwarnung in Ochtendung in der Eifel. Der Brand eines Grünschnittlagers auf einem Firmengelände ist vollständig gelöscht. Am Abend hat die Feuerwehr die Warnung an die Bevölkerung zurückgenommen, Fenster und Türen zu schließen. Das Feuer war bereits am Montagabend ausgebrochen und hatte für starke Rauchentwicklung im Ort gesorgt. Verletzt wurde zum Glück niemand. Dirk Köster, Ochtendung.
7: Und die gute Nachricht kommt aus der Südpfalz. Zwei Wanderwege rund um Pirmasens sind weiterhin Premium. Die beiden Wege Hexenklamm und Felsenwald sind erneut für 3 Jahre zertifiziert worden. Beide Strecken haben laut Stadt bei der Prüfung sogar an Punkten zugelegt. Der Felsenwald wurde erst kürzlich zum drittschönsten Wanderweg Deutschlands in der Kategorie Tagestouren gewählt. Das waren die APR1 Nachrichten um 6 Uhr. Mehr Themen aus der Region gibt es wieder um halb.
4: Guten Morgen in die Autos. Lasst euch nicht blitzen, auch nicht an diesem Mittwoch. Die Blitzer stehen auf der A650 bei Dürkheim Richtung Ludwigshafen, zwischen Oggersheim Süd und der Bruchwiesenstraße Tempo 90 und auch in der Gegenrichtung A650 Ludwigshafen Richtung Bad Dürkheim, direkt bei der Abfahrt Bruchwiesenstraße Tempo 70 in dieser Richtung erlaubt. Außerdem Fuß vom Gas auf der B50 Wittlich-Morbach bei der Abfahrt Osern-Altrich Tempo 100 und auf der A3 Frankfurt-Köln bei Montabaur. Fahrt auch hier bitte nicht schneller als 100 km/h. Die aktuellen Staus und Gefahrenmeldungen, da schauen wir einmal auf die A62 Landstuhl-Nonnweiler. Bei Nofelden-Türkismühle ist die Strecke nach wie vor nach dem LKW-Unfall gesperrt. Hier laufen die Bergungsarbeiten. Ansonsten kommt der Moment wunderbar durch. Noch keine Staus, noch keine Gefahrenmeldungen. Also dementsprechend gutes und sicheres Ankommen.
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5: Haha. Ha. Ha, ha, ha, ha, ha. Ich hätte die He sagen sollen, ne?
4: Ja, verkackt. Sei es drum, wir starten rein in diesen sehr, sehr frühen Mittwochmorgen mit Coldplay. Viva la Vida gibt's direkt nach dem Sommerhit 2026 Shakira und Burna Boy.

Es ist 2008. Vom TV-Rumhüpfen ist dank Wii total normal. Und Coldplay schreiben diese Hymne aufs Leben. Viva la Vida. 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

0: Oh ja, da laufen die Motoren schon früh morgens um 20 nach 6 oder 6 auf Hochtouren.
1: Sag mal,
0: hier ist RP1 mit Joe Cocker, You Can Leave Your Head On. Und wenn ihr gerade so in Stimmung seid, dann hebt's euch auf.
1: Oh mein Gott.
0: Denn heute Abend wird's wirklich romantisch. Hier ist RP1, wir sind Ben Salzner und Azubine Solin.
1: Guten Morgen.
0: Und heute Abend ja die Sonnenfinsternis. RP1 Wetterexperte Dominik Jung. Wichtigste Frage, spielt das Wetter mit für dieses oder zu diesem Naturschauspiel?
2: Also das Wetter ist prima, es ist wolkenlos heute Abend, der Höhepunkt so kurz nach 8. Das Problem ist eben nur, die Sonne ist dann schon ziemlich tief am Horizont und wenn man irgendwie im Mittelrheintal wohnt, an der Nahe im Moseltal, da hat man keinen Blick mehr auf die Sonne.
0: Okay.
2: Man muss also in die höheren Lagen, Eifel, Hunsrück, Pfälzerwald, Westerwald oder auf so ein Hochplateau, rheinhessisches Hügelland, Kalmit oder auf den Roten Fels, bei Bad Kreuznach. Da oben kann man das gut sehen und wie gesagt, der Höhepunkt ist kurz nach 8. Dran denken, Schutzbrillen aufziehen. Keine normalen Sonnenbrillen, wirklich zertifizierte Schutzbrillen.
0: Ja, das ist ganz, ganz wichtig. Das sagt sich immer so lapidar daher, aber letzten Endes, ohne eine Schutzbrille kannst du dir wirklich hart die Augen verletzen, Netzhaut oder sogar das Augenlicht verlieren. Also heute Abend Schutzbrillen anziehen und dann ein hohes Plätzchen suchen für

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5: Einen wunderschönen Mittwoch. Hier ist Abwehr 1.
6: Ja.
5: Dass diese 31 Grad, die wir gestern in der Spitze hatten, dass wir die heute als kühl betiteln würden, hätte ich jetzt auch nicht gedacht.
6: Ja, weil heute kriegen wir bis zu 34 Grad und morgen ist es noch mal heißer.
5: Also und übermorgen ist es noch mal heißer, dann sogar bis zu 40 Grad drin am Freitag.
6: Also heute noch mal richtig schön ausnutzen und auch schön die Sonne heute ausnutzen. Aktuell Ingelheim am Rhein 14, in Landau in der Pfalz 18 und in Cochem an der Mosel 12 Grad.
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8: Guten Morgen, ich bin Tanja Ludwig und das sind die Themen um 6:30. Wegen des anhaltenden Niedrigwassers am Rhein will Bundesverkehrsminister Bilger heute mit den Ressortchefs der Länder über weitere Maßnahmen beraten. Um dem Gütertransport unter die Arme zu greifen, hat Rheinland-Pfalz bereits das Sonntagsfahrverbot für bestimmte Lkw ausgesetzt. Der Pegel am Rhein bei Kaub liegt nur noch bei 12 Zentimetern. Das Bundeskabinett will heute einen Gesetzentwurf beschließen, mit dem die deutschen Nachrichtendienste besser aufgestellt werden und mehr Befugnisse bekommen sollen. Es geht unter anderem um die wachsenden hybriden Bedrohungen, wie der versuchte Drohnenanschlag in Leipzig. Außerdem stehen die BAföG-Reform und eine Reform der Kinder- und Jugendhilfe auf der Tagesordnung. Bei der Schwimm-EM in Paris gab es zweimal Edelmetall für das deutsche Team. Über 800 Meter Freistil gewannen Isabel Gose Silber und Maya Werner Bronze.
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9: Mit Marcel Hemmer, guten Morgen. Nachdem der Bad Kreuznacher Finanzausschuss einstimmig für eine Schließung des Bäderhauses gestimmt hat, hat der Stadtrat in einer Sitzung Ende August das letzte Wort. Wir haben uns mal in Bad Kreuznach umgehört, wie die Bürgerinnen und Bürger zu einer möglichen Schließung stünden.
10: Das wäre für Bad Kreuznach ganz schlecht, weil das Bäderhaus ist in Verbindung mit den Thermen ja schon in ein Wahrzeichen, sage ich jetzt mal.
11: Ich persönlich war gerne im Bäderhaus und habe es gern genutzt und die Landschaft ist ja auch sehr schön. Es wäre schade.
12: Also ich finde für, dass es geschlossen wird. Die Bäder, die kosten uns so viel Geld.
9: Das Bad soll laut Plan im Juni 2027 dicht machen. Nach einer vermeintlichen Geiselnahme in Bingen müssen sich ab heute 4 Personen vor dem Mainzer Landgericht verantworten. Sie sollen einen Mann vor gut 2 Jahren in einer Wohnung eingeschlossen, gewürgt und mit einem Taser angegriffen haben. Später sollen sie ihr Opfer zudem gezwungen haben, ein Kleid anzuziehen und für sie zu tanzen. Das hätten sie dann gefilmt und ins Netz gestellt. An Tag 3 der Leichtathletik-EM steigt heute auch der Mainzer Niklas Kaul ein. Für den Zehnkampf-Weltmeister von 2019 stehen heute 100 Meter Sprint, Weitsprung, Kugelstoß, Hochsprung und 400 Meter Lauf auf dem Programm. Das Turnier findet in England statt.
5: Immer um 6:30 die APR1 Regionalnachrichten. 6.32 Uhr haben wir es. Guten Morgen in die Autos. Lasst euch nicht blitzen. Blitzer stehen in Trier in der Paulinenstraße, in Mainz-Hechtsheim in der alten Mainzer Straße und in Ludwigshafen-Ruchheim im Ortsausgang in Fahrtrichtung Oggersheim. Die aktuellen Staus und Gefahrenmeldungen, da schauen wir im Moment nur auf die A62 Landstuhl Nonnweiler. Bei Nofelden-Türkismühle gab es ja heute Nacht einen LKW-Unfall. Deswegen ist die Fahrbahn nach wie vor aufgrund der Bergungsarbeiten gesperrt. Wenn ihr noch was seht, ein Stau, ein Unfall oder auch ein Blitzer, der vielleicht frisch aufgebaut wird, dann meldet's kostenlos, ruft uns an oder schickt uns eine WhatsApp-Sprachnachricht. Auch das geht über die 0800 8 und dreimal die 62. Eine gute Fahrt euch.
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6: Hi, hi.
5: Oh, es gibt gerade einen sehr, sehr gefährlichen Trend. Vor allen Dingen auf der Arbeit. Nehmt euch in Acht. Mehr dazu gleich in der Bäckerecke Zuckerschnecke.

0: Song hätten wir auch nicht besser gesungen. Also nicht viel zumindest. Savage Garden mit einem Song unseres Lebens. Truly, madly, deeply. Im besten Musikmix für Rheinland-Pfalz. Hier ist RPR1 um 6.39 Uhr. Und Leute, bitte tragt keine Flipflops bei der Arbeit.
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2: Das einzige, was sie quackt, sind die Bällchen. Was geht?
3: Guten Morgen.
2: Ich bin die Azubine Shirin. Hier, mein nicer Button. Ich lerne noch. Ja. Was willst du snacken, Cutie?
0: Ich hätte gerne so einen richtig schönen kalten Kakao und dann ein Rosinenbrötchen, bitte.
2: Mach ich dir.
0: Oh, heute in Flipflops bei der Arbeit?
2: Safe, Bro. Flipflops sind diesen Sommer mega trendy. Egal, wo du hinguckst, jeder Promi, die ganzen Stars, alle tragen Flipflops.
4: Oh, oh Gott, Scheritsche mal, Azubinsche. Ich bin da wirklich kein Fan von. Diese Schlampe haben doch nichts mit Arbeitssicherheit zu tun.
2: Ich schwöre, Frau Chefin, Sie müssen mal chillen. Hauptsache, es sieht Baba-mäßig aus. Und außerdem, was soll an Flipflops nicht sicher sein?
4: Ach, das ist eine Stolperfalle, Scheritsche.
2: Ich checke, weil man mit der Ferse keinen Halt hat, oder?
4: Wenn es nur das mal wäre. Es gibt ein viel größeres Problem als dieses Rumgeschlappe.
2: Hä? Ich check gar nichts mehr.
4: Wenn ich Flipflops trage und ich roll den Fuß nach vorne ab, dann bleibe ich mit meinem Zehennagel meines großen Zehs im Boden hängen, komme ins Wanken und zack, liege ich auf dem Boden. Und in meinem Alter musste er schon mal wieder hochkommen.
2: Was schaffen Sie, müssen auch mal in Pediküre gehen.
4: Guck da mal den langen Nagel auf.
2: Uff, weg damit, das ist voll ekelhaft. Ich kotze gleich. So, drauf für den Becher.
0: Ich habe eigentlich gar keinen Hunger mehr, aber Ben.
2: Denn hier dein kalter Kakao. Ich küsse dein Herz und folge jetzt auch gerne auf TikTok.
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0: Wo stehen mehr Wörter als im Duden? Hä? Genau, richtig, im Internet. Über eine Billiarde. Und es ist jetzt schon klar, welches wir uns aussuchen werden.
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0: Ich kann es nicht glauben. Du?
2: Nee, also das ist wirklich, sorry, Quatsch.
0: Einen schönen Mittwochmorgen, 13 Minuten vor 7. Wir freuen uns auch heute wieder auf Gedankenleser Thorsten Havener. Und Thorsten, du hast wieder was sehr Spezielles vor.
3: Irgendein Wort wird aus dem kompletten Internet von einem Zuhörer, einer Zuhörerin ausgesucht. Und ich versuche hier herauszufinden, für welches Wort diese Person sich entschieden hat. Nochmal, wir reden vom ganzen Internet.
0: Und ich habe es gerade schon gesagt, das sind über eine Billiarde Wörter. Wie das funktioniert, weil ich bin sehr, sehr gespannt. Gedankenleser Thorsten Havener gleich ab 7 wieder bei uns. Ihr müsst unbedingt dranbleiben, unbedingt einschalten, wenn ihr mitmachen wollt. Wenn ihr sagt, ja, Thorsten soll sich mal an mir austesten. Jetzt WhatsApp-Sprachnachricht schicken. 0800 die 8 und dreimal die 62.

0: Wer Bock auf Urlaub?
1: Madonna mit einem Song des Lebens, das ist so eine gute Nummer, die macht einfach gute Laune. Gibt's gleich. Holiday und natürlich auch ein Hit von heute. Damiano David, Born with a Broken Heart, auf den gleich um kurz nach 7. Vorher der Blick aufs Wetter, das große Schwitzen.
2: Ja.
1: Es geht weiter.
2: Bis zu 34 Grad und den ganzen Tag Sonne. Also wieder super sommerlich. Aktuell im Wink am Rhein 14, in Bad Dürkheim 15 und in Speicher in der Eifel auch 14 Grad.
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4: Das sind die Themen um 7 Uhr. Die Sonnenfinsternis ist heute auch in Rheinland-Pfalz gut zu beobachten. Und weiteres Krisentreffen wegen Rhein-Niedrigwassers, unter anderem bei Kaub.
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4: Ich bin Tanja Ludwig, guten Morgen. Großes Himmelsspektakel heute Abend. Zum ersten Mal seit 27 Jahren gibt es eine totale Sonnenfinsternis, die am besten in Spanien zu sehen sein wird. In Deutschland können wir sie nur partiell beobachten. Dabei schiebt sich der Neumond vor die Sonne und wird sie in Rheinland-Pfalz zwischen 80% und 90% verdecken. Gegen 19 Uhr wird es soweit sein. Das ist schon kurz vor Sonnenuntergang, deshalb am besten einen erhöhten Platz aufsuchen, rät Klaus Völkel von der Sternwarte Sessenbach im Westerwald.
5: Ich sag jetzt mal, entweder wenn man in der Eifel wohnt, da hat man sowieso günstige Plätze. Da sollte man dann schon mal so gegen, 18.50 Uhr mindestens schon postiert sein. Wir können die Finsternis nicht komplett verfolgen, weil die Sonne wird dann etwa 19.40 Uhr schon untergehen. Sieht man am besten mit diesen Brillen. Ja. Und dann wird man schöne Erinnerungen mitnehmen. Ja.
4: Kommende Nacht erreichen zudem die Perseiden mit einem Sternschnuppenregen ihren Höhepunkt. Die Wasserstände im Rhein sinken nach wie vor. Heute Morgen liegt der Pegel bei Kaub nur noch bei 12 Zentimetern und dürfte nach Schätzung der Experten in dieser Woche noch einstellig werden. Bundesverkehrsminister Bilger sitzt heute erneut mit seinen Länderkollegen zusammen, um über weitere Maßnahmen zu sprechen. Fachleute rechnen bis Ende August mit Problemen. Ab HR1-Reporter Olaf Holzbach.
6: Die Liste mit Ideen ist endlich. Nach Rheinland-Pfalz haben fast alle Bundesländer die Lkw-Fahrverbote an Sonntagen gelockert. Für mehr Transporte fehlen Fahrer. Ein Vorschlag, geplante Bauarbeiten auf Autobahn und Schiene aufschieben, damit die Fracht möglichst ungehindert rollen kann. Minister Bilger will außerdem flexiblere Regelungen für Güter, die nicht länger an den Häfen gelagert werden dürfen. Das Wasser sinkt indessen weiter. Der Pegel bei Kaub könnte am Wochenende einstellig werden.
4: Bei der Leichtathletik-EM in Birmingham hat es zwei weitere Medaillen für das deutsche Team gegeben. Hammerwerfer Merlin Hummel holte Silber und Owen Ansa gewann Bronze über 100 Meter. Heute Mittag beginnt der Zehnkampf der Männer mit der Disziplin 100 Meter Sprint. Chancen auf eine Medaille darf sich auch Niklas Kaul aus Mainz ausrechnen. Er hofft auf das erste Edelmetall bei einer großen Meisterschaft seit seinem EM-Titel vor 4 Jahren in München.
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7: Die geplante Schließung des Bad Kreuznacher Bäderhauses ist unvermeidbar. Das sagt Bürgermeister Thomas Blechschmidt. Er verstehe die Enttäuschung der Bürger, aber die Stadt könne sich die hohen Kosten schlichtweg nicht mehr leisten. Der Bad Kreuznacher Finanzausschuss hatte zu Wochenbeginn einstimmig für eine baldige Schließung abgestimmt. Der Stadtrat soll das aus Ende des Monats besiegeln. Aus Bad Kreuznach Felix Christmann.
8: In Bitburg untersuchen Archäologen aktuell zum ersten Mal in der Eifel-Mosel-Region ein Mittelalterdorf. Mit der Ausgrabung versuchen die Wissenschaftler zu erfahren, wie sich Dörfer damals entwickelt haben. Grund für die Untersuchung ist die geplante Umgehungsstraße bei Bitburg-Matzen. Die Wissenschaftler haben noch bis Oktober nächsten Jahres Zeit, bevor dort dann die neue Straße gebaut wird. Annabel Pawlowski, Bitburg.
4: Und die gute Nachricht kommt aus dem Rheinland. In Koblenz fällt am Mittag der Startschuss für ein großes Stadtentwicklungsprojekt im Stadtteil Lützel. Am Schartwiesenweg gibt's den offiziellen Spatenstich für den ersten Bauabschnitt des neuen Sport- und Motorikparks, dem sogenannten Uferpark. Auf rund 7 Hektar soll gegenüber dem Deutschen Eck ein neuer Treffpunkt und Bewegungsraum für alle Generationen entstehen. Das waren die RPR1 Nachrichten um 7 Uhr. Mehr Themen aus der Region gibt es wieder um 17:30.
1: Jetzt haben wir es 7:04. Guten Morgen in die Autos. Die Blitzer stehen in Niederolm im Mahler-Mettenweg, in Obersaulheim in der Wörstadter Straße und dann haben wir noch mal einen stehen auf der A61 Koblenz-Ludwigshafen zwischen Rheinböllen und Stromberg in der Baustelle. Haltestelle hier bitte nicht schneller als 80 fahren. Die aktuellen Staus und Gefahrenmeldungen: A6 Kaiserslautern Heilbronn zwischen Frankenthal und dem Firnheimer Dreieck. 3 Kilometer Stau, hier dauert es 10 Minuten länger. Die 61 Köln-Koblenz zwischen der Nettetalbrücke und dem Kreuz Koblenz. Auch hier, ja, 2 Kilometer stocken, plant mal 5 bis 10 Minuten mehr Zeit ein. Die A62 Landstuhl-Nonnweiler bei Nofelden-Türkismühle gab es ja einen LKW-Unfall, Richtungsfahrbahn gesperrt aufgrund von Bergungsarbeiten. Und der Blick auf die A65 Landau-Ludwigshafen zwischen Edenkoben und Neustadt an der Weinstraße Nord. 3 Kilometer Stau, auch hier dauert es 10 Minuten länger. Jetzt wollte ich gerade schon sagen, ansonsten war es das. Nee, kommt gerade nochmal was rein. A643 Mainz-Wiesbaden zwischen dem Dreieck Mainz und Mainz-Mombach, auch hier Berufsverkehr. 2 Kilometer stockend, plant auch hier mal mit 5 Minuten mehr Zeit.
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1: Hey! Wir starten rein in diesen Mittwoch mit einem Kracher aus dem Jahr 83. Der Song macht Lust auf Sommer, auf 40 Grad, die wir vielleicht am Freitag kriegen. Madonna, Holiday, ein Song unseres Lebens direkt nach Damiano David, Born with a Broken Heart.

0: Spürt ihr ihn schon in eurer rechten Hand? Den Sommercocktail? Gern noch alkoholfrei um diese Uhrzeit. 13 Minuten nach 7. Madonna bringt uns ein paar Urlaubsgefühle zurück, obwohl die Sommerferien ja schon vorbei sind. Einen schönen Mittwochmorgen und gleich wird's wieder krass.
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0: Ja, wir starten diese erste Schulwoche nach den Sommerferien mit einem großen Experiment, an dem ganz Rheinland-Pfalz teilnehmen darf. Und bei uns auch heute Morgen Gedankenleser Thorsten Havener. Guten Morgen, Thorsten.
2: Hallo, guten Morgen.
0: Du hast uns die letzten beiden Tage schon, ich möchte nicht sagen verzaubert, aber auf jeden Fall beeindruckt und baff gemacht. Was ist dein unglaublicher Plan für heute?
2: Also für heute habe ich mir wirklich was ganz Besonderes ausgesucht. Eine besondere Aufgabe, eine besonders schwierige Aufgabe für mich, weil irgendein Zuhörer oder Zuhörerin im Sendegebiet wird auf irgendeiner Website irgendein Wort sich aussuchen, sich dafür entscheiden. Und ich versuche hier vor euch live herauszufinden, welches Wort das ist, ohne dass es jemals ausgesprochen wird.
0: Und wir haben auch keine Kameras bei euch zu Hause installiert, ne? So, er kann nicht spionieren. Leute, wenn ihr sagt, ja, der Mann soll das gerne mal probieren bei mir, ich glaube das nämlich nicht, dann jetzt anrufen oder eine WhatsApp-Sprachnachricht schicken an die 0800 die 8 und dreimal die 62. Nach Aiko Aiko von Justin Wellington und Coldplay We Pray legen wir hier los.

0: Wir haben es gleich 20 Minuten nach sieben. Bevor die Kinder gleich aus dem Haus gehen, oder falls sie schon aus dem Haus sind, egal, Leute, einmal ran ans Radio und am besten jetzt schon mal ein bisschen lauter drehen.
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0: Gedankenleser, Thorsten Havener ist bei uns. Einen schönen guten Morgen.
2: Guten Morgen.
0: Und das wird jetzt sehr, sehr interessant. 0800, die 8 und 3 mal die 62. Wir begrüßen RPR1-Hörer Chris aus Steinweiler im Kreis Germersheim. Das ist in der Südpfalz.
3: Ja, guten Morgen.
0: Bevor es gleich rangeht ans Eingemachte, wie ist die Grundstimmung?
3: Ich bin gespannt.
0: Ich glaube, das ist gerade ganz Rheinland-Pfalz. Ja. Gedankenleser, Thorsten Havener.
2: Guten Morgen, Chris. Ja, ich bin auch sehr gespannt, weil das ist ja wirklich eine Unmenge Anzahl an Wörtern. Das sind ja mehrere Milliarden Wörter allein auf den ganzen deutschen Internetseiten. Und Chris, sitzt du am Rechner?
3: Ja, bin ich.
2: Dann gib doch da mal einen Suchbegriff ein über ein Thema, das dich gerade interessiert. Und wenn du das getan hast, dann sagst du Bescheid.
3: Okay, hab ich.
2: Und auf der Seite, die da jetzt aufgepoppt ist, die ja keiner wissen kann außer dir, da suchst du dir jetzt bitte mal ein Hauptwort aus. Irgendein Hauptwort auf einer Internetseite, die du jetzt gerade gewählt hast. Und sobald du dir ein Hauptwort ausgesucht hast, sagst du uns Bescheid. Du sagst natürlich nicht, welches das ist.
3: Okay.
2: Dann schau dir doch bitte jetzt dieses Wort mal an und denk einmal an dieses Wort. Und nochmal, das kann jetzt außer dir wirklich niemand wissen. Du hast aus einem Text, den du dir im Internet ausgesucht hast, ein einziges Wort, auf das du dich gerade konzentrierst. Und ich habe den Eindruck, das ist dieses Wort. Ich schreibe das mal eben auf hier und zeige das den anderen. Und jetzt sag uns bitte einmal, Chris, wie heißt das Wort, das du dir gerade ausgesucht hast? Es ist das Wort
3: Wissenschaft.
4: Was? Hä? Was? Nee, Moment
0: sein.
4: Mal. Ja, nein, oh
0: Chris,
4: mein Gott.
0: Ganz kurz. Wirklich Wissenschaft.
3: Ja, tatsächlich. Weil,
0: also Thorsten hat dir gerade vorher, wir haben es gerade mitgefilmt, auf ein Blatt Papier das Wort Wissenschaft geschrieben.
4: Oh, Thorsten, du machst mir
2: aber
4: richtig
2: wartet,
4: Angst.
2: Aber nee, wartet mal kurz, weil Chris, ich habe den Eindruck, der Suchbegriff, den du eingegeben hast, das war nicht der erste Suchbegriff. Ich habe den Eindruck, du hast davor einen anderen Suchbegriff eingegeben. Stimmt das?
3: Ja.
2: Augenblick, ich schreibe da mal eben was auf. Sag uns doch bitte mal, was war der Suchbegriff, den du jetzt gerade vor dir siehst? Welcher ist das?
3: Diabetes.
0: Nee, das kann nicht sein. Auch das hat Thorsten jetzt gerade aufgeschrieben.
2: Aber Diabetes war nicht dein erster Suchbegriff. Du hattest davor noch einen anderen, stimmt das?
3: Auch das stimmt, ja.
2: Und der hatte ebenfalls mit Gesundheit zu tun. Ich habe den Eindruck, dass das Thema ist für dich, also Wissenschaft, Diabetes, Gesundheit. Davor der Suchbegriff, hatte der was auch mit einer Erkrankung zu tun, Chris?
3: Auch, ja.
2: Der hatte was auch mit Blut, mit Herz?
3: Ach du Scheiße, ja.
2: War der erste Suchbegriff, bevor du dich für Diabetes entschieden hast und das eingetippt hast, war der erste Suchbegriff in deinem Kopf Herzkathetererkrankung?
3: Herzkatheteruntersuchung, ja, aber...
4: Aber...
3: Krass und ich bin sprachlos.
0: Chris, genau, ich wollte gerade sagen, wie geht's dir jetzt, so ein paar Minuten später?
3: Ich habe Angst vor dem.
0: Das haben wir irgendwie gerade alle ein bisschen. Leute, Rheinland-Pfalz, ihr habt das gerade mitbekommen. Ich kriege gerade schon wieder Gänsehaut.
4: Ich verstehe die Welt nicht mehr.
0: 0800, die 8 und 3 mal die 62. Jetzt eine WhatsApp-Sprachnachricht schicken, jetzt anrufen, wenn ihr sagt, ja, ich will auch mal mit diesem Thorsten Havener sprechen, der soll das auch mal mit uns machen. Jetzt anrufen oder eine WhatsApp-Sprachnachricht schicken. 0800, die 8 und 3 mal die 62. Könnt ihr das gerade glauben, was hier passiert ist? Es ist der absolute Wahnsinn.
3: Wenn ich jetzt nicht auf der Arbeit wäre, würde ich einen Schnaps trinken.
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0: Rheinland-Pfalz. Wir müssen schauen, dass wir gemeinsam mal wieder den Mund zukriegen. Die Kinnlade, die steht meterweit offen. Es ist wirklich Wahnsinn. Gedankenleser Thorsten Habener bei uns. Und Thorsten, ich glaube, du nimmst es uns nicht übel, denn die Reaktion im Moment, die sehen so aus wie die von Didi aus Siegen.
1: Also ich glaube an sowas überhaupt nicht. Das ist unmöglich.
0: Oder von Serena aus Hennweiler.
2: Bitte, wie geht das? Wie geht das?
0: Ja, wie hast du das gemacht? Gerade eben sollte RP1-Hörer Chris Worte googeln oder irgendein Thema googeln, einen Suchbegriff eingeben, und du hast dann gewusst, welches Wort er sich aus dem Internet rausschnappt.
3: Ja.
0: Jetzt erklär's uns doch mal.
3: Das kann ich euch natürlich in wenigen kurzen Sätzen nicht erklären, aber ich kann euch erklären, wenn euch das interessiert, dann hört die ganze Woche RPR oder aber kommt am 18. September nach Mainz. 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
3: Ja, also da musste man gestern schon fast froh sein bei maximal nur 31 Grad.
4: Und heute müssen wir auch noch froh sein bei maximal 34 Grad, weil die nächsten Tage werden noch heißer. Also heute nochmal genießen die 34 Grad.
3: So lockere, locker flockige 34.
4: Die ganze Sonne, die wir abkriegen. Und dann ab morgen, aktuell in Koblenz 13, in Wörth am Rhein 16 und in Manderscheid im Kreis Bernkastel-Wittlich auch 13 Grad.
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6: Guten Morgen, ich bin Tanja Ludwig und das sind die Themen um 7:30. Wegen des anhaltenden Niedrigwassers am Rhein und anderen Flüssen will Bundesverkehrsminister Bilger heute mit den Ressortchefs der Länder über weitere Maßnahmen beraten. Um dem Gütertransport unter die Arme zu greifen, hat Rheinland-Pfalz bereits das Sonntagsfahrverbot für bestimmte Lkw ausgesetzt. Der Pegel am Rhein bei Kaub liegt nur noch bei 12 Zentimetern. Nach dem schweren Erdbeben im Westen Kolumbiens mit über 180 Toten wird weiter nach Vermissten gesucht. Und es gibt gute Nachrichten. In der Stadt Cali wurde eine Frau gerettet, die fast 30 Stunden im zweiten Stock eines Hauses unter Trümmern eingeklemmt war. Ihr Zustand sei entsprechend gut, heißt es. Erneut haben US-Kampfjets ein Flugzeug abgefangen, das in eine Verbotszone während eines Besuchs von US-Präsident Trump eingedrungen war. Die Maschine sei eskortiert worden, heißt es vom Militärkommando. Dabei habe man auch Leuchtraketen eingesetzt, um den Piloten aufmerksam zu machen. Trump hatte in Ohio ein Sportevent besucht.
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7: Mit Marcel Hemmer, guten Morgen. Nachdem der Bad Kreuznacher Finanzausschuss einstimmig für eine Schließung des Bäderhauses gestimmt hat, hat der Stadtrat in einer Sitzung Ende August das letzte Wort. Wir haben uns mal in Bad Kreuznach umgehört, wie die Bürgerinnen und Bürger zu einer möglichen Schließung stünden.
8: Das wäre für Bad Kreuznach ganz schlecht, weil das Bäderhaus ist in Verbindung mit den Thermen ja schon in ein Wahrzeichen, sage ich jetzt mal.
9: Ich persönlich war gerne im Bäderhaus und habe es gern genutzt und die Landschaft ist ja auch sehr schön. Es wäre schade.
10: Also ich finde für, dass es geschlossen wird. Die Bäder, die kosten uns so viel Geld.
7: Das Bad soll laut Plan im Juni 2027 dicht machen. Nach einer vermeintlichen Geiselnahme in Bingen müssen sich ab heute 4 Personen vor dem Mainzer Landgericht verantworten. Sie sollen einen Mann vor gut 2 Jahren in einer Wohnung eingeschlossen, gewürgt und mit einem Taser angegriffen haben. Später sollen sie ihr Opfer zudem gezwungen haben, ein Kleid anzuziehen und für sie zu tanzen. Das hätten sie dann gefilmt und ins Netz gestellt. An Tag 3 der Leichtathletik-EM steigt heute auch der Mainzer Niklas Kaul ein. Für den Zehnkampf-Weltmeister von 2019 stehen heute 100 Meter Sprint, Weitsprung, Kugelstoß, Hochsprung und 400 Meter Lauf auf dem Programm. Das Turnier findet in England statt.
3: Immer um 7:30 die APR1 Regionalnachrichten. 7.33 Uhr haben wir es. Guten Morgen in die Autos. Und die Bettina aus Kastelaun, die hat einen Blitzer für uns gesehen. Wo genau?
11: Der B327 von Kastelaun kommend in Richtung Emmelshausen. Steht etwa 300 Meter hinter Kastelaun. 2 Blitzer und machen schöne, teure Fotos.
3: 2 Stück auch noch. Bettina, dann danke fürs Bescheid geben. Da fährt dann heute hoffentlich keiner mehr rein. Außerdem mit geblitzt in Obersaulheim in der Wörstadter Straße und Fuß vom Gas in Niederolm im Mahler-Metten. Weg. Auch hier können es teuer werden unter Umständen. Die aktuellen Staus und Gefahrenmeldungen. Wir legen los auf der A1 Trier-Koblenz zwischen dem Rastplatz Riebenich und dem Kreuz Wittlich. Hier ein kaputtes Auto. Dann schauen wir auf die A3 Köln-Frankfurt zwischen Bad Honnef-Linz und Neustadt-Wied. Hier Fahrzeugteile auf der Fahrbahn. Die A6 Kaiserslautern-Heilbronn zwischen Frankenthal und dem Firnheimer Dreieck. 4 Kilometer Stau. Da kann es eine Viertelstunde länger dauern. A60 Mainz-Rüsselsheim zwischen Mainz-Laubenheim und Rüsselsheim-Königstetten. 3 Kilometer stockend. Plant auch hier mal eine Viertelstunde mehr Zeit ein. Die 61 Köln-Koblenz zwischen der Nettetalbrücke und dem Kreuz Koblenz, auch hier 2 Kilometer stockender Verkehr. Dann der Blick auf die A65 Landau-Ludwigshafen zwischen Edenkoben und Neustadt an der Weinstraße Nord. Ein kaputtes Auto, 4 Kilometer anstehen. Und dann haben wir es geschafft, auch Berufsverkehr auf der A643 Mainz-Wiesbaden zwischen dem Dreieck Mainz und der Schiersteiner Straße. 6 Kilometer stockender Verkehr. Hier dauert es eine halbe Stunde länger. Euch allen eine gute und sichere Fahrt.
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4: Morgen.
3: Und Gedankenleser Thorsten haben wir nach wie vor bei uns.

0: Hallo, guten Morgen.
1: Einen schönen guten Morgen. Wir starten gemeinsam rein in diesen heißen Mittwochmorgen. Thriller, Michael Jackson, ein Song unseres Lebens, den gibt's gleich direkt nach einem Hit von heute. Das ist Michael Patrick Kelly und The One.

1984. 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

0: Also dieses spooky Lachen von Thriller passt irgendwie gerade sehr, sehr gut dazu. Hier ist RPR 1, 20 Minuten vor 8. Einen schönen Mittwochmorgen.
1: Guten Morgen.
0: Und Gedankenleser Thorsten Havener nach wie vor bei uns. Thorsten, es kam da eine Anfrage für dich rein. Stefanie aus Nümbrecht.
2: Ja, ich habe das gerade gehört und bin echt von den Socken. Könnt ihr mal fragen, ob ihr eine Assistentin braucht? Ich würde das gerne lernen.
3: Ja, das ist ja auch spannend, das zu lernen. Brauche leider aktuell keine Assistentin. Mein Team ist komplett großartig, aber Zuschauer kann ich immer gebrauchen. Also kommt vorbei, wenn ihr es euch anschauen wollt.
0: Ja. Ich weiß nicht, Stefanie, vielleicht braucht ihr unser Rocker vom Hocker eine Assistentin.
1: Nee, lass mal.
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4: Ich hatte ja im Sommer jetzt mal ein paar da frei, ja, und zack, da bin ich wieder, ja. Warte mal, ganz kurz. So, jetzt, also, hallo zurück, liebe Hörer und Hörerinchen. Der Onkel Rocker ist wieder da. Ja, gut, das heißt eigentlich wieder da. Ich war ja nicht weg. Also, wir hatten überlegt, wegzufahren, aber dann war es uns in Afrika und Südeuropa einfach zu kalt. Also sind wir zu Hause geblieben, haben Freunde getroffen, am Pool abgehangen. Ich habe mich zwischendrin noch ein bisschen operieren lassen, was bei 40 Grad im Schatten richtig viel Spaß macht. Aber alles gut. Wir haben wirklich die freien Tage genutzt und haben uns mit Menschen getroffen, die wir ewig lange nicht mehr gesehen hatten. Und als wir uns dann mit denen getroffen haben, haben wir auch relativ schnell festgestellt, warum wir uns so lange nicht mehr mit denen getroffen haben. Ja? Ich bin mal gespannt, wer sich jetzt von meinen Freunden angesprochen fühlt. Ja? Und was bei euch? Zu Hause geschwitzt oder nach Ägypten zum Abkühlen geflogen? Wir wollten letztens mit der Fähre über den Rhein, sind wir aber dann doch gelaufen. Geht ja mittlerweile problemlos. Nur die toten Fische an der Schuh, die haben genervt. Ja, Freunde, der gepflegten Nasszelle. So sieht ein Klimawandel aus. Heiß und kein Wasser. Aber ihr müsst euch keinen Kopf machen, denn Onkel Willi hat gesagt, dass das früher, als er jung war, schon genauso war. Und er hat völlig recht. Ich weiß noch, als ich jung war, früher im Sommer, da sind wir bei 55 Grad im Schatten barfuß zur Schule gelaufen. Hin und rückwärts bergauf. Gut, unangenehm war es schon, wenn der geschmolzene Teer von der Fußsohle nicht mehr abging, ja. Aber was soll's? Und hat's uns geschadet, hä? Hat's uns geschadet? Ich glaub auf jeden Fall dem Onkel Willi und nicht den ganzen WissenschaftlerInnen weltweit. Ein Hoch auf Onkel Willi und euch einen schönen Tag. Weine kenn dich, weine.
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0: Ich wette, dass in dieser Woche ganz viele Kinder traurig sind, dass die Schule schon um 8 Uhr beginnt. Und das aus diesem einen Grund.
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0: 8:11. Wir sind Azubine
2: Solin,
0: Ben Salzner und Gedankenleser Thorsten Havener.
3: Guten Morgen.
0: Einen wunderschönen Mittwoch. Und was hier gerade mit RPR1-Hörer Chris aus Steinweiler im Kreis Germersheim, das ist in der Südpfalz, passiert ist, das glaubt dir wirklich kein Mensch.
3: Das kann jetzt außer dir wirklich niemand wissen. Du hast aus einem Text, den du dir im Internet ausgesucht hast, ein einziges Wort, auf das du dich gerade konzentrierst. Und ich habe den Eindruck, das ist dieses Wort. Ich schreibe das mal eben auf hier und zeige das den anderen. Das ist das Wort
4: Wissenschaft.
2: Was?
3: Warte mal kurz, weil Chris, ich habe den Eindruck, der Suchbegriff, den du eingegeben hast, das war nicht der erste Suchbegriff. Ich habe den Eindruck, du hast davor einen anderen Suchbegriff eingegeben. Stimmt das?
4: Ja.
3: Augenblick, ich schreibe da mal eben was auf. Sag uns doch bitte mal, was war der Suchbegriff, den du jetzt gerade vor dir siehst? Welcher ist das?
4: Diabetes.
0: Nee, das kann nicht sein. Auch das hat Thorsten jetzt gerade aufgeschrieben.
3: Aber Diabetes war nicht dein erster Suchbegriff. Du hattest davor noch einen anderen, stimmt das?
4: Auch das stimmt, ja.
3: Hatte der was mit, auch mit einer Erkrankung zu tun, Chris?
4: Auch, ja.
3: Mit Blut, mit Herz?
4: Ach du Scheiße, ja.
3: War der erste Suchbegriff Herzkathetererkrankung?
4: Herzkatheteruntersuchung, ja, aber...
2: Aber...
4: Ich habe Angst vor dem.
0: Ja, und ich kann es so nachvollziehen. Mhm. Das ist wirklich der absolute Wahnsinn. Und wir haben dazu, Thorsten, eine mehr als ja nachvollziehbare Sprachnachricht von Marion aus Koblenz bekommen.
5: Ich glaube, das geht nicht mit rechten Dingen zu. Und da wird manipuliert. Und ich bin überzeugt, wenn ich mir was ausdenke, das ist safe nicht erratbar.
0: Tja, man kann es dir nicht verübeln, ne, dass sie das
3: denkt. Ich kann das sehr gut verstehen. Mach doch morgen mit oder übermorgen. Ich bin ja den Rest der Woche noch hier. Da kannst du ebenfalls anrufen und dann schauen wir mal, ob du recht hast oder nicht.
0: Also das war heute ein absoluter Gänsehautmoment. Wir packen dieses Video zu diesem Experiment, so nenne ich es einfach mal, gleich auf die RPR1 Instagram-Seite. Also gerne schon mal reinklicken. Und morgen, Thorsten, besuchst du uns wieder ab 7. Und auch da hast du was mit uns, aber vor allen Dingen auch mit euch, vielleicht auch mit dir, Marion, vor.
3: Ganz genau. Morgen geht es darum, dass jemand von euch eine Entscheidung treffen wird und ich weiß vorher schon, wie diese Entscheidung aussieht.
2: Oh, Thorsten!
0: Das gibt's alles nicht, Leute. Ich glaube, ich brauche ein Bier. Wirklich.
2: Mach's nicht fertig.
0: Gedankenleser Thorsten Havener, die ganze Woche bei uns zu Gast, nur hier für euch bei RPR1. Und das ist Christina Aguilera mit Genie in a Bottle. Guten Morgen!

0: Applaus für Gustavo Lima. Heute haben wir sehr, sehr viel Sommer, oder? Finde ich, ich finde es sehr, sehr geil.
1: Wetter.
0: Ja, komischerweise passt es zum Wetter. So, einmal alles rausschreien. Bon Jovi und You Give Love a Bad Name. Es gibt euch hoffentlich ganz viel Energie. Sanftere Töne kommen dagegen von One Republic. Need Your Love. Ein Hit von heute, auch den gleich im besten Musikmix für Rheinland-Pfalz. Um kurz nach 8.
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0: Ja, heiße Klänge passen zum Wetter, hast du gerade gesagt.
1: Oder auch zu mir.
0: Hola, Chica.
1: Hola, ¿cómo estás? Ja, Wetter ist hot. Also heute ist auf jeden Fall hot, aber die nächsten Tage noch hotter. Heute bis zu 34 Grad, morgen bis zu 37, Freitag sogar fast bis zu 40.
0: Wahnsinn.
1: Heute nochmal genießen. Und natürlich begleitet uns auch ganz viel Sonnenschein. Aktuell in Bad Hönningen im Kreis Neuwied, 15 in Winnweiler im Donnersbergkreis, auch 15. Und in Bitburg in der Eifel auch 15 Grad.
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4: Das sind die Themen um 8 Uhr. Weiteres Krisentreffen wegen Rhein-Niedrigwassers unter anderem bei Kaub. Und früher Start der Federweißenlese in der Pfalz.
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4: Ich bin Tanja Ludwig, guten Morgen. Die Wasserstände im Rhein sinken nach wie vor. Heute Morgen liegt der Pegel bei Kaub nur noch bei 12 Zentimetern. Bundesverkehrsminister Bilger sitzt heute in einer Schaltkonferenz mit seinen Länderkollegen zusammen, um über weitere Maßnahmen zu sprechen. Fachleute rechnen bis Ende August mit Problemen. RPR 1 Reporter Ulla Volzbach.
5: Die Liste mit Ideen ist endlich. Nach Rheinland-Pfalz haben fast alle Bundesländer die Lkw-Fahrverbote an Sonntagen gelockert. Für mehr Transporte fehlen Fahrer. Ein Vorschlag, geplante Bauarbeiten auf Autobahn und Schiene aufschieben, damit die Fracht möglichst ungehindert rollen kann. Minister Bilger will außerdem flexiblere Regelungen für Güter, die nicht länger an den Häfen gelagert werden dürfen. Das Wasser sinkt indessen weiter. Der Pegel bei Kaub könnte am Wochenende einstellig werden.
4: Für junge Menschen wird der Einstieg ins Berufsleben weltweit schwieriger. Das liegt laut internationaler Arbeitsorganisation zum einen am schwachen Wirtschaftswachstum und geopolitischen Spannungen, aber auch an der künstlichen Intelligenz. Demnach kann zunehmende Automatisierung und KI vor allem Einstiegsberufe besonders schnell verändern, etwa kaufmännische Jobs in Verkauf und Dienstleistungen oder Stellen in der Produktion. Gefragt seien deshalb digitale Kenntnisse und die Fähigkeit zur Kontrolle von KI-Ergebnissen. Die Organisation fordert mehr Investitionen in gute Bildung, lebenslanges Lernen und Ausbildungsplätze. Der Abendhimmel über Rheinland-Pfalz bietet heute ein besonderes Highlight. Nach 19 Uhr wird eine partielle Sonnenfinsternis zu sehen sein. Heißt, der Neumond schiebt sich vor die Sonne und wird sie zu über 80% bedecken. Weil die Sonne dann schon steht, sollte man sich einen erhöhten Standpunkt suchen, wie Höhenlagen in der Eifel, im Pfälzerwald, Westerwald oder Hunsrück oder Weinberge an der Mosel. So planen die Rheinland-Pfälzer.
6: Wir Sonnenfinsternis Brillen bestellt und schauen die bei uns auf der Terrasse.
7: Ein Kollege hat mir schon erzählt, ich habe gehört, wir haben ganz gute Sicht wahrscheinlich, 80% totale Sonnenfinsternis. Ja, ich freue mich auf jeden Fall drauf, ich bin mal gespannt, wie es weitergeht.
6: Ich habe mir noch gar keine Gedanken gemacht, wo ich die gucke, ich habe auch gar keine spezielle Brille, deswegen werde ich wahrscheinlich gar nicht gucken.
8: Mein Freund hat da Geburtstag und wir gucken das in Ohrenhofen.
4: Das Himmelsspektakel ist als totale Sonnenfinsternis am besten in Spanien zu sehen. Es ist die erste seit 27 Jahren.
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1: So früh wie noch nie. Das Deutsche Weininstitut gibt in Neustadt an der Weinstraße heute den Startschuss zur Federweißer Traubenlese in Rheinland-Pfalz. Wegen der heißen Temperaturen müssen die Winzer in diesem Jahr noch früher mit der Lese starten, auch weil das sogenannte Mostgewicht durch die Hitze entsprechend schnell steigt, der Indikator für den zu erwartenden Alkoholgehalt im Wein. Lea Wegerle, Neustadt.
9: Ein entlaufener Hund hat in der Nacht für eine Vollsperrung der A3 im Westerwald gesorgt. Die Hundehalterin hatte den Notruf gewählt, nachdem ihr Vierbeiner auf einem Autobahnparkplatz bei Urbach entwischt war. Die Beamten sperrten die A3, um den Hund zu suchen, jedoch ohne Erfolg. Das Tier verschwand im Dickicht neben der Fahrbahn. Dirk Köster, Urbach.
4: Und die gute Nachricht kommt aus Rheinhessen. Am Mainzer Rheinufer will ein Jogger einen Trinkwasserbrunnen aus eigener Tasche zahlen. Laut Stadt dabei aber anonym bleiben. Was bekannt ist, Der Mann laufe gerne am Rhein entlang, wo ihm eine Erfrischungsstation fehle. Weil die Stadtkasse klamm ist, will er die Kosten in Höhe von rund 20.000 Euro jetzt selbst tragen. Das waren die APR1 Nachrichten um 8 Uhr. Mehr Themen aus der Region gibt es wieder um halb.
0: Guten Morgen in die Autos. 8:04, ja, man spürt, dass die Sommerferien rum sind. Es ist wieder deutlich mehr los auf den Straßen in dieser Woche. Deswegen ganz fix der Blick auf die Blitzer. In Niederolm, Mahler-Mettenweg, Obersaulheim, Wörstadter Straße, B327, Kastelaun Richtung Emmelshausen, zwischen Kastelaun und Gödenroth. Und Simone aus Leben, du hast dann auch noch was für uns?
10: Ich möchte eine Abstandsmessung melden, und zwar zwischen Koblenz und Ludwigshafen auf der A61. Kurz vor dem Parkplatz Hunsheide.
0: Und Wolfgang, du hast was Ähnliches?
11: Zwei Dinge. Einmal die A602 bei Kenn. Da wird Richtung Trier wieder die Abstandsmessung aufgebaut. Und weiter hinten beim Verteilerkreis bzw. bei der Auffahrt ist eine Polizeikontrolle. Da staut sich's. In dem Sinne, allen eine gute Fahrt.
0: Wolfgang, danke dir fürs Bescheid geben. Die aktuellen Staus und Gefahrenmeldungen. A1 Koblenz-Trier zwischen Schweich und dem Dreieck Moseltal 2 Kilometer Stau. 6 Kilometer stockend auf der A6 Kaiserslautern-Heilbronn zwischen dem Rastplatz Entenfuhn und dem Firnheimer Dreieck. A60 Mainz-Rüsselsheim zwischen Mainz-Weisenau und Rüsselsheim-Königstetten 10 Kilometer stockend, dauert eine halbe Stunde länger. Die 61 Köln-Koblenz zwischen Gimlich und dem Dreieck Erftal 2 Kilometer Stau, 20 Minuten mehr Zeit einplanen. A643 Mainz-Wiesbaden zwischen dem Dreieck Mainz und der Schiersteiner Straße 5 Kilometer Stau, plant auch hier eine halbe Stunde mehr Zeit ein. Und Silvia, du hast dann auch noch was gesehen?
12: Von der A1 zum Übergang auf die A602, da steht in der Kurve, wo man auf die A602 auffährt, ein Krankenwagen und ein Polizeifahrzeug. Da ist es wohl jemandem, ein Motorradfahrer, komisch geworden oder hat einen Unfall gehabt, ich weiß es nicht. Auf jeden Fall staut es zurück auf die A1, und zwar schon ab Abfahrt Höhe Schweich.
0: Danke dir fürs Bescheid geben. Puh, war ein bisschen was, ne? Euch allen ein gutes und sicheres Ankommen.
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1: Hallihallo.
0: Gegen den Stress am Morgen, der beste Musikmix für Rheinland-Pfalz. Miley Cyrus gibt's gleich nach Lady Gaga.

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0: Das wird richtig fett. 13 Minuten nach 8. Wir sind Ben Salzner und Azubine Solin.
3: Hallo.
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0: Leute, wer keine Brille für die Sonnenfinsternis ergattern konnte, ich hab den Tipp.
1: Oha, jetzt hau
0: raus. Ihr nehmt euch ein Stück Karton, zwei Löcher rein, am besten, dass es so aussieht wie eine Brille. Wie ihr
1: also
0: wollt.
1: Für die Augen halt die Löcher.
0: Genau. Und dann klebt ihr da ein Stück Rettungsdecke rein. Egal wie rum, am besten doppelt kleben und tada, ihr könnt so in die Sonne schauen.
1: Mit der Rettungsdecke geht das?
0: Ja, mit der
1: Rettungsdecke. Ist ja wirklich das Problem, weil so viele Brillen im Moment ausverkauft sind und viele sagen, Mensch, wo kriege ich nochmal was her? Also geiler Tipp, einfach die Rettungsdecke zum Beispiel aus dem Auto nehmen. Das wäre eine Option. Also heute Abend Sonnenfinsternis, brutales Naturereignis. Klaus ist bei uns von der Sternwarte Sessenbach im Westerwald. Klaus, warum ist diese Sonnenfinsternis heute so besonders?
2: Also wer mal eine absolut verdunkelte Sonnenfinsternis gesehen hat, der wird merken, dass die Natur extrem sensibel reagieren. Die Kühe legen sich im Schlafen, die Blumen schließen sich. Es kommt ein seltsam starker Wind auf, weil selbst bei den paar Minuten, wo die Sonne eben verdunkelt wird, fällt die Temperatur oft rapide runter bis 10, 15 Grad. Mystisches Licht eingetaucht.
1: Aber das auch also, heute das Abend dann?
2: Ja, ich denke auch, weil wir sind ja gewohnt, dass die Abenddämmerung relativ lang ist, ja, und die wird da relativ schnell unterbrochen durch die verfinsterte Sonne, die wir dann untergehen sehen. Es sind zwar nur eben 82%, aber das macht dann schon merkbar, dass es dann relativ schnell seltsam dunkel wird. Das wird man merken, ja.
1: Krass, bin ich mal echt gespannt drauf, wie es dann heute Abend sich so anfühlt. Wetter zum Gucken passt ja auch, auf jeden Fall. Hast du noch einen Tipp, wie wir es am besten verfolgen können, Klaus?
2: Wichtig, man ist ausgerüstet mit einer Brille und man wählt einen Ort, der einen eine freie Sicht nach Westen gibt. Dort nimmt man am besten einen Stuhl, Liegestuhl, wie auch immer, und genießt diese Untergangsstimmung der Sonne und mit dem davor schiebenden Mond. Und dann ist man eigentlich bestens ausgerüstet. Man braucht keine Fernrohre, man braucht keine Ferngläser. Das kann man wunderbar mit dem freien Auge sehen.
1: Also, einfach nur gegen Westen richten, freie Sicht, Stuhl mitnehmen. Wer Lust hat, noch ein Feierabendbierchen, dann wird das was.
2: Oder so. Ja, ganz genau. Das werden wir auf jeden Fall auch tun. Ja.

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12: Das klingt so komisch und man sagt, genießt diese 34 Grad heute noch, weil morgen wird es nochmal heißer. Am Freitag vielleicht sogar bis zu 40 Grad.
13: Aber es ist einfach nur ein gut gemeinter Tipp.
12: Angenehme, kühle 34, Leute.
13: Ja, die haben wir heute und natürlich wieder ganz viel Sonnenschein. Und ja, du sagtest ja schon, ab morgen deutlich heißer. Aktuell in Dierdorf im Kreis Neuwied 15, in Kröf an der Mosel auch 15 und in Eisenberg im Donnersbergkreis 16 Grad.
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14: Guten Morgen, ich bin Tanja Ludwig und das sind die Themen um 8:30. Trotz des Niedrigwassers wie im Rhein bei Kaub sieht Verkehrsminister Bilger die Versorgung auf den wichtigen Wasserstraßen gesichert. Er sagte der Rheinischen Post, um das Risiko zu senken, müsse mehr Güterverkehr auf Schiene und Straßen verlagert werden.

0: oder Desinformationskampagnen zu reagieren. Dafür will die Bundesregierung heute die Geheimdienstreform von Innenminister Dobrindt beschließen. Im Kabinett geht es zudem um die BAföG-Reform und die sogenannte Frühstartrente. Nach dem Verwirrspiel am vergangenen Wochenende hat Fußball-Superstar Cristiano Ronaldo jetzt doch Ja gesagt. Er bestätigte auf Instagram, dass er und seine langjährige Partnerin Georgina geheiratet haben und postete ein Bild mit dezenten Goldringen. Nach Medienberichten fand die Trauung im kleinen Familienkreis in Portugal statt.
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2: Mit Marcel Hemmer, guten Morgen. Die geplante Schließung des Bad Kreuznacher Bäderhauses ist unvermeidbar. Das sagt Bürgermeister Thomas Blechschmidt. Denn die Stadt könne sich die hohen Kosten schlichtweg nicht mehr leisten.
3: Jeder, der sagt, wir können die nur, sollte mir bitte sofort einen Vorschlag machen, wo wir das Geld hernehmen. Wenn dieser Vorschlag kommt, bin ich sofort bereit, auch mich umzuorientieren. Aber ich brauche pro Jahr knapp 1 Million.
2: Der Bad Kreuznacher Finanzausschuss hatte zu Wochenbeginn einstimmig für eine baldige Schließung gestimmt. Der Stadtrat soll das aus Ende des Monats beschließen. Die Feuerwehren in der Region haben bei der anhaltenden Hitze weiter alle Hände voll zu tun. In Idar-Oberstein mussten die Einsatzkräfte gestern Abend zu einem Brand am Waldrand bei Georg Weierbach ausrücken. Die Feuerwehr konnte die Flammen schnell unter Kontrolle bringen und löschen. Was den Brand ausgelöst hat, ist noch unklar. Und gute Nachrichten aus Mainz. Am Rheinufer will ein Jogger einen Trinkwasserbrunnen aus eigener Tasche bezahlen, dabei laut Stadt aber anonym bleiben. Der Mann jogge gerne am Rhein, wo ihm eine Erfrischungsstation fehle, heißt es. Weil die Staatskasse klamm ist, will er die Kosten von rund 20.000 Euro selbst tragen. Schon Ende September soll der Brunnen in Betrieb genommen werden. 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
4: 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Gleich 8.32 Uhr. Guten Morgen in die Autos. Wir schauen mal ganz schnell, wobei schnell ist das falsche Wort heute, auf den Weg auf eure zur Arbeit. So ist es richtig, denn es ist sehr, sehr viel los. Man merkt, die Sommerferien sind durch. Dementsprechend deutlich mehr Betrieb. Die Blitzer in Ludwigshafen-Mundenheim, Carolina-Burger Straße. Danke Amanda fürs Bescheid geben. Ein weiterer Blitzer in Koblenz auf der Kartause am Löwentor, in Bärenbach im Kreis Bad Kreuznach in der Hahner Straße und auf der B327 Kastelaun Richtung Emmelshausen zwischen Kastelaun und Gödenroth. Die aktuellen Staus und Gefahrenmeldungen. Hier beginnen wir auf der A3 Frankfurt-Köln zwischen Montabaur und dem Dreieck Dernbach. Achtung, Personen auf der Fahrbahn. A6 Kaiserslautern-Heilbronn zwischen Grünstadt und dem Firnheimer Dreieck. 6 Kilometer stocken, dauert eine Viertelstunde länger. Die 61 Köln-Koblenz zwischen Tönig und dem Dreieck Erftal. 3 Kilometer Stau, plant hier eine halbe Stunde mehr Zeit ein. Rüber auf die A62 Landstuhl-Nonnweiler in der Höhe von Nofelden-Türkismühle gab es ja heute Nacht einen LKW-Unfall. Die Fahrbahn ist nach wie vor aufgrund der Berge Bergungsarbeiten noch mindestens eine halbe Stunde lang gesperrt. Rüber auf die A650 bzw. B37 bei Dürkheim Richtung Mannheim zwischen dem Oggersheimer Kreuz und Mannheim. 4 Kilometer Baustellenstau, Ausweichstrecken sind ebenfalls überlastet, also auch da deutlich mehr Zeit einplanen. Rüber auf die A602 Longich-Trier zwischen dem Dreieck Moseltal und Trier-Erang. 3 Kilometer Stau, dauert eine Viertelstunde länger. Und der Blick auf die A643 Mainz-Wiesbaden zwischen dem Dreieck Mainz und der Schiersteiner Straße. 6 Kilometer Stau, plant hier 30 Minuten mehr Zeit ein. Oh, geschafft haben wir's.
1: Falls ihr gerade im Stau steht, denkt daran, eine Rettungsgasse zu bilden. Einsatzkräfte wie Krankenwagen, Feuerwehr oder Polizei kommen so schneller durch. Danke.
4: Ja, bei all dem Stress auf den Straßen brauchen wir jetzt ein bisschen Entspannung in Form von Musik. 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Hier ist RPR1 gleich mit 3 Doors Down. Vorher Felix Jähn und Kaskade.

0: Minuten vor 9. Ihr startet mit RPR1 in diesen Mittwoch. Einen schönen guten Morgen.
1: Hallo.
0: Und an diesem Mittwoch lauern zwei Gefahren. Gefahr Nummer 1, ohne die passende Brille in Richtung Sonnenfinsternis gucken. Mhm. Das bitte wirklich nicht machen. Das ist sehr gefährlich für die Netzhaut. Man könnte sogar sein Augenlicht verlieren. Also wirklich, Leute, das sagt sich immer so lapidar, das auf keinen Fall tun. Und die zweite Gefahr, fast noch viel größer. Leute, bitte macht's nicht. Flipflops bei der Arbeit.
2: Bäcker, Ecke, Zuckerschnecke.
1: Das einzige, was sie quackt, sind die Bällchen. Was geht?
0: Guten Morgen.
1: Ich bin die Azubine Shirin. Hier, mein nicer Button. Ich lerne noch. Ja. Was willst du snacken, Cutie?
0: Ich hätte gerne so einen richtig schönen kalten Kakao und dann ein Rosinenbrötchen, bitte.
1: Mach ich dir.
0: Oh, heute in Flipflops bei der Arbeit?
1: Safe, Bro. Flipflops sind diesen Sommer mega trendy. Egal, wo du hinguckst, jeder Promi, die ganzen Stars, alle tragen Flipflops.
3: Oh Gott, Scheritsche, mal Azubinsche, ich bin da wirklich kein Fan von. Diese Schlappe haben doch nichts mit Arbeitssicherheit zu tun.
1: Ich schwöre, Frau Chefin, Sie müssen mal chillen. Hauptsache, es sieht Baba-mäßig aus. Und außerdem, was soll an Flipflops nicht sicher sein?
3: Ach, das ist eine Stolperfalle, Scheritsche.
1: Ah. Ich checke, weil man mit der Ferse keinen Halt hat, oder?
3: Wenn es nur das mal wäre. Es gibt ein viel größeres Problem als dieses Rumgeschlappe.
1: Hä? Ich check gar nichts mehr.
3: Wenn ich Flipflops trage und ich roll den Fuß nach vorne ab, dann bleibe ich mit meinem Zehennagel meines großen Zehs im Boden hängen, komme ins Wanken und zack, liege ich auf dem Boden. Und in meinem Alter musste er erstmal wieder hochkommen.
1: Was schaffen Sie, müssen auch mal in Pediküre gehen.
3: Guck da mal den langen Nagel auf.
1: Uff, weg damit, das ist voll ekelhaft. Ich kotze gleich. So, drauf in den Becher.
0: Ich habe eigentlich gar keinen Hunger mehr, aber Ben.
1: Denn hier dein kalter Kakao. Ich küsse dein Herz und folge jetzt auch gerne auf TikTok.
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0: Kommt gut rein in diesen Mittwoch. Hier ist APR1. Wir haben es 9:11 und Kunz hat ein Problem. Schon wieder.
1: Ja, ständig. Ja, das ist halt so in so einer Familienwelt. Wir haben keine Sonnenbrillen mehr bekommen. Also diese Sophie-Brillen
0: für die Sonnenfinsternis.
1: Ne? Also ich wüsste doch nicht, wo man die noch herbekommt. Und da gibt es jetzt ganz viele, die dann sagen zu dir, ja, hast du die nicht noch vom letzten Mal? Hey, vom letzten Mal, das war Ende der 90er.
0: Bald 30 Jahre her.
1: Also wer hebt denn sowas auf? Jetzt wirklich, also liegt es nur an mir, weil ich so Sachen nicht aufhebe? Oder, also wer ist jetzt hier der Falschfahrer? 0800, die 8, dreimal die 62. Schickt mal eine WhatsApp-Sprachnachricht oder ruft an, wenn ihr die noch habt oder jemanden kennt, der noch so eine hat und keine neue, sondern die alte.
2: Ich habe auch noch einen Tipp für jemanden, der keine hat.
1: Ja.
2: Guckt einfach nicht hin. So. Dann seid ihr geschützt.
0: Hammer.
2: Und ihr habt keine Probleme.
1: Hammer. Das, ist das Problem deiner Generation. Ja, ihr guckt halt nie hin. Ja, ihr seht nur euch.

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7: Oh ja, wir brauchen etwas Power für diesen Tag, weil es wird sehr heiß. Und dieser Power-Song aus unserem Leben hilft uns dabei. Ja, die Energie muss fließen. Dazu ein Hit von heute. Von Olivia Rodrigo. Der beste Musikmix für Rheinland-Pfalz präsentieren wir euch gleich als musikalische Abkühlung nach 9.
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7: Das RPR1 Rheinland-Pfalz-Wetter wird heute richtig heiß. Da gibt der Sommer nochmal ordentlich Gas bei Temperaturen bis zu 34 Grad. In Mainz 21 noch, Oberhambach im Kreis Birkenfeld entspannte 20 Grad und Gealgesheim im Kreis Mainz-Bingen meldet auch 21 Grad. Der RPR1 Wettertrend, morgen dann sonnig und trocken. Es bleibt dabei natürlich weiterhin heiß, also 32 bis 37 Grad kommen da dazu. Also schnallt euch an.
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9: Das sind die Themen um 9 Uhr. Krisensitzung zum Niedrigwasser. Bürger rechnet mit Problemen noch den ganzen Monat. Und so bereiten sich die Rheinland-Pfälzer auf die Sonnenfinsternis vor.
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9: Ich bin Tanja Ludwig, guten Morgen. Trotz des Niedrigwassers sieht Verkehrsminister Bilger die Versorgung auf den wichtigen Wasserstraßen gesichert. Er sagte der Rheinischen Post, um das Risiko zu senken, müsse mehr Güterverkehr auf Schiene und Straßen verlagert werden. Er stimmt sich darüber heute mit den Länderressortchefs in einer Schaltkonferenz ab. Rheinland-Pfalz hat das Sonntagsfahrverbot für Lkw bereits gelockert. Bilger betonte aber auch,
10: die Lage ist wirklich weiterhin sehr angespannt. Es gab jetzt ein paar Niederschläge, aber bei weitem nicht ausreichend. Also wir müssen davon ausgehen, dass die Niedrigwasserproblematik im gesamten August uns noch erhalten bleibt. Ich bin dankbar, dass schon mehrere Länder, die hauptbetroffenen Länder, auch das Sonn- und Feiertagsfahrverbot ausgesetzt haben. Aber es gibt auch noch weitere Vorschläge, die bei unserem Spitzentreffen geäußert wurden, die Länder betreffen. Und darüber will ich auch mit den Landesverkehrsministern sprechen.
9: Die Inflation in Deutschland ist wieder gestiegen. Im Juli lag sie laut Statistischem Bundesamt bei 2,8% und damit um 0,5% höher als im Juni. Preistreiber ist dabei vor allem die Energie. Ende Juni war der Tankrabatt ausgelaufen, die Spritpreise zogen wieder deutlich an. Aber auch Fleisch und Süßwaren waren teurer, Butter dagegen deutlich billiger. Der Abendhimmel über Rheinland-Pfalz bietet heute ein besonderes Highlight. Nach 19 Uhr wird eine partielle Sonnenfinsternis zu sehen sein. Heißt, der Neumond schiebt sich vor die Sonne und wird sie zu über 80% bedecken. Weil die Sonne dann schon sehr tief steht, sollte man sich einen erhöhten Standpunkt suchen, wie Höhenlagen in Eifel, Pfälzerwald, Westerwald oder Hunsrück oder Weinberge an der Mosel. Und so planen die Rheinland-Pfälzer.
11: Ja, und es kommt halt nicht so oft vor und man sieht, wie zwei Himmelskörper sich da aufeinander zubewegen. Finde ich schon cool.
12: Ja, ich versuche es auf dem Balkon und hoffe einfach, dass ich was sehe.
13: Ich habe da verschiedene Auspuckpunkte, wo ich wohne, wo man das auch dann gut sehen kann.
14: Ich finde es halt ein natürliches Spektakel und ist mein Interesse gar nicht so groß daran.
9: Das Spektakel ist als totale Sonnenfinsternis am besten in Spanien zu sehen. Es ist die erste seit 27 Jahren.
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15: Nach einer vermeintlichen Geiselnahme in Bingen müssen sich ab heute 4 Personen vor dem Mainzer Landgericht verantworten. Sie sollen einen Mann vor gut 2 Jahren in einer Wohnung eingeschlossen, unter anderem gewürgt und mit einem Taser angegriffen haben. Später sollen sie ihr Opfer zudem gezwungen haben, ein Kleid anzuziehen und zu tanzen. Das Video davon landete später in den sozialen Netzwerken. Mit der Aktion wollten die Angeklagten dem Opfer laut Staatsanwaltschaft eine Abreibung verpassen. Aus Mainz, Felix Christmann.
0: In Wittlich laufen aktuell die Vorbereitungen für die Säubrenner-Kirmes auf Hochtouren. Hier werden zum Beispiel schon die Fahrgeschäfte aufgebaut, damit es am Freitag pünktlich losgehen kann. Ein Highlight dieses Jahr: zum allerersten Mal bekommt die Kirmes ihr eigenes personalisiertes Riesenrad. Bunt beleuchtet mit der großen Aufschrift Säubrenner-Riesenrad. Annabel Pawlowski, Wittlich.
9: Und die gute Nachricht für ganz Rheinland-Pfalz: Das Deutsche Weininstitut hat vor einer Stunde in Neustadt an der Weinstraße den offiziellen Startschuss zur Federweißer Traubenlese im Land gegeben. Wegen der heißen Temperaturen müssen die Winzer in diesem Jahr noch früher beginnen, auch weil das sogenannte Mostgewicht durch die Hitze entsprechend schnell steigt. Das waren die APR1 Nachrichten um 9 Uhr. Mehr Themen aus der Region gibt es wieder um halb.
7: Dann gucken wir mal, wo der aktuellste Blitzer steht. Im Moment sieht so aus, dass der neueste gerade in Ludwigshafen-Mundenheim dazugekommen ist, in der Carolina-Burger-Straße. Danke dann an Amanda fürs Melden. Eine Person irrt auf der A3 rum, Frankfurt-Köln zwischen Montabaur und Dreieck Dernbach. Die Polizei weiß Bescheid. Auf der A6 Kaiserslautern Richtung Heilbronn zwischen Grünstadt und Viernheimer Dreieck, da haben wir aktuell einen 6 Kilometer stockenden Verkehr. Auf der A602 Longich-Trier zwischen Dreieck-Moseltal und Trier-Ehrang 3 Kilometer Stau. Und die A61 Köln-Koblenz zwischen Türnich und Dreieck-Erftal auch 3 Kilometer Stau. Wenn ihr noch was gesehen habt, meldet euch jederzeit unter der 0800 die 8 dreimal die 62. Gute Fahrt!
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7: Guten Morgen! Solltet ihr heute einen Arbeitsplatz an der Klimaanlage erwischt haben, dann verteidigt diesen Platz bis zuletzt. Es wird heute sehr, sehr warm. Bei uns bekommt ihr Tickets für das Glücksgefühle-Festival und den besten Musikmix. Jetzt mit Olivia Rodrigo. 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

0: Andrea aus Marienrachdorf im Westerwald, bist du bereit für die Sonnenfinsternis?
1: Ich habe tatsächlich noch die alten Sophie-Brillen. Da ich die damals nicht benutzen konnte, weil es zu bewölkt war, hoffe ich, dass ich sie heute Abend einsetzen kann.
0: Ja, gut. Also ich finde es ja krass, dass man es so lange aufhebt. Aber wie ist denn das? Seid ihr heute Abend verabredet? Habt ihr das jetzt irgendwie als Ritual mit Freunden oder mit der Familie, wo ihr sagt, hey, dann nehmen wir uns die Zeit, da treffen wir uns auf ein Glas Wein da oder wir gehen auf den Hügel. Wo kann man das am besten gucken? Was macht ihr denn heute Abend so? Ne? Ab 19 Uhr sollte es ja losgehen, das Spektakel. Würde mich mal interessieren, wo ihr gesagt habt, ja, wir treffen uns mit Freunden, wir machen das gemeinsam oder es interessiert mich gar nicht. Auch das ist erlaubt. Schickt eine WhatsApp-Sprachnachricht 0800 die 8 3 mal die 62 oder ruft mich an. Gleich der Tag am Meer mit den Fantastischen Vier für das Sommerfeeling und das ist The Script.

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0: Abend zu einem Brand am Waldrand bei Georg Weierbach ausrücken. Die Feuerwehr konnte die Flammen schnell unter Kontrolle bringen und löschen. Was den Brand ausgelöst hat, ist noch unklar. Und gute Nachrichten aus Mainz. Am Rheinufer will ein Jogger einen Trinkwasserbrunnen aus eigener Tasche bezahlen, dabei laut Stadt aber anonym bleiben. Der Mann jogge gerne am Rhein, wo ihm eine Erfrischungsstation fehle, heißt es. Weil die Stadtkasse klamm ist, will er die Kosten von rund 20.000 Euro selbst tragen. Schon Ende September soll der Brunnen in Betrieb genommen werden. 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
1: Immer um halb die rpa1 Regionalnachrichten. Der aktuellste Blitzer ist eine Abstandsmessung auf der A61 Koblenz-Ludwigshafen, kurz vom Parkplatz Hunsheide. Staus und Behinderungen auf der A1 Köln-Koblenz zwischen Raststätte Fille-West und Kreuz-Bliesheim. 6 Kilometer Stau, ihr braucht 20 Minuten länger. A5 Darmstadt-Heidelberg zwischen Ladenburg und Kreuz-Heidelberg. 3 Kilometer Stau, eine Viertelstunde plus. 20 Minuten länger dauert es auf der A60 Mainz-Rüsselsheim zwischen Mainz-Laubenheim und Rüsselsheimer Dreieck. Hier sind es 8 Kilometer Stau. A61 Ludwigshafen-Koblenz zwischen Kreuz-Ludwigshafen und Kreuz-Frankenthal. 5 Kilometer, eine Viertelstunde braucht ihr länger. Und es gab einen LKW-Unfall auf der A62 Landstuhl Richtung Nonnweiler bei Nofelden-Türkismühle. Da läuft also die Bergungsarbeit, aber wahrscheinlich dauert es noch bis heute 23 Uhr. Das heißt, ihr werdet über Nofelden-Türkismühle abgeleitet. A643 Mainz-Wiesbaden zwischen Dreieck Mainz und Schiersteiner Straße mal wieder 6 Kilometer Stau, rechnet mit einer halben Stunde längerer Fahrzeit. Und die B47 Bensheim Richtung Worms bei der A5, da ist eine Baustelle und da ist in Richtung Bensheim gesperrt. Die Umleitung ist eingerichtet, bis heute 15 Uhr am besten über Bensheim West fahren. Euch allen da, wo es geht, eine gute und sichere Fahrt.
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0: neu ist am Glücksgefühle-Festival oder die rpa1-App oder auf rpa1.de. Und der Sommer ist auch da. Das spürt ihr ja spätestens gleich mit Summer's Back von Alec und Jess Glynn. Und wenn heute Abend die Sonnenfinsternis kommt, wollen wir natürlich wissen, wie das Wetter uns da in die Karten spielt. rpa1-Wetterexperte Dominik Jung.
1: Also wettertechnisch ist es heute ein richtig guter Tag, um die Sonnenfinsternis zu beobachten. Wir haben so gut wie keine Wolke am Himmel. Das gilt auch für den späteren Nachmittag und den Abend. Also zur Hauptzeit der Sonnenfinsternis zwischen 19 und 21 Uhr, da ist es dann wirklich wolkenlos. Kurz nach 8 ist der Höhepunkt erreicht. Das Problem ist eben nur, kurz nach 8, da steht die Sonne am Horizont schon ziemlich tief. Wer da also irgendwie so in Flussniederungen wohnt, so die Mosel entlang, die Nahe entlang, den Rhein entlang, der hat schlechte Karten, was zu sehen. Am besten dann in die höheren Lagen begeben. Eifel, Westerwald, Hunsrück, aber auch ein hessisches Hügelland ist ganz gut geeignet. Die Kalmit, da kann man überall richtig gut das Ganze beobachten.
0: Naja, an der Mosel könnt ihr ja zum Beispiel hier auf die Reichsburg hoch, da habt ihr einen super Blick. Wie macht ihr es? Zelebriert ihr das Ganze? Ja, schaut ihr euch die Sonnenfinsternis an? Wenn ja, wo? Sagt uns, wo ihr schaut. Ich weiß, es ist vielleicht ein Geheimplatz oder so. Komm, jetzt sag, rückt raus damit. Vielleicht ein romantisches Date. 0800 die 8, 3 mal die 62. Gern per WhatsApp Sprachmemo.

0: RPA1 hier bei der Arbeit mit Kunze und Thorsten aus Schifferstadt. Wo steht der aktuellste Blitzer?
1: Ludwigshafen Stadt einwärts von der B44 kommen Kaiserwörthdamm fast gegenüber von der Feuerwehr. Steht die Rennleitung wieder bei 50 km/h. Aufpassen!
0: Ja, dann vielen Dank fürs Melden und alle Staus und alle Blitzer dann gleich wieder bei uns um kurz nach 10 Uhr.

0: Und in diesem Moment hat Axl Rose das Mikrofon wieder in die Ecke geknallt, weil ihm der Sound nicht gepasst hat. Soll ja immer wieder vorkommen. Bei uns perfekter Sound mit diesem Song aus unserem Leben. Jasmine Archer bei RPA1 und der Hit von heute, Shakira, Die Die. Die Fußballhymne zur WM 2026, auch gleich bei dieser Hitze. Der beste Musikmix für Rheinland-Pfalz nach 10.
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0: Das RP1 Rheinland-Pfalz-Wetter gibt heute nochmal richtig Gas. Also es wird sommerlich heiß bei bis zu 34 Grad. Also sucht euch einen Schattenplatz, viel Wasser trinken und natürlich auch mit Sonnencreme einschmieren. Wir haben aktuell gemessen bei euch in Pirmasens in der Südwestpfalz 27 Grad. Bodenheim im Kreis Mainz-Bingen meldet 26 und Boppard auch. Der RP1 Wettertrend. Morgen dann noch heißer. Bis zu 37 Grad sind drin. Also darauf dürfen wir uns jetzt schon vorbereiten und einstellen.
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4: Das sind die Themen um 10 Uhr. Scharfe Kritik an geplanter Geheimdienstreform und die Stadt Trier ist FKK-Hochburg.
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4: Ich bin Susanne Weise, schönen Vormittag. Die deutschen Nachrichtendienste sollen deutlich mehr Befugnisse bekommen, um zum Beispiel auf Sabotage, Desinformationskampagnen sowie Cyber- und hybride Angriffe zu reagieren, wie zuletzt am Flughafen Leipzig-Halle. Die Bundesregierung will heute die Geheimdienstreform von Innenminister Dobrindt beschließen. Verfassungsschutz und Bundesnachrichtendienst sollen zum einen mehr Informationen und Daten sammeln können und zum anderen die Möglichkeit haben, Bedrohungen nicht nur zu beobachten, sondern auch aktiv zu bekämpfen. Der Vorsitzende des Innenausschusses, Josef Oster, reagierte im Ersten auf Kritik unter anderem von der FDP.
5: Es geht nicht darum, eine Geheimpolizei zu schaffen, um Gottes Willen. Es geht darum, einen Nachrichtendienst auf rechtsstaatlicher Basis zu haben, der unsere Demokratie, unsere freiheitliche Grundordnung schützt. Es geht darum, in klar eingegrenzten Fällen, wo keine anderen Möglichkeiten mehr bestehen, dem Nachrichtendienst, unseren Diensten die Möglichkeit zu geben, Einfluss zu nehmen. Wir wollen unser Land sicherer machen.
4: Außerdem will das Kabinett heute die sogenannte Frühstartrente und die BAföG-Reform auf den Weg bringen. Hitze und Trockenheit macht Rheinland-Pfalz weiter zu schaffen. Der Pegelstand am Mittelrhein bei Kaub ist auf 12 Zentimeter gefallen. Wie der Gütertransport wegen des Niedrigwassers von Schiffen noch mehr auf Straße und Schiene verlagert werden kann, darüber berät Bundesverkehrsminister Bilger heute mit den Länderressortchefs in einer Schaltkonferenz. Rheinland-Pfalz hat das Sonntagsfahrverbot für Lkw bereits gelockert. Auch Viehhalter im Land machen sich zunehmend Sorgen, sagt der Bauern- und Winzerverband Rheinland-Pfalz Süd, weil ihnen das Futter ausgeht. Bei Mais zum Beispiel seien Einbußen von 30-40% zu befürchten. Die Inflation in Deutschland ist wieder gestiegen. Im Juli lag sie laut Statistischem Bundesamt bei 2,8% und damit um 0,5% höher als im Juni. Preistreiber dabei vor allem die Energie. Ende Juni war der Tankrabatt ausgelaufen, die Spritpreise zogen wieder deutlich an. Aber auch Fleisch und Süßwaren waren teurer, Butter dagegen deutlich günstiger.
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6: Im Internet wird ja bekanntlich alles ausgewertet, auch wer im Urlaub gerne mal die Hüllen fallen lässt. Triggerinnen und Trierer suchen laut einer Auswertung von Fitreisen so oft nach FKK-Camping wie niemand sonst. Bezieht man auch andere Suchbegriffe aus dem Bereich mit ein, also zum Beispiel Nackt-Yoga und FKK-Strand, dann landet Trier in der Auswertung deutschlandweit immer noch auf Platz 4. Sebastian Hoffmann, Trier.
4: Und die gute Nachricht kommt aus dem Rheinland. In Koblenz fällt am Mittag der Startschuss für ein großes Stadtentwicklungsprojekt im Stadtteil Lützel. Am Schadwiesenweg gibt's den offiziellen Spatenstich für den ersten Bauabschnitt des neuen Sport- und Motorikparks, dem sogenannten Uferpark. Auf rund 7 Hektar soll gegenüber dem Deutschen Eck ein neuer Treffpunkt und Bewegungsraum für alle Generationen entstehen. Das waren die RPA1 Nachrichten um 10 Uhr. Mehr Themen aus der Region gibt's wieder um 12:30.
0: Wir schauen auf die Straßen zum aktuellsten Blitzer. Der befindet sich, wie Thorsten sagt, auf der B44 Ludwigshafen-Kaiserwörth am Stadteinwärts an der Feuerwehr. Staus und Behinderungen. A1 Köln-Koblenz zwischen Raststätte-Villewest und Kreuz-Bliesheim mal wieder 7 Kilometer Stau. Hier sind es 20 Minuten plus. Auf der A5 Darmstadt-Heidelberg zwischen Ladenburg und Kreuz-Heidelberg 2 Kilometer Stau. A60 Biggen-Mainz zwischen Ingelheim-Ost und Dreieck-Mainz 2 Kilometer. A61 Ludwigshafen-Koblenz zwischen Kreuz-Ludwigshafen und Kreuz-Frankenthal 5 Kilometer Stau. Hier dauert es eine Viertelstunde länger. Auf der A62 Landstuhl Nonnweiler bei Nohfelden-Türkismühle gab es einen Unfall mit einem LKW. In Richtung Nonnweiler ist die Strecke gesperrt. Bergungsarbeiten laufen bis heute 23 Uhr. Ihr werdet bei Nohfelden-Türkismühle abgeleitet. A671 Mainz-Wiesbaden zwischen Mainz-Spitzdreieck und Hochheim Süd. 2 Kilometer Stau, dauert hier eine Viertelstunde länger. Und wir haben die A650 B37 Bad Dürkheim-Mannheim zwischen dem Oggersheimer Kreuz und Mannheim. 4 Kilometer Baustellenstau. Die Auswahl Strecken sind da leider auch überlastet. Euch allen da, wo es geht, eine gute und sichere Fahrt.
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0: 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Ihr könnt natürlich über rpr1.de oder über die RPR 1 App mitmachen. Und gleich gibt's die nächsten Tickets. Vorher freuen wir uns auf Tasman Archer und dem wunderbaren Ed Sheeran.

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1: 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Nico, Kunze hier.
2: Morgen.
1: Wo schaust du die Sonnenfinsternis?
2: Ja, vermutlich auf dem Berg.
1: Auf welchem Berg denn?
2: Mal gucken, wo es hoch und groß genug ist.
1: In der Nähe von Mehringen.
2: Genau, richtig.
1: Ja, aber eigentlich willst du von mir was anderes, oder?
2: Ja, eigentlich schon.
1: Was hättest du denn gern?
2: Jo, so zwei Tickets für Glücksgefühle wäre schon ganz nett.
1: Ja, gut, weil es ja heute so heiß ist, will ich auch gar nicht diskutieren. Viel Spaß beim Glücksgefühle-Festival.
2: Ja, geil, danke schön.
1: Wen nimmst du mit?
2: Das ist doch mal eine tolle Überraschung. Ja, meine Freundin würde ich mitnehmen.
1: Ah ja, super, das ist doch hier ein wunderbares Erlebnis. Und da ist es vielleicht auch nicht mehr ganz so heiß. Ansonsten viel
2: trinken. Ja, hoffentlich nicht.
1: Du hast auch weiterhin die Chance auf das VIP-Paket, ne, mit Lukas Podolski Lounge. Ne? Alle, die jetzt hier Tickets gewinnen, sind automatisch dann auch dafür qualifiziert.
2: Perfekt, das freut mich.
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0: der Stau. Hier sind es 20 Minuten plus. Ich wünsche euch, da wo es geht, eine gute und sichere Fahrt.
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0: Jutta aus Ohlsbrück im Kreis Kaiserslautern, du hast diese Sophie-Brille noch von vor fast 30 Jahren. Ja, wie war das damals?
1: Meine Tochter war damals frisch auf die Welt gekommen, die brauchte noch keine. Mein Sohn war 2 Jahre alt zu dem Zeitpunkt, der hatte auch dann schon seine. Und mein Mann und ich. Und zusammen haben wir das Mega-Ereignis erlebt und so schön gefunden, dass wir die Brillen natürlich aufheben mussten.
0: Ja, ich habe keine mehr, aber wir versuchen heute irgendwo noch welche zu bekommen. Wo kann man sich denn diese Sonnenfinsternis am besten anschauen? Wie macht ihr das? Seid ihr verabredet mit Freunden? Macht ihr ein Happening draus? Erzählt mir hier bei rpr1 0800 die 8, 3x die 62. Und das Sommerfeeling haben wir ja so oder so. Klaren Himmel bei bis zu 34 Grad heute wieder und gleich ein Mega-Sommersong. Der würde auch zu der Sophie passen. Bob Marley and the Wailers. Iron Lion Sion. Vorher was Neues von Nico Santos.
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Ah, fühlt ihr es auch? Es fühlt sich doch gleich schon viel erfrischender an mit so Bob Marley, mit ein bisschen Reggae-Sound. So, jetzt tief durchatmen, vorbereiten. Vielleicht nochmal gucken, ob man den Ventilator vom Kollegen benutzen kann. Ne? Braucht er den? Der ist doch gar nicht da. Komm, dann schieb den mal kurz rüber hier zu euch. Ne? Und dann mit Lola Young und Messi bei RPR1 sich erfrischen.

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9: Gleich wird's ein bisschen französisch. Die Silas mit diesem Song aus unserem Leben und Teddy Swims ist dabei, Mr. Know-It-All, der beste Musikmix für Rheinland-Pfalz, gleich nach 11. Das RPR1 Rheinland-Pfalz-Wetter gibt heute nochmal richtig Gas. Also es wird sommerlich heiß bei bis zu 34 Grad. Also sucht euch einen Schattenplatz, viel Wasser trinken und natürlich auch mit Sonnencreme einschmieren. Wir haben aktuell gemessen bei euch in Pirmasens in der Südwestpfalz 27 Grad. Bodenheim im Kreis Mainz-Bingen meldet 26 und Boppard auch. Der RPR1 Wettertrend. Morgen dann noch heißer, bis zu 37 Grad sind drin. Also darauf dürfen wir uns jetzt schon vorbereiten und einstellen.
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11: Das sind die Themen um 11 Uhr. Bilger will wegen Niedrigwassers Flüsse ausbauen und Kritik an Bahnsperrung auf der Pellenzstrecke.
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11: Ich bin Susanne Weise. Schönen Vormittag. Die Niedrigwasserlage am Rhein und anderen Flüssen in Deutschland bleibt angespannt. Die Verkehrsminister von Bund und Ländern beraten deshalb heute in einer Schalte über die schwierige Lage der Binnenschifffahrt. Vorschläge gibt's viele. Auf der Schiene sind Kapazitäten erhöht worden, Baustellen werden verschoben, damit der Verkehr besser rollen kann. Angesichts der historisch niedrigen Wasserstände hat sich Bundesverkehrsminister Bilger im Vorfeld auch dafür ausgesprochen, die Flüsse in Deutschland auszubauen. Die Wasserstraße sei der umweltfreundlichste Verkehrsträger und diene daher Unterstützung, so Bilger.
12: Wenn wir wollen, dass Güter verlagert werden von der Straße auf die Wasserstraße, dann muss Vertrauen in die Binnenschifffahrt bestehen. Und deswegen können wir es uns nicht erlauben, regelmäßig mit so gravierenden Niedrigwasserproblemen konfrontiert zu sein. Das gehört immer dazu. Auch in der Vergangenheit gab es oft Niedrigwassersituationen. Aber dass es so früh und so massiv kommt, das ist schon ungewöhnlich, sicherlich auch infolge des Klimawandels. Aber wir können damit umgehen. Das nennt man dann Klimaanpassung. Und dazu gehört für mich dann auch an einigen Stellen ein Ausbau der Wasserstraße. Aber auf den ökologischen Ausgleich werden wir sehr achten.
11: Die Vertiefung von Fahrrinnen sorgt nicht nur bei Naturschützern für massive Kritik. Der Verfassungsschutz und der Bundesnachrichtendienst sollen deutlich mehr Befugnisse bekommen. Das Bundeskabinett beschäftigt sich zur Stunde mit der Geheimdienstreform von Innenminister Dobrindt. Er will, dass die Nachrichtendienste bei Sabotage, Cyberangriffen oder Desinformationskampagnen selbst aktiv werden können. BND und Verfassungsschutz sollen in Zukunft im Bedrohungsfall zum Beispiel Handys manipulieren und abhören können, aber auch Unternehmen hacken und Produktionsanlagen im Ausland sabotieren. Nicht geplant ist aber, dass die deutschen Geheimdienstmitarbeiter die Lizenz zum Töten bekommen. Heute ist eine neue Verpackungsverordnung in der EU in Kraft getreten. Dadurch sollen schrittweise zum Beispiel Plastik und große Verpackungen weiter aus dem Alltag verbannt werden. Die Verordnung legt fest, woraus Verpackungen in Zukunft bestehen dürfen und wie sie recycelt werden sollen. Ab sofort gelten auch strengere Grenzwerte für kritische Stoffe wie Blei oder PFAS bei Lebensmittelverpackungen.
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13: Der Zweckverband SPNV Nord übt deutliche Kritik an der Fahrgastinformation der Bahn auf der Pellenzstrecke. Hintergrund sind die aktuellen Störungen wegen Problemen mit dem Zugfunk und eines Gleisfehlers. Deshalb bleibt die Strecke zwischen Andernach und Mayen-Ost voraussichtlich bis Freitag gesperrt. Der Zweckverband wirft der Bahn vor, die Fahrgäste nicht ausreichend informiert zu haben. Dirk Köster, Andernach.
11: Und die gute Nachricht kommt aus Rheinhessen. Am Mainzer Rheinufer will ein Jogger einen Trinkwasserbrunnen aus eigener Tasche bezahlen und dabei laut Stadt anonym bleiben. Was bekannt ist, der Mann läuft gern am Rhein entlang, wo ihm allerdings eine Erfrischungsstation fehlt, heißt es. Weil die Stadtkasse klamm ist, will er die Kosten in Höhe von rund 20.000 Euro selbst tragen. Ende September soll der Trinkwasserbrunnen in Betrieb genommen werden. Das waren die RPA1 Nachrichten um 11 Uhr. Mehr Themen aus der Region gibt es wieder um halb.
9: Immer gleich natürlich über dem Volk, kriegt er hier alle Infos, was los ist auf den Straßen. Wir haben ja in Ida Oberstein in der Kirschweiler Straße immer noch den Blitzer. Das ist stadtauswärts. Wir haben immer noch auf der 1 Köln-Koblenz zwischen Raststätte Fille West und Kreuz Wiesheim 3 Kilometer stockenden Verkehr. Auf der A60 Bingen-Mainz zwischen Heidesheim und Dreieck-Mainz ist die Unfallaufnahme auf der rechten Spur. Richtung Rüsselsheim auf der A60 zwischen Weisenauer Brücke und Rüsselsheim-Königstetten 5 Kilometer Stau. Ihr braucht eine halbe Stunde länger. A67 Darmstadt-Mannheim zwischen Raststätte-Funkstadt West und Rastplatz Jägersburger Wald 2 Kilometer. Hier 20 Minuten plus. Und wenn ihr noch was gesehen habt, könnt ihr euch jederzeit melden. Die Nummer ist die 0800, die 8, dreimal die 62. Gute Fahrt!
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9: Einen schönen heißen Mittwoch, und falls ihr es heute Morgen verpasst habt, es gibt einen Mann, der sieht schon unsere Gedanken, bevor wir sie überhaupt sehen. Und das funktioniert wirklich. Also heute Morgen hat es wieder funktioniert. Wir werden das gleich nochmal Revue passieren lassen. Vorher für euch Musik von Teddy Swims.

0: war das heute Morgen schon wieder mit unserem Gedankenexperten?
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0: Also so langsam falle ich hier echt vom Glauben ab. Ne? Thorsten Havner ist die ganze Woche bei uns und hat heute Morgen Hörer Chris ein Experiment präsentiert.
2: Chris, sitzt du am Rechner?
3: Ja, bin ich.
2: Dann gib doch da mal einen Suchbegriff ein über ein Thema, das dich gerade interessiert.
3: Okay, hab ich.
2: Da suchst du dir jetzt bitte mal ein Hauptwort aus. Irgendein Hauptwort auf einer Internetseite, die du jetzt gerade gewählt hast.
3: Okay.
2: Chris, wie heißt das Wort, das du dir gerade ausgesucht hast?
3: Wissenschaft. Ach du Scheiße. Ja.
2: War der erste Suchbegriff, bevor du dich für Diabetes entschieden hast und das eingetippt hast, war der erste Suchbegriff in deinem Kopf Herzkathetererkrankung.
3: Herzkatheteruntersuchung, ja, aber krass und ich bin sprachlos.
4: Chris?
3: Ich habe Angst vor dem.
0: Ja, ich auch. Und heute bei Selina am Nachmittag ist er auch nochmal da. Also wenn ihr Fragen habt, und ich habe einige, wenn ihr Fragen habt, unser Gedankenexperten, bitte melden. 0800 die 8, 3 mal die 62, auch als WhatsApp-Sprachnachricht.
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10: Mit Marcel Hemmer, guten Tag. Ist die geplante Schließung des Bad Kreuznacher Bäderhauses gerechtfertigt oder macht die Stadt damit einen Fehler? Diese Frage wird seit gestern heiß diskutiert. Stimmen aus Bad Kreuznach.
11: Wir müssen hohe Parkgebühren bezahlen, weil man das alles irgendwie ausgleichen muss vom Bäderhaus. Das Geld brauchen wir für andere Sachen hier in Kreuznach.
12: An sich finde ich es schade, ich war da schon öfter mal.
13: Das wäre natürlich eine Schande. Das Bäderhaus zieht bestimmt hier sehr viele Touristen an.
10: Das Bad Kreuznacher Bäderhaus soll im Juni 2027 dicht gemacht werden, weil die Stadt sich den Betrieb nicht mehr leisten kann. Das Mainzer Unternehmen Schott Pharma setzt seinen Wachstumskurs

Koblenz zwischen Dreieck-Erftal und Kreuz-Biesheim 4 Kilometer stockend. 2 Kilometer Stau auf der A5 Darmstadt-Heidelberg zwischen Ladenburg und Kreuz-Heidelberg. A60 Mainz-Rüsselsheim zwischen Mainz-Laubenheim und Rüsselsheim-Königstetten 3 Kilometer Stau. Hier dauert es eine Viertelstunde länger. A61 Ludwigshafen-Koblenz zwischen Kreuz-Ludwigshafen und Kreuz-Frankenthal 5 Kilometer stockend. Und A65, da hätten wir Karlsruhe-Landau zwischen Insheim und Landau-Zentrum einen 3 Kilometer Stau. Da sind es eine Viertelstunde plus. 20 Minuten länger auf der A67 Darmstadt-Mannheim zwischen Raststätte Funkstadt-West und Rastplatz Jägersburger Wald. Euch allen da, wo es geht, eine gute und sichere Fahrt.

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0: Wie wir mir wieder. Marc Anthony gleich mit einem Sommersong bei RPR 1 und vorher gehen wir mit Handwerker Peters in den Blumenladen.
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2: Yay, Mahlzeit. Ich bin der Handwerker Peters, ihr könnt mich ja P nennen. So, was haben wir denn? Ah, ich sehe es schon, im Blumenladen läuft das Wasser nicht mehr. Ja, das kriegen wir hin. Liebe Hörerinnen und Hörer, ich wäre ja kein guter Florist. Ich kann zwar Pissnelken erkennen, aber ich kann Gänseblümchen nicht von einer Margerite unterscheiden. Hier, Lehrling Thorsten, jetzt kannst du mal deine zarte Seite zeigen und mit den Blumen reden, bis sie wieder Wasser haben. Ich? Nee, ich beleidige das Unkraut. Aber Stift, hier kannst du lernen, wenn du Frauen Blumen schenkst, bist du sofort der Held. Ja, das kannst du auch mit Flürop bestellen. Aber wenn du eine Mail kriegst, ihre Blumenbestellung ist eingegangen, nicht stornieren. Die Blumen sind immer noch frisch. Ja, du bist junger Handwerker, den muss man das erklären. Bei meinem ersten Valentinstag mit meiner Frau habe ich das gespürt. Elisabeth wollte einen Strauß, habe ich besorgt. War sie am Schimpfen. Der Strauß ist viel zu groß, der war viel zu teuer, der kackt überall hin. Ja, Handwerker, mir denken immer geradeaus. Yay, so, fertig. Normal sollte das halten.
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4: Linkin Park gleich. Für alle, die schwitzen müssen und das nicht freiwillig tun. Ja, lasst es raus mit Linkin Park. Und Leonie ist dabei mit Callum Scott. Leonie übrigens auch dabei beim Glücksgefühle-Festival. 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
0: 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Und jetzt die Aussichten für Rhein-Main, die Nahe und Rheinhessen.
4: Hochsommer in Rheinland-Pfalz, heute wieder bis zu 34 Grad und nicht vergessen, ne, ab 19 Uhr bereit machen für die Sonnenfinsternis. Wir haben aktuell gemessen bei euch in Lautersheim, das ist im Donnersbergkreis 29 Grad, Westerburg im Westerwald meldet 27 und Sulzbach im Kreis Biekenfels 28 Grad. Der RPR1-Wettertrend, morgen steigern wir uns dann, da wird es nochmal heißer bis zu 37 Grad und es ist natürlich trocken, ne? Regen weit und breit, keiner in Sicht.
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5: Das sind die Themen um 12 Uhr. Die Verkehrsminister beraten über die Folgen des anhaltenden Niedrigwassers. Und früher Start der Federweißenlese in Rheinland-Pfalz.
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5: Ich bin Denise Proschek, hallo. Wegen des anhaltenden Niedrigwassers am Rhein und an anderen Flüssen berät Bundesverkehrsminister Bilger heute mit den Ressortchefs der Länder über weitere Maßnahmen. Das Wochenende soll zwar Regen bringen, Bilger geht allerdings davon aus, dass das nur der berühmte Tropfen auf dem heißen Stein sein wird. Trotzdem hofft er, dass die Zweiteilung des Rheins dadurch verhindert wird.
6: Wir müssen aber Vorsorge treffen. Also die Versorgung muss sichergestellt sein, die Lieferketten müssen laufen. Und deswegen haben wir auch schnell gehandelt, beispielsweise mit der Aussetzung des Sonnenfeiertagsfahrverbots, um Verkehr auf die Straße verlagern zu können. Wir haben aber auch zusätzliche Kapazitäten dank der Bahn bereitstellen können auf der Schiene. Und wir haben beispielsweise die Sanierung einer Schleuse verschoben, um auch auf der Wasserstraße, dort wo Ausweichmöglichkeiten bestehen, diese nutzen zu können. Baustellen werden verschoben, auch auf den Autobahnen, genauso auf den Schienenstrecken, auf der Wasserstraße, sofern es möglich ist.
5: Bei der Schaltkonferenz geht es auch um den Umgang mit bestimmten Gütern, die nicht länger in den Häfen gelagert werden könnten. Die Traubenlese für Federweißer beginnt in Rheinland-Pfalz so früh wie noch nie. Rund eine Woche früher als im Schnitt der letzten 5 Jahre sind heute Morgen schon die ersten Trauben geerntet worden. Die Hitze und Trockenheit haben dafür gesorgt, dass sie jetzt schon außergewöhnlich süß sind. Deswegen wird auch die reguläre Lese früher starten. Dr. Thomas Weil von der Landwirtschaftskammer Rheinland-Pfalz.
7: Was wir natürlich feststellen, durch die Trockenheit etc. haben wir bei jüngeren Anlagen durchaus Probleme, was die Wasserversorgung angeht. Aber so wie Sie sich ja umklicken können, haben wir hier sehr schönes, gesundes, grünes Laub. Und das Gesunde zieht sich auch durch die Trauben durch. Und das ist das ganz Entscheidende. Es steht vor allen Dingen im Vordergrund die Rettung der Säure, nicht zu viel Alkohol. Das ist der Plan. Deswegen werden die Betriebe auch relativ früh in der Lese einsteigen.
5: Immer mehr junge Menschen in Deutschland verweigern den Wehrdienst. Das hat eine Sprecherin des Bundesamts für Familie gesagt. Wenn man sich die ersten 7 Monate des Jahres anschaut, zeigt sich, die Zahl der Verweigerer hat sich im Vergleich zum Gesamtjahr 2025 mehr als verdoppelt. Beim Bundesamt sind bis Ende Juli rund 8.300 entsprechende Anträge eingegangen. Letztes Jahr waren es gut 3.900 gewesen. Mit dem neuen Wehrdienst soll seit dem 1. Januar auf freiwilliger Basis die Zahl der Soldaten erhöht werden.
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8: In Bitburg untersuchen Archäologen aktuell zum ersten Mal in der Eifel-Mosel-Region ein Mittelalterdorf.
3: Mit der Ausgrabung versuchen die Wissenschaftler zu erfahren, wie sich Dörfer damals entwickelt haben. Grund für die Untersuchung ist die geplante Umgehungsstraße bei Bitburg-Matzen. Die Wissenschaftler haben noch bis Oktober nächsten Jahres Zeit, bevor dort dann die neue Straße gebaut wird. Annabel Pawlowski, Bitburg.
5: Und die gute Nachricht kommt aus der Südwestpfalz. Zwei Wanderwege rund um Pirmasens sind weiterhin Premium. Die beiden Wege Hexenklamm und Felsenwand sind erneut für 3 Jahre zertifiziert worden. Beide Strecken haben laut Stadt bei der Prüfung sogar an Punkten zugelegt. Zudem war die Felsenwand erst kürzlich zum drittschönsten Wanderweg Deutschlands in der Kategorie Tagestouren gewählt worden. Das war die RPR 1 Nachrichten um 12 Uhr. Mehr Themen aus der Region gibt's wieder um 12:30.
4: Wir schauen auf die Straßen zum aktuellsten Blitzer und der steht in Koblenz-Gülz am Mühlbach beim Friedhof. Auf der A1 Köln-Koblenz zwischen Erftstadt und Kreuz-Bliesheim 2 Kilometer Stau, genauso auf der A5 Darmstadt Richtung Heidelberg zwischen Ladenburg und Kreuz-Heidelberg. A61 Ludwigshafen-Koblenz zwischen Kreuz-Ludwigshafen und Kreuz-Worms 4 Kilometer stockend. A61 Koblenz-Köln zwischen Dreieck-Erftal und Thürnich 3 Kilometer Stau. Die A62 Landstuhl-Nonnweiler, die ist bei Nofelden-Türkismühle nach dem LKW-Unfall gesperrt. Das heißt, bis heute 23 Uhr geht da nichts. Ihr werdet ab Nofelden-Türkismühle abgeleitet. A65 Karlsruhe-Landau zwischen Insheim und Landau-Zentrum 3 Kilometer Stau. Genauso auf der A67 Darmstadt Richtung Mannheim zwischen Raststätte Funkstadt-West und Rastplatz Segersburger Wald. 20 Minuten länger braucht ihr da. Und wenn ihr noch was gesehen habt, könnt ihr euch jederzeit melden. Die Nummer ist die 0800, die 8, dreimal die 62. Gute Fahrt.
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4: Jetzt mit Jens Baumgart.
8: Hallo Kunze. Rheinland-Pfalz ist im Sophie-Fieber, im Sonnenfinsternis-Fieber. Und es gibt jede Menge tolle Aktionen und Veranstaltungen heute Abend. Unter anderem in Kirchen im Westerwald. Und da schauen wir gleich mal vorbei um 10:50.

0: 108 Sekunden totale Dunkelheit. So lange wird die totale Sonnenfinsternis heute Abend über Teile Nordspaniens dauern. Bei uns in Rheinland-Pfalz wird es immerhin noch eine partielle Sonnenfinsternis. Hier ist RPA1, hier sind die Top-Themen am Mittag. Und ich finde, das sollten wir uns anschauen, denn die nächste Gelegenheit ist erst 2081. Das wird für den einen oder anderen vielleicht ein bisschen knapp. Viele Sternwarten veranstalten deshalb heute die lange Nacht der Astronomie. Und in Kirchen im Westerwald, da gibt es auch eine extrem coole Aktion zur Sonnenfinsternis heute Abend. RPA1-Reporterin Sabine Koppers.
1: Ja, mega coole Aktion, die Heinrich Unruh und seine Astro-AG der IGS Betzdorf hier heute Abend anbieten.
2: Generell mit dem bloßen Auge sollte man ja nicht in die Sonne gucken. Und mit einem normalen Teleskop sollte man auch nicht in die Sonne schauen. Das wäre fatal für die Augen. Wir haben ein spezielles Sonnenteleskop, womit man die Sonne in H-Alpha aufnehmen kann. Das bauen wir da auf und möchten dann quasi per Livestream die Sonnenfinsternis unten auf dem Bildschirm darstellen.
1: Wer dabei sein möchte, ab 18:30 können die ersten nachher zum Otto-Turm in Kirchen kommen. Da findet das Sophie Public Viewing der IGS Betzdorf statt.
2: Die Sonnenfinsternis an sich, die startet so circa 6:45, je nachdem, wo man halt sich in Deutschland befindet. Höhepunkt ist dann so ungefähr 7:50, 7:50. Und das geht dann bis in den Sonnenuntergang hinein. Vielleicht kriegen wir es auch mit, dass der Mond noch während des Sonnenuntergangs vor der Sonne ist.
1: Wer das Spektakel heute Abend nicht via Leinwand in Kirchen gucken kann und wer auch keine dieser speziellen Schutzbrillen mehr bekommen hat, die sind ja inzwischen überall irgendwie ausverkauft, der kann sich übrigens alternativ auch eine Lochkamera selbst basteln.
0: Dabei wird die Sonne dann auf einen Schirm projiziert und man schaut eben nur indirekt. Und das ist laut Fachleuten tatsächlich sogar die sicherste Methode. Ich wünsche ganz, ganz viel Spaß heute Abend.
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0: Es ist der 12. August. Wie bitte? Jetzt schon? Federweißer? RPA 1 ist hier, die Top-Themen am Mittwochmittag. Ja, so ein schönes Stück Zwiebelkuchen und ein Glas prickelnd süßer Federweißer. So stellen wir uns wahrscheinlich alle den perfekten Herbsttag vor. Aber denken nicht unbedingt an August mit über 30 Grad. Es ist, wie es ist. Heute wird in Rheinland-Pfalz der erste Federweißer geerntet. RPA 1 Reporterin Lea Wegerle war für uns heute Vormittag bei der Lese in Neustadt an der Weinstraße dabei.
1: Ja, und so früh war die offiziell noch nie. Ernst Büscher vom Deutschen Weininstitut. Klar, die Hitze und Trockenheit sind schuld. Aber wieso geht's denn jetzt genau fast eine Woche früher los als der Durchschnitt?
2: Es liegt einfach daran, dass die Trauben in diesem Jahr durch die Trockenheit sehr klein geblieben sind, aber dafür unheimlich süß. Und da muss man dann einfach auch schon rauslesen, weil es will ja keiner Federweißen mit 14 Volumenprozent trinken.
1: Nö, frisch und spritzig soll er ja schmecken. Jetzt landet er früher im Glas, aber bei so sommerlichen Temperaturen muss man den Federweißer jetzt anders trinken. Haben Sie da einen Tipp?
2: Es gibt sogar so einen federweißen Flasch mit Eiswürfeln. Das haben sich auch schon einige Produzenten überlegt. Also da sind der Kreativität keine Grenzen gesetzt.
1: Ja, das hört sich ziemlich gut an, finde ich. Die Winzerinnen und Winzer sehen den frühen Start durch die Trockenheit mit gemischten Gefühlen. Aber die Trauben sind gesund. Ein bisschen Regen und niedrigere Temperaturen wären für den Rest der Lese aber natürlich wünschenswert.
0: Die ersten Winzer in Rheinland-Pfalz starten mit der Traubenlese für Federweißer und zu kaufen gibt es den tatsächlich schon in der kommenden Woche. Really?

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11: Einen schönen Mittwoch zusammen. Hier ist RPR 1 mit Kunze. Und wie immer um halb bekommt ihr hier alle Infos aus eurer Region.
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13: Mit Thomas Stüber, guten Tag. Rheinland-Pfalz will beim Straßenbau stärker nach Dringlichkeit und Nutzen entscheiden. Verkehrsminister Achim Schwickert sagt, neue Straßen und Brücken müssten den Wirtschaftsstandort stärken. Gleichzeitig dürften kleinere Orte aber nicht abgehängt werden. Vorrang haben bereits weit geplante Projekte, darunter die Hochstraße in Ludwigshafen, Brücken in Koblenz und die B10. Queerfeindliche Straftaten haben in Rheinland-Pfalz deutlich zugenommen. Laut Landeskriminalamt wurden im vergangenen Jahr insgesamt 118 Fälle registriert. 2021 waren es noch 10. Dazu zählen unter anderem Körperverletzungen, Bedrohungen und Sachbeschädigungen. Verbände berichten, dass sich queere Menschen deshalb zunehmend aus dem öffentlichen Leben zurückziehen. Trierinnen und Trierer lassen im Urlaub offenbar gerne mal die Hüllen fallen. Zumindest, wenn es nach einer Auswertung von Internetsuchen geht. Fitreisen hat Suchanfragen aus ganz Deutschland analysiert. Demnach wird in Trier so oft nach FKK-Camping gesucht wie nirgendwo sonst. Nimmt man auch Begriffe wie Nackt-Yoga, FKK-Strand und FKK-Sauna dazu, landet Trier bundesweit auf Platz 4.
14: Immer um halb bei uns die RPA1 Regionalnachrichten. Ihr habt uns einen Blitzer gemeldet, der steht in Koblenz-Gülz am Mühlbach in Höhe Friedhof. Und damit zu den Staus- und Gefahrenmeldungen. A1, A61 Köln Richtung Koblenz zwischen Erftstadt und Kreuz-Bliesheim, 2 Kilometer stockender Verkehr. In der Gegenrichtung zwischen Dreieck Erftal und Türnich 4 Kilometer Stau. Nochmal die 61 Ludwigshafen Richtung Koblenz zwischen Kreuz Ludwigshafen und Kreuz Worms 4 Kilometer stockender Verkehr. Die A62 Landstuhl Richtung Nonnenweiler ist in Höhe Nofelden-Türkismühle immer noch gesperrt in Richtung Trier. Grund ein LKW-Unfall. Die Bergungsarbeiten dauern wahrscheinlich noch heute bis in den späten Abend. A65 Karlsruhe-Landau zwischen Insheim und Landau-Zentrum 3 Kilometer Stau plus 15 Minuten und A67 Darmstadt-Mannheim zwischen der Raststätte Funkstadt und Rastplatz Jägersburger Wald. Auch hier 3 Kilometer Stau, dauert 20 Minuten länger. Wenn ihr noch was gesehen habt, schreibt uns eine WhatsApp oder ruft uns an 0800 8 und 3 mal die 62. Gute Fahrt.
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0: The Pretenders, Don't Get Me Wrong. Euch einen schönen Mittwoch, 20 vor 1.
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0: Nach jahrelangem Hin und Her gibt es jetzt wohl kein Zurück mehr. Das Kreuznacher Bäderhaus soll im Juni 2027 schließen. Der Finanzausschuss hat den Empfehlungsbeschluss der entsprechenden Arbeitsgruppe einstimmig abgesegnet. Ja, wie es jetzt weitergeht und was die Bürger dazu sagen, weiß RPA1-Reporter Felix Christmann.
2: Ja, wir haben uns direkt nach der Entscheidung in Bad Kreuznach umgehört und ich nehm's gleich mal vorweg, Begeisterung sieht anders aus.
3: Das wäre für Bad Kreuznach ganz schlecht, weil das Bäderhaus ist in Verbindung mit den Thermen ja schon in ein Wahrzeichen, sage ich jetzt mal, oder was Attraktives für Bad Kreuznach.
4: Ich persönlich war gerne im Bäderhaus und habe es gern genutzt und die Landschaft ist ja auch sehr schön.
2: Nur eine Person, mit der wir gesprochen haben, kann das aus nachvollziehen.
5: Also ich finde für, dass es geschlossen wird. Die Bäder, die kosten uns so viel Geld.
2: Tja, Thema Geld und das ist in der Sache natürlich der springende Punkt. In der Stadtkasse klafft durch das Betreiben der Bäderlandschaft ein riesiges Loch. Der Bad Kreuznacher Bürgermeister Thomas Blechschmidt sagt, man könne sich das Bäderhaus schlichtweg nicht mehr leisten.
6: Jeder, der sagt, wie können die nur, sollte mir bitte sofort einen Vorschlag machen, wo wir das Geld hernehmen. Wenn dieser Vorschlag kommt, bin ich sofort bereit, auch mich umzuorientieren. Aber ich brauche pro Jahr knapp 1 Million.
2: Kruzenia-Therme und Salinenbad sollen so gerettet werden.
6: Und wir werden auch an die Kostenstruktur, an die Überprüfung dieser Einrichtung gehen. Wo können wir uns verbessern? Wo können wir uns verändern? Was können wir vielleicht besser und auch anders der gestalten, damit wir die Ausgaben da etwas im Blick behalten und vielleicht auch sogar reduzieren? Also das werden wir zeitgleich auch tun.
2: Das letzte Wort in der Sache hat dann Ende August der Stadtrat.
0: Ja, und wie der entscheidet, erfahrt ihr natürlich hier bei RPA1. Danke, Felix.

0: Jawohl, und apropos Jubel, super Entscheidung. Jetzt könnte es endlich mal wieder Stimmung geben bei den Spielen der deutschen Fußballnationalmannschaft. Das hat uns Roman aus Betzdorf geschrieben per WhatsApp an die 0800 83 die 62. Hier ist APA 1, hier sind die Top-Themen am Mittag. Jetzt ist es offiziell, es gibt wieder Stehplatz-Tickets für die Spiele der Nationalmannschaft. Und naja, wer sich in den vergangenen Jahren diese Spiele angeschaut hat, also da war zum Teil wirklich weniger los auf den Rängen als bei einem Drittligaspiel. Ich will hier niemandem zu nahe treten, aber auf jeden Fall Stimmung weit entfernt von Kaiserslautern, Mainz oder Köln. Das soll jetzt anders werden. Neuer Trainer, neue Stimmung. RPA 1 Reporter Thomas Bremser.
1: Der große Motivator Jürgen Klopp will wieder Euphorie entfachen bei der Mannschaft und den Fans. Da passt es gut, dass es bald auch wieder preiswerte Stehplätze geben wird. Schon bei den Klopp-Heimpremieren in rund 6 Wochen in Augsburg und München werden die Tickets angeboten für 18 Euro. Stehplätze seien ein wichtiger Bestandteil der Fankultur und des Stadionerlebnisses, sagt DFB-Präsident Neuendorf. Die neue Regelung gilt auch für europäische Wettbewerbe der Frauen und des U21-Nachwuchses.
0: Dann müssen wir nur noch hoffen, dass auch auf dem Platz die Stimmung ein bisschen besser wird und es Grund zum Jubeln gibt. Dankeschön, Thomas.

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8: Gleich für euch ein Song von Coolio. Ja, ein Song aus unserem Leben. Und Felix Semel-Cascada. Der beste Musikmix für Rheinland-Pfalz gleich nach 13 Uhr.
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8: Hochsommer in Rheinland-Pfalz. Heute wieder bis zu 34 Grad. Und nicht vergessen, ne, ab 19 Uhr bereit machen für die Sonnenfinsternis. Wir haben aktuell gemessen bei euch in Lautersheim, das ist im Donnersbergkreis, 29 Grad. Westerburg im Westerwald meldet 27 und Sulzbach im Kreis Birkenfels 28 Grad. Der RPR1-Wettertrend. Morgen steigern wir uns dann. Da wird es nochmal heißer, bis zu 37 Grad. Und es ist natürlich trocken. Ne? Regen weit und breit, keiner in Sicht.
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10: Das sind die Themen um 13 Uhr. Bundesregierung rüstet BND und Verfassungsschutz auf. Und die Lotto-Stiftung Rheinland-Pfalz ermöglicht finanzschwachen Familien Sommerurlaube.
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10: Ich bin Denise Proschek, hallo. Das Bundeskabinett hat heute die Reform der deutschen Nachrichtendienste beschlossen. Der Bundesnachrichtendienst und der Verfassungsschutz sollen in Zukunft nicht nur Informationen sammeln, sondern auch aktiv gegen Angreifer vorgehen dürfen. Wie genau, das hat Kanzleramtschefin Waken eben erklärt.
11: Bei anhaltenden und planvollen Gefährdungen durch eine fremde Macht umfasst es zum Beispiel die Manipulation von Warenlieferungen durch Verbringung fehlerhafter Bauteile, gezielte Eindringen in IT-Systeme von Drohnenfabriken oder Chemiewaffenlaboren zur Sabotage oder das Abschalten oder Unbrauchbarmachen von Servern staatlicher Hackergruppen oder Desinformationsakteuren.
10: Wegen des anhaltenden Niedrigwassers am Rhein und an anderen Flüssen berät Bundesverkehrsminister Steffen Bilger heute mit den Ländern über weitere Maßnahmen. Der angekündigte Regen am Wochenende dürfte die Lage nach seiner Einschätzung kaum verbessern. Thema der Konferenz ist auch, was mit bestimmten Gütern passieren soll, die nicht länger in den Häfen bleiben können. Der neue rheinland-pfälzische Verkehrsminister Schwickart hat nach eigenen Angaben beim Straßenbau die Wirtschaft und Dörfer besonders im Blick, betont aber auch, zunächst müsse es um die Projekte gehen, bei denen es Planungsstände gebe. Priorität hätten etwa die Hochstraße in Ludwigshafen, Brücken in Koblenz und die B10, so Schwickart in Mainz. Einzelne Dörfer dürften aber auch nicht abgehängt werden. Dort werde seit Jahren schon weniger saniert als das, was als sanierungsbedürftig hinzukomme. Das sei eine Herausforderung.
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12: In Ludwigshafen sind die B9 und die Landstraße entlang der BASF bei Oppau nach Sanierungsarbeiten wieder frei. Wegen Frostschäden war das Tempo Anfang des Jahres von 100 auf 50 km/h gedrosselt worden. Über 9000 Autofahrerinnen und Autofahrer wurden geblitzt. Über 600 müssen ihren Führerschein abgeben. Jetzt gilt wieder Tempo 100. Lea Wegerle, Ludwigshafen.
10: Und die gute Nachricht kommt aus Koblenz. Die Lotto-Stiftung Rheinland-Pfalz hat 30.000 Euro für die Ferienaktion des Familienministeriums locker gemacht. Sie unterstützt das Programm schon seit Jahren. Das Ministerium finanziert dabei eine Woche Sommerurlaub für Familien, die sich das selbst nicht leisten können. Zum Beispiel Alleinerziehende oder solche mit vielen Kindern. Neben Unterkunft und Verpflegung gibt's auch immer ein Freizeitprogramm. Das waren die RPR1-Nachrichten um 13 Uhr. Mehr Themen aus der Region gibt's wieder um halb.
8: Der aktuellste Blitzer steht in Schöneberg im Kreis Bad Kreuznach Richtung Neupfalz auf der Umgehung. A1 Köln-Koblenz zwischen Erftstadt und Kreuz-Bliesheim, da stockt es auf 2 Kilometern. Auf der A3 Frankfurt-Köln zwischen Kelsterbach und Raunheim auch 2 Kilometer Stau. Nochmal A3 Frankfurt-Köln zwischen Limburg-Süd und der Auffahrt Limburg-Nord wird gerade ein Unfall aufgenommen. In Richtung Köln ist die Strecke jetzt gesperrt. Da liegen Trümmerteile auf der Fahrbahn, 3 Kilometer Stau. A6 Heilbronn-Mannheim zwischen Kreuz-Mannheim und Viernheimer Kreuz, da liegt ein ein Reifen auf der linken Spur, die ist jetzt gesperrt, da hat es einen Unfall gegeben. A61 Koblenz-Köln, zwischen Dreieck Erftal und Thürnig, 4 Kilometer Stau, das heißt eine Viertelstunde längere Fahrzeit. A67 Darmstadt-Mannheim, zwischen Funkstadt und Gernsheim, ein kaputter LKW auf der rechten Spur, 3 Kilometer stockend. Und wenn ihr noch was gesehen habt, ein Stau, Blitzer oder Unfall, ihr erreicht mich unter der 0800, die 8, dreimal die 62. Gute Fahrt.
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8: Ja, es ist heiß, es ist Sommer und wir freuen uns ja immer, wenn ihr eure Musikwünsche hier abgebt. Ne? Ihr sagt, was wir spielen sollen und wir spielen eure Lieblingssongs. Also gerne her damit, 0800 die 8, dreimal die 62 per WhatsApp, schickt eine Sprachnachricht. Was wünscht ihr euch? Hier ist erstmal Felix hier.

0: Ach Leute, das war so schön, als ihr die kompletten Sommerferien hier immer eine Stunde lang die Playlist bei uns bestimmt habt. Und ich habe gedacht, komm, lass uns doch weitermachen. Ja, lass uns doch weitermachen. Ihr sagt hier, was ihr hören wollt. Sascha aus Himmichhofen im Rhein-Lahn-Kreis, was hättest du gern?
1: Und zwar von Coolio, Gangsters Paradise. Mhm. Das höre ich sehr gerne, ja. Und das verbindet mich mit meiner Jugendzeit, in der ich das Lied sehr oft gehört habe und haben wir zum Teil mitgesungen und so weiter. Ja, war eine schöne Zeit in den 90ern.
0: Ja, natürlich, da kommt einfach dieses Gefühl zurück, ja, die guten 90er, ja. Und wenn ihr irgendeinen Song habt, ja, der euch vielleicht auch ganz viel bedeutet, den wir schon lange nicht mehr gespielt haben oder von dem ihr nicht genug bekommen könnt, schickt mir gerne WhatsApp, ja, eine Sprachmemo. Was wollt ihr hören? 0800 die 8, dreimal die 62. Eure Songs spielen wir natürlich auch hier mit dem besten Musikmix für Rheinland-Pfalz. RPR 1 jetzt mit Gangsters Paradise.

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7: Ich bin Christian Semmet. Nach einer vermeintlichen Geiselnahme in Bingen müssen sich heute vier Personen vor dem Mainzer Landgericht verantworten. RPR1-Reporter Felix Christmann.
8: Die vier sollen einen Mann vor gut zwei Jahren in einer Wohnung eingeschlossen, unter anderem gewürgt und mit einem Taser angegriffen haben. Später sollen sie ihr Opfer zudem gezwungen haben, ein Kleid anzuziehen und zu tanzen. Das Video davon luden sie später in den sozialen Medien hoch. Mit der Aktion wollten die Angeklagten dem Opfer laut Staatsanwaltschaft eine Abreibung verpassen. Der Mann erlitt unter anderem eine Gehirnerschütterung.
7: Die Polizei sucht aktuell in Herborn im Kreis Birkenfeld nach Zeugen. Unbekannte sind hier am Wochenende in ein Einfamilienhaus eingebrochen. Dort klauten sie mit Hilfe einer Sackkarre und einer Schubkarre einen Standtresor, in dem sich Schmuck und Bargeld befanden. Der Schaden liegt zwischen 20 und 70.000 Euro. Das Mainzer Unternehmen Schott Pharma setzt seinen Wachstumskurs nach eigenen Angaben fort. In den ersten drei Monaten des laufenden Jahres verbuchte der Konzern Umsatzerlöse in Höhe von knapp 770 Millionen Euro. Das seien gut 4% mehr als im Vorjahreszeitraum. Schott Pharma war 2023 an die Börse gegangen.
5: Immer um halb die RPR1 Regionalnachrichten. Wir haben jetzt aktuell in Koblenz-Gülz einen neuen Blitzer. Der steht am Mühlbach, das ist beim Friedhof. Wir haben natürlich eine Vollsperrung mal wieder auf der A3 Frankfurt-Köln zwischen Limburg-Nord und Dietz. Da wird ein Unfall aufgenommen. Bitte die Rettungsgasse bilden, 5 Kilometer Stau. A3 Köln-Frankfurt zwischen Dietz und Limburg-Nord, nochmal Gegenstände auf der Fahrbahn. 4 Kilometer auf der A6 Heilbronn-Mannheim zwischen Kreuz-Mannheim und Vier, nochmal Kreuz, eine halbe Stunde. Braucht ihr da länger? Dann die A61 Koblenz-Köln zwischen Dreieck-Erftal und Türnich, 4 Kilometer. Hier dauert 20 Minuten länger und da, wo es geht, eine gute und sichere Fahrt.
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Friends, Purple Rain. 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
4: Das RPA1 Rheinland-Pfalz-Wetter ist hochsommerlich heute. Bis zu 34 Grad werden das. Also Gluthitze in Dannstadt-Schauernheim in Rheinland-Pfalz-Kreis schon 32 Grad. Fehlritzhausen im Westerwald meldet 28 und Kirn 31. Der RPA1 Wettertrend. Morgen steigt das Thermometer auf bis zu 37 Grad. Also rüstet euch dafür, denn das wird nochmal richtig hart werden morgen.
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5: Das sind die Themen um 13 Uhr. Bundesregierung rüstet BND und Verfassungsschutz auf. Und die Lotto-Stiftung Rheinland-Pfalz ermöglicht finanzschwachen Familien Sommerurlaube.
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5: Ich bin Denise Proschek, hallo. Die deutschen Nachrichtendienste sollen deutlich mehr Befugnisse bekommen. Diesen Plan, der schon länger bekannt ist, hat das Bundeskabinett heute offiziell beschlossen. In Zukunft soll der BND unter anderem mehr Möglichkeiten haben, an Informationen von Zielpersonen zu kommen. Beispiele dafür hat Kanzleramtschefin Nina Wagen heute Mittag genannt.
6: Konkret bedeutet es etwa, dass der BND mehr Zugriffsmöglichkeiten auf IT-Systeme erhält, von intelligenten Haushaltsgeräten wie zum Beispiel einem Kühlschrank angefangen bis hin zu privaten Mobiltelefonen, Laptops oder anderer Hardware. Weiterhin wird aber natürlich die Kommunikation von Inländern besonders geschützt bleiben.
5: Außerdem soll der BND in Zukunft auch aktiv gegen Angreifer vorgehen dürfen, zum Beispiel indem er dessen IT-Systeme hackt. Die Waffenruhe zwischen den USA und dem Iran soll offenbar verlängert werden. Das ist jetzt aus Sicherheitskreisen in Pakistan bekannt geworden. Das Land vermittelt in dem Konflikt. Demnach soll die Waffenruhe weitere 60 oder 90 Tage gelten. Außerdem heißt es, dass die USA und Iran kurz davor seien, sich auf eine Öffnung der Straße von Hormuz zu einigen. Wegen eines entlaufenen Hundes ist in der Nacht die A3 im Westerwald gesperrt worden. Die Hundehalterin hatte den Notruf gewählt, nachdem ihr Vierbeiner auf einem Autobahnparkplatz bei Urbach entwischt war. Auch andere Autofahrer meldeten sich bei der Polizei. Die Beamten sperrten die A3, um nach dem Hund zu suchen, jedoch ohne Erfolg. Das Tier verschwand im Dickicht neben der Fahrbahn.
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7: 200 Kilometer von Frankfurt nach Köln und hier in Bingen ist sie vorhin aus dem Wasser gestiegen. Die Langstreckenschwimmerin Nathalie Pohl ist am Mittelrhein angekommen. Für ihre Fans steigt hier am Rhein-Nahe-Eck eine kleine Party. Nicht einfach so natürlich. Nathalie und ihr Tross haben eine Mission. Sie trommeln fürs Schwimmen lernen, sei es in der Schule oder im Verein. Die Fähigkeit rettet Leben, sagen sie. Morgen geht's weiter nach Koblenz. Olaf Holzbach aus Bingen.
5: Und die gute Nachricht kommt aus der Südpfalz. Die Jugendförderung der Stadt Landau zieht eine positive Bilanz zur Ferienkarte. Rund 1500 der Karten wurden ausgegeben und 78 Aktionen mit insgesamt fast 330 Kindern organisiert. Die hätten abwechslungsreiche Ferien gehabt. Viele haben sich gleich für mehrere Aktionen angemeldet und neben sportlichen und kreativen Angeboten auch spannende Einblicke in verschiedene Vereine, Einrichtungen und Betriebe erhalten. Das waren die RPR1 Nachrichten um 14 Uhr. Mehr Themen aus der Region gibt's wieder um halb.
4: Der aktuellste Blitzer steht im Rhein-Lahn-Kreis auf der B42 Filsen am Ortseingang Richtung Lahnstein. Staus und Behinderungen. A1 Köln-Koblenz zwischen Raststätte-Fille West und Kreuz-Bliesheim 4 Kilometer stockend. A3 Frankfurt-Köln zwischen Bad Camberg und Limburg-Norden 9 Kilometer Stau. Genauso auf der A3 Frankfurt-Köln zwischen Itzstein und Raststätte-Nentershausen-Ost. Da sind 9 Kilometer. Ihr braucht sicher eine Stunde länger da. Auf der A60 Rüsselsheim-Bingen Bingen zwischen Tunnel Hechtsheim und Mainz finden 5 Kilometer Stau. Hier kann es 20 Minuten länger dauern. A61 Koblenz-Köln zwischen Dreieck Erftal und Thürnich 3 Kilometer. Ihr braucht eine Viertelstunde länger. Und wenn ihr noch was gesehen habt, ihr erreicht mich unter der 0800, die 8, 3x die 62, auch per WhatsApp-Sprachnachricht. Gute Fahrt.
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4: Ja, es ist warm, es ist Sommer und es ist Festivalzeit. Deshalb schicken wir euch mit dem Festival-Sommer zu großartigen Events, zum Glücksgefühle-Festival. Und die Tickets über die RPR 1-App, gleich haue ich wieder welche raus. Hier ist erstmal Ed Sheeran.

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1: Oh ja, das wird großartig. Ihr seid dabei beim Glücksgefühl-Festival mit David Guetta, mit Leonie, mit Felix Seen und wie sie alle heißen. Also das wird großartig da am Hockenheimring. Und Marc Forster natürlich auch. Leonie aus Hagesheim im Kreis Bad Kreuznach. Du hast geschafft, ja? Hier ist Kunze.
2: Nein, hallo.
1: Leonie, ich biete einen Tausch an. Ich hätte gerne von dir so eine Sonnenfinsternisbrille, weil ich habe keine mehr. Hast du eine?
2: Nee, aber ich bin oft Dickerin.
1: Okay, du verrätst mir einen Geheimtrick, wie ich das hinkriege. Und dafür kriegst du von mir Glücksgefühle-Tickets.
2: Geh heim und mach die Fenster zu. Rollladen runter und dann kriegst du nichts mit.
1: Okay, du kriegst die Glücksgefühle-Festival-Tickets trotzdem. Herzlichen Glückwunsch. Also, du bist auf jeden Fall dabei bei diesem großartigen Event mit David Guetta. Leonie ist ja am Start. Loi, Marc Forster, alle sind sie da und du erlebst sie aus nächster Nähe.
2: Danke.
1: Also, dann wünsche ich dir ganz viel Spaß und du bist natürlich auch, wenn du Glück hast, dabei bei dem absoluten VIP-Paket, ne? Mit dem Festivalguthaben, mit der Übernachtung, mit der Lukas Podolski Lounge, ne? Unter allen, die Tickets kriegen, die sind quasi da in der engeren Auswahl.
2: Dann müssen jetzt alle die Daumen drücken.
1: Ja, meine sind schon mal gedrückt. Alles Gute und komm gut durch diesen heißen Tag.
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Achtung Autofahrer, hier ist RPA1 mit einer Falschfahrermeldung von der A6 Saarbrücken, Kaiserslautern zwischen St. Ingbert Mitte und Waldmoor. In beiden Richtungen kommt euch ein Falschfahrer entgegen, nicht überholen. Vorsicht auf beiden Richtungsfahrbahnen. Falschfahrer auf der A6 Saarbrücken, Kaiserslautern zwischen St. Ingbert Mitte und Waldmoor. Wir melden, sobald die Gefahr vorüber ist. Gute Fahrt. Oh.

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13: Halb drei ist es jetzt. 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
15: Ich bin Christian Semmet. Nach einer vermeintlichen Geiselnahme in Bingen müssen sich heute vier Personen vor dem Mainzer Landgericht verantworten. RPA 1 Reporter Felix Christmann.
16: Die vier sollen einen Mann vor gut zwei Jahren in einer Wohnung eingeschlossen, unter anderem gewürgt und mit einem Taser angegriffen haben. Später sollen sie ihr Opfer zudem gezwungen haben, ein Kleid anzuziehen und zu tanzen. Das Video davon luden sie später in den sozialen Medien hoch. Mit der Aktion wollten die Angeklagten dem Opfer laut Staatsanwaltschaft eine Abreibung verpassen. Der Mann erlitt unter anderem eine Gehirnerschütterung.
15: Die Polizei sucht aktuell in Herborn im Kreis Birkenfeld nach Zeugen. Unbekannte sind hier am Wochenende in ein Einfamilienhaus eingebrochen. Dort klauten sie mit Hilfe einer Sackkarre und einer Schubkarre einen Standtresor, in dem sich Schmuck und Bargeld befanden. Der Schaden liegt zwischen 20 und 70.000 Euro. Das Mainzer Unternehmen Schott Pharma setzt seinen Wachstumskurs nach eigenen Angaben fort. In den ersten drei Monaten des laufenden Jahres verbuchte der Konzern Umsatzerlöse in Höhe von knapp 770 Millionen Euro. Das seien gut 4% mehr als im Vorjahreszeitraum. Schott Pharma war 2023 an die Börse gegangen.
13: Immer um halb die RPA1 Regionalnachrichten. Ich habe immer noch den Falschfahrer auf der A6 Saarbrücken-Kaiserslautern zwischen St. Ingbert-Mitte und Waldmoor. Bitte in beiden Richtungen aufpassen. Aktueller Blitzer steht auf der B42 im Rhein-Lahn-Kreis in Vilsen am Ortseingang Richtung Lahnstein. Auf der A1 Köln-Koblenz zwischen Raststätte Fille-West und Kreuz Bliesheim 4 Kilometer stockend. 5 Kilometer Stau auf der A3 Frankfurt-Köln zwischen Bad Camberg und Limburg-Nord. Auf der A61 Ludwigshafen-Köln zwischen Koblenz-Waldesch und Kreuz Koblenz 5 Kilometer Stau. 4 Kilometer auf der A61 Koblenz-Köln zwischen Dreieck Erftstal und Thürnich 4 Kilometer Stau. A643 Mainz-Wiesbaden zwischen Schiersteiner Kreuz und Übergang Schiersteiner Straße 2 Kilometer. Und wenn ihr noch was gesehen habt, ihr könnt mich hier jederzeit erreichen. Die Nummer ist die 0800, die 8, dreimal die 62. Gute Fahrt. 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

0: Gefällt uns der neue Song von Michael Schulte, Lovesick bei RPR 1. Und ihr seid ja fleißig heute am Sonnenfinsternis gucken. Wo macht ihr das, Markus und Nicole aus Frankenthal?
1: Wir sind hier in Kroatien, in Hvar, Polčica, und sitzen an der Küste und warten bis heute Abend auf den schönen Sonnenuntergang und freuen uns tierisch. Die Sonnenfinsternis natürlich.
0: Ja, ihr habt euch alle verabredet. Michael aus Rotalben, was macht ihr?
2: Also ich habe heute Geburtstag und habe extra zur Feier des Tages eine Sonnenfinsternis bestellt und habe mir auch einen Tag Urlaub genommen. Ich bastel ein bisschen an meinem Auto rum. Am späten Nachmittag dann mit meiner Familie ein bisschen grillen, Rollbraten machen und die Sonnenfinsternis genießen. Also, habt einen schönen Tag. Los aus Rotalben.
0: Ja, herzlichen Glückwunsch zum Geburtstag und schön, dass ihr da so ein richtiges Happening draus macht. Yvonne aus Hanhofen in der Pfalz, was machst du?
3: Heute hat mein Mann Carlos Geburtstag.
0: Ah, noch Geburtstag.
3: Wir fahren in Richtung Bruchsal, um die Sonnenfinsternis zu beobachten.
0: Ja, dann A Sky Full of Stars, der Song von Coldplay, der passt doch am besten darauf, auf diese Sonnenfinsternis. Genießt es heute, macht es zum Happening und bitte nicht ohne die Brille. Das ist ganz, ganz wichtig. Wir haben mit vielen Experten gesprochen. Man braucht es, das schädigt sonst wirklich nachhaltig das Augenlicht und das wollen wir nicht.

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7: So wie der Song fühlt sich die Hitze an. Afrika, ein Song aus unserem Leben, haben wir gleich bei euch bei RPR1 und der WM-Song 2026 von Shakira, Die Die. Der beste Musikmix für Rheinland-Pfalz nach 15 Uhr.
5: Alles, was für euch heute wichtig ist, gleich in den RPR1 Nachrichten. Und jetzt die Aussichten für Rhein-Main, die Nahe und Rheinhessen.
7: Das RPR1 Rheinland-Pfalz-Wetter ist hochsommerlich heute. Bis zu 34 Grad werden das. Also Gluthitze in Dannstadt-Schauernheim in Rhein-Pfalz-Kreis schon 32 Grad. Fehlritzhausen im Westerwald meldet 28 und Kieren 31. Der RPR1-Wettertrend. Morgen steigt das Thermometer auf bis zu 37 Grad. Also rüstet euch dafür, denn das wird noch mal richtig hart werden morgen.
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8: Das sind die Themen um 15 Uhr. Kabinett bringt Frühstartrente auf den Weg. Und in der Pfalz ist die Federweißer Lese gestartet.
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8: Ich bin Denise Proschek, hallo. Das Bundeskabinett hat die sogenannte Frühstartrente beschlossen. In Zukunft sollen Kinder Geld vom Staat bekommen, um Vermögen fürs Alter aufzubauen, und zwar monatlich 10 Euro vom 6. bis zum 18. Lebensjahr. Finanzminister Lars Klingbeil hat dazu heute gesagt:
9: Das führt dazu, dass man mit 18 ungefähr 2.200 Euro im Altersvorsorgedepot hat. Das wird bis 65 dann in diesem Depot gelassen und das kann eine Summe von über 50.000 Euro werden, wenn die Entwicklung an den Kapitalmärkten so ist, wie wir das heute prognostizieren.
8: Außerdem hat das Kabinett die Reform der deutschen Nachrichtendienste gebilligt. Der BND und der Verfassungsschutz sollen in Zukunft mehr Befugnisse beim Sammeln von Informationen erhalten und auch aktiv gegen Angreifer vorgehen dürfen. Die Europäische Union sagt dem Verpackungsmüll den Kampf an. Ab heute gelten strengere Regeln. So dürfen fettabweisende Burgerboxen oder Papiere mit bestimmten PFAS-Schadstoffen nicht mehr verkauft werden. Denn die jetzt geltende Verpackungsverordnung schreibt neue Grenzwerte in Lebensmittelverpackungen vor. Der Grund? Die Chemikalien stehen im Verdacht, gesundheitsschädlich und krebserregend zu sein. Mit den auch Ewigkeitschemikalien genannten Stoffen soll etwa das Durchweichen des Pommeskartons oder der Dönertüte verhindert werden. Das Deutsche Weininstitut hat heute Morgen in Neustadt an der Weinstraße den offiziellen Startschuss zur Federweißer Traubenlese im Land gegeben. Wegen der heißen Temperaturen müssen die Winzer in diesem Jahr noch früher beginnen, auch weil das sogenannte Mostgewicht durch die Hitze entsprechend schnell steigt. Das ist der Indikator für den zu erwartenden Alkoholgehalt im Wein.
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10: In Koblenz-Lahnstein und der Verbandsgemeinde Fallendar gibt es aktuell keine Trinkwasserknappheit. Das hat die Energieversorgung Mittelrhein bekannt gegeben. Grund sei die günstige Lage im Neuwieder Becken. Im Gegensatz zu anderen Wasserwerken verarbeitet das Koblenzer Wasserwerk Uferfiltrat aus dem Rhein, das auch in langen Trockenperioden und bei Niedrigwasser vorhanden ist. Mike Fuhrmann, Koblenz.
8: Und die gute Nachricht kommt aus Rheinhessen. Am Mainzer Rheinufer will ein Jogger einen Trinkwasserbrunnen aus eigener Tasche bezahlen, dabei laut Stadt aber anonym bleiben. Was bekannt ist, der Mann jogge gerne am Rhein entlang, wo ihm eine Erfrischungsstation fehle, heißt es. Und weil die Stadtkasse klamm ist, will er die Kosten in Höhe von rund 20.000 Euro selbst tragen. Ende September soll der Trinkwasserbrunnen dann in Betrieb genommen werden. Das waren die RPR1 Nachrichten um 15 Uhr. Mehr Themen aus der Region gibt's wieder um halb.
11: Und wir schauen gemeinsam auf die Straßen. Da am Blitzer stehen in Schöneberg im Kreis Bad Kreuznach. Wenn ihr Richtung Neupfalz unterwegs seid, auf der Umgehung, 50 ist da erlaubt. Und in Koblenz-Gülz am Mühlbach-Höhe-Friedhof steht auch ein Blitzer. Jetzt die aktuellen Staus- und Gefahrenmeldungen. Und da auf die A3 Frankfurt Richtung Köln zwischen Bad Camberg und Limburg-Nord. 9 Kilometer Stau nach einem Unfall. Hier braucht ihr aktuell bis zu einer Stunde länger. Habt viel Geduld. Die A5 Karlsruhe Richtung Heidelberg zwischen Kronau und Waldorf-Wiesloch. 5 Kilometer. Kilometer Stau eine Viertelstunde plus. A6, Saarbrücken Richtung Kaiserslautern. Im Kreuz Neunkirchen in Überleitung zur A8 Richtung Neunkirchen eine Unfallaufnahme. Da ist momentan die Überleitung gesperrt. A61 Speyer Richtung Koblenz zwischen Kreuz Mutterstadt und Kreuz Frankenthal. 5 Kilometer stocken, 10 Minuten dauert's länger. Weiter auf der A61 Ludwigshafen Richtung Koblenz zwischen Dreiecknahetal und Raststätte-Hunsrück-Ost. 4 Kilometer Stau, auch da 10 Minuten plus. Nochmal weiter A61 Ludwigshafen Richtung Köln zwischen Koblenz-Waldesch und Kreuz Koblenz. 7 Kilometer stockend, eine Viertelstunde länger hier. Jetzt haben wir A61 Koblenz Richtung Köln zwischen Dreieck-Erftal und Türnich. 4 Kilometer Stau, 20 Minuten mehr. Dann die A62 Landstuhl Richtung Nonnweiler in Höhe Nohfelden-Türkismühle. Hat es gestern einen Unfall mit einem LKW gegeben. Hier ist nach wie vor die Richtungsfahrbahn gesperrt aufgrund der Bergungsarbeiten. Auch die Ableitung über die Abfahrt Nohfelden-Türkismühle besteht noch, und zwar bis heute etwa 23 Uhr. Und die A65 Karlsruhe Richtung Landau zwischen Insheim und Landau-Zentrum. 2 Kilometer Stau, da dauert es etwa eine Viertelstunde länger. Und es war's soweit. Es sei denn, ihr habt noch was entdeckt, dann sagt's gern. Die kostenlose Nummer zum Anrufen oder WhatsApp schicken ist die 0800 8 und 3 mal die 62. Euch über eine gute und vor allem sichere Fahrt.
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11: Am Mittwochnachmittag, kurz nach 3 haben wir's. Ich bin Selina Schmidt. Freue mich, dass wir uns gegenseitig durch diesen Tag begleiten. Bis 20 Uhr bin ich am Start für euch mit guter Musik. Shakira und Burna Boy machen in dieser Stunde den Anfang.

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1: Miles Smith, nice to meet you bei RPA 1. Und heute bei der partiellen Sonnenfinsternis haben ganz viele Science-Fiction-Fans richtig viel Spaß, denn das passiert bei einer Sonnenfinsternis, die ja auch teilweise in Rheinland-Pfalz zu sehen ist. Klaus Völkel von der Sternwarte Sessenbach im Westerwald erklärt's uns.
2: Kühe legen sich im Schlaf und die Blumen schließen sich. Es kommt ein seltsam starker Wind auf, weil selbst bei den paar Minuten, wo die Sonne eben verdunkelt wird, fällt die Temperatur oft rapide runter bis 10, 15 Grad. Und das gibt dann so einen wunderschönen Eindruck der Landschaft in so einem ganz seichten Licht. Ja, ich sag schon mal, mystisches Licht, das wird man merken.
1: Ja, klingt irgendwie echt spooky. Aber ganz wichtig, bitte schaut auf keinen Fall mit bloßem Auge in die Sonne. Ab etwa 19.19 Uhr geht's los. Könnt die partielle Sonnenfinsternis ja auch bei uns in Rheinland-Pfalz sehen. Höhepunkt soll so ab 20 Uhr sein. Und falls ihr keine spezielle Sonnenfinsternisbrille habt, ein bisschen Zeit habt ihr ja noch, euch zum Beispiel eine Lochkamera zu basteln, ist nicht schwer und es gibt online jede Menge Anleitungen, wie das geht.

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8: Schönen Mittwochnachmittag um 15.30 Uhr.
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10: Ich bin Christian Semmet. Auch in Rheinhessen ist die partielle Sonnenfinsternis heute Abend zu sehen. Dirk Rensing von der Paul-Baumann-Sternwarte Klein-Winternheim sagt, das ist so, weil sie bei uns einen Bedeckungsgrad von 88% hat.
11: Das heißt also, wir werden heute quasi einen verfrühten Sonnenuntergang sehen. Allerdings unterscheidet er sich, insofern die Sonne sich quasi schon durch den Mond halt eben sehr bedeckt. Und das kann man halt eben direkt beobachten. Natürlich nur mit geeigneten Hilfsmittel oder halt eben indirekt.
10: Die partielle Sonnenfinsternis wird zwischen 19 und 21 Uhr erwartet. In Mainz wird der Höhepunkt um 20.15 Uhr liegen. Nach einem Tankstellenraub vor 10 Tagen in Wiesbaden hat die Polizei einen Tatverdächtigen ausfindig gemacht. Wie die Beamten jetzt mitteilten, wurde der 44-Jährige in seiner Wohnung festgenommen. Dort fanden die Polizisten rund 21.000 Euro Bargeld, ein Großteil der Summe, die beim Überfall aus der Tankstelle gestohlen worden war. Der Mann sitzt jetzt in Untersuchungshaft. Und eine gute Nachricht aus Rheinhessen. Auf dem Bad Kreuznacher Hauptfriedhof gibt es künftig ein neues Begegnungsangebot, eine sogenannte Plauderbank, die zu ungezwungenen Gesprächen einladen soll.
12: Immer um halb die RPA 1 Regionalnachrichten. Jetzt der Blick auf die Straßen und es wird geblitzt in Polch, im Kreis Mayen-Koblenz, in der Vormaistraße. Und Theresa hat uns eine WhatsApp geschrieben, sagt in Boppard in der Ortsdurchfahrt steht ein Blitzer hinter der Aral-Tankstelle bei Tempo 50. Danke Theresa fürs Bescheid sagen. Jetzt die aktuellen Staus und Gefahrenmeldungen und auf die A1 Köln Richtung Koblenz zwischen Gleuel und Kreuz Beliesheim. 6 Kilometer Stau bis zu einer Stunde. Braucht ihr hier länger, habt Geduld. Generell ist aber wirklich viel los heute Nachmittag. Weiter geht's auf der A3 Frankfurt Richtung Köln zwischen Bad Camberg und Dreieck Dernbach. Da ist ein Gullideckel auf der linken Spur hochgekommen. 9 Kilometer Stau, ihr braucht eine halbe Stunde länger. A6er Brücken Richtung Kaiserslautern. Im Kreuz Neunkirchen in der Überleitung zur A8 Richtung Neunkirchen läuft eine Unfallaufnahme. Deswegen ist die Überleitung gesperrt. A61 Speyer Richtung Koblenz zwischen Kreuz Mutterstadt und Kreuz Frankenthal. Höhe Kreuz Frankenthal steht ein defektes Fahrzeug. 2 Kilometer Stau, 10 Minuten plus. Dann die A61 Ludwigshafen Richtung Koblenz zwischen Rastplatz Steingewahn und Raststätte Hunsrück Ost. 6 Kilometer stocken, 10 Minuten plus. A61 Köln Richtung Koblenz zwischen Türnich und Dreieck Erftal. 4 Kilometer Stau, hier dauert es 25 Minuten länger. A61 Koblenz Richtung Köln zwischen Dreieck Erftal und Türnich. Da haben wir 3 Kilometer Stau, Viertelstunde plus. A62 Landstuhl Richtung Nonnweiler in Höhe Nohfelden-Türkismühle ist immer noch nach einem Unfall von gestern mit einem LKW die Richtungsfahrbahn gesperrt. Hier laufen noch die Berge Bergungsarbeiten. Voraussichtlich ist hier bis 23 Uhr noch dicht. Die A65 Karlsruhe Richtung Landau zwischen Insheim und Landau Zentrum. 3 Kilometer, Stau eine Viertelstunde länger. A643 Mainz Richtung Wiesbaden zwischen Mainz-Mombach und dem Übergang zur Schiersteiner Straße. Nur 1 Kilometer Stau, trotzdem eine Viertelstunde länger. Und wir haben noch eine Meldung aus dem Westerwaldkreis. Zwischen Walmeroth und Elz ist die Ortsdurchfahrt Hunsangen gesperrt. Da hat es einen Unfall gegeben, einen Verkehrsunfall. Rettungswagen, Polizei sind vor Ort. Vielen lieben Dank an Marita aus Westerburg fürs Melden. Und das war's. Und es reicht auch. Gute Fahrt euch.

0: Stellt euch mal vor, ihr wacht morgens auf und alles ist anders. Eure Straße ist plötzlich in einem anderen Zeitalter gelandet. Riesige Urzeitvögel über eurem Garten und Dinosaurier vor der Haustür. Darum geht's im neuen krassen Abenteuer mit den Hollywood-Stars Anne Hathaway und Ian McGregor. Und unser RPA1-Filmexperte Pavas Khosravi stellt euch The End of Oak Street jetzt vor.
1: Ich glaube, dass unsere Nachbarschaft, unser Haus, unsere ganze Straße bewegt wurde.
2: Für Denise, Greg und ihre beiden Kinder Audrey und Brian, ja, für die beginnt der Morgen richtig mies. Kein Strom, kein Wasser und die Nachbarin wurde gerade von einer riesigen Urzeitechse gefressen. Jetzt heißt es für die vierköpfige Familie, alles, aber auch alles tun, um zu überleben. Und vor allen Dingen herauszufinden, wie sie aus diesem Dinosaurier-Horrortrip wieder rauskommen.
3: Gott lässt uns hier ganz sicher nicht sterben.
4: Greg, du gehst nur an Weihnachten in die Kirche und jetzt erzählst du den Kindern, dass Gott uns hilft?
5: Was ist mit den Menschen, die da draußen gefressen werden?
2: Anne Hathaway war richtig fleißig. Die beliebte Schauspielerin bringt dieses Jahr gleich 5 neue Filme raus. Und The End of Oak Street ist ganz sicher das Highlight. Ihr zur Seite steht Star Wars-Star Ewan McGregor. Der Film ist ein durchgeknalltes Leinwandabenteuer mit viel Action, Situationskomik und auch die Dinosaurier sind richtig gut gelungen. Ein toller Kinospaß.
1: Sammelt Vorräte. Schnappt euch alles, was sich als Waffe eignet.
0: Dankeschön, Pavis. The End of Oak Street startet morgen in

0: wunderschönen Mittwoch euch gleich mit Madonna. Like a Virgin. Hört ihr gleich nach 16 Uhr. Und außerdem ein Sommersong, bei dem kein Fuß still bleiben kann. Gute Laune garantiert mit Pitbull und Fireball. Auch gleich hier bei APA 1. 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
0: Auch heute sonnig und heiß. Aktuell gemessen bei euch in Irsch an der Saar 32 Grad. Da hat uns nämlich Hörerin Anja ein Foto von ihrem Thermometer geschickt. Also hot bei euch in Irsch. Danke, Anja. Auch in Siebelding an der südlichen Weinstraße 32 Grad. Laubenheim in Rheinhessen 32 und in Görgeshausen im Westerwald 30 Grad. Dazu kaum ein Wölkchen. Perfekte Bedingungen für die Sonnenfinsternis heute Abend. Aber bitte nochmal kurz der Appell. Nicht ohne spezielle Sonnenfinsternis Brille reingucken. Das kann wirklich zu schweren Schäden an der Netzhaut führen. Und wie geht's weiter? APA 1 Wetterexperte Dominik Jung.
4: Morgen gibt's wieder richtig viel Sonnenschein von früh bis spät. Da gibt's im Grunde keine Änderungen und es ist sehr heiß, zum Teil um oder über 35 Grad.
0: Die Hitze geht also weiter. Danke dir, Dominik.
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5: Das sind die Themen um 16 Uhr. Bundeskabinett beschließt Frühstartrente für Kinder. Und 4 von 10 Drittklässlern in Rheinland-Pfalz können nicht richtig lesen.
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5: Ich bin Denise Proschek, hallo. Das Bundeskabinett hat die sogenannte Frühstartrente beschlossen. Kinder sollen in Zukunft vom 6. bis zum 18. Lebensjahr monatlich 10 Euro vom Staat für die Altersvorsorge erhalten. Finanzminister Lars Klingbeil hat dazu heute gesagt.
6: Das führt dazu, dass man mit 18 ungefähr 2.200 Euro im Altersvorsorgedepot hat. Das wird bis 65 dann in diesem Depot gelassen und das kann eine Summe von über 50.000 Euro werden, wenn die Entwicklung an den Kapitalmärkten so ist, wie wir das heute prognostizieren.
5: Außerdem hat das Kabinett beschlossen, das begleitende Trinken für Jugendliche abzuschaffen. Bisher dürfen 14- und 15-Jährige unter Aufsicht von Erwachsenen Alkohol trinken. Damit soll aber in Zukunft Schluss

0: wenn die Entwicklung an den Kapitalmärkten so ist, wie wir das heute prognostizieren.
1: Außerdem hat das Kabinett beschlossen, das begleitende Trinken für Jugendliche abzuschaffen. Bisher dürfen 14- und 15-Jährige unter Aufsicht von Erwachsenen Alkohol trinken. Damit soll aber in Zukunft Schluss sein, um Jugendliche besser vor den Gefahren durch Alkohol zu schützen. Rheinland-Pfälzische Grundschüler können offenbar immer schlechter lesen. Das ergibt sich jedenfalls aus den sogenannten
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3: Bei einem Arbeitsunfall in Pleckhausen im Kreis Altenkirchen ist ein 22-jähriger Mann schwer verletzt worden. Er wollte gestern die Bremsen an seinem Auto wechseln. Dabei rutschte das Fahrzeug von der Hebevorrichtung und klemmte den Mann ein. Er musste mit dem Rettungshubschrauber in eine Klinik geflogen werden. Die Ermittlungen zur Unfallursache dauern noch an. Dirk Köster, Pleckhausen.
1: Und die gute Nachricht aus Rheinhessen. Auf dem Bad Kreuznacher Hauptfriedhof gibt's künftig ein neues Begegnungsangebot. Auf der sogenannten Plauderbank sollen sich Menschen ab Ende August in einer offenen Sprechstunde austauschen können. Das Projekt soll Einsamkeit vorbeugen und dabei helfen, Kontakte zu knüpfen. Geleitet wird der ungezwungene Austausch von der Gemeinde Schwester Plus. Das waren die RPR1 Nachrichten um 16 Uhr. Mehr Themen aus der Region gibt's wieder um halb.
4: Wir schauen auf die Straßen und ein Blitzer steht in Boppard bei der Ortseinfahrt hinter der Aral-Tankstelle. 50 ist da erlaubt. Danke nochmal an Theresa fürs Melden per WhatsApp. Und in Koblenz auf der Kartause steht ein Blitzer in der Simmerner Straße. Kurz nach der JVA berghoch. 50 dürft ihr hier fahren. Jetzt die aktuellen Staus und Gefahrenmeldungen und auf die A1 Köln Richtung Koblenz. Zwischen Gleuel und Kreuz Bliesheim. 7 Kilometer Stau. Es dauert etwa 40 Minuten länger. A3 Frankfurt Richtung Köln. Zwischen Limburg Nord und Dreieck-Dernbach 7 Kilometer Stau. Da hat es einen Unfall gegeben. Die Unfallstelle ist zwar inzwischen geräumt, trotzdem dauert es hier noch ein bisschen. Dann die A5 Karlsruhe Richtung Darmstadt zwischen Grunau und Kreuz-Heidelberg. 9 Kilometer stockend, eine Viertelstunde plus. A6 Saarbrücken Richtung Kaiserslautern. Hier ist immer noch bei der Überleitung A8 Neunkirchen eine Unfallaufnahme. Da ist aktuell die Überleitung gesperrt. A61 Ludwigshafen Richtung Koblenz zwischen Bingen-Mitte und Erbacher Talbrücke. 3 Kilometer Stau, 10 Minuten plus. A61 Köln Richtung Koblenz zwischen Türnich und Dreieck Erftal, 5 Kilometer Stau, 25 Minuten mehr. Immer noch gesperrt die A62 Landstuhl Richtung Nonnweiler in Höhe Nohfelden-Türkismühle. Hat es gestern schon einen Unfall mit einem LKW gegeben. Die Richtungsfahrbahn ist immer noch dicht und das voraussichtlich noch bis heute Abend um 23 Uhr. A65 Karlsruhe Richtung Ludwigshafen zwischen Rohrbach und Landau Nord, 4 Kilometer Stau, 20 Minuten länger. Eine Viertelstunde mehr braucht er auf der A643 Mainz Richtung Wiesbaden zwischen Mainz-Mombach und im Übergang zur Schiersteiner Straße sind es 2 Kilometer Stau. A671 Wiesbaden Richtung Mainz zwischen Mainz-Kastel und Gustavsburg, 1 Kilometer Stau, Viertelstunde plus. Und noch eine Meldung von der B8 Hunsang Hauptstraße. Das ist Altenkirchen Richtung Limburg zwischen Pfad und Gerstgarten. Ist in beiden Richtungen nach einem Unfall gesperrt. Danke auch an Marita aus Westerburg fürs Melden. Und es war's. Es ist viel los. Habt viel Geduld. Fahrt bitte vorsichtig und kommt einfach gut an euer Ziel.
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4: Mittwochnachmittag, kurz nach 4. Lady Gaga mit Abracadabra. Und das können wir auch bei uns sagen, denn aktuell ist Gedankenleser Thorsten Havener bei uns und da kommt man sich echt oft vor, als würde er zaubern.

0: Sounds ja too sweet. Ihr hört RPR 1 und die ganze Woche bei uns ist der Mann, der uns wirklich so langsam unheimlich wird.
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0: Gedankenleser Thorsten Habener. Hi Thorsten.
2: Ja, ich hoffe, ich werde nicht erst so langsam unheimlich.
0: Ja, naja, also weißt du, es ist ja so ein, ich schwank so ein bisschen zwischen Sympathie und ach du Herr Jemine.
2: Ja, das ist eine gute Mischung, so habe ich es beabsichtigt.
0: Glaube ich dir gerne. Ja. Auch heute Morgen wieder einen guten Morgen Rheinland-Pfalz, das war wirklich der absolute Hammer und das war die Reaktion von Chris aus Steinweiler in der Südpfalz.
3: Ach du Scheiße.
0: Ja.
2: Schöner Auto.
0: Ja. Haben wir uns alle gedacht, ach ja. Du Scheiße. Du hast ein Wort erraten, das sich Chris aus dem ganzen Internet ausgesucht hat. Ich kann nur sagen, verzeih mir, what the fuck, beziehungsweise unsere Azubine Soli würde jetzt sagen, what the helly.
2: Ja.
0: Wie kann das bitte sein?
2: Ja, das ist ja das Schöne, das kann ja eigentlich gar nicht sein.
0: Mhm.
2: Und das ist ja auch mein Kernthema. Staunen und sich daran erfreuen, dass man staunen kann, ist auch etwas Schönes. Und das transportiere ich in mein Abendprogramm. Es geht mir darum, mit diesen Dingen euch einfach mal rauszuholen, damit ihr euren Alltag besser genießen könnt.
0: Welche Qualitäten braucht man eigentlich oder welche Skills? Könnte das jeder, was du machst?
2: Ich vergleiche das immer ganz gerne mit einem Musiker. Jetzt stell dir vor, ich wäre John Mayer. Er ist ein herausragender Gitarrist. Und ich werde, egal wie viel ich übe, niemals so spielen können wie der. Weil der hat halt irgendetwas, was die meisten anderen Musiker nicht haben. Und ich kann halt das ganz besonders gut. Die Grundlage allerdings ist immer Fleiß. Ich habe einfach wahnsinnig viel Zeit damit verbracht, inzwischen über 40 Jahre.
0: Also strengen wir uns an, vielleicht durchschauen wir dich doch noch. Und wenn ihr Fragen habt an unseren Gedankenleser Thorsten Habener, gerne jetzt eine WhatsApp-Sprachnachricht schicken oder anrufen. Die Nummer ist die 0800 8 und 3 mal die 62. Und in einer Stunde ungefähr, anderthalb, beantworten wir eure Fragen.
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13: Schönen Nachmittag hier bei rpr1, 16.30 Uhr ist es und jetzt das Aktuellste aus unserer Nachrichtenredaktion.
14: Ich bin Denise Proschek, hallo. Das Bundeskabinett hat heute eine Reihe von Änderungen beschlossen. Die deutschen Nachrichtendienste sollen mehr Befugnisse bekommen, das BAföG soll erhöht, das begleitende Trinken für unter 16-Jährige abgeschafft werden und Kinder ab dem 6. Lebensjahr sollen jeden Monat 10 Euro vom Staat bekommen, um Vermögen aufzubauen. Die EU verschärft die Regeln für Lebensmittelverpackungen. Fettabweisende Burgerboxen oder Papiere mit bestimmten PFAS-Chemikalien dürfen ab heute nicht mehr verkauft werden. Die Stoffe stehen im Verdacht, gesundheitsschädlich und krebserregend zu sein. Sie verhindern, dass etwa Pommeskartons oder Dönertüten durchweichen. Das Flugchaos auf Sizilien geht weiter. Wegen des Ätna-Ausbruchs und der Asche in der Luft bleibt der Flughafen Catania laut Betreiber mindestens bis 18 Uhr geschlossen. Ob danach wieder geflogen werden kann, ist offen. Inzwischen sind auch auf Malta erste Flüge ausgefallen.
13: Und jetzt alles Wichtige aus eurer Region.
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16: Ich bin Christian Semmet. Auch in Rheinhessen ist die partielle Sonnenfinsternis heute Abend zu sehen. Dirk Rensing von der Paul-Baumann-Sternwarte Klein-Winternheim sagt, das ist so, weil sie bei uns einen Bedeckungsgrad von 88% hat.
17: Das heißt also, wir werden heute quasi einen verfrühten Sonnenuntergang sehen. Allerdings unterscheidet er sich, insofern die Sonne sich quasi schon durch den Mond halt eben sehr bedeckt. Und das kann man halt eben direkt beobachten. Natürlich nur mit geeigneten Hilfsmittel oder halt eben indirekt.
16: Die partielle Sonnenfinsternis wird zwischen 19 und 21 Uhr erwartet. In Mainz wird der Höhepunkt um 20.15 Uhr liegen. Nach einem Tankstellenraub vor 10 Tagen in Wiesbaden hat die Polizei einen Tatverdächtigen ausfindig gemacht. Wie die Beamten jetzt mitteilten, wurde der 44-Jährige in seiner Wohnung festgenommen. Dort fanden die Polizisten rund 21.000 Euro Bargeld, ein Großteil der Summe, die beim Überfall aus der Tankstelle gestohlen worden war. Der Mann sitzt jetzt in Untersuchungshaft. Und eine gute Nachricht aus Rheinhessen. Auf dem Bad Kreuznacher Hauptfriedhof gibt es künftig ein neues Begegnungsangebot, eine sogenannte Plauderbank, die zu ungezwungenen Gesprächen einladen soll.
13: 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Jetzt der Blick auf die Straßen und es wird geblitzt in Polch, im Kreis Mayen-Koblenz in der Vormaistraße und in Koblenz auf der Kartause steht ein Blitzer Simmerner Straße kurz nach der JVA berghoch bei Tempo 50. Jetzt die aktuellen Staus und Gefahrenmeldungen auf die A1 Köln Richtung Koblenz zwischen Gleuel und Kreuz Bliesheim. 6 Kilometer Stau, Viertelstunde länger. A6 Heilbronn Richtung Kaiserslautern zwischen Viernheimer Dreieck und Ludwigshafen Nord. 7 Kilometer Stau, da dauert es gerade 20 Minuten mehr. Die A6er Brücken Richtung Kaiserslautern. Im Kreuz Neunkirchen in der Überleitung zur A8 Richtung Neunkirchen. Hier hat es einen Unfall gegeben. Der Unfall wird aufgenommen. Die Überleitung zur A8 ist hier gesperrt. Dann die A60 Rüsselsheim Richtung Mainz zwischen Rüsselsheimer Dreieck und Mainz-Spitzdreieck. 6 Kilometer Stau, 40 Minuten mehr. Immer noch gesperrt auf der A62 Landstuhl Richtung Nonnweiler in Höhe Nohfeld in Türkismühle. Hat es gestern schon einen Unfall mit einem LKW gegeben. Trotzdem immer noch gesperrt. Die Bergungsarbeiten laufen noch. Die Sperrung besteht voraussichtlich noch bis 23 Uhr heute. Dann auf die A65 Karlsruhe Richtung Ludwigshafen zwischen Insheim und Landau Nord. 3 Kilometer Stau, heißt hier eine Viertelstunde Zeitverzug. Auch eine Viertelstunde länger braucht ihr auf der A643 Mainz Richtung Wiesbaden zwischen Schiersteiner Kreuz und dem Übergang zur Schiersteiner Straße. Hier ist zwar eben nur 1 Kilometer Stau, trotzdem eben Viertelstunde plus. A671 Wiesbaden Richtung Mainz zwischen Mainz-Kastell und Gustavsburg. 2 Kilometer Stau, auch da dauert es eine Viertelstunde länger. Wir haben die B8 Hunsang Hauptstraße und zwar ist das Altenkirchen Richtung Limburg zwischen Pfad und Gerstgarten sind beide Fahrtrichtungen gesperrt, da läuft eine Unfallaufnahme. B42 Erpel, die Rheinallee Bonn Richtung Koblenz zwischen Hündelsgasse und Ortsausgang ist in beiden Richtungen dicht, auch da wird ein Unfall aufgenommen. Und die Kreisstraße Bernkastel-Wittlich im Kreis hier zwischen Hetzerath und dem Abzweig nach Rievenich ein Unfall. Auch da ist aktuell gesperrt. Und das war's. Es sei denn, ihr habt noch was, dann sagt's gern. Die kostenlose Nummer ist die 0800 8 und 3 mal die 62. Gute Fahrt euch.
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0: Taylor Swift mit Opalite bei RPR 1. Ja, es ist Mittwoch und seit Montag sind die Sommerferien zu Ende. Die Kinder sind wieder in der Schule. Und ich muss aber echt nochmal irgendwie so ein bisschen Revue passieren lassen, denn wie krass war das bitte mit euch? 6 Wochen lang haben wir bei und mit euch verbracht, jeden Tag an einem anderen Ort in Rheinland-Pfalz. Und ihr habt auch die Kontrolle über unsere Musik übernommen. Immer 1 Stunde lang pro Tag konntet ihr euch wünschen, was ihr wolltet, welche Musik ihr hören wollt. Und es hat wirklich super viel Spaß gemacht. Und deswegen machen wir damit einfach weiter.
1: Hallo. Wir sind gerade auf einem internationalen Pfadfinderlager in Saarburg und hören jetzt allen zusammen hier RP1 und würden uns riesig freuen, wenn unser Song, der uns dieses ganze Lager schon begleitet, kommt. Nämlich Dancing in the Moonlight.
0: Der Megasong von Toploader. Kriegt ihr? Und welchen Song wollt ihr unbedingt mal hier bei RPA1 hören? Sagt's uns. Anrufen oder WhatsApp-Sprachnachricht an die 0800 8 und 3 mal die 62.

0: Faustus, touch me bei RPA 1. Und eins ist wirklich klar, unser Handwerker Peters aus Nickenich in der Eifel hat keinen grünen Daumen.
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3: Yay, Mahlzeit. Ich bin der Handwerker Peters, ihr könnt mich ja P nennen. So, was haben wir denn? Ah, ich sehe es schon, im Blumenladen läuft das Wasser nicht mehr. Ja, das kriegen wir hin. Liebe Hörerinnen und Hörer, ich wäre ja kein guter Florist. Ich kann zwar Pissnelken erkennen, aber ich kann Gänseblümchen nicht von einer Margerite unterscheiden. Hier, Lehrling Thorsten, jetzt kannst du mal deine zarte Seite zeigen und mit den Blumen reden, bis sie wieder Wasser haben. Ich? Nee, ich beleidige das Unkraut. Aber Stift, hier kannst du lernen, wenn du Frauen Blumen schenkst, bist du sofort der Held. Ja, das kannst du auch mit Flürop bestellen. Aber wenn du eine Mail kriegst, ihre Blumenbestellung ist eingegangen, nicht stornieren. Die Blumen sind immer noch frisch. Ja, du bist junger Handwerker, der muss man das erklären. Bei meinem ersten Valentinstag mit meiner Frau habe ich das gespürt. Elisabeth wollte einen Strauß, habe ich besorgt. War sie am Schimpfen. Der Strauß ist viel zu groß, der war viel zu teuer, der kackt überall hin. Ja, Handwerker, wir denken immer geradeaus. Yay, so, fertig. Normal sollte das halten.
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6: Und gleich Surf Mesa. Was für ein entspannter Song begleitet euch hier bitte durch den Nachmittag. Kriegt ihr gleich nach 17 Uhr und entspannen sollt ihr auch mit Frankie Goes to Hollywood. Relax. Das und mehr gibt's gleich hier bei RPA1. 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
4: Alles, was für euch heute wichtig ist, gleich in den RPR1 Nachrichten. Und jetzt die Aussichten für Rhein-Main, die Nahe und Rhein-Hessen.
6: Auch heute wieder einfach sonnig und heiß in Limburger Hof im Rhein-Pfalz-Kreis. Momentan 33 Grad gemessen, Trierweiler 32, Alzey in Rhein-Hessen auch 32 und in Kestadt am Rhein 31 Grad. Kein Wölkchen am Himmel, perfekt also für die Sonnenfinsternis später. Allerdings bitte nochmal der Appell, nicht ohne spezielle Sonnenfinsternisbrille in die Sonne gucken. So, wie geht's denn weiter? RPA1 Wetterexperte Dominik Jung.
9: Auch morgen geht das große Schwitzen bei uns in Rheinland-Pfalz überall weiter. Nur in den höheren Lagen ist es ein bisschen angenehmer. An Rhein, Nahe und Mosel zum Teil 35 Grad oder auch ein bisschen mehr.
6: Danke Dominik für die heißen Aussichten.
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10: Das sind die Themen um 17 Uhr. Kabinett bringt BAföG-Erhöhung auf den Weg. Und die Lotto-Stiftung Rheinland-Pfalz ermöglicht finanzschwachen Familien Sommerurlaube.
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10: Ich bin Denise Proschek, hallo. BAföG-Empfänger sollen im nächsten Jahr mehr Geld bekommen. Das Bundeskabinett hat dafür eine entsprechende Reform auf den Weg gebracht. Tine Klimach mit den Details.
11: Der sogenannte BAföG-Grundbedarf für Studierende wird in zwei Schritten angehoben. Zum Wintersemester 2027/28 auf über 500 Euro, dann zum darauffolgenden Sommersemester auf 560 Euro. Auch das Schüler-BAföG steigt. Ebenso die Wohnkostenpauschale. Das betrifft Studierende, die nicht mehr bei den Eltern wohnen. Nächstes Sommersemester gibt es 60 Euro mehr. Gerade junge Menschen leiden derzeit besonders unter den hohen Mieten.
10: Außerdem hat das Kabinett eine Frühstartrente für Kinder beschlossen. Kinder zwischen 6 und 18 Jahren sollen in Zukunft jeden Monat 10 Euro vom Staat bekommen, um so Vermögen fürs Alter aufzubauen. Der neue rheinland-pfälzische Verkehrsminister Schwickert hat nach eigenen Angaben beim Straßenbau die Wirtschaft und Dörfer besonders im Blick, betont aber auch, zunächst müsse es um die Projekte gehen, bei denen es Planungsstände gebe. Priorität hätten etwa die Hochstraße in Ludwigshafen, Brücken in Koblenz und die B10, so Schwickert in Mainz. Einzelne Dörfer dürften aber auch nicht abgehängt werden. Dort werde seit Jahren schon weniger saniert als das, was als sanierungsbedürftig hinzukomme. Das sei eine Herausforderung. Die Menschen in Deutschland haben vergangenes Jahr im Schnitt 18 Minuten weniger pro Woche gearbeitet als 2024. Das zeigen neue Zahlen des Bundesinstituts für Bevölkerungsforschung. Am stärksten ging die wöchentliche Arbeitszeit demnach bei Menschen zwischen 25 und 54 zurück. Bei über 60-Jährigen ist sie dagegen gestiegen. Das liegt dem Institut zufolge unter anderem an der Anhebung des Renteneintrittsalters.
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12: Die geplante Schließung des Bad Kreuznacher Bäderhauses ist unvermeidbar. Das sagt Bürgermeister Thomas Blechschmidt. Er verstehe die Enttäuschung der Bürger, aber die Stadt könne sich die hohen Kosten schlichtweg nicht mehr leisten. Der Bad Kreuznacher Finanzausschuss hatte zu Wochenbeginn einstimmig für eine baldige Schließung abgestimmt. Der Stadtrat soll das aus Ende des Monats besiegeln. Aus Bad Kreuznach Felix Christmann.
10: Und die gute Nachricht aus Koblenz. Die Lotto-Stiftung Rheinland-Pfalz hat 30.000 Euro für die Ferienaktion des Familienministeriums locker gemacht. Sie unterstützt das Programm schon seit Jahren. Das Ministerium finanziert dabei eine Woche Sommerurlaub für Familien, die sich das selbst nicht leisten können, etwa Alleinerziehende oder solche mit vielen Kindern. Neben Unterkunft und Verpflegung gibt's auch immer ein Freizeitprogramm. Das waren die RPR1 Nachrichten um 17 Uhr. Mehr Themen aus der Region gibt's wieder um halb.
6: Schauen wir mal, was auf den Straßen los ist. Es wird auf jeden Fall geblitzt, und zwar bei euch in Schöneberg im Kreis Bad Kreuznach Richtung Neupfalz auf der Umgehungsstraße oder auf der Umgehung 50 dürft ihr hier fahren. Und in Soren im Hunsrück steht ein Blitzer am Ortsausgang Richtung Norma. Viel los generell. Wir schauen auf die Staus- und Gefahrenmeldungen und da auf die A6 Heilbronn Richtung Mannheim. Zwischen Mannheim-Schwetzingen und Viernheimer Kreuz läuft eine Unfallaufnahme auf der linken Spur. 4 Kilometer Stau sind's, Viertelstunde dauert's länger. A6 Heilbronn Richtung Kaiserslautern zwischen Viernheimer Dreieck und Ludwigshafen Nord. 8 Kilometer Stau, 20 Minuten plus. Die A6 Saarbrücken Richtung Kaiserslautern. Kreuz Neunkirchen in der Überleitung zur A8 Richtung Neunkirchen. Eine Unfallaufnahme, die Überleitung ist dicht. A60 Rüsselsheim Richtung Mainz zwischen Rüsselsheimer Dreieck und Bischofsheim. 4 Kilometer Stau, 20 Minuten plus. A61 Speyer Richtung Koblenz zwischen Kreuz Mutterstadt und Kreuz Frankenthal. 4 Kilometer Stau bedeutet hier 10 Minuten mehr. Nochmal A61 jetzt Ludwigshafen Richtung Koblenz zwischen Dorsheim und Erbacher Talbrücke. 4 Kilometer stockend, 10 Minuten länger braucht ihr auch da. Nochmal die A61 jetzt Koblenz Richtung Köln zwischen Weilerswist und Kreuz Bliesheim. Hat es einen Unfall gegeben. Die Unfallstelle ist noch nicht abgesichert. Die linke Spur ist blockiert. A62 Landstuhl Richtung Nonnweiler in Höhe Nofelden-Türkismühle. Hat es gestern schon einen Unfall mit einem LKW gegeben. Nach wie vor ist hier die Richtungsfahrbahn aufgrund von Bergungsarbeiten gesperrt und das Ganze voraussichtlich noch bis heute Abend 23 Uhr. Auf die B8 Hunsang in der Hauptstraße, Altenkirchen Richtung Limburg, zwischen Pfad und Gerstgarten sind beide Fahrtrichtungen nach einem Unfall gesperrt. Dann haben wir noch die A65 Karlsruhe Richtung Ludwigshafen zwischen Insheim und Landau Nord, 3 Kilometer Stau, Viertelstunde länger. Und die A671 noch Wiesbaden Richtung Mainz zwischen Mainz-Kastell und Gustavsburg, 2 Kilometer Stau. Auch da braucht ihr eine Viertelstunde länger. Viel los heute Nachmittag, habt Geduld. Irgendwann kommt ihr an euer Ziel und der Feierabend ist greifbar.
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6: Lasst uns gemeinsam kurz einmal durchatmen. Ich finde, das kann man mit dem neuen Song von OneRepublic, Need Your Love, wirklich ausgesprochen gut. Der ist entspannt, nicht langweilig, cooler Beat, guter Text. OneRepublic, die haben es echt drauf. Ihr hört RPR 1, ich bin Selina Schmidt. Schönen Mittwoch euch.

0: Schönen Mittwochnachmittag hier bei RPA 1 und ich begrüße David Banks aus unserer Musikredaktion bei mir im Studio. Hi!
1: Hallöchen!
0: Sag mal, David, kannst du eigentlich Französisch?
1: Und poco.
0: Irgendwas mit Petit, hätte ja. ich jetzt gesagt.
1: Un petit peu kann ich Französisch, aber es reicht vielleicht, um einen Kaffee zu bestellen damit. Hat sie es dann aber auch getan.
0: Ich frag dich, weil sonst hättest du mir auch einfach mal den Song übersetzen können, um den sich jetzt alles dreht.
1: Papa, wo bist du?
0: Stimmt, Papa Ute.
1: So viel kann ich dir noch sagen.
0: Ne? Romae.
1: Ja.
0: Geiles Ding.
1: Ein absoluter super Song war, ja, nach seinem ersten Ding, Alors on danse, mit dem er damals aufgeschlagen ist, der nächste große Hit, der ja ihn fast noch ein bisschen weitergetragen hat, weil er eben auch ja so ein kultureller Aufschlag war. Ganz viele Musiker haben danach die Nummer genommen und haben sich daran versucht und haben da neu interpretiert. Und Stromae, ja, war sowieso einer der ganz coolen neuen Entdeckungen seiner Zeit.
0: Lieben wir total. Und jetzt gibt es einen Song, der hat Papa Ute einfach auch nochmal hergenommen. Ute, Papa Ute, Ute, Papa Ute, Ute, Papa Ute. Mikey's Mein, Papa Ute, aus dem letzten Jahr.
1: Aus dem letzten Jahr und du sagst gerade so schön, ne, der hat den so hergenommen, als wär's so gar nichts. Über die Nummer müssen wir reden. Also das ist schon ja Revolution, was hier passiert ist. Ich will's mal so sagen.
0: Erklär mir.
1: Und zwar ist dieser Song ein KI-Song.
0: Ah.
1: Der Song ist natürlich im Original von Stromae und auch der Text ist von Stromae. Also auch daran hat sich nichts geändert. Aber wir hören die Stimme von Arsène Mukendi. Das ist ein afrikanischer Sänger. Aber auch der hat die Nummer nicht gesungen.
0: Okay.
1: Sondern seine Stimme wurde genutzt, um ein Sprachmodell zu trainieren, also KI.
0: Mhm.
1: Und mit diesem Sprachmodell wurde dann der Text von Stromae nachgesungen.
0: Wir haben das Cover analysiert. Und die Frage, die wir immer am Ende stellen, ist, was spielen wir, Original oder Cover?
1: Also ich würde heute gerne mal wieder das Original hören.
0: Gehe ich mit dir. Hier für euch Stromae, Papa Ute.

Krista Sorrenti, Good Old Days. 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
11: Schönen Mittwochnachmittag um 17.30 Uhr und jetzt das Aktuellste aus unserer RPR1 Nachrichtenredaktion.
12: Ich bin Denise Proschek, hallo. In knapp 1,5 Stunden geht's los mit der partiellen Sonnenfinsternis. Der deutsche Wetterdienst erwartet fast überall optimale Wetterbedingungen. Los geht's in Deutschland gegen 19.11 Uhr. Das Maximum wird dann etwa eine Stunde später erwartet. In Teilen Spaniens, zum Beispiel auf Mallorca, gibt's sogar eine totale Sonnenfinsternis. Die erste seit über 100 Jahren. Die Waffenruhe zwischen den USA und dem Iran soll offenbar verlängert werden. Das ist jetzt aus Sicherheitskreisen in Pakistan bekannt geworden. Das Land vermittelt in dem Konflikt. Demnach soll die Waffenruhe weitere 60 oder 90 Tage gelten. Und außerdem heißt es, dass die USA und Iran kurz davor seien, sich auf eine Öffnung der Straße von Hormuz zu einigen. Fußballprofi Lionel Messi denkt offenbar über ein frühzeitiges Karriereende nach. Auf Instagram schreibt Messi jetzt, dass er Zweifel daran habe, ob er noch lange weiterspielen könne. Anlass dafür ist der Tod seines Vaters. Der 68-Jährige starb vergangene Woche an den Folgen einer längeren Krankheit.
11: Und jetzt alles Wichtige aus eurer Region.
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14: Ich bin Christian Semmet. Die geplante Schließung des Bad Kreuznacher Bäderhauses ist unvermeidbar. Das sagt Bürgermeister Thomas Blechschmidt, denn die Stadt könne sich die hohen Kosten schlichtweg nicht mehr leisten. Durch die Einsparungen sollen Crucenia-Therme und Salinenbad gerettet werden.
15: Wir werden auch an die Kostenstruktur, an die Überprüfung dieser Einrichtungen gehen. Wo können wir uns verbessern, wo können wir uns verändern, was können wir vielleicht besser und auch anders der gestalten, damit wir die Ausgaben da etwas im Blick behalten und vielleicht auch sogar reduzieren.
14: Der Bad Kreuznacher Finanzausschuss hatte zum Wochenbeginn einstimmig für eine baldige Schließung gestimmt. Nach dem tödlichen Messerangriff gestern in Frankfurt sucht die Polizei nach Zeugen, denn der Täter ist immer noch auf der Flucht. Wer Hinweise zur Tat hat, soll sich umgehend bei der Kripo melden. Die zwei Männer sollen sich schon vor der Tat bekannt haben. Bei einem Streit soll der Verdächtige den anderen Mann schließlich tödlich mit dem Messer verletzt haben. Innenverteidiger Stefan Posch wird auch künftig für Mainz 05 auflaufen. Der 29-Jährige, der in der vergangenen Rückrunde nur auf Leihbasis vom italienischen Erstligisten Como bei den Rheinhessen gespielt hatte, hat jetzt einen festen Vertrag bei Mainz unterschrieben.
11: Immer um halb die RPA 1 Regionalnachrichten. Jetzt der Blick auf die Straßen und es wird geblitzt auf der B42 in Vilsen im Rhein-Lahn-Kreis am Ortseingang Richtung Lahnstein und in Boppard in der Ortseinfahrt hinter der Aral-Tankstelle. Bei Tempo 50 steht auch ein Blitzer. Jetzt die aktuellen Staus und Gefahrenmeldungen und auf die A1 Koblenz Richtung Köln zwischen Miel und Dreieck Erftal. 7 Kilometer stocken, 10 Viertelstunde dauert's länger. Auch eine Viertelstunde plus auf der A3 Frankfurt Richtung Köln zwischen Kelsterbach und Bad Camberg, hier 9 Kilometer stockend. Die A5 Karlsruhe Richtung Darmstadt zwischen Kronau und Dossenheim 7 Kilometer stockend, auch da eine Viertelstunde länger. A6 Heilbronn Richtung Kaiserslautern zwischen Viernheimer Dreieck und Ludwigshafen Nord 4 Kilometer Stau, 15 Minuten plus. Die A61 Koblenz Richtung Köln zwischen Weilerswist und Kreuz Bliesheim. Vorsicht, eine ungesicherte Unfallstelle auf der linken Spur. A62 Landstuhl Richtung Nonnweiler in Höhe Nofelden-Türkismühle läuft eine Unfallaufnahme. Da hatte es gestern schon einen LKW-Unfall gegeben. Die Bergungsarbeiten sind dann noch zu Gange. Bis 23 Uhr wird hier wahrscheinlich gesperrt sein. Dann die A643 Mainz Richtung Wiesbaden. Zwischen Wiesbaden-Eppelallee und dem Übergang zur Schiersteiner Straße, zwar nur 1 Kilometer Stau, trotzdem hier eine Viertelstunde plus. B8 Hunsang in der Hauptstraße Altenkirchen Richtung Limburg zwischen Pfad und Gerstgarten ist in beiden Richtungen nach einem Unfall gesperrt. Und wir haben noch eine Meldung aus dem Kreis Bernkastel-Wittlich. Zwischen Hetzerath und dem Abzweig nach Rievenich hat es einen Unfall gegeben. Auch dort ist aktuell gesperrt. Und das war's soweit. Es sei denn, ihr habt noch was anderes gesehen, dann sagt's gern. Die kostenlose Nummer zum Anrufen oder WhatsApp schicken ist die 0800 8 und 3 mal die 62. Euch über eine gute und vor allem sichere Fahrt.
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0: Cabo Soler, Solo Paraty, hier bei RPA 1 und in dieser Woche bei uns Gedankenleser Thorsten Habener. Hallo Thorsten.
1: Hallo, grüß dich.
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0: Och, wir sind alle so krass fasziniert von dem, was du da wirklich jeden Morgen mit uns machst. Also wir haben alle überhaupt keinen Plan, wie das funktioniert.
1: Ja, Gott sei Dank. Stell mal vor, ihr würdet alle rumrennen und wüsstet genau, wie ich das mache. Für mich wäre das nicht so gut.
0: Wir wollen aber auf jeden Fall ein bisschen hinter deine Kulissen gucken. Wir können dir jeden Tag Fragen stellen. Und deswegen ist Jörg bei mir oder bei uns am Telefon. Hallo Jörg.
3: Hallo Selina, hallo Thorsten.
1: Jörg, grüß dich.
0: Du hast auch eine Frage, die dir unter den Nägeln brennt quasi. Schieß mal los.
3: Hast du Freunde?
0: Das ist eine sehr gute Frage, Jörg.
1: Ich habe einen kleinen Freundeskreis und einen sehr guten Freundeskreis. Und die sind auch wichtig. Also tatsächlich schöpfe ich da jede Menge Kraft für meine Bühnentätigkeit. Da kann ich dich beruhigen, Jörg. Ich habe sehr gute Freunde.
0: Aber ich stelle mir das schon schwierig vor. Man hat sich ja immer irgendwie so ein bisschen, fühlt man sich unter Beobachtung, glaube ich. Wenn man so jemanden hat, wo man das Gefühl hat, der weiß immer genau, was ich mache.
1: Ja, das kommt oft, wenn Leute mich kennenlernen. Da merke ich, dass die ihr Verhalten sofort ändern, wenn sie wissen, wer ich bin und was ich mache. Und da kann ich dich aber beruhigen, es wäre ja extrem ermüdend, wenn ich ständig rumrennen würde und analysieren würde, was um mich herum so passiert. Das machen ja andere Menschen in anderen Berufen auch nicht. Also du hast jetzt ja zum Beispiel auch nicht das Bedürfnis, ständig irgendwas zu moderieren. Ja? Oder Jörg, ich weiß es ja nicht, was du beruflich machst, aber du wirst auch nicht das Bedürfnis haben, ständig über deinen Beruf dich zu definieren und mit anderen Menschen darüber zu reden. Und bei mir ist das ähnlich. Also ich gebe zu, das ist ein äußerst faszinierender Beruf, aber es gibt schon auch noch andere Themen im Leben, die mich sehr interessieren.
3: Jetzt bin ich schon ein bisschen entsetzt, dass du nicht weißt, was ich arbeite.
1: Ja, das dachte ich mir, das war... Ja. Was arbeitest du denn, Jörg? Erzähl mal.
3: Ich bin Operationsfachpfleger.
1: So, und siehst du jetzt, wie man am einfachsten herausfindet, was jemand anders wirklich tut oder denkt? Du stellst eine ehrliche, offene Frage.
0: Jörg, absolut. Richtig schön. Vielen Dank für deine spannende Frage. Dir noch einen wunderschönen Tag und freut mich, dass du angerufen hast.
3: Danke euch auch, einen super Tag und vielen Dank für euer super Programm.
0: Danke dir, Jörg.
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2: Und gleich nach 18 Uhr für euch der ganz neue Song von Malik Harris. So won't you lie to me, lie, lie to me. Lie to Me heißt die neue Nummer von ihm. Und außerdem Madonna und Justin Timberlake. 4 Minutes aus dem Jahr 2008. Auch gleich hier bei RPR 1. 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
4: 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Und jetzt die Aussichten für Rhein-Main, die Nahe und Rheinhessen.
2: Weiterhin heiß und sonnig. Aktuell gemessen bei euch in Bad Dürkheim in der Pfalz 32 Grad, Idar-Oberstein an der Nahe 31, Simmern im Hunsrück 29 und in Hohenleimbach in der Eifel 28 Grad. Heute Abend bei der Sonnenfinsternis bleibt's klar, man kann sie also gut sehen, wenn man sich einen erhöhten Platz sucht. Aber bitte nicht ohne Sonnenfinsternisbrille da reingucken. In der Nacht sinken die Werte dann auf 10 bis 18 Grad. Morgen geht das Schwitzen weiter. Da erwarten wir Werte bis 37.
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5: Das sind die Themen um 18 Uhr. Kabinett bringt BAföG-Erhöhung auf den Weg. Und in der Pfalz ist die Federweißer-Lese gestartet.
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5: Ich bin Denise Proschek, hallo. BAföG-Empfänger sollen im nächsten Jahr mehr Geld bekommen. Das Bundeskabinett hat dafür eine entsprechende Reform auf den Weg gebracht. Tine Klimach mit den Details.
6: Der sogenannte BAföG-Grundbedarf für Studierende wird in zwei Schritten angehoben. Zum Wintersemester 2027/28 auf über 500 Euro, dann zum darauffolgenden Sommersemester auf 560 Euro. Auch das Schüler-BAföG steigt. Ebenso die Wohnkostenpauschale. Das betrifft Studierende, die nicht mehr bei den Eltern wohnen. Nächstes Sommersemester gibt es 60 Euro mehr. Gerade junge Menschen leiden derzeit besonders unter den hohen Mieten.
5: Außerdem hat das Kabinett eine Frühstartrente für Kinder beschlossen. Kinder zwischen 6 und 18 Jahren sollen in Zukunft jeden Monat 10 Euro vom Staat bekommen, um so Vermögen fürs Alter aufzubauen. Die Spritpreise in Deutschland ziehen seit dem Wochenende wieder kräftig an. Laut ADAC hat sich vor allem Diesel verteuert. Ein Liter kostete gestern im bundesweiten Tagesschnitt 2,20 Euro. Das waren 3,8 Cent mehr als noch am Sonntag. Und auch für Benzin müssen die Autofahrer mehr zahlen. Ein Liter E10 kostete 2,12 Euro. Das sind 3 Cent mehr als am Sonntag. Das Deutsche Weininstitut hat heute Morgen in Neustadt an der Weinstraße den offiziellen Startschuss zur Federweißer Traubenlese im Land gegeben. Wegen der heißen Temperaturen müssen die Winzer in diesem Jahr noch früher beginnen, auch weil das sogenannte Mostgewicht durch die Hitze entsprechend schnell steigt. Das ist der Indikator für den zu erwartenden Alkoholgehalt im Wein.
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7: Im Internet wird ja bekanntlich alles ausgewertet, auch wer im Urlaub gerne mal die Hüllen fallen lässt. Triggerinnen und Trierer suchen laut einer Auswertung von Fitreisen so oft nach FKK-Camping wie niemand sonst. Bezieht man auch andere Suchbegriffe aus dem Bereich mit ein, also zum Beispiel Nackt-Yoga und FKK-Strand, dann landet Trier in der Auswertung deutschlandweit immer noch auf Platz 4. Sebastian Hoffmann, Trier.
5: Und die gute Nachricht kommt aus Rheinhessen. Am Mainzer Rheinufer will ein Jogger einen Trinkwasserbrunnen aus eigener Tasche bezahlen, dabei laut Stadt aber anonym bleiben. Was bekannt ist, der Mann jogge gerne am Rhein entlang, wo ihm eine Erfrischungsstation fehle, heißt es. Und weil die Stadtkasse klamm ist, will er die Kosten in Höhe von rund 20.000 Euro selbst tragen. Ende September soll der Trinkwasserbrunnen dann in Betrieb genommen werden. Das waren die RPR 1 Nachrichten um 18 Uhr. Mehr Themen aus der Region gibt's wieder um halb.
2: Wir schauen auf die Straßen und es wird geblitzt in Koblenz auf der Karthause-Simmerner Straße, kurz nach der JVA berghoch. 50 ist da erlaubt. Und außerdem steht ein Blitzer bei euch auf der B44 Ludwigshafen-Kaiserwörth-Damm stadteinwärts an der Feuerwehr. Jetzt die aktuellen Staus und Gefahrenmeldungen. Und auf die A3 Frankfurt Richtung Köln zwischen Wiesbaden-Niedernhausen und Idstein hat's einen Unfall gegeben. Deswegen Mönchhof-Dreieck. 7 Kilometer stocken, 10 Minuten länger. Die A6 Heilbronn Richtung Richtung Mannheim zwischen Mannheim-Schwetzingen und Kreuz Mannheim läuft eine Unfallaufnahme auf der linken Spur. 4 Kilometer Stau sind's, Viertelstunde länger. Auch eine Viertelstunde plus auf der A6 Heilbronn Richtung Kaiserslautern zwischen Viernheimer Dreieck und Ludwigshafen Nord. Hier sind's 5 Kilometer Stau. Dann die A61 Koblenz Richtung Köln zwischen Weilerswist und Kreuz Bliesheim. Ein Unfall auf der linken Spur. A62 Landstuhl Richtung Nonnweiler in Höhe Nofelden-Türkismühle. Hier hat es gestern bereits einen schweren LKW-Unfall gegeben. Die Richtungsfahrbahn ist hier immer noch gesperrt. Nach wie vor laufen Bergungsarbeiten. Die Sperrung besteht voraussichtlich noch bis 23 Uhr. A643 Mainz Richtung Wiesbaden zwischen Schiersteiner Kreuz und Übergang zur Schiersteiner Straße. Zwar nur 1 Kilometer Stau, trotzdem dauert es hier momentan 20 Minuten länger. Und die B8 Hunzang Hauptstraße Altenkirchen Richtung Limburg zwischen Pfad und Gerstgarten ist in beiden Richtungen gesperrt. Da läuft auch eine Unfallaufnahme. Und es war's soweit. Es sei denn, ihr habt noch irgendwas anderes gesehen, dann sagt's gern. Die kostenlose Nummer zum Anrufen oder WhatsApp schicken ist die 0800 8 und 3 mal die 62. Euch überall eine gute und vor allem sichere Fahrt.
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2: Schönen Mittwochabend euch hier bei RPR1 und ich begrüße meinen Kollegen Jens Baumgart bei mir im Studio. Hallo Jens.
8: Guten Abend. Rheinland-Pfalz ist im Sophie-Fieber, im Sonnenfinsternis-Fieber und da sind jede Menge tolle Aktionen gleich geplant, unter anderem in Kirchen, im Westerwald. Und da schauen wir mal vorbei um 6:10. I know.

0: Tick-Tack, Tick-Tack, Tick-Tack. 4 Minutes, Madonna und Justin Timberlake hier bei RPR 1. Ihr hört der Tag in Rheinland-Pfalz mit Selina Schmidt und Jens Baumgart.
1: Hallo, schönen guten Abend.
0: 108 Sekunden absolute Dunkelheit. So lange wird die totale Sonnenfinsternis nachher dauern. Über Teilen von Spanien ist es dann richtig dunkel. Bei uns in Rheinland-Pfalz ist es immerhin eine partielle Sonnenfinsternis.
1: Und ich finde, das sollten wir uns alle anschauen. Auch wir beiden, Selina, hier aus dem Studiofenster nachher. Denn die nächste Gelegenheit ist erst 2081. Das wird für den einen oder anderen wahrscheinlich ein bisschen knapp. Viele Sternwarten in Rheinland-Pfalz veranstalten jedenfalls die lange Nacht der Astronomie. Und in Kirchen im Westerwald, da gibt es gleich eine extrem coole Aktion zur Sonnenfinsternis. RPA1-Reporterin Sabine Koppers.
2: Ja, mega coole Aktion, die Heinrich Unruh und seine Astro-AG der IGS Betzdorf hier heute Abend anbieten.
3: Generell mit bloßem Auge sollte man ja nicht in die Sonne gucken. Und mit einem normalen Teleskop sollte man auch nicht in die Sonne schauen. Das wäre fatal für die Augen. Wir haben ein spezielles Sonnenteleskop, womit man die Sonne in H-Alpha aufnehmen kann. Das bauen wir da auf und möchten dann quasi per Livestream die Sonnenfinsternis unten auf dem Bildschirm darstellen.
2: Wer dabei sein möchte, ab 18:30 können die Ersten nachher zum Otto-Turm in Kirchen kommen. Da findet das Sophie Public Viewing der IGS Betzdorf statt.
3: Die Sonnenfinsternis an sich, die startet so circa 6:45, je nachdem, wo man halt sich in Deutschland befindet. Höhepunkt ist dann so ungefähr 7:50, 7:45. Und das geht dann bis in den Sonnenuntergang hinein. Vielleicht kriegen wir es auch mit, dass der Mond noch während des Sonnenuntergangs vor der Sonne ist.
2: Wer das Spektakel heute Abend nicht via Leinwand in Kirchen gucken kann und wer auch keine dieser speziellen Schutzbrillen mehr bekommen hat, die sind ja inzwischen überall irgendwie ausverkauft, der kann sich übrigens alternativ auch eine Lochkamera selbst basteln.
1: Dabei wird die Sonne dann auf einen Schirm projiziert und man schaut eben nur indirekt in die Sonne. Das ist laut Fachleuten tatsächlich die sicherste Methode. Wir wünschen ganz viel Spaß gleich.
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0: Wie bitte? Jetzt schon Federweißer? Ja, wirklich kein Scherz. Heute hat in Rheinland-Pfalz die Lese begonnen und es ist noch nicht mal Mitte August.
1: Ja, hier ist APA1, der Tag in Rheinland-Pfalz. So ein schönes Stück Zwiebelkuchen, ein Glas Federweißer. Denken wir wahrscheinlich eher an einen perfekten Herbsttag, nicht unbedingt an den 12. August. Aber es ist, wie es ist. Heute wurde in Rheinland-Pfalz der erste Federweißer geerntet. Und unsere APA1-Reporterin Lea Wegerle war bei der Lese in Neustadt an der Weinstraße dabei.
2: Ja, und so früh war die offiziell noch nie. Ernst Büscher vom Deutschen Weininstitut. Klar, die Hitze und Trockenheit sind schuld. Aber wieso geht's denn jetzt genau fast eine Woche früher los als der Durchschnitt?
3: Das liegt einfach daran, dass die Trauben in diesem Jahr durch die Trockenheit sehr klein geblieben sind, aber dafür unheimlich süß. Und da muss man dann einfach auch schon rauslesen, weil es will ja keiner Federweißen mit 14 Volumenprozent trinken.
2: Nö, frisch und spritzig soll er ja schmecken. Jetzt landet er früher im Glas, aber bei so sommerlichen Temperaturen muss man den Federweißer jetzt anders trinken. Haben Sie da einen Tipp?
3: Es gibt sogar so einen federweißen Flasch mit Eiswürfeln. Das haben sich auch schon einige Produzenten überlegt. Also da sind der Kreativität keine Grenzen gesetzt.
2: Ja, das hört sich ziemlich gut an, finde ich. Die Winzerinnen und Winzer sehen den frühen Start durch die Trockenheit mit gemischten Gefühlen. Aber die Trauben sind gesund. Ein bisschen Regen und niedrigere Temperaturen wären für den Rest der Lese aber natürlich wünschenswert.
1: So früh wie noch nie. Die ersten Winzer in Rheinland-Pfalz haben mit dem Start der Traubenlese für Federweißer begonnen. Und zu kaufen gibt es den tatsächlich schon in der kommenden Woche. Freuen wir uns drauf.

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8: Hallo am Mittwochabend, der Tag in Rheinland-Pfalz, es ist 7:30.
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9: Ich bin Christian Semmet. In Koblenz, Lahnstein und der Verbandsgemeinde Fallendar gibt es aktuell keine Trinkwasserknappheit. Das gibt die Energieversorgung Mittelrhein bekannt. Grund sei die günstige Lage im Neuwieder Becken. Im Gegensatz zu anderen Wasserwerken verarbeitet das Koblenzer Wasserwerk Uferfiltrat aus dem Rhein, das auch in langen Trockenperioden und bei Niedrigwasser vorhanden ist. Immer wieder kommt es in der Pfalz wegen falsch entsorgter Spraydosen, Batterien und Akkus zu Explosionen und Bränden. Jetzt appelliert die Stadtbildpflege, das Umweltmobil oder die Sonderabfallannahmestelle der Abfallwirtschaft sind die richtigen Anlaufstellen. Aber auch Supermärkte, Drogerien oder Baumärkte nehmen Batterien oder Lithium-Ionen-Akkus zurück. Die geplante Schließung des Bad Kreuznacher Bäderhauses ist unvermeidbar. Das sagt Bürgermeister Thomas Blechschmidt, denn die Stadt könne sich die hohen Kosten schlichtweg nicht mehr leisten. Durch die Einsparungen sollen Crucenia-Therme und Salinenbad gerettet werden.
10: Wir werden auch an die Kostenstruktur dieser Einrichtung gehen, damit wir die Ausgaben da etwas im Blick behalten und vielleicht auch sogar reduzieren.
9: Der Bad Kreuznacher Finanzausschuss hatte zum Wochenbeginn einstimmig für eine baldige Schließung gestimmt.
11: 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Jetzt der Blick auf die Straßen und es wird geblitzt auf der A3 Köln Richtung Frankfurt zwischen Neustadt-Wied und Neuwied bei Tempo 100 und in Bitburg in der Denkmalstraße vor der Villa Limburg. Jetzt die aktuellen Staus- und Gefahrenmeldungen und da auf die A61 Koblenz Richtung Köln zwischen Weilerswist und Kreuz Bliesheim ist eine ungesicherte Unfallstelle auf der linken Spur. Es staut sich schon auf 3 Kilometern. Bitte bildet hier eine Rettungsgasse. Die A62 Landstuhl Richtung Nonnweiler in Höhe Nofelden-Türkismühle hat es gestern schon einen Unfall mit einem LKW gegeben. Nach wie vor ist hier die Richtungsfahrbahn aufgrund von Bergungsarbeiten gesperrt und das bleibt wohl auch noch dicht bis heute etwa 23 Uhr. A643 Mainz Richtung Wiesbaden zwischen Wiesbaden-Eppler-Allee und dem Übergang zur Schiersteiner Straße. 1 Kilometer Stau, dauert aber eine Viertelstunde länger hier. B41 und zwar Bad Sobernheim Richtung Ida-Oberstein zwischen Hochstettendaun und Simmertal hat es einen schweren Verkehrsunfall gegeben. Die Feuerwehr, Rettungsdienst und Polizei sind wohl noch auf dem Weg zur Einsatzstelle. Solltet ihr also zum Stehen kommen, bitte hier auch eine Rettungsgasse bilden und im besten Fall weiträumig umfahren. René hat uns das per WhatsApp gesagt. Vielen lieben Dank dir. Und eine Meldung noch von der B51 Saarbrücken Richtung Trier zwischen Eil und dem Abzweig nach Wavern. Ein Unfall mit zwei Fahrzeugen. Beide Fahrtrichtungen sind hier gesperrt, voraussichtlich noch bis 19 Uhr. Und das war's soweit. Es sei denn, ihr habt noch irgendwas anderes gesehen, dann könnt ihr das gerne machen wie René. WhatsApp schicken, gerne auch eine Sprachnachricht oder anrufen. Die Nummer für alles ist die 0800 8 und 3 mal die 62. Euch überall eine gute und vor allem sichere Fahrt.
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0: Kuschelrock aus den 90ern von Bryan Adams hier bei RPR 1. Ihr hört der Tag in Rheinland-Pfalz mit Jens Baumgart und Selina Schmidt.
1: Nach jahrelangem Hin und Her gibt es jetzt wohl kein Zurück mehr. Das Kreuznacher Bäderhaus soll im Juni 2027 schließen. Der Finanzausschuss hat den Empfehlungsbeschluss der entsprechenden Arbeitsgruppe einstimmig abgesegnet. Ja, wie es jetzt weitergeht und was die Bürger dazu sagen, weiß RPR 1 Reporter Felix Christmann.
2: Ja, wir haben uns direkt nach der Entscheidung in Bad Kreuznach umgehört und ich nehm's gleich mal vorweg, Begeisterung sieht anders aus.
3: Das wäre für Bad Kreuznach ganz schlecht, weil das Bäderhaus ist in Verbindung mit den Thermen ja schon in ein Wahrzeichen, sage ich jetzt mal, oder was Attraktives für Bad Kreuznach.
4: Ich persönlich war gerne im Bäderhaus und habe es gern genutzt und die Landschaft ist ja auch sehr schön.
2: Nur eine Person, mit der wir gesprochen haben, kann das aus nachvollziehen.
5: Also ich finde für, dass es geschlossen wird. Die Bäder, die kosten uns so viel Geld.
2: Tja, Thema Geld und das ist in der Sache natürlich der springende Punkt. In der Stadtkasse klafft durch das Betreiben der Bäderlandschaft ein riesiges Loch. Der Bad Kreuznacher Bürgermeister Thomas Blechschmidt sagt, man könne sich das Bäderhaus schlichtweg nicht mehr leisten.
6: Jeder, der sagt, wir können die nur, sollte mir bitte sofort einen Vorschlag machen, wo wir das Geld hernehmen. Wenn dieser Vorschlag kommt, bin ich sofort bereit, auch mich umzuorientieren. Aber ich brauche pro Jahr knapp 1 Million.
2: Krozenia-Therme und Salinenbad sollen so gerettet werden.
6: Und wir werden auch an die Kostenstruktur, an die Überprüfung dieser Einrichtung gehen. Wo können wir uns verbessern, wo können wir uns verändern, was können wir vielleicht besser und auch anders der gestalten, damit wir die Ausgaben da etwas im Blick behalten und vielleicht auch sogar reduzieren. Also das werden wir zeitgleich auch tun.
2: Das letzte Wort in der Sache hat dann Ende August der Stadtrat.
1: Ja, und wie der entscheidet, erfahrt ihr natürlich hier bei RPA 1. Danke, Felix.

0: Taylor Swift, I Knew It, I Knew You hier bei RPA 1. Wunderschönen Mittwochabend und liebe Fans der Sonnenfinsternis, wer noch nicht unterwegs ist, ab ins Auto oder aufs Fahrrad und irgendwo hoch hinausfahren.
1: Ja, das ist ganz wichtig heute, denn sonst sieht man gleich nicht wirklich viel. RPA 1 Wetterexperte Dominik Jung.
2: Ja, das Problem ist eben, die Sonne steht zum Höhepunkt der Sonnenfinsternis kurz nach 8 schon ziemlich tief. Und wenn du dann noch in einer tiefen Region wohnst, im Moseltal oder im Rheintal oder im Nahetal, dann siehst du die Sonne schon gar nicht mehr um kurz nach 8. Das heißt, die ist schon hinter dem Hügel quasi verschwunden. Also man muss rauf auf eine Erhöhung, auf einen Hügel, in den Pfälzerwald rauf, in den Hunsrück-Eifel, Westerwald, auf die Kalmit, auf den Rotenfels, auf den Donnersberg. Da hast du wirklich einen guten Blick auf die Sonne noch, auch nach 8 Uhr. Und dann dran denken, Schutzbrillen aufsetzen. Eine einfache Sonnenbrille reicht nicht aus. Es muss wirklich eine Schutzbrille sein.
1: Also heute Abend erstmal hoch hinaus und heute Nacht, dann kommen ja die Sternschnuppen, die Perseiden. Da ist es dann mit der Höhe ein bisschen egal. Dafür sollte es dunkel sein.
2: Aber man muss schon in Regionen sein mit wenig Lichtverschmutzung. Also ich glaube in Mainz zum Beispiel, Ludwigshafen, wo es sehr hell ist, die Straßenbeleuchtung, alles mögliche beleuchtet ist, da sieht man die Sternschnuppen nicht so gut. Auch ein bisschen besser rausgehen auf Felder oder in Wälder und dann nach oben gucken, wo es dunkler ist außenrum, da hat man bessere Chancen, auch mal die Sternschnuppen heute Abend sehen zu können und vielleicht werden ja Wünsche wahr.
1: Also doppeltes Spektakel heute am Himmel über Rheinland-Pfalz und wir drücken ganz fest die Daumen, dass ihr perfekte Sicht habt.

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8: Und gleich für euch Calvin Harris und Dragon Bone Man. So ein richtiger gute Laune-Song. Giant auf der RPR1-Playlist gleich nach 7. Und außerdem auch gute Laune aus den 80ern. Von Pat Benatar. Love is a Battlefield. Auch gleich hier bei RPR1. 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
5: 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Und jetzt die Aussichten für Rhein-Main, die Nahe und Rheinhessen.
8: Ja, weiterhin heiß, auch jetzt am Abend. Bei euch in Bitburg in der Eifel 31 Grad, Kaiserslautern in der Westpfalz 31, Andernach am Rhein 31 und in Dernau an der A 29 Grad. Heute Abend bei der Sonnenfinsternis bleibt's klar, man kann die also wirklich gut sehen. Sucht euch dafür einen erhöhten Platz, damit die Sonne nicht schon hinter den Hügeln verschwunden ist, bevor sie mal losgegangen ist. Und bitte, bitte, nicht ohne Sonnenfinsternisbrille oder Lochkamera da hochgucken. In der Nacht sinken dann die Werte auf 10 bis 18 Grad. Morgen geht das Schwitzwetter weiter bei bis 37 Grad und der RPR1-Wettertrend. Freitag wird der heißeste Tag der Woche bei bis 39 Grad und am Samstag können im Laufe des Tages ein paar Hitzegewitter durchziehen bei maximal 36 Grad.
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9: Ich bin Denise Proschek, hallo. In wenigen Minuten geht's los mit der Sonnenfinsternis. Das Maximum wird dann in etwa einer Stunde erwartet. Bei uns in Deutschland wird die Sonne nur zum Teil im Schatten des Mondes verschwinden. In großen Teilen Spaniens wird's dagegen eine totale Sonnenfinsternis geben. Zum ersten Mal seit mehr als 100 Jahren. Julia Macher berichtet aus Spanien.
10: Gute Sicht und nur wenig Wolken prognostiziert der spanische Wetterdienst. Der Kernschatten verläuft über die Nordhälfte der Iberischen Halbinsel und die Balearen. Die Behörden rechnen mit bis zu 1,5 Millionen zusätzlichen Autos auf den Straßen und empfehlen, einen der mehr als 500 überwachten offiziellen Beobachtungspunkte aufzusuchen. Wegen der hohen Temperaturen und der Trockenheit herrscht Waldbrandgefahr. Spanienweit sind rund 33.400 Polizistinnen und Polizisten im Einsatz.
9: Das Bundeskabinett hat heute mehrere Änderungen beschlossen. So sollen die deutschen Nachrichtendienste mehr Befugnisse bekommen und das BAföG soll erhöht werden. Auch das begleitete Trinken für unter 16-Jährige soll abgeschafft werden. Außerdem hat das Kabinett eine Frühstartrente für Kinder auf den Weg gebracht. Kinder zwischen 6 und 18 Jahren sollen in Zukunft jeden Monat 10 Euro vom Staat bekommen, um so Vermögen fürs Alter aufzubauen. Das Deutsche Weininstitut hat heute Morgen in Neustadt an der Weinstraße den offiziellen Startschuss zur Federweißer Traubenlese im Land gegeben. Wegen der heißen Temperaturen müssen die Winzer in diesem Jahr noch früher beginnen, auch weil das sogenannte Mostgewicht durch die Hitze entsprechend schnell steigt. Das ist der Indikator für den zu erwartenden Alkoholgehalt im Wein.
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11: 200 Kilometer von Frankfurt nach Köln und hier in Bingen ist sie vorhin aus dem Wasser gestiegen. Die Langstreckenschwimmerin Nathalie Pohl ist am Mittelrhein angekommen. Für ihre Fans steigt hier am Rhein-Nahe-Eck eine kleine Party. Nicht einfach so natürlich. Nathalie und ihr Tross haben eine Mission. Sie trommeln fürs Schwimmen lernen, sei es in der Schule oder im Verein. Die Fähigkeit rettet Leben, sagen sie. Morgen geht's weiter nach Koblenz. Olaf Holzbach aus Bingen.
9: Das waren die RPR1-Nachrichten um 19 Uhr.
8: Wir schauen auf die Straßen und es wird geblitzt bei euch in Bruchweiler-Bärenbach im Kreis Südwestpfalz in der Dorfstraße. Und auf der A63 zwischen Hockenheim und Kreuz Speyer steht ein Blitzer bei Tempo 100. Jetzt die aktuellen Staus- und Gefahrenmeldungen und auf die A61 Koblenz Richtung Köln zwischen Weilerswist und Kreuz Bliesheim. Hier eine ungesicherte Unfallstelle auf der linken Spur. 5 Minuten braucht ihr aktuell länger, kann aber natürlich schnell länger werden. Und solltet ihr da zum Stehen und Stocken kommen, bitte an die Rettungsgasse denken. Die A62 Landstuhl Richtung Nonnweiler in Höhe Nofelden-Türkismühle hat es gestern schon einen LKW-Unfall gegeben. Hier ist nach wie vor die Richtungsfahrbahn gesperrt, da laufen noch Bergungsarbeiten. Die Sperrung besteht voraussichtlich noch heute bis 23 Uhr. Auf die B41 Bad Sobernheim Richtung Idar-Oberstein zwischen Binger Landstraße und Hellbergtunnel in Hochstetten-Daun ist ein Unfall passiert. Beide Fahrtrichtungen sind deswegen gesperrt. Und die B51 Saarbrücken Richtung Trier zwischen Eil und dem Abzweig nach Wavern ein Unfall mit 2 Fahrzeugen. Auch da sind beide Fahrtrichtungen gesperrt. Und das war's, es sei denn, ihr habt noch irgendwas anderes gesehen, dann sagt's gern. Die kostenlose Nummer zum Anrufen oder WhatsApp schicken ist die 0800 8 und 3x die 62. Euch überall eine gute und vor allem sichere Fahrt.
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8: Am Mittwochabend, kurz nach 7, gleich Sonnenfinsternis, zumindest partiell bei uns in Rheinland-Pfalz. Ja, ich hoffe, ihr seid gerüstet. Nicht einfach so in die Sonne gucken, müsst ihr mir versprechen, okay? Ich bin Selina und das ist Ray Garvey.
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0: Post Malone mit Circles hier und ab, ja, eins. Und jetzt geht's musikalisch in die Eifel. Auch das sind Jupiter Jones, immer für immer. Und ich freue mich immer, wenn David Banks aus unserer Musikredaktion bei mir ist. Hi David.
1: Und ich, Achtung Wortspiel, bleib für immer.
0: Oh. Wir sprechen über unser neues Album, das RPR 1 Album der Woche. Und das ist von Jupiter Jones. Die beiden Jungs aus der Eifel machen wirklich schon lange Musik und das auch doch sehr erfolgreich für eine deutsche Band. Und kommen ja eigentlich, wir haben es gerade gehört, bei Immer für immer schon eher aus dem Rockigeren.
1: Ja, das ist richtig. Ich glaube, man kann die musikalische Reise bei Jupiter Jones schon so ein bisschen beschreiben. Sie kommen sehr aus dem Rock, sehr kernig, gitarrenlastig, immer so ein bisschen in der Richtung Punk fast schon irgendwie. Dann sind sie zwischenzeitlich im Laufe ihres Schaffens ein bisschen rhythmischer geworden, ein bisschen synthetischer, also so ein bisschen Elektropop fast schon dabei gewesen. Natürlich immer mit Rock-Einflüssen. Und jetzt mit dem neuen Album haben sie den Elektropop so ein bisschen hinter sich gelassen und sagen, nee, komm, zurück zum Kesseln, wir rocken wieder.
0: Ja, und den größten Erfolg bisher hatten sie ja auch mit einer, ich sag mal, Ballade. Still war so das größte, das erfolgreichste Ding für die beiden bisher, aber natürlich gibt's da noch viel, viel mehr. Jetzt das neue Album, es heißt Ich trag den Sarg, du trägst was Buntes. Wir haben gestern schon drüber gesprochen, dass sie einen Hang haben zu, ich nenn's mal, außergewöhnlichen Albumtiteln. Und auch die Platte an sich ist natürlich definitiv hörenswert und da denken sie sich immer was aus. Man merkt, die beiden haben wirklich Humor. Heute hören wir den Song Älter als die Steine vom neuen Album, kam schon im März diesen Jahres raus und den Song haben die beiden ja auch für ihre Kinder geschrieben.
1: Ja, und ich glaube, das versteht jeder, der Papa oder Mama da draußen ist, wenn du die Möglichkeit hast, sowas Tolles für deine Kids zu machen, dann kann es gar nicht früh genug sein. Ne? Also dann ist jetzt mal in diesem Jahr gesprochen, März sogar noch zu spät, da hätte es schon Januar sein müssen. Also ganz toll auf jeden Fall.
0: Wir hören rein in das neue Album von Jupiter Jones, das ist Älter.

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4: Schönen Mittwochabend, 19.30 Uhr. Wir schauen auf die Straßen und es wird geblitzt in Hangen-Weisheim im Kreis Alzey-Worms, in der Hochborner Straße bei Tempo 50. Und in Rockenhausen im Donnersbergkreis steht eine Kreuzwiese, ein Blitzer im Industriegebiet. Jetzt die aktuellen Staus- und Gefahrenmeldungen und auf die A62 Landstuhl Richtung Nonnweiler in Höhe Nohfelden-Türkismühle hat es gestern schon einen schweren LKW-Unfall gegeben. Nach wie vor laufen hier Bergungsarbeiten, die Richtungsfahrbahn ist gesperrt. Es soll wohl ab 23 Uhr wieder befahrbar sein. Dann die B41 noch, Bad Sobernheim Richtung Eder-Oberstein zwischen Binger Landstraße und Hellbergtunnel in Hochstetten-Daun hat es einen Unfall gegeben und deswegen sind hier beide Fahrtrichtungen gesperrt. Und es war's schon. Es sei denn, ihr habt noch was, dann sagt's gern. Die kostenlose Nummer zum Anrufen oder WhatsApp schicken ist die 0800 8 und 3 mal die 62. Euch über eine gute und vor allem sichere Fahrt.
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1985. Unser Bobbele gewinnt mit 17 das Tennisturnier in Wimbledon. Und im Radio läuft dieser Song deines Lebens. That's the power of love. Huey Lewis and the News. Das

Pink mit Trustfall hier bei RPA 1 und seit etwa einer halben Stunde schiebt sich so langsam jetzt der Mond vor die Sonne. Was da passiert, ist eine partielle Sonnenfinsternis. Am Ende werden wohl bei uns so knapp 90% der Sonne vom Mond verdeckt sein und das ist so grob gegen 20.10 Uhr. Bei der letzten Sophie 1999 war ich übrigens bei einer Ferienfahrt in Holland und habe nichts mitgekriegt. Die Brille dazu liegt dementsprechend noch ungenutzt, kein Witz, bei mir im Kinderzimmer. Hätte ich jetzt gut brauchen können, hab's aber beim letzten Besuch in der Heimat vergessen. Wenn's euch also auch so geht wie mir, dass ihr keine spezielle Brille habt, bitte wirklich nicht einfach so hochschauen. Auch Sonnenbrillen, Handys oder rußgeschwärztes Glas sind da wirklich keine Alternativen, solltet ihr nicht nutzen. Kann zu schweren Schäden auf der Netzhaut kommen und ihr könnt sogar blind davon werden. Tatsächlich ist die sicherste Variante eine Lochkamera. Die könnt ihr auch jetzt noch schnell selbst basteln. Anleitung dafür gibt's zuhauf im Netz. Und es gibt auch ganz viele Livestreams. Da seid ihr komplett auf der sicheren Seite. So oder so, euch ganz viel Spaß und habt einen schönen Abend.

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3: Schönen Mittwochabend. Wir schauen gemeinsam aufs Wetter und die aktuell gemessenen Temperaturen. Da haben wir in Meckenheim in der Pfalz noch 31 Grad, Bad Sobernheim an der Nahe 29, Mähren in der Vulkaneifel 27 und Lautzenhausen im Hunsrück auch 27. Wir nähern uns dem Höhepunkt der Sonnenfinsternis, soll ungefähr 20.10 Uhr sein. Bitte nicht ohne Sonnenfinsternisbrille oder eben eine Lochkamera nach oben gucken, das kann sehr gefährlich werden. In der Nacht sind Perseiden unterwegs, also Sternschnuppen. Auch die könnt ihr gut sehen, es ist nämlich klar, bei 10 bis 18 Grad. Morgen geht das Schwitzen weiter bis 37 Grad und der RPR1-Wettertrend. Freitag der heißeste Tag der Woche bei bis 39 Grad und Samstag, da können im Laufe des Tages dann ein paar Hitzegewitter durchziehen. Die Werte steigen auf bis 36 Grad.
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4: Ich bin Thomas Brock. Spektakuläres Ereignis am Abendhimmel. Im Norden Sibiriens hat eine totale Sonnenfinsternis begonnen. Der Kernschatten des Mondes zieht dabei über die Nordpolarregion, streift Grönland und Island und trifft auf Spanien und die Nordostspitze Portugals. Weiter geht es dann über die Iberische Halbinsel und die Balearen hinweg, bis die totale Sonnenfinsternis kurz nach 20.30 Uhr im Mittelmeer endet. In Deutschland verdeckt der Mond die Sonne nicht komplett. Hier ist eine partielle Sonnenfinsternis zu sehen. Die Deutsche Bahn bietet 400 zusätzliche Güterwagen an, um Probleme beim Transport per Schiff auszugleichen. Wegen Niedrigwassers in Rhein, Donau und anderen Flüssen in Deutschland können Schiffe weniger laden. Bundesverkehrsminister Bilger hat heute mit seinen Kollegen aus den Ländern über das Thema gesprochen.
5: Die Bahn sagt, kurzfristig bis zu 100 Binnenschiffe ersetzen zu können. Als andere Ausweichmöglichkeit haben bis auf Sachsen und Sachsen-Anhalt inzwischen alle Bundesländer das Sonntagsfahrverbot für Lkw ausgesetzt oder gelockert. Bundesverkehrsminister Bilger geht zwar davon aus, dass es noch dauert, bis alle Flüsse wieder normal befahrbar sind, will aber grundsätzlich am Transport per Schiff festhalten und Wasserstraßen besser auf Niedrigwasser vorbereiten. Die Umweltschutzorganisation WWF ist skeptisch und warnt, Fahrrinnen noch weiter auszubaggern. Jan-Henner Reitze, Nachrichtenredaktion.
4: Kein Wein, Bier oder Sekt mehr für 14-Jährige. Das sogenannte begleitete Trinken unter Aufsicht von Erwachsenen soll in Deutschland verboten werden. Das hat das Bundeskabinett beschlossen.
6: Grundsätzlich gilt schon eine Altersgrenze von 16 Jahren für den Konsum und Verkauf von Bier, Wein, Sekt oder daraus hergestellten Mischgetränken. Ausnahme ist bisher, wenn Jugendliche von einer sorgeberechtigten Person begleitet werden. Aber diese Ausnahme steht im Widerspruch zu den Zielen der Bundesregierung, Jugendliche besser vor den gesundheitlichen Folgen des Alkoholkonsums zu schützen. Tine Klimach, Nachrichtenredaktion.
4: Kinder sollen künftig Geld vom Staat bekommen, um Vermögen fürs Alter aufzubauen. Das sieht ein Gesetzentwurf von Finanzminister Klingbeil für eine neue sogenannte Frühstartrente vor, den das Kabinett in Berlin beschloss. Der Bund soll damit für jedes Kind, das 6 Jahre alt wird, bis zum 18. Lebensjahr monatlich 10 Euro in ein Altersvorsorgedepot einzahlen.
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7: Es ist weiterhin Sommer und ich habe ein Sommerkind mitgebracht ins Studio. Heute, die nächsten 2 Stunden, ist Anna Pflugmacher bei mir. Sie hat ein freiwilliges soziales Jahr in Nepal gemacht, hat Indien erlebt. Und was sie alles erlebte, das erfahrt ihr in den nächsten 2 Stunden.
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1: Anna ist unser Sonnenschein. Hell ist es und sie strahlt und da könnte die ganze Nacht keine Dunkelheit kommen, wenn sie in den Raum kommt, denn sie erhellt ihn. Anna Pflugmacher, und da weiß man direkt schon, was die Vorfahren damals für einen Beruf hatten. Die haben Pflüge gemacht. Hallo, grüß dich, Anna.
2: Reinhard, du Schammer, guten Abend.
1: Ja, du bist ja eine junge Dame, die aus Braunschweig die nächste Heimat in Koblenz gefunden hat. Wie kam es eigentlich, dass du von Braunschweig nach Koblenz kamst?
2: Ja, das war 2019 damals und meine Eltern haben damals noch bei der Volksbank gearbeitet und haben dann ein Jobangebot von der Sparkasse bekommen. Und das war dann so gut, dass es nicht ausschlagen konnten, wollten, aber natürlich war die Entscheidung von mir abhängig. Das heißt, sie haben gefragt, Anna, wie siehst du das denn? Hast du denn überhaupt auch Lust? Würdest du das denn mitmachen? Ich hätte ja oder nein sagen können, aber als junges Mädel dachte ich mir, ey, warum nicht einfach mal 400 Kilometer weit wegziehen? Neuer Freundeskreis, neue Schule, probieren wir das doch mal aus.
1: Wahnsinn, wie mutig du warst, denn du hast ja dann auch deinen Freundeskreis hinten gelassen in Braunschweig und bist nach Rheinland-Pfalz gekommen, hast Niedersachsen da mal Adieu gesagt. Kamst du denn direkt an hier in Koblenz?
2: Es hat eine Weile gedauert. Einerseits dann in der Schule neue Leute finden, dann kam natürlich auch noch Corona, das darf man an der Stelle auch nicht vergessen. Das hat einiges ganz schön erschwert, aber ich bin dann auf so tolle Leute gestoßen, die man, glaube ich, nur einmal im Leben findet. Und von daher haben sich alle Schwierigkeiten irgendwann gelohnt und ausgezahlt.
1: Du bist sicher eine gute Freundin und hast im Freundeskreis Jungs und Mädchen gefunden und dann geht ihr hinaus in das Leben, wobei du dann irgendwann Adieu sagen wolltest und wolltest ein freiwilliges soziales Jahr machen und das in Nepal. Wie kam jetzt die Idee Nepal? Es hätte ja auch Peru sein können oder Vietnam, aber nein, du wolltest nach Nepal.
2: Ja, es hätte alles sein können. Also ich war da auch wirklich ganz offen. Ich muss sagen, ich wurde zwar im Sommer geboren, ein Sommerkind bin ich aber dennoch nicht. Die Hitze kann ich nicht so gut ab. Das heißt, ich habe dann schon geschaut, okay, wo passt für mich dann auch temperaturtechnisch? Dann, was möchte ich überhaupt in dem Jahr machen? Und für mich war wichtig, dass ich neben Lehrkraft auch was anderes machen kann. Und die Schule in Nepal, die hat auch eine biodynamische Farm, wo ich mit Kühen und auf den Feldern, auf den Reisfeldern und Gemüsefeldern mithelfen durfte. Und das war einfach für mich die perfekte Kombi.

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1: Die perfekte Kombi, das waren deine letzten Worte eben gerade, Anna, weil du hast das gefunden, was du suchtest. Hast das übers Internet recherchiert?
2: Ja.
1: Da hast du alles gefunden?
2: Ja, genau, da gibt's die Seite weltwärts.de ja. Und da werden dann halt 1000 Organisationen angezeigt, die dich überall auf die Welt in den unterschiedlichsten Aufgabenbereichen irgendwie sehen. Und da gibt's wirklich wie Sand am Meer die Projekte. Und dann bin ich auf die Freunde der Erziehungskunst Rudolf Steiners gestoßen, also ein Waldorfverein. Und die haben das ganz toll gelöst mit tollen Seminaren, tollen Kontakten, die man da knüpft und tollen Ansprechpartnern auch. Von daher wird einem da jede Angst vorher genommen und man wird toll auf das Jahr vorbereitet und begleitet.
1: Du warst 18, 19, oder?
2: Ja, genau.
1: Und jetzt bist 19. du 21. Mhm. Und ein Jahr Abschied nehmen heißt doch viele Tränen bei der Mama.
2: Ich glaube, sie hat gar nicht geweint, weil sie so aufgeregt für mich mit quasi war. Wir sind zum Flughafen gegangen, wir haben uns natürlich umarmt wie Dolle, aber da kam, glaube ich, keine Träne, einfach weil sie mitgefiebert hat, geht denn jetzt alles gut? Die Tränen kamen dann, ich glaube, wahrscheinlich im Nachhinein oder dann in den Telefonaten und so. Aber am Anfang war da so viel Adrenalin auch mit im Spiel. Die Tochter fliegt auf einen anderen Kontinent, da war nicht so viel Zeit für Emotionen.
1: Dann kommt man in Kathmandu an. Wird man abgeholt oder muss man selbst irgendwie sich durchschlagen zur Schule?
2: Ja, wir sind dann von Kathmandu nochmal weiter nach Pokhara geflogen. Das kann man ja machen. Es gibt ja einmal die Busse, mit denen man einmal rüberfahren kann, aber das ist ja dort eine holprige Strecke. Da ist man auch schon mal 10 Stunden unterwegs, obwohl es nur ein paar hundert Kilometer sind. Ich glaube 100-200. Von daher sind wir die Strecke geflogen und wurden dann vom Flughafen Gott sei Dank abgeholt und in die Schule gebracht, was dann erstmal lecker Dalbad gab.
1: Was ist das?
2: Das ist das nepalesische Hauptgericht, das traditionelle Gericht. Das ist Reis mit Linsencurry, ganz vielen unterschiedlichen frischen Gemüsesorten. Unfassbar lecker.
1: Ja, das merkt man deinem Gesicht an. Du strahlst. Du hast das alles so verinnerlicht. Wir spielen ein paar Takte Musik, dann haben wir halb. Und kurz danach kommen wir wieder in mein Abenteuer mit der Anna Pflugmacher.

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1: Anna ist hier, 21 Jahre jung, dynamisch und das Leben liegt vor ihr mit all den Erfahrungen, die sie bisher gemacht hat, nämlich in Nepal. Der erste Eindruck, als du dann aus dem Transfer-Autobus stiegst und kamst an dieser Schule oder in der Schuleinrichtung der Waldorfschule an, was war dein allererster Eindruck, als du das sahst?
2: Die Schule, also A, war es dunkel, das heißt, viel gesehen habe ich nicht, es war schon später abends. Und dann war erstmal alles grün. Die Schule liegt wirklich eingebettet mit ganz vielen Bäumen umsäumt. Wir haben ein Basketballfeld noch bei uns mit, das ist ganz offen und toll gestaltet. Und von daher habe ich nicht viel gesehen, außer ganz viel Pflanzen und Bäume.

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1: Deine Aufgaben, meine liebe Anna, waren ja vielschichtig. Du heißt Pflugmacher, lebst jetzt in Koblenz, stammst aus Braunschweig und bist jetzt in Nepal. Irgendwo im Busch, irgendwo in einer Schule und wolltest dein Jahr machen, dein soziales Jahr, das freiwillig ist. Deine Aufgaben dort waren vielfältig.
2: Meine Aufgaben waren vielfältig. Ich habe den Tag gestartet und erstmal eine halbe Stunde die Laubblätter aufgesammelt, die über Nacht und über den vergangenen letzten Tag auf den Boden gefallen waren. Das war ganz meditativ und der Schulgrund muss ja schließlich sauber aussehen. Das war kam zuallererst. Dann noch ein bisschen gefegt und einfach das Schulgelände vorbereitet, den Sandkasten etc. pp. Dann gab's lecker Frühstück. Und dann hat dann auch schon der Unterricht gestartet. Da habe ich zum Beispiel Englischunterricht gegeben in verschiedenen Klassen, Handarbeitsunterricht gegeben, mit den Kindern gespielt und mit Ton haben wir gearbeitet. Also da war wirklich kein Tag wie der andere.
1: Und du hast Kühe gehütet.

0: Die sind dann teilweise natürlich auf ihren eigenen Feldern rumgelaufen, aber auch einfach mal quer übers Grundstück, wo dann halt einfach mal ein bisschen Gras gekürzt werden musste. Da haben wir dann die Kühe drauf geschickt. Und dann stand ich da in der Sonne mit meinem langen Stock, um die Kühe, wenn nötig, wieder in die richtige Richtung zu treiben. Hab mein Näschen in die Sonne gehalten. Das waren wirklich tolle Erinnerungen, die ich dort sammelt durfte.
1: Die Mauern von Moos befreit und auch Unkraut geerdet. War dir die Arbeit nicht zu niedrig, dass du sagst, nee, mach ich nicht? Hast du alles das getan, was die Leitung sagte, du machen solltest?
0: Habe ich. Und das mit Herz und gerne, weil ich war ja da, um neue Sachen zu erleben. Und wenn ich eben noch nie Moos von den Wänden Nepals gekratzt habe, dann mache ich das halt. Und währenddessen habe ich jetzt keine Musik gehört oder so, sondern halt einfach die Ruhe, die dort tatsächlich war, genossen, obwohl es ja relativ nah in der Stadt war. Trotzdem war es dort einfach ein total ruhiger Ort und da habe ich jegliche Aufgaben einfach mega genießen können.
1: Deshalb, meine liebe Anna, bist du auch Gast in meinem Abenteuer, damit wir wieder neue Dinge erfahren. Frische, junge, herzbewegende Dinge. Gleich nach der vollen Stunde, nach den Nachrichten, kommen wir wieder mit dir, mit mir, mit Dirk. Wer ist Dirk? Ach ja, unser Techniker.

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5: Ich bin Thomas Brockt. Bei meist klarem Himmel haben Millionen Menschen in Deutschland am Abend eine partielle Sonnenfinsternis beobachtet. Im Maximum wurde die Sonne hier bis zu 90% durch den Mond verdeckt. Das Interesse an dem Himmelsereignis war groß. Noch spektakulärer war es in den Teilen Europas, wo der Kernschatten des Mondes die Sonne komplett verdeckte. Die totale Sonnenfinsternis zog von der Polarregion über Grönland und Island Richtung Iberische Halbinsel, dort über Teile Spaniens bis zu den Balearen. Kinder sollen künftig Geld vom Staat bekommen, um Vermögen fürs Alter aufzubauen. Und zwar 10 Euro pro Monat zwischen dem 6. und 18. Lebensjahr. Das sieht ein Gesetzentwurf von Finanzminister Klingbeil für eine neue sogenannte Frühstartrente vor, den das Kabinett beschlossen hat.
6: Die Frühstartrente soll eine Art Startkapital für die Altersvorsorge sein. Sollte das Gesetz im Bundestag beschlossen werden, geht das Geld erstmal an alle Kinder mit dem Geburtsjahrgang 2020. Ab nächstem Jahr kommt dann jedes Jahr der Geburtsjahrgang der dann 6-Jährigen dazu. Die Eltern, Oma oder Opa, sollen das Depot durch freiwillige Zahlungen aufstocken können. Tine Klimach, Nachrichtenredaktion.
5: Die Deutsche Bahn bietet 400 zusätzliche Güterwagen an, um Probleme beim Transport per Schiff auszugleichen. Wegen Niedrigwassers in Rhein, Donau und anderen Flüssen in Deutschland können Schiffe weniger laden. Bundesverkehrsminister Bilger hat heute mit seinen Kollegen aus den Ländern über das Thema gesprochen.
7: Die Bahn sagt, kurzfristig bis zu 100 Binnenschiffe ersetzen zu können. Als andere Ausweichmöglichkeit haben bis auf Sachsen und Sachsen-Anhalt inzwischen alle Bundesländer das Sonntagsfahrverbot für Lkw ausgesetzt oder gelockert. Bundesverkehrsminister Bilger geht zwar davon aus, dass es noch dauert, bis alle Flüsse wieder normal befahrbar sind, will aber grundsätzlich am Transport per Schiff festhalten und Wasserstraßen besser auf Niedrigwasser vorbereiten. Jan-Henner Reitze, Nachrichtenredaktion.
5: Nach dem schweren Erdbeben in Kolumbien ist die Zahl der Todesopfer auf 239 gestiegen. Das teilte die nationale Katastrophenschutzbehörde mit. Fast 400 Menschen gelten als vermisst. Rettungskräfte arbeiten mit Hochdruck in den Trümmern, um Menschen vor der kritischen 72-Stunden-Grenze noch lebend zu bergen. Das Erdbeben der Stärke 7,4 am Montag war so heftig wie seit Jahrzehnten nicht mehr in dem südamerikanischen Land.
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8: Wir gehen die zweite Stunde Mein Abenteuer. Anna Pflugmacher ist jetzt hier. Sie berichtet über ihren Aufenthalt in Nepal, Indien. Sie hat natürlich das Himalaya-Massiv dann auch erlebt und vor allen Dingen gearbeitet. Ein Jahr einen Freiwilligendienst gemacht in einer Schule, in einer Waldorfschule. Wir kommen gleich zurück mit ihr und mir und allen.
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1: Anna Flugmacher, wir sind jetzt mitten in Nepal. Wie waren die Temperaturen dort? Weil Nepal insgesamt liegt ja hoch. Hattest du erstmal Probleme mit Sauerstoff, mit Kopfschmerzen, mit der Höhe?
2: Gar nicht. Ich muss auch sagen, also ich habe in Pokhara gelebt, das liegt in einem Tal und ansonsten muss ich es auch sagen, ich war ein Jahr lang, ich war nicht krank, Rainer, glaubst du das? Ich hatte keine Erkältung, kein einziges Mal irgendwie eine Lebensmittelvergiftung, ich war wirklich einfach ein komplettes Jahr lang gesund, ohne Infekt, ohne alles, bin dann nach Deutschland gekommen. Wurde erstmal krank, aber dort vor Ort hatte ich keinerlei gesundheitliche Probleme.
1: Das gibt's ja nicht. Man sagt ja normalerweise, Indien, Nepal, da hat jedermann Durchfall. Das hast du nicht gehabt?
2: Habe ich nicht gehabt.
1: Boah, ja, da hast du eine gute Kondition. Klar, Koblenzer Luft hält einen aufrecht. Deine Mama kam ja mal zu Besuch und dann habt ihr eine Dschungeltour gemacht. Hm. Was erlebtet ihr dort gemeinsam, ihr zwei?
2: Ja, meine Mama und mein Stiefpapa, die kamen. Mein Stiefvater ist leider dann doch erkrankt kurzfristig und konnte die Tour nicht mit uns antreten. Aber meine Mama und ich sind dann zu zweit losgezogen, hatten noch einen Guide mit dabei und sind dann da Treppen über Treppen durch den grünen Dschungel gelaufen, hatten dann Sicht auf die Berge. Das war teilweise auch ganz anstrengend und herausfordernd, vor allem auch für meine Mama. Aber ich glaube insgesamt einfach eine Erfahrung, die man so kein zweites Mal mit dem Elternteil sammeln darf.
1: Hast du den Chitwan-Nationalpark erlebt in Nepal?
2: Den habe ich auch erlebt, ganz zu Ende von meinem Jahr. Da bin ich nochmal mit einer Mitfreiwilligen und ihrem Freund, der aus Deutschland zu Besuch kam, dort runtergereist. Und da haben wir eine Safari mitgemacht, in einem baumhausartigen Hostel übernachtet. Also wirklich alles gesehen, was man dort irgendwie mitnehmen kann.
1: Hast du Nashörner gesehen im Chitwan?
2: Auch die Nashörner.
1: Auf dem Rücken der Elefanten?
2: All das war mit dabei.
1: Junge, Junge.
2: Beeindruckend, oder?
1: 21. Manche werden alt und haben nicht das erlebt, was unsere Anna schon alles erlebt hat mit den jungen Jahren.

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1: Anna Pflugmacher, heute bei uns. Wie wird es eigentlich beruflich bei dir weitergehen? Was möchtest du machen? Du hast ja auch verschiedene Medienunternehmen schon kennengelernt. Möchtest du das mal studieren?
2: Ja, das hat jetzt so mein Interesse geweckt. Ich habe dann doch in dem Jahr in Nepal festgestellt, wahrscheinlich der Lehrkraftberuf wird es nicht für mich für das ganze Leben. Und von daher habe ich mich dann umgeschaut, was könnte denn dann noch zu mir passen? Und die Arbeit mit Menschen, die Unterhaltungen, die Gespräche, das ist einfach das, was mir Spaß macht. Und wo kann man das mehr als in den Medien, wo man einfach die unterschiedlichsten kleinen Abenteuer tagtäglich erleben darf.
1: Wie heute dann auch, gell? Unser Abenteuer heute Abend, in mein Abenteuer, dein Aufenthalt in Nepal. Sind denn da bei den Kindern auch so emotionale Bindungen entstanden, die auch jetzt heute noch halten, obwohl du jetzt schon 2 Jahre wieder zu Hause bist oder ein Jahr?
2: Ich muss sagen, ja, ich habe enge Verhältnisse zu den Kindern aufgebaut und ich würde schon super gerne sehen, wie sie jetzt irgendwie aufwachsen und wie das Ganze bei denen weitergeht. Dann hat man halt irgendwie Kinder, die nicht so gut lesen konnten und denen ich dann extra, mit denen ich dann Englisch lesen geübt habe und so, und wo man dann so deine, die Sorgenkinder mit dabei hatte. Das ist schon eine intensive Erfahrung, die man da auch mitmachen darf.
1: Und du wolltest ja auch unbedingt Indien kennenlernen, gell? Und wolltest mal rausreisen aus Nepal nach Indien und dann hat es aber an irgendetwas gelegen, nämlich dein Pass wurde geklaut. Mhm. Geld auch?
2: Geld auch, das war jetzt aber nicht der Rede wert. Also es war wirklich der Reisepass, der da einfach die Einreise durch nach Indien unmöglich gemacht hat. Ne? Wenn der weg ist, dann geht gar nichts mehr. Und dann bin ich los zur deutschen Botschaft, hab da den Herrn Meier getroffen, dem ich da dann irgendwie weinend in den Armen lag. Und der hat mich dann da irgendwie an Neujahr mit durchgezogen und hat dann gesagt, ja, du kannst jetzt hier hingehen, geh mal zu den nepalesischen Behörden, die können dir damit weiterhelfen. Und da hatte ich dann Gott sei Dank ganz viel Unterstützung. Alleine wäre das wahrscheinlich schwierig geworden, aber das durfte ich auch auf meiner Reise lernen. Man kann sich auf die Menschen einfach verlassen.
1: Herr Meier. Ach, Herr Meier.
2: Herr Meier.
1: Wenn sie nicht gegeben hätte, wäre das Kind ganz unglücklich gewesen. Gleich nach, so oft ist sie noch nie genannt worden im Radio. Wir kommen gleich wieder nach halb.

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1: Indien. In Indien muss es doch sehr mondän sein, eine indische Hochzeit zu erleben. Du hast es, glaube ich. Du warst eingeladen, gell?
2: Ich war eingeladen. Da sind ja wirklich, da kommen ja tausende Menschen, kommen dahin. Oder na, vielleicht habe ich auch übertrieben, vielleicht sind es auch nur ein paar hunderte. Aber auf jeden Fall größere Kaliber, als hier in Deutschland auf den meisten Hochzeiten aufgefahren werden. Und dann kommen die da in den schönsten Kostümen. Da werden wirklich Riesensäle geschmückt und mit ganz viel Essen und so. Das ist wirklich etwas, wenn man vor Ort ist, dann muss man das mal erlebt haben. Da haben wir dann auch selber die traditionellen Saris angezogen, was ja an sich auch schon ein Akt ist. Und dann sind wir da in den traditionellen Klamotten dabei gewesen und konnten die Trauung miterleben.
1: Anna, wie war es denn? Die Sendung heißt ja Mein Abenteuer. Hattest du denn auch ein Abenteuer mit einem Inder oder einem Nepalesen? Ist denn da Liebe entstanden?
2: Ach, Liebe nicht. Ich habe mein Leben dort genossen, war ab und zu feiern, obwohl das jetzt nicht mein Feierjahr war, aber so ab und zu kam da mal was auf und so, das habe ich dann auf jeden Fall mitgenommen. Ich habe dort auch Freundschaften geschlossen, die jetzt so nicht gehalten haben, aber die haben für die Zeit dort vollkommen ausgereicht und mir ganz viel Freude bereitet und von daher, ich kann mich nicht beschweren.
1: Das
2: können wir
1: ist
2: das
1: gut.
2: So stehen lassen?
1: Das lassen wir so stehen und die Religionen dort, die du erlebt hast, Hindu und Buddhisten, leben die friedlich miteinander, weil das hält sich ja ungefähr die Waage, gell, so mit
2: es
1: dem
2: Anteil.
1: Es
2: hält sich die Waage und es ist halt, naja, es sind friedliche Religionen und Religion der Akzeptanz und von daher steht sich das da in keinem Fall in einem Widerspruch.
1: Siehst du, allein dieser Spruch, eine Weltanschauung bekommt man nur dann, wenn man sich die Welt anschaut. Und was du an Erfahrung da gesammelt hast, das wird dir nie mehr irgendjemand nehmen können in deinem Leben.
2: Hast du recht.
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1: Anna Flugmacher, wenn du nach deinem Jahr jetzt Revue passieren lassen sollst und machst, was es dir gebracht hat, was hat es dir dann gebracht? Das eine Jahr, wo du als 19-Jährige gingst, als 20-Jährige zurückkamst aus Nepal, hast geholfen, Kinder zu erziehen, hast geholfen, im Dorf ein bisschen Ordnung zu machen, hast Unkraut gejätet, Mauern gejätet, die Kühe gehütet und so weiter und so weiter. Was hat es dir gebracht insgesamt?
2: Vertrauen. Vertrauen in mich selber, Vertrauen in die Menschen und ich bin da einfach richtig viel stärker draus hervorgegangen. Also, dass ich jetzt halt einfach durchs Leben gehen kann und sage, ich kann alles schaffen, wenn ich mir was in den Kopf setze. Ich kann es überstehen, wenn meine Mitfreiwilligen dann das doch irgendwie doch das Jahr abbrechen, dann kann ich das auch alleine alles machen. Und dass ich einfach durch so viele Schwierigkeiten, die es dann auch gab, einfach gesagt habe, ich mache trotzdem weiter, ich gehe nicht nach Hause. Bei der Botschaft haben sie mir gesagt, du musst nach Hause fliegen, zurück nach Deutschland, um dir einen neuen Reisepass zu kaufen. Ich habe gesagt, nein, ich bleibe hier. Das ist für mich keine Option, dass ich abbreche. Und von daher einfach das Vertrauen ins Gute. Es ist dann ja immer alles gut geworden. Und ich glaube, wenn man das so fürs Leben beibehält, dann kann man nicht so schief liegen.
1: Ja, auch das größte Ziel beginnt immer mit dem ersten

0: Schritt. Du hast viele Schritte gemacht, hast viele Ziele erreicht und das Leben liegt vor dir. Was sind denn deine Reisepläne für die Zukunft?
1: Ach, da schauen wir mal. Erstmal das Studium und wenn sich dann da irgendwie alles ein bisschen beruhigt und gelegt hat, dann werde ich definitiv meine Fühler mal wieder ausstrecken und so schauen, was die Welt noch für mich bereithält.
0: Den Jakobsweg, der würde dir auch gut tun.
1: Ah, den habe ich sogar schon mal angefangen zu gehen.
0: Siehst du, was für eine Seelenverwandtschaft schon hier zwischen Moderator und dem Kandidaten entsteht, wo man weiß, was ihr gut tut. Und du hast uns gut getan. Du hast unseren Hörern Erfrischendes heute Abend mitgeteilt und auch vielleicht einigen in deinem Alter den Anstoß gegeben, mach doch mal ein freiwilliges soziales Jahr.
1: Oh bitte, das lege ich wirklich jedem ans Herz. Ob es jetzt in Deutschland ist, ob es in Europa ist oder wirklich ganz weit weg in Ländern wie Nepal. Das ist eine Erfahrung, die lässt einen so schnell nicht mehr los und das ist auch gut so.
0: Das lassen wir so stehen. Anna Pflugmacher, danke, dass du heute Abend dir Zeit genommen hast. Dich entlasse ich jetzt ins Nachtleben von Koblenz oder wo du auch immer dich hintreiben lässt. Danke, dass du da warst, Anna.
1: Danke, Rainer.
0: Dirk Waas, der die Sendung gefahren hat und sehr interessiert gelauscht hat. Dirk, ein freiwilliges soziales Jahr brauchst du nicht mehr. Das machst du jeden Sonntagabend hier mit mir durch. Mach's gut, ich bin der Rainer Meutsch. Bis nächsten
2: Härter
0: Sonntag.
2: Als in Nepal.
0: Ja, das ist eine harte Schule, ich sag's dir. Hier gibt's noch einen, ja komm. Wir trinken jetzt erstmal Kaffee, gehen dann Abendessen und genießen die Nacht. Ciao.

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4: Ich bin Dirk Zeitler. In Deutschland und ganz Europa haben tausende Menschen am Abend gebannt in den Himmel geschaut. Denn schon bevor die Sonne unterging, wurde sie vom Mond verdeckt. In Deutschland war die Sonnenfinsternis partiell. Zum Beispiel in Spanien verschwand die Sonne komplett hinter dem Mond.
5: Ob auf Island, Mallorca oder auch in ganz Deutschland, das Schauspiel am Himmel hat Menschen zusammengebracht, ob in einer Warteschlange für eine Schutzbrille oder an Aussichtspunkten mit besonders gutem Blick auf den Horizont. In den Teilen von Spanien, wo die Sonne komplett verdeckt wurde, waren Hotels seit Monaten ausgebucht. Die nächste Sonnenfinsternis, wieder partiell in Deutschland und komplett unter anderem in Spanien, gibt es übrigens schon im nächsten Sommer, Anfang August. Jan-Henner Reitze, Nachrichtenredaktion.
4: Verfassungsschutz und Bundesnachrichtendienst sollen angesichts der wachsenden hybriden Bedrohung Deutschlands deutlich mehr Befugnisse erhalten. Eine umfassende Reform, die das Bundeskabinett beschlossen hat, sieht für die deutschen Nachrichtendienste zudem erstmals die Möglichkeit vor, in klar begrenzten Fällen selbst operativ einzugreifen. Es gehe darum, gegenüber unseren Gegnern auch aktiv handeln zu können, sagte Bundesinnenminister Dobrindt. BAföG-Empfänger sollen im nächsten Jahr mehr Geld bekommen. Das Bundeskabinett in Berlin hat eine entsprechende Reform der Ausbildungsfinanzierung auf den Weg gebracht. Der Gesetzentwurf soll im Herbst in Bundestag und Bundesrat beraten und verabschiedet werden.
6: Der sogenannte BAföG-Grundbedarf für Studierende wird in zwei Schritten angehoben. Zum Wintersemester 2027/28 auf über 500 Euro, dann zum darauffolgenden Sommersemester auf 560 Euro. Auch das Schüler-BAföG steigt. Ebenso die Wohnkostenpauschale. Das betrifft Studierende, die nicht mehr bei den Eltern wohnen. Nächstes Sommersemester gibt es 60 Euro mehr. Eigentlich sollte sie schon zum nächsten Semester steigen. Aber die Koalition konnte sich nicht auf eine Finanzierung einigen. Gerade junge Menschen leiden derzeit besonders unter den hohen Mieten. Tine Klimach, Nachrichtenredaktion.
4: Zum Sport. Bei der Schwimm-EM in Paris hat Johannes Liebmann Gold über 800 Meter Freistil gewonnen. Der 19-Jährige setzte sich vor seinem deutschen Teamkollegen Sven Schwarz und Salan Sarkani aus Ungarn durch. Liebmann verbesserte seinen Europarekord um 0,35 Sekunden.
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8: Ich bin Dirk Zeitler. In Deutschland und ganz Europa haben viele Millionen Menschen am Abend gebannt in den Himmel geschaut. Denn schon bevor die Sonne unterging, wurde sie vom Mond verdeckt. In Deutschland war die Sonnenfinsternis nur partiell. Zum Beispiel in Spanien verschwand die Sonne komplett hinter dem Mond.
9: Ob auf Island, Mallorca oder auch in ganz Deutschland, das Schauspiel am Himmel hat Menschen zusammengebracht, ob in einer Warteschlange für eine Schutzbrille oder an Aussichtspunkten mit besonders gutem Blick auf den Horizont. In den Teilen von Spanien, wo die Sonne komplett verdeckt wurde, waren Hotels seit Monaten ausgebucht. Die nächste Sonnenfinsternis, wieder partiell in Deutschland und komplett unter anderem in Spanien, gibt es übrigens schon im nächsten Sommer, Anfang August. Jan-Henner Reitze, Nachrichtenredaktion.
8: Verfassungsschutz und Bundesnachrichtendienst sollen angesichts der wachsenden hybriden Bedrohung Deutschlands mehr Befugnisse erhalten. Eine umfassende Reform, die das Bundeskabinett beschlossen hat, sieht für die deutschen Nachrichtendienste zudem erstmals die Möglichkeit vor, in klar begrenzten Fällen selbst operativ einzugreifen.
10: Bundesinnenminister Dobrindt hatte zuletzt gesagt, dass aus dem Bundesamt für Verfassungsschutz ein echter Geheimdienst werden muss. Und das in etwa so. Ein Nachrichtendienstmitarbeiter soll sich künftig Zugang zu einem anderen Laptop verschaffen können, um an die gespeicherten Daten zu kommen. Es soll auch möglich sein, verschlüsselte Kommunikation mitzulesen. Außerdem soll erlaubt werden, dass Geheimdienstmitarbeiter zum Beispiel in eine Wohnung eindringen können, um etwa Sprengstoff gegen harmloses Pulver auszutauschen. Der Bundestag muss der Reform noch zustimmen. Tine Klimach, Nachrichtenredaktion.
8: Nach dem schweren Erdbeben in Kolumbien ist die Zahl der Todesopfer auf 239 gestiegen. Mehr als 3.700 weitere Menschen wurden verletzt, wie die nationale Katastrophenschutzbehörde mitteilte. Fast 400 Menschen gelten noch als vermisst. Rettungskräfte arbeiten mit Hochdruck in den Trümmern, um Menschen vor der kritischen 72-Stunden-Grenze noch lebend zu bergen. Zum Sport: bei der Schwimm-EM in Paris hat Johannes Liebmann Gold über 800 Meter Freistil gewonnen. Der 19-Jährige setzte sich vor seinem deutschen Teamkollegen Sven Schwarz und Salan Sarkani aus Ungarn durch. Liebmann verbesserte seinen Europarekord um 0,35 Sekunden.
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1: Guten Abend Deutschland, mein Name ist Daniel Kaiser. Willkommen zur Night Lounge heute am Donnerstag, den 30. Oktober 2025. Kurz nach 12 haben wir es, wir starten wieder durch. Heute wird getalkt, ein Thema aus der Community hat uns erreicht. Ein trauriges Thema, denn es geht um den Verlust von dem geliebten Haustier. Und ja, ich sage das jetzt ganz neutral, weil das kann ja alles sein. Hund, Katze, Maus, Hamster, ach, es gibt so viele verschiedene Haustiere. Ich möchte ganz gerne heute Abend mit euch darüber sprechen. Möchte wissen, wie geht ihr mit der Trauer um eure Haustiere um? Und falls ihr keine Haustiere habt, wie denkt ihr über die Menschen, die ja Trauer haben um ihre Haustiere? Sagt ihr, ach, das ist doch total lächerlich, das ist doch nur ein Tier, hol dir einfach ein neues? Oder sagt ihr, nee, ich kann das schon irgendwo verstehen, das ist tatsächlich wie ein Familienmitglied. Ein Wort, das im Netz auf jeden Fall für, ja, sag ich mal, sehr sensible Gemüter sorgt, denn viele stören sich an dem Wort Familienmitglied. Was ist es denn für euch? Ist euer Haustier für euch ein Familienmitglied? Oder sagt ihr, nö, ist nur ein Haustier? Ruft mich an, kostenlos vom Handy, vom Festnetz. Darüber möchte ich heute Abend mit euch diskutieren. Und natürlich mit dem, also alles, was den Umgang um den Tod quasi anbelangt. Die Nummer zu mir hier ins Studio. So, Thema ist natürlich auch schon online gepostet. Findet ihr auf unserem Instagram-Account Night Lounge. Klickt euch gerne mal rein. Geschrieben hat uns Lena aus Mannheim. Sie hat einen Kater namens Milo und den hat sie 14 Jahre an ihrer Seite. Sie sagt, als sie ihn einschläfern ließ, fühlte sie sich selbst wie eine Verräterin. Obwohl die Tierärztin sagte, es sei das Liebevollste, was sie tun könne. Und im Büro hat dann irgendwer sie angesprochen und meinte dann zu ihr, jetzt reiß dich doch mal zusammen, du bist schon seit 2 Wochen komplett ja irgendwie neben der Spur, das ist doch nur ein Tier. Und das tat so weh, hat sie gesagt. Naja, auf jeden Fall hat es ihr geholfen, zu Hause sich so einen kleinen Altar mit Fotos und mit Erinnerungsstücken quasi aufzubauen. Und das findet sie ganz, ganz wichtig. Es gibt ihr persönlich auch Kraft. Ich würde ganz, sie hat auch übrigens noch gesagt zum Schluss, am wichtigsten wäre ihr gewesen, wenn jemand einfach nur mal gefragt hätte, wie es ihr eigentlich mit der Situation geht. Hat aber keiner. Die haben alle nur, oh ja, krass, naja, gut. Es hat nur ein Tier. So, anrufen dürft ihr vom Handy vom Festnetz. Wir gehen in die erste Leitung für den heutigen Abend. Und da ist Jennifer aus Karlsruhe. Jennifer, schön, dass du die erste heute Abend bist.
2: Hallo, ich hoffe, du verstehst mich. Ich liege völlig flach mit Grippe und Bronchitis. Oh nein,
1: gute Besserung.
2: Aber du verwechselst mich mit der Sarah aus Karlsruhe. Aber Jennifer geht auch.
1: Ach so, Sarah ist der Name?
2: Ja, der erste ist Sarah und dann Jennifer.
1: Also komm, du warst hier als Jennifer eingetragen. Na gut, dann haben wir es gerade geändert. Sarah, freue mich, dass du da bist.
2: Ja, wegen Big FM, weil ich da mitgemacht habe.
1: Hast du dich als Jennifer gemeldet bei denen?
2: Ja, weil ich bei dem Reisen, lebenslang Reisen, da kommst du ja nicht durch. Das ist völliger Quatsch. Da ist immer belegt.
1: Ach so.
2: Und da ich Grippe habe und im Bett liege mit Fieber und Bronchitis, wie man hört, kann ich ja nur telefonieren, wenn ich überhaupt noch reden kann. Da mir vielleicht gewinnst du lebenslang so reisen. Und da habe ich dann, mein zweiter Name ist Jennifer.
1: Ah. Jennifer. Wenn ich Grippe habe, nenne ich mich immer Miguel González.
2: Ich heiße aber wirklich auch Jennifer.
1: Das war ein Spaß. Ich glaub's dir. Sarah, heute bist du da zu einem, naja, eigentlich traurigen Thema. Es geht nicht um die Trauerbewältigung von einem geliebten Haustier. Hast du selber Haustiere?
2: Ich hatte.
1: Du hattest.
2: 2.
1: Okay.
2: Und ich liebte die Haustiere viel mehr als alle in meiner Familie ich je hätte mögen können.
1: Du hast deine Haustiere mehr geliebt, gemocht, wie die eigenen Familienmitglieder?
2: Ja.
1: Warum?
2: Ich habe niemand, außer meine Mutter, die war sehr krank. Die hat viel falsch gemacht in der Erziehung. Aber ich habe sie verziehen, weil sie sehr krank war. Mhm. Aber meine Väter, Stiefvater, richtiger Vater, Stiefbrüder, Halbbrüder, jedes Haustier ist besser. Mhm. Und wenn es ein Regenwurm wäre.
1: Was für Haustiere hast du gehabt?
2: Ich hatte hatte ganz lang einen Hund, einen Mischling. Das war eine Mischung aus Hirtenhund und Schnauzer. Der hat ausgesehen wie aus der Muppet Show, also völlig verwuselt. Und es war immer so süß, wenn der die Pfote gegeben hat, ich weiß nicht warum, zum Tick von ihm oder Angewohnheit, der hat die so schräg hochgegeben, wenn er betteln wollte. Okay. Und ich habe damals in so einer kleinen Einzimmer-Apartment gewohnt und noch studiert. Ich hatte den ganz früh, also das Musikstudium, ne? Und habe den überall mitgenommen. Ich habe den nie in Pflege gegeben und war auch so gut wie nie im Urlaub. Und wenn musste der mit, den habe ich nicht weggegeben. Und wenn ich mit dem irgendwo in einem Lokal war, wo er rein durfte und er gebettelt hat, war er nicht so gut, hat eine gesagt, oh Gott, hat er so wenig Platz zu Hause, dass er die Pfote schräg geben muss. Habe ich mir gedacht, wenn die wüsste, die hat recht. Ja, da war wenig Platz. Also das war der Tramp, mein liebster Hund. Den hatte ich ganz lang und den habe ich auch mit Genehmigung eines Bekannten. Der hatte so eine Mühle und einen großen Garten und da durfte ich den begraben. Der wurde also nicht verbrannt.
1: Kann bei dir quasi in der Gegend, in der Nähe, da wohne ich weit von dir.
2: Ja, ja.
1: Aber du wohnst ja nicht mehr, oder? Du wohnst ja nicht mehr da.
2: Wo? Die Mühle ist so 30 Kilometer weg, vom, also auch Baden-Württemberg, aber nicht um die Ecke, wo ich wohne, so, so jetzt nicht. Aber
1: 30 Kilometer weg von dir liegt der jetzt, ne? Okay.
2: Ja.
1: Verstehe. Ja, auch an dich die Frage natürlich, die mich heute den ganzen Abend begleiten wird, nämlich die Frage, kann man den Verlust eines Haustieres mit dem Verlust eines menschlichen Familienmitglieds gleichsetzen? Das ist nämlich ein sehr sensibles Thema online und ich würde ganz gerne wissen, ich würde einfach gerne mal eine endgültige Entscheidung hören bei dieser Frage. Oder kann man das gar nicht so endgültig beantworten? Wie siehst du das?
2: Ich glaube, es kommt darauf an, wie man sich mit den Familienmitgliedern verstanden hat, wie sehr man geschätzt worden ist, wie die Kindheit war, wie die zu einem waren und wie man sie erlebt hat. Und wenn man die ganz furchtbar erlebt hat, war einem das Haustier lieber. Wenn das liebevolle Familienmitglieder waren, war das natürlich andersrum. Also irgendwie kann man es irgendwie nicht so richtig vergleichen, glaube ich.
1: Na, ich glaube, es ist auch ein bisschen schwer, wenn man es zu allgemein hält. Nämlich Haustier, das kann ja auch bedeuten Hamster. Und wenn du jetzt einen Hamster ein Jahr hattest, dann ist das was anderes, wie wenn du, ne, weiß ich nicht, ein Familienmitglied verlierst nach 50 Jahren. Aber es macht ja Unterschied, ob du irgendwie einen Hund 20 Jahre hattest oder eine Maus 2 Jahre.
2: Ich hatte den Hund fast 18 Jahre.
1: Okay.
2: 17, Und ich hatte noch, das wollte der Bauer ertränken. Und weil es so mickrig war, ein Frettchen. Das war so süß. Ein Iltis-Frettchen, sah aus wie ein Iltis. Und ich habe das mit der Flasche großgezogen. Das ging an der Leine, hat ein Katzenklo gehabt, ging aufs Katzenklo.
1: Und wie bist du an das, wie bist du da dran gekommen? Wie kam die Begegnung zwischen euch?
2: Das war komisch. Ich habe vorher so einen Film gesehen. So ein Fantasy-Film, schon lang her, war noch Ende der 90er oder so, so ein Film gesehen, da kamen 2 Frettchen drin vor, die immer aus dem Rucksack gewuselt sind und immer mit demjenigen um den rum waren, so Begleiter. Dachte ich mir, Gott, sind die süß. Ich wäre am liebsten im Fernseher gesprungen. Ne? Und zufällig am nächsten Tag, in so einem Zypresse nennt sich das, in so einem Blättchen, dann da Nestjunge Frettchen abzugeben, sind aber bissig. Dachte ich mir, Frettchen? Das war doch in dem Film gestern. Und dann bin ich dahin gefahren, das war auch so 30, 40 Kilometer, auch, und hab mir die angeguckt, im Bauernhof. Und dann war das mickrigste, ja, die werden ertränkt, die, außerdem sind sie bissig. Die anderen, die hat er schon weg und das eine will er ertränken. Da hab ich gesagt, nee, das nehme ich. Und habe dem noch Geld gegeben auch und habe das dann hochgepäppelt und das war so schön und ist ganz alt geworden. Also normalerweise wären die so 6, 7 Jahre und es wird fast 9. Also ganz alt und total süß. An dem bin ich sehr, sehr gehangen.
1: Okay.
2: Das ist halte mich jetzt nicht so verrückt. Ich hatte das immer so ein bisschen mit der Bürste gekämmt, so ein bisschen. Und das beste Futter und überhaupt, ich bin ein bisschen durcheinander, weil ich Fieber habe, 39,4. Aber ich dachte, ich will dich hören und über die Tiere was sagen. Darum habe ich angerufen. Normal würde ich die Klappe halten jetzt. Ich krächze ja nur rum.
1: Dann gute Besserung, Sarah. Ich ziehe weiter. Ich wünsche dir alles Gute. Danke. Pass auf dich auf.
2: Auf jeden Fall.
1: Mach's gut.
2: Muss ich noch sagen,
1: ja,
2: die Härchen vom Frettchen,
1: ach so, ja,
2: die riechen wie Innenhonig, also wie Wachskerzen aus Bienenhonig. Und da habe ich noch eine Schachtel mit so Härchen drin. Und manchmal, wenn ich ans Frettchen denke, mache ich diese Schachtel auf, so eine Blechschachtel, rieche mal und denke, boah, ziehe ich die mal ins Frettchen und schnell wieder zu. Und habe ganz viele Bilder aufgehängt vom Frettchen.
1: Okay, gut. Sarah, bis bald. Mach's
2: okay,
1: gut.
2: Lieber Ciao. Daniel. Bis dann.
1: Anrufen dürft ihr auch vom Handy, vom Festnetz. Trauer um Haustiere lautet unser Thema heute Abend. Und ich möchte gerne wissen, wie geht ihr mit der Trauer um Haustiere um? Kommentare habe ich jetzt schon bekommen. Hier per Mail kamen die rein. Da hat jemand geschrieben, ey, jetzt heult doch nicht so rum, nur weil irgendein Haustier gestorben ist. Vor allem, wenn es ein Hamster ist, finde ich es lächerlich. Dann hat jemand geschrieben, es gibt viel, viel Schlimmeres im Leben. Man soll sich einfach mal zusammenreißen. Und ich habe noch einen fiesen Kommentar in die Richtung, und zwar schreibt hier jemand, wirklich erwachsen ist man erst, wenn man nicht mehr um ein Tier weint. Das sind die Kommentare aus der Gegenrichtung, auch die müssen mal genannt werden, nicht, dass alles hier Freude, Friede, Freude, Eierkuchen ist. Und ich bin gespannt, eure Gedanken zu hören. Ruft mich an vom Handy, vom Festnetz, wie seht ihr das mit der Trauer um Haustiere? Ist das wichtig? Oder sagt ihr, ja stimmt, ist ja eigentlich nur ein Tier. Ruft mich an, die Nummer zu mir. Wen haben wir dran mit der Endziffer 67? Guten Abend. 6-7, jemand da?
3: Hallo?
1: Ja, hallo?
3: Ja, hallo?
1: Wer ist denn dran?
3: Ja, hier ist der David, hallo.
1: David, grüß dich, woher bist du?
3: Ich komme aus dem Raum Koblenz.
1: Aus dem Raum Koblenz. Schön, dass du anrufst.
3: Ja.
1: So, Trauer um Haustiere, ja, heute das Thema. Schön, dass du da bist.
3: Ja, da kann ich ein gutes Wort mitreden. Mein Hund ist vor 3 Monaten gestorben.
1: Oh nein, mein Beileid.
3: Ja, und das beschäftigt mich heute noch.
1: Vor 3 Monaten, wie alt ist er denn geworden?
3: Der ist leider nur 6,5 Jahre geworden.
1: Das ist aber komisch. Also was war los? Da muss ja irgendwas passiert sein.
3: Hallo?
1: Ja, ich höre dir gerade zu. Ich wollte wissen, was passiert ist. Warum nur 6,5 Jahre?
3: Ach so, ja, der war krank gewesen. Das war ein Mischling gewesen. Und der hat von der Geburt an schon Morbus Crohn gehabt. Und ja, am Ende hin konnte er halt eben keine Nährstoffe mehr verwerten, keine Medikamente, nichts mehr verwerten. Und ist, obwohl er mehr als genug gefressen hat, letztendlich dann verhungert.
1: Und war das eine Hunderasse, die anfällig dafür ist, für diese Krankheit? Also die sogenannten, die so überzüchtet sind? Oder sagst du, nee, das war gar
3: also
1: nicht?
3: Also überzüchtet jetzt nicht, aber der ist halt, das war nur Bordeaux-Dogge gewesen und die sind anfällig für Darmerkrankungen.
1: Oh, okay. Ja, wie bist du, kam das ganz plötzlich oder war das so ein schleichender Prozess? Wie war das bei euch?
3: Also das fing erst schleichend an, dass er gelegentlich mal Durchfall hatte. Und dann von jetzt auf gleich, quasi von heute auf morgen, ist es dann richtig schlimm geworden, dass er gar nichts mehr in sich behalten konnte. Und ist ja noch 2 Monate später einfach umgefallen vor seinem Fressen, beim Fressen.
1: Was? Ja. Was? Er ist, nein. Nein.
3: Doch, er ist, Entschuldigung. Ja, der ist, war gerade am Fressen gewesen.
1: Du warst dabei? Du warst an dem Tag noch zu Hause?
3: Ja, ich saß im Wohnzimmer, er war in der Küche am Fressen gewesen. Da habe ich nur gehört, wie er umgefallen ist. Bin in die Küche gegangen, habe geguckt, dann lag er da und war schon tot.
1: Nein.
3: Doch.
1: Was ein Albtraum. Oh mein Gott.
3: Das war ein richtiger Albtraum.
1: Boah, ich kann das gar nicht, ich kann mir das gar nicht vorstellen. Ich finde das ganz furchtbar. Du hörst nur, irgendwas ist da umgefallen. Aber er war schon sehr geschwächt zu dem Zeitpunkt, sagst du? Er war gar nicht.
3: Ja, er war schon sehr geschwächt. Er hat doch schon insgesamt 10 Kilo abgenommen gehabt. Mhm. Also das ging, also er hat wirklich sehr abgebaut gehabt und ging es auch nicht mehr gut. Im Endeffekt war es am Ende das Beste, was ihm so gesehen passieren konnte. Weil alles andere wäre nur noch eine reine Qual für ihn gewesen.
1: Und so ärztliche Behandlung, da wäre nichts mehr möglich gewesen. Also auch eine OP oder
3: ich
1: sowas war, hätte man nichts gemacht.
3: Nix. Ich war einen Tag vorher noch beim Tierarzt gewesen. Mhm. Und die haben mir noch einen Immunblocker gegeben. Mhm. Quasi das stärkste Medikament, was es gegen diese Krankheit gibt. Ja, das hat aber nicht geholfen. Einen Tag später ist er dann gestorben.
1: Wenn man das so mit ansieht, ich meine, du sagst ja 10 Kilo abgenommen, wird man ihm wahrscheinlich auch angesehen haben, dass der plötzlich immer dünner wurde.
3: Ja.
1: Und dann macht man sich ja auch irgendwie Sorgen. Was macht das mit einem? Bereitet man sich innerlich schon so darauf vor, auf den Abschied? Oder sagst du irgendwie, ach, man hat immer noch die Hoffnung, dass er da die Biege kriegt quasi?
3: Ja, ist so eine Mischung, würde ich sagen. Ich habe zwar die Hoffnung gehabt, dass man nochmal die Biege kriegt,
1: ja,
3: dass nochmal alles gut wird, aber ja, auf der anderen Seite habe ich gewusst, es wird nicht mehr gut und es hat mich sehr runtergezogen. Ich bin auch in ein extremes Loch gefallen, also eine richtige Depression, wo das dann mit der Krankheit war. Das hat auch ein bisschen gedauert, dass ich mich dann da wieder gefangen hatte. Ja, und dann jetzt, wo er dann gestorben ist, das hat mir dann quasi nochmal den letzten Rest gegeben. Mhm. Das hat auch dann quasi nochmal jetzt bis vor gut 2 Wochen gedauert, bis ich überhaupt irgendwas wieder machen konnte. Und ja, ich störe auf jeden Fall. Ich kann verstehen, Leute, die um ihre Haustiere trauern. Das kann ich voll und ganz nachvollziehen. Ich kann auch verstehen, wenn Leute sagen, sie können es nicht nachvollziehen, wenn Leute wegen Haustieren heulen.
1: Du kannst das verstehen?
3: Weil ich kann das voll und ganz verstehen.
1: Warum?
3: Wenn jemand sagt, ich kann das. Weil es gibt Leute, die quasi, die wachsen damit auf. Mit Tieren, und für die ist das quasi ein Lebens, ja, wie soll ich das erklären? Ich bin halt eben nur zu guten Wort, Entschuldigung. Für mich ist das, ich bin mit Tieren aufgewachsen und Tiere gehören für mich einfach dazu. Und andere Leute, ein Bekannter von mir zum Beispiel, der ist ohne Tiere aufgewachsen und der kann das absolut nicht nachvollziehen. Der wird sich auch niemals einen Hund holen, der kann auch nicht verstehen, dass ich generell irgendwelche Leute Tiere ins Haus holen. Also ich kann das schon nachvollziehen.
1: Okay, für mich überraschend, dass du das, also dass man, also ich verstehe die Denkweise, dass man die irgendwo nachvollziehen kann, aber dass man sie wirklich versteht, warum sie so denken, weißt du, David, das wundert mich doch sehr. Bist du noch da? Nö, er ist nicht mehr da, hat aufgelegt. Aber wahrscheinlich nicht absichtlich, gehe ich von aus. Ihr dürft auch anrufen vom Handy und vom Festnetz. Im Moment ist noch eine Leitung frei. Heute sprechen wir über Haustiere und den Umgang mit Trauer. Die Nummer zu mir ins Studio. Und wir gehen die nächste Leitung mit, muss man gerade gucken, mit der Endziffer 02. Hallo, wer dran?
4: Die Martina.
1: Hallo Martina.
4: Mainz.
1: Hallo Martina.
4: Ja, ist ja wieder ein tolles Thema. Ich kann den letzten Zuhörer auch verstehen, weil es ist ja so, wenn man mit Tieren aufgewachsen ist, haben die Kinder, wo heranwachsen, immer schon auch eine ganz andere Beziehung zu Tieren selbst oder zu Menschen. Und ich habe schon festgestellt, Leute, wo so abweisend sind zu Tieren, sind auch teilweise ein bisschen sehr kühl. Also das ist mir jetzt schon ein paar Mal aufgefallen, weil wir haben ja hier viele Leute, wo mit Tieren rumlaufen, weil ich wohne ja hinten am Wildpark, und dann sieht man schon so Gestalten, wie manche so abneigend sind, oder wir haben ja hier so Dammwild, wo Kinder auch nach Tieren treten an den Zaun. Da habe ich schon gesagt, hör mal, das darfst du nicht machen, das Tier kommt zu dir und will gefüttert werden. Und da hat mich dann eine Frau angesprochen und sagt, ja, was erlauben Sie sich denn? Ja, habe ich gesagt, ist das Ihre Erziehung, dass die Kinder nach die Tiere treten dürfen? Dann brauchen sie ja hier nicht zu füttern. Habe ich gesagt, die Tiere ist ein Schlüssel zur Seele. Und Tiere gucken immer lieb und dann darf man nicht treten. Und da hat sie mich mal ein bisschen blöd angeguckt. Und dann kam dann Mutter mit 2 jungen Tieren angelaufen. Und dann habe ich zu dem Kind gesagt, halte mal die Hand hin und ganz gerade und lege mal da das Trockenfutter drauf. Und dann frisst es dir aus der Hand. Und das hat das Kind auch gemacht. Und da war ja die Frau sehr erstaunt. Also die Kinder werden sich auch manchmal selbst überlassen. Darum sage ich ja, manchmal ist das Handy ein Fluch, dass die Eltern sich nicht um die Kinder kümmern, die lassen die rumlaufen und treten, die wissen gar nicht, was ihre Kinder machen und gucken nur auf das Handy. Also das hat mich schon geärgert.
5: Ja, weil ich verstehe.
4: Ja, und dann bin ich dann gegangen und das wollte ich nur mal sagen, weil Tiere strahlen auch teilweise eine Ruhe aus und eine Gelassenheit. Und Tiere sind auch Seelentröster, wenn es dir nicht gut geht oder hast einen Partner verloren, dann kommt das Tier an dich, an die Couch oder wo du sitzt und legt den Kopf ans Bein und sagt so ungefähr, das ist doch nicht schlimm. Das Tier spürt, genau wenn dir es nicht gut geht, das gibt dir Energie. Ein Tier schafft Strukturen im Tag. Du hast einen bestimmten Rhythmus. Und ich weiß noch, wie wir am Anfang den Hund hatten. Da habe ich gesagt, ach Lucky, musst du wirklich raus, mir ist es gar nicht gut. Aber komm, ich ziehe meine Schuhe an. Und wie ich draußen war, dann ging mir es nachher besser. Also ein Tier ist auch ein Therapeut. Und man weiß, Leute, wo mit Tieren umgehen, ob das Katzen sind oder Hunde, Leben sind viel agiler und sind ausgeglichener und haben nicht so eine Hektik wie manche, die wo keine Tiere haben. Das musste man nachlesen. Das ist auch wissenschaftlich belegt und man kann wirklich mit Tieren viel Energie tanken. Und du gehst auch raus, wenn es regnet. Und das habe ich mir bis jetzt, weil ich ja meinen Hund nicht mehr habe, der ist ja 16 Jahre alt geworden, habe ich mir dann keinen mehr angeschafft. Ich bin alleine und ich kann mir nicht jemanden holen, wenn der sagt, ah ja, ich gehe mal mit dem Hund raus. Das muss dann regelmäßig sein. Ich hatte vor 3 Jahren Handgelenkbruch. Da hätte ich Schwierigkeiten gehabt, wo tue ich den Hund hin? Na, also da war ich im Krankenhaus und wenn ein Hund keinen Hauskontakt hat und kommt dann irgendwo in eine Tierpension, in so ein, wie sagt man, in so ein Pferd hinein, das Tier dreht durch. Wenn man es dann so gesagt nicht in eine Familie tut, wo auch Familienkontakt ist und wo kein Zwinger ist. Und ein Tier, wenn das mal Hauskontakt hatte, muss es auch bei jemand in der Wohnung sein. Sonst geht das Tier ein, das trauert. Also Tiere sind Therapie. Und die Leute, die wo ich kann die auch verstehen, weil dass, manche Leute haben keine Beziehung zum Tier. Aber ich würde mal sagen, ein Tier ist kein Menschenersatz, weil ein Tier hat wohl eine Mimik, wo man sieht, wie es ihm geht, ob sich freut. Guck mal, wenn jemand heimkommt oder du gehst nur in den Keller und du machst die Tür auf, da springt der Hund dich an und freut sich, wie wenn du den ganzen Tag weg gewesen wärst. Und das ist sowas von lieb von Tieren. Also ich habe sehr lange getrauert und nach einem halben Jahr habe ich ja dann von meinem Haus nebenan den Hund, der immer am Tag 8 Stunden gehabt, weil die Frau auf die Arbeit ging. Das war dann so gesagt ein Ersatz für mich, weil die Wohnung war so leer. Du hast morgens wohl einen Rhythmus gehabt, aber ich habe mich selbst ertappt im Fahrstuhl, wo ich gesagt habe, ja, wo bleibst du denn? Der war gar nicht mehr da. Also man fährt so in ein Muster rein, man ist so mit dem Tier verbunden, wenn man nachher alleine ist und hat keinen Partner mehr. Also es ist eine Leere.
5: Da fehlt was, ne? Ja. Martina, danke dir für deine Gedanken zu dem Thema. Ja. Ich wünsche dir alles Gute, alles Liebe.
4: Ich dir auch. Ja, danke.
5: Pass auf dich auf. Mach's gut.
4: Ja, du auch.
5: Tschüss.
4: Tschüss.
5: Trauer um Haustiere, unser Thema heute. Warum wird dieser Verlust so oft unterschätzt? Darüber möchte ich heute Abend mit euch sprechen. Ja, der Verlust eines Haustiers, da hören viele einfach nur, reiß dich zusammen. Auch wir haben jetzt einige Kommentare hier schon bekommen, wo Leute sagen, ey, ganz im Ernst, Tiere sind schmutzig, Tiere sind eklig, Überträger von Krankheiten, all das haben wir bekommen. Aber für uns, also was ist für uns, für einige ist es auch alles andere als das. Es ist vielleicht sogar alles, vielleicht sogar das wichtigste Lebewesen in diesem Moment auf der Welt. Und ich möchte ganz gerne mit euch darüber sprechen, warum das so ist, warum das so unterschiedlich wahrgenommen wird. Die Aussage von Martina habe ich jetzt gerade mal online mit aufgenommen in die Online-Umfrage. Wir haben nämlich noch ordentlich viel Zeit und ihr dürft gerne mit abstimmen. Meint ihr auch, dass nur Menschen, die mit einem Tier aufgewachsen sind, nachvollziehen können, wie wertvoll ein Tier sein kann und wie schön das eigentlich ist? Oder meint ihr nicht auch, dass es unabhängig davon sein kann, dass man vielleicht auch kein Tier hatte und trotzdem aber, vielleicht, es kann sogar sein, dass man unbedingt eins wollte, aber keins haben durfte, weil die Eltern dagegen waren. Und gerade als Erwachsener hat man dann vielleicht erst festgestellt oder sich selbst quasi herausnehmen können, sich selbst ein Tier zu holen. Ruft mich an, darüber können wir reden. Ihr dürft anrufen, wir gehen die nächste Leitung. Und zwar schauen wir doch mal gerade, wen wir da dran haben. Jemand ruft an mit der 00 am Ende. 00 am Ende.
6: Da. Ja, und das, ja, Daniel, und das bin ich.
5: Wer ist denn ich?
6: Das ist die Gabi von Trier.
5: Hallo Gabi aus Trier. Kannst du bitte das Telefon noch ausmachen, Gabi? Ich höre mich nämlich leider doppelt und dich auch.
6: Also ich brauche das Telefon jetzt nicht.
5: Das Telefon brauchst du, das Radio brauchst du jetzt nicht.
6: Radio brauche ich nicht. Nee. Okay, also ich habe jetzt das Radio ausgemacht.
5: So. Sehr gut. Oh, jetzt so. Ist viel besser, jetzt ist besser. Ja, Gabi, also schön, dass du da bist.
6: Ja, dieses Thema da kann ich nur eines sagen. Das betrifft mich bis in die Seele. Ich bin mit Tieren groß geworden durch also mit meinen Großeltern, mit meinen Eltern und da waren ja auch ganz viele Katzen und so. Und das hat sich bis heute auf den heutigen Tag wie eingeimpft in mich. Durch die Katzen, wo ich hatte, gab es zwar keinen Hund, meine Eltern, meine Geschwister hatten zwar Hunde, aber ich habe gesagt, alles, bei manchen geht es, bei den anderen nicht. Aber ich muss ganz ehrlich sagen, ich kann mich von allem gut verabschieden, aber niemals von meinen Tieren. Wo die hingehen oder umgekehrt, da gehe auch ich hin. Ich bin keine Züchterin, ich verachte für Züchter und zwar, ich habe mit einmal fünf notleidende Katzen aufgenommen. Und natürlich, manche sind dann auch altersmäßig oder krankheitsmäßig mal auch gestorben. Und das zieht mich runter bis auf den Erdboden. Das ist für mich eine Zeit, die ist, ich sehe da keinen Unterschied. Ich sage immer, das Tier gibt mir so viel. Das gibt mir so viel. Das kann ich gar nicht in Worten ausdrücken. Wenn die, das sind morgens mein erstes und abends mein letztes. Ich verfüge über ein großes Haus, ein großes Grundstück. Ich behandle sie auch so, als wenn es meine Kinder wären. Ja, ganz, ganz genau. Also ich kann nur sagen, ein Tier ist was Wundervolles.
5: Gabi, was macht das mit dir, wenn du hörst, dass Leute sich zu dem Thema geäußert haben und sagen, das ist doch nur ein Tier?
6: Das ist ja, das kommt ja bei mir gar nicht an. Dann haben sie nichts Gutes erlebt. Wenn die abends oder über Tag oder egal bei mir liegen oder morgens schon ich wach werde und ich höre sie schnurren auf ihrem Liegeplatz neben mir, da kommt kein autogenes Training mit. Da kommt so viel rüber oder sie legen sich auf mich. Also ich kann nur eines sagen, ich gebe alles her, aber nicht meine Tiere, also die Katzen, so gesehen. Ja, meine Älteste wurde 22. Es war eine Langhaarkatze. Ich hatte sie von einer Arbeitskollegin. Sie war noch ganz klein. Und der Backe, der so nannte man, wurde 23 Jahre alt. Ja, dank guter Pflege und guter Unterkunft.
5: Das ist wirklich eine Katze, ne? 23.
6: Es gibt aber noch welche, die werden noch älter.
5: Ja, habe ich gehört.
6: Ich dachte, ich hätte den Rekord gebrochen. Nein, so ist es nicht. Ich habe ja auch mich sehr viel belesen und. Also ich kann nur eines sagen. Ich, wie zuletzt die Lisa starb, also ich war also super, ich kann manche Menschen das gar nicht verständlich machen, was da rüberkommt, was da eine Liebe und ein Verständnis und eine Freude, das kann man gar nicht in Worte fassen, ehrlich nicht. Also ich habe damals meine Neurologen angerufen und habe gesagt, Herr Doktor, sowieso, ich hänge wirklich ganz tief ich gehe in eine Depression und das habe ich mal erlebt. Da habe ich gesagt, was mache ich denn? Ich muss was Vorbeugendes machen. Und da hat er gesagt, dann nehmen Sie außer der einen Tablette morgens dann eben abends noch eine. Und sie hat mich auch, ich muss ehrlich sagen, ich sage, ich habe die Verantwortung übernommen und sage dann, lieber Gott, lassen Sie so lange bei mir, wie Sie mich brauchen. Und umgekehrt, wie ich sie brauche, so brauchen sie auch mich.
5: Das ist schön. Ja klar, es ist ein gegenseitiges Geben und Nehmen. Wir haben es gerade von Martina gehört, die gesagt hat, wie wichtig und wie wertvoll das doch ist. Auch wenn man eigentlich keine Art von Kommunikation hat, wie man sie zwischen zwei Menschen kennt, ist doch irgendwo eine Art von Kommunikation da. Man weiß irgendwie in dem Moment, wenn man nach Hause kommt, ne, die Freude ist groß oder überhaupt, eigentlich ist die Freude immer da. Unabhängig, ob man nach Hause kommt oder nicht. Kaum schenkt man sich Aufmerksamkeit, findet da gerade ein Austausch statt. Und was hast du gerade nochmal gesagt? Worauf wollten wir hinaus?
6: Ja, also ich kann alles wie nur nicht leben ohne sie.
5: Ja. Ich würde gerne mal wissen, weil wir gerade schon wieder so einen Kommentar bekommen haben, würde ich gerne von dir wissen. Denkst du, dass das irgendwas über den Menschen aussagt? Also ein Mensch, dem ein Tierleben, ein lebendes Tier, das Leben dieses Tieres nichts bedeutet, hat das mehr als nur die Aussage, ich bin mit Tieren nicht groß geworden? Hat das vielleicht noch eine tiefere Erkenntnis über den Charakter dieses Menschen, über die Psyche dieses Menschen?
6: Mhm. Also wie gesagt, wer sowas sagt, der hat es nicht erlebt. Er konnte es vielleicht nicht erleben, aber ich kann nur sagen, mir gibt es oder empfehle es, so viel kommt darüber, das kann man nicht in Worte fassen, ehrlich nicht. Da kriegt man Hühnerhaut, ganz ehrlich. Das ist, meine Geschwister, meine Tochter, meine Nichten und so, wir haben alle diesen Trend, ja. Und wie? Die eine, die wurde zuletzt da an ihrem Diabetes leider Gottes, trotz Insulin, trotz Tierklinik, trotz Intensivstation, aber sie konnten sie nun mal nicht mehr retten. Und das ist für mich, also ich kann es wirklich nicht weitergeben, doch schon, aber das ist für mich also das Grausamste, was mir im Moment im Leben passieren kann, ganz ehrlich.
5: Okay, verstehe. Ja, es ist wirklich nicht einfach, ne?
6: Ich habe sie so gerne und sie haben auch mich so gerne. Ja, sie wissen, sie sind hier gebraucht. Ich brauche nicht mehr auf die Uhr zu gucken. Ich bin schon seit einigen Jahren in der Rente und sie bereichern mein Leben. Und ich hoffe, mein Leben ihres auch, ja.
5: Und ganz kurz, wir müssen natürlich auch noch ganz kurz das Thema Trauer ansprechen. Wie gehst du mit der Trauer um ein geliebtes Tier um?
6: Also ja, also ich kann nur eins sagen, wenn einer mal eine richtige Depression erlebt hat, der weiß, wovon ich spreche. Ich habe mich dann bei denjenigen, ich habe mal zusammengesetzt, ich hatte bis heute, seit 1970 habe ich meinen Hausstand gegründet, seitdem hatte ich 27 Katzen. Ja, und jede, die wo, ob das ein Tiger-Mädchen war oder ein Kater oder ich hatte ja von allen Sorten.
5: Kriegst du die noch zusammen, wenn du jetzt wirklich mal alle, also bitte mach's jetzt nicht, 27 Namen wollen wir jetzt nicht hören, aber kannst du sie alle noch?
6: Ich habe ein Fotoalbum, wo ist alle genau mit Jahresdatum, aber da sind ganz viele dabei, wenn ich zum Tierarzt komme und jetzt schon zum zehnten Mal sagt, wie alt ist sie denn? Da habe ich gesagt, ja, Herr Doktor, sowieso, wenn ich das ja wüsste, ich weiß wohl, die kamen und wurde mir übergeben von Tierschutzvereinen, aber von Alter war keine Rede.
5: Okay. Ja, weil das für dich ja auch nicht relevant war, verstehe ich.
6: Nur eines sagen, so viel, wie ich da Positives erlebe, kann ich nur jedem empfehlen. Das sind Lebewesen. Ich sage auch manche Leute, die das ja nicht so halten, das sind keine Steiftiere, die man auf die Couch setzt oder was. Man muss da sein. Und ich sage immer, lieber Gott, lass uns so lange zusammen, wie wir uns gegenseitig brauchen. Das ist mein Wunsch, ehrlich.
5: Das ist ein schöner Spruch, muss ich wirklich sagen. Gabi, hat mich sehr gefreut. Dir einen schönen Abend auch.
6: Und ich freue mich, und ich habe mich gefreut, so schnell durchgekommen zu sein, ja.
5: Bis bald.
6: Folge, wenn ich mich auch nicht zu jedem Thema,
5: musst
6: mein Thema ist ja okay, Quatsch, ja. Aber wenn ich so gar nichts dazu sage, dann melde ich mich auch nicht am Telefon, aber ich bin ein ganz, ganz großer Stammhörer und wünsche dir weiterhin ganz, ganz viel Erfolg.
5: Danke dir, ganz lieb. Bis bald, Gabi, mach's gut.
6: Danke, gleichfalls.
5: So, anrufen dürft ihr auch vom Handy, vom Festnetz, die Nummer zu mir. Vom Handy, vom Festnetz. Wir sprechen heute über Haustiere und den Umgang mit der Trauer. Ich möchte ganz gerne von euch wissen, wie steht ihr eigentlich zu diesem Thema? Wie wichtig sind Haustiere für euch in eurem Leben? Ich habe jetzt die Frage, die sich gerade mit Gabi ergeben hat, auch nochmal online hinzugefügt. Denn auch da würde ich gerne wissen, würdet ihr dieser Aussage auch zustimmen, dass Menschen, denen ein Tierleben nichts bedeutet, dass das vielleicht schlechte Menschen sind, dass das herzlose Menschen sind, kalte Menschen sind. Bin gespannt. Ihr dürft gerne eure Meinung abgeben. Wir schauen uns das Ganze um 12:45 an. Jetzt geht's in die nächste Leitung. Da ruft wer an mit der 04. Wer hat die 04?
7: Servus Daniel, das muss ich sein, oder?
5: Wer denn?
7: Erik.
5: Erik aus Heilbronn. Grüße dich.
7: Jawohl.
5: Ich habe gerade gehofft, der David ruft nochmal zurück. Aber ich freue mich auch über dich. Ich freue mich, dass du da bist, Erik. Daniel hier. Dann erzähl mal, hast du Haustiere?
7: Ein paar. Ich habe
5: Paar. Okay, dann erzähl.
7: Ja, zu dem Thema Trauer kann ich nur sagen, wir hatten vor ein paar Jahren hatten wir einen sehr, sehr guten deutschen Schäferhund, der auch im Sport sehr gut war. Und den haben wir dann leider Gottes nach all seinen Prüfungen und nach allem Möglichen mit 5 Jahren gehen lassen müssen. Der hatte Lungenkrebs, wo sich die Metastasen in der Lunge schon geplatzt sind.
5: Was? Okay.
7: Ja, extrem. Also der Hund, vom Fell her sah der top aus. Das war immer ein richtig geiler Rüde. War eigentlich auch geplant als Zuchtrüde dann.
5: Woran hat man das festgestellt, dass der was hat? Also wart ihr generell aufgrund der sportlichen Aktivität regelmäßig bei Check-ups oder woher, wie kommt man da drauf, dass der das plötzlich hat?
7: Also das war folgendermaßen, wir waren auf der Lebzeitkörung, das braucht er für die Zucht oder hat er für die Zucht gebraucht und ein paar Tage nach der Lebzeitkörung hat er angefangen zu husten. Haben wir uns noch nichts dabei gedacht, ja. Es hat aber nicht aufgehört, dann sind wir zum Tierarzt. Und er hat gesagt, dadurch, dass die ganzen Hunde, die an dieser Veranstaltung teilnehmen, in den gleichen Arm beißen, vielleicht hat er sich da eine Art Zwingerhusten eingefangen. Nach einer Woche wurde es nicht besser und Medikamenten. Dann haben wir uns entschieden, nochmal zum Tierarzt zu gehen. Und er hat gesagt, jetzt muss er noch hingehen. Also er weiß auch nicht genau, was es ist. Es wäre besser, er röntgt ihn und dann hat er es auf dem Röntgenbild hat er dann gesehen, dass da was in der Lunge ist.
5: Okay, aber es ist ausgeschlossen, dass er sich irgendwo angesteckt hat. Das hat er einfach drin gehabt, ne? Das ist was Genetisches wahrscheinlich. Das bricht irgendwie aus.
7: War Krebs, ja. War einfach Krebs.
5: Einfach Krebs.
7: Ja,
5: und da kann man auch, also Lungenkrebs klingt auch sehr, sehr ernst. Das ist, kannst du eigentlich vergessen, ne? Da gibt es wenig Behandlungsmöglichkeiten.
7: Mein Tierarzt ist super, ja. Der hat zu mir gesagt, oder wo meine Freundin angekommen ist, die muss ich leider anrufen. War eh schon schwer die Zeit. Das war der erste Rüde, den wir haben gehen lassen. Und wo sie dann gefragt hat, ne, Herr Doktor, sowieso können wir noch irgendwas machen, hat er gesagt, ja, mit viel Qual für den Hund können wir vielleicht noch 3 Monate rausholen.
5: Nein, das ist jetzt nicht wirklich dein Ernst. So. Ach du meine Güte.
7: So.
5: Ja, aber.
7: Ja, gut. Ist halt geil, der sagt es nicht, ne? Aber wir sind ja alle so ein bisschen klar im Kopf und da haben wir uns natürlich dagegen entschieden. Wir haben gesagt, dann lassen wir ihn heute liegen. Und es war auch tatsächlich so, das hat meiner Freundin viel geholfen, Gott sei Dank, war schon schwer genug. Als er die Spritze bekommen hat, ne, und der letzte Atemzug kam, lief ihm auch Blut aus Mund und Nase.
5: Oh,
7: das war
5: nein.
7: Die Flüssigkeit in der Luft.
5: Ach du meine Güte. Ja.
7: Heftig, das war wirklich heftig. Mhm. Das war der erste und das sind ja, dadurch, dass wir auch züchten, haben wir natürlich in den vergangenen Jahren immer wieder mal ein Tier gehen lassen müssen. Hm. Und ich kann nur für mich persönlich sagen, ich weiß es nicht genau von meiner Freundin, aber für mich persönlich ist das Schlimmste immer, ob das jetzt der Hund von der Mutter war, ob das unser Hund war, ist egal welcher, für mich ist immer das Schlimmste, nach dem Tierarzt muss ich die ja irgendwo lagern. Und wenn die dann am nächsten Tag so steif sind, so leblos, und dann muss ich sie wieder ins Auto tun, ins Krematorium fahren. Das war für mich immer das Herz.
5: Okay. Ich dachte, die haben die Möglichkeit beim Tierarzt dann vor Ort vielleicht in der Kühlung oder so.
7: Kann sein, ob die das auch anbieten, aber wir machen das immer so, der Hund kommt zu uns mit nach Hause und ich fahre dann ins Tierkrematorium und wir lassen die, also unsere eigenen Hunde lassen wir immer einäschen.
5: Ah, okay. Das heißt, ihr wollt die Asche dann zu Hause in Form oder wollt ihr sie irgendwo beerdigen? Was macht ihr damit?
7: Nein. Also wir haben zwar einen großen Garten, aber wir möchten die Hunde nicht beerdigen. Wir nehmen meistens, also der Schäferhund ist ja ein relativ großer Hund, ne? Und es ist halt auch immer relativ viel Asche. Aber es gibt tatsächlich noch einen Bilderrahmen, wo die Asche von dem Schäferhund reinpasst. Und wir machen es dann immer so, wir haben von allen unseren Hunden Kopf- und Standbilder. Wir nehmen immer ein Kopfbild von dem Hund und tun dann quasi hinter dieses Bild die Asche. Und dann haben wir durch die Zeit mit dem Hund verschiedenste Sachen. Wir haben die Halsbänder, wir haben Leinen. Vielleicht waren wir mit einem Hund auf einem Seminar und haben davon noch Erinnerungsstücke, die tun wir dann immer dazu. Und das ist ja vorhin, glaube ich, etwas wie so ein Schrein erwähnt.
5: Altar, so einen kleinen Altar hat die eine Hörerin sich aufgebaut, genau.
7: Es sind jetzt noch nicht so viele Hunde, wo wir einäschern lassen müssen, Gott sei Dank. Aber meine Freundin macht es dann mittlerweile immer so, wir haben im Wohnzimmer eine Vitrine, die verglast ist. Und da hat sie dann quasi für jeden Hund so ein Fach, wo sie dann das so ein bisschen dekoriert, ne? Mit dem Bild zusammen. Mit der Asche.
5: Erik, ich würde gerne auch von dir wissen, du bist Hundebesitzer, du liebst Tiere über alles, du leidest mit ihnen und deine Partnerin auch. Geht es trotzdem irgendwo in den Kopf bei dir rein, dass es Menschen gibt, die damit überhaupt nichts anfangen können, für die das einfach nur ein Tier ist, die auch irgendwie sagen, jetzt fängt er an zu heulen, als ob es irgendwie ein Kind wäre oder ein Familienmitglied, der spinnt doch. Versteht man das irgendwie? Oder sagst du irgendwie, nee, habe ich null Verständnis. Sind für mich auch Menschen, die ich eher dann aus meinem Leben rausmachen würde, anstatt dass ich mit denen weiterhin...
7: Nein.
5: Nee?
7: Um Gottes Willen, nein. Guck mal, wir haben doch alle irgendwo so ein, ich sage jetzt nicht nur Hobby, weil bei meinem Hobby sind ja die Tiere immer mit, da ist ja Lebewesen mit dabei. Aber du hast doch so ganz verrückte Leute, zum Beispiel, ich und meine Freundin, wir sind jetzt verrückt nach deutschen Schäferhunden. Ja, es muss unbedingt der deutsche Schäferhund sein, mit all seinen Vorzügen und auch Nachteilen zum Teil. Aber es gibt natürlich auch Leute, die sind total verrückt nach, ich sag mal, Videospiele, Autos. Das verstehe ich ja auch nicht.
5: Gut, aber das ist jetzt was anderes, ne? Das ist was Materielles. Du kannst ja was Materielles nicht mit was Lebendigem vergleichen, oder?
7: Ein bisschen, ich würde sagen, ein Stück weit schon, weil du hast ja...
5: Damit würdest du dich aber auch so ein Stück weit in die Richtung begeben, was ja manchmal schon oft hier in der Sendung genannt wurde. Also Tiere sind ja eigentlich Gegenstände vorm Gesetz, was übrigens Quatsch ist, aber... Ja. Das wird dann öfters mal genannt und damit würdest du sie ja so ein bisschen befeuern. Ja, stimmt, Tiere sind ja Gegenstände. Stimmt aber nicht.
7: Nein, so würde ich das nicht sagen, aber ich meine, schwierig das zu erklären. Ich verstehe schon jemanden, der sagt, ich kann deine Trauer nicht nachvollziehen.
5: Okay.
7: Weil dieser Mensch hat einfach mit den Tieren nicht so viel zu tun wie wir. Bei mir und meiner Freundin ist das so, unser ganzes Leben richtet sich nach unseren Tieren.
5: Gegenfrage, würdest du diese

0: die wissen nicht, wie sie mit dir umzugehen haben in dem Moment. Die sind damit vielleicht überfordert oder was weiß ich, aber ja, ist verrückt irgendwie, ne?
1: Ja, das ist sehr verrückt. Das finde ich auch ziemlich schwierig, weil ein Mensch ist doch ein bisschen was anderes wie zum Beispiel ein Tier, weil, ich möchte auch sagen, beim Hund ist es zum Beispiel so, soweit ich weiß, soweit ich es mal gelernt habe, kann ein Hund der geistige Reife von einem zweijährigen Kleinkind erreichen. Aber ein Mensch ist doch viel, viel intelligenter eigentlich schon, ja. Wir können uns unterhalten, wir können durch Taten.
0: Ich muss mal, ich dachte bis zum fünften Lebensjahr, dachte ich. Ist es nur bis zum zweiten Lebensjahr?
1: Ja, das ist wirklich, also
0: weiß es
1: manchmal
0: auch
1: denkst du dich echt, also bei meinem Hund, die sind wirklich gut in dem, was sie tun,
0: ja.
1: Aber manchmal fragst du dich echt, was macht denn der Dussel jetzt schon wieder?
0: Okay.
1: Weißt du, so manchmal.
0: Ja, das ist interessant, ne? Das ist auf jeden Fall interessant.
1: Ja, aber der Verlust von einem Tier für einen Tierliebhaber wie uns jetzt oder wie mich,
0: ja,
1: immer was Schreckliches. Weil ich da total vernarrt drin bin. Ja? Ich möchte gar nicht, ich kann gar nicht mehr ohne die Hunde leben.
0: Ich möchte dir noch eine Frage abschließend stellen, weil ich glaube, du bist ein guter Kandidat für die Frage. Die habe ich mir vor der Sendung aufgeschrieben. Und zwar würde ich gerne wissen, wie würdest du dir wünschen, dass es für Menschen, die halt einen sehr starken Bezug zu ihrem Haustier haben und das auch ihrem Arbeitgeber gemeldet haben, dass sie ein Haustier haben, dass es da eine Art kleine Regelung gibt, dass man irgendwie einen Tag oder so wenigstens frei bekommt? Oder sagst du, nee, das ist nicht schlimm, dass das überhaupt nicht vorgesehen ist, weil aktuell ist da gar nichts vorgesehen. Also wenn du deinen Hund nach 20 Jahren verlierst oder wie auch immer, da, ja, es bockt quasi den Arbeitgeber nicht.
1: Ja, das kannst du jetzt, also ich fände es krass, wenn es irgendwie gesetzlich verankert wird. Ich muss für mich persönlich sagen, mein Arbeitgeber ist wirklich super in solchen Dingen, da kann ich anrufen, kann sagen, du, so sieht aus, der sagt, ja komm, dann bleib daheim.
0: Okay.
1: So war es in der Vergangenheit. Auch wenn ich jetzt irgendwie notgedrungen, weil jetzt, keine Ahnung, mein Hund auf einmal zu humpeln anfängt oder so, ja, und ich sage zu meinem Arbeitgeber, du, es tut mir leid, aber ich müsste zum Tierarzt, dann sagt er in der Regel, ja komm. Entweder kommt später oder bis morgen.
0: Ey, aber dann hast du echt einen coolen Chef.
1: Ja, auf jeden Fall. Also ich konnte nicht mit meiner Firma, was solche Sachen angeht, kann ich mich echt nicht beschweren.
0: Das ist cool. Und ich glaube, es ist von Vorteil, wenn in der Geschäftsführung jemand sitzt, der etwas mit Tieren anfangen kann.
1: Ja und nein. Ich möchte nur eins zu dieser Frage sagen. Was willst du mit einem Mitarbeiter an diesem Tag, der eh keine 100% bringen kann?
0: Ja, es könnte dir egal sein.
1: Ja, aber dann bringt er halt kein 100%. Was willst du denn damit?
0: Ja.
1: Dann gib ihm doch lieber einen Tag frei.
0: Ja.
1: Da schmerzt man als Arbeitgeber auch. Jetzt mal auf Arbeitgeberseite.
0: Ja, der gibt keine 100%. Naja, wenn du ganz fies bist, könntest du ihn sogar noch dafür ermahnen, mündlich, dass er seine Leistung nicht erbringt.
1: Ja, das nächste Mal geht das mal.
0: Bitte?
1: Das bringt dir auch nicht. Das nächste, wenn du sowas mit einem Mitarbeiter machst, ja, und sollte wieder bei ihm vorkommen, dann geht er das nächste Mal zum Arzt.
0: Ja, ja. Ja, zu Recht dann auch. Zu Recht dann auch. Erik, danke dir. Ich ziehe weiter. Schönen Abend dir. Bis bald.
1: Sehr gern. Dir auch.
0: Ciao.
1: Macht's gut.
0: So, anrufen dürft ihr auch vom Handy vom Festnetz. Heute reden wir über Haustiere und den Umgang mit Trauer. Ruft mich an vom Handy vom Festnetz. Möchte gerne wissen, ja, welchen Stellenwert haben denn Haustiere in eurem Leben? Wie geht ihr damit um, wenn sie plötzlich nicht mehr da sind? Könnt ihr die Aussage nachvollziehen, dass Tiere halt Tiere sind und man sie nicht irgendwie mit Menschen vergleichen kann und dass manche Leute einfach überhaupt nichts damit anfangen können und sagen, reiß dich zusammen, es war doch nur ein Tier. Und die sagen dann eher sowas wie, geh doch einfach in den Laden, hol dir ein neues. Also das ist schon krass manchmal. Anrufen dürft ihr vom Handy vom Festnetz. Wen haben wir in der nächsten Leitung? Ramona ist bei mir. Ramona, schön, dass du da bist.
2: Ja, hallo. Hallo Daniel.
0: Schön, dass du da bist.
2: Ja.
0: Ramona, hast du Haustiere?
2: Also gerade nicht, leider.
0: Gerade nicht. Aber du hattest doch schon mal welche. Was hattest du denn alles?
2: Ja, Katzen und ein Hamster.
0: Katzen
2: also
0: und ein Hamster. Okay.
2: Ja, also den Hamster später natürlich, als ich die Katzen immer hatte.
0: Ja, die Reihenfolge. Und, wieso? Zum Schluss hattest du nur noch Hamster. Kein Bock mehr auf Katzen gehabt, oder wie?
2: Ja, ich habe meine Katzen verloren, weil ich war in der Klinik und dann hat man meine Katzen einfach vermittelt. Und das war ganz schrecklich.
0: Mhm.
2: Weil, ja, ich habe gedacht, die sind einfach irgendwo in Pflege und ich kann sie wieder abholen und dann wurden sie einfach vermittelt und ich war in der Klinik.
0: Ja,

0: verstehe ich.
1: Ja, und ich hatte die Katzen 7 Jahre, von Baby an. Den einen hatte ich mir gewünscht von einer Katze, die gar keine Babys mehr bekommen konnte. Und da habe ich mir von Gott gewünscht, dass er mir als Zeichen eine Katze schickt. Von dieser Katze wollte ich eins. Und kurz darauf hat die Besitzerin gesagt, es gibt's nicht, aber die Katze ist trächtig.
0: Was? Okay, verrückt.
1: Ja, so ein Wunder. Und da war dann mein Floggy dabei, den habe ich mir dann ausgesucht.
0: Aber Floggy war nur 7 Jahre bei dir, was ist dann passiert?
1: Ja. Ja, da bin ich in die Klinik und ja, dann, also da ging es mir sehr schlecht. Ich habe da auch so gar nichts mehr so richtig mitbekommen. Ich war irgendwie wie so in einem Delirium. Und dann hat man meine Katzen einfach vermittelt an andere Leute.
0: Ach, in der Zeit wurden die abgegeben an wen anders?
1: Ja, und ich dachte, die sind nur in Pflege. Und dann hieß es plötzlich, als ich rauskam aus der Klinik, ja, die sind vermittelt, ich krieg die nicht mehr. Nicht mal, man sagte mir, dass man mir nicht mal sagt, wo die sind.
0: Oh, okay.
1: Ja.
0: Also, und dann da wäre ich aber auch schockiert, sag ich dir. Muss man doch irgendwie einklagen können, wo, in welche Familie die sind, an welche Adresse, nix?
1: Nee.
0: Krass, okay.
1: Das war von so einer Katzenhilfe, die haben es einfach vermittelt. Ich habe gedacht, das gibt's einfach nicht.
0: Okay.
1: Meine Katzen, die darf man doch nicht vermitteln, das sind doch meine Katzen.
0: Ja, ja, klar.
1: Und da bin ich heute noch ein bisschen wütend darüber.
0: Verständlicherweise. Ja. Ja, Mensch, Ramona, aber danach hast du auch gesagt, wenn Flocky nicht mehr ist, dann hole ich mir keine neue Katze. Sondern du kamst da.
1: Flocky, da war sehr intelligent. Also, und einmal, da stand ich im Bad vorm Spiegel und dann kam Flocky ins Bad und da hatte ich gerade den Spiegel, den Flocky in die Augen geschaut und er mir. Mhm. Also, das war auch so ein ganz magischer Augenblick.
0: Schön.
1: Aber wortwörtlich.
0: Weißt du zufällig, wie alt Flocky heute wäre oder weißt du es nicht?
1: 10 Jahre.
0: 10, also wahrscheinlich lebt Flocky noch, wahrscheinlich.
1: Ja, ja, sicher. Und Milou, mein anderer Kater, das waren ja 2 Katzen.
0: Okay.
1: Na, Flocky und Milou.
0: So, also die hast du jetzt nicht mehr. Und dann hast du dir irgendwann einen Hamster geholt?
1: Ja, in der Klinik habe ich dann schon nach einem Hamster geschaut. Und als ich den abgeholt habe, das ist ganz seltsam, habe ich nach dem Geburtsdatum gefragt von den Hamster. Das wusste ich nämlich bis dahin gar nicht. Und da war es genau der Tag, an dem ich in die Klinik kam. Ich dachte, das gibt's nicht. Schon wieder sowas. Bei mir ist immer irgendwie sowas.
0: Ein Seltsames. Zeichen quasi, ein Bezug zu den
1: so
0: Tieren.
1: Ja, immer
0: mehr oder weniger. Und die Hamster hast du aber nicht lange gehabt, ne? Wie lange leben die eigentlich? 3 Jahre, 4 Jahre? Ich weiß gar nicht, wie alt werden die?
1: Ja, so 2, 3 Jahre.
0: 2, 3 Jahre, okay.
1: Ja.
0: Und dann waren sie irgendwann
1: nicht mehr.
0: Ja, und
1: dann hatte ich 2 Hamster genommen, 2 Hamster, und die haben sich so gut verstanden, die haben immer alles gemeinsam gemacht. Da habe ich extra ein großes Rad gekauft zum Laufen, wo sie beide nebeneinander laufen können.
0: Süß.
1: Und das haben sie auch gemacht. Die sind nebeneinander im Rad gelaufen.
0: Süß.
1: Und man sagt doch immer, Hamster soll man alleine halten.
0: Mhm.
1: Aber diese, die wollten immer zusammen sein. Die haben auch zusammen geschlafen und gekuschelt. Ja, und die waren sehr kuschelig. Der eine hieß Kuschel. Und der andere Flecki.
0: Mhm.
1: Kuschel und Flecki. Ja, weil der so gern gekuschelt hat, der Hamster.
0: Ja.
1: Und ich habe die immer zu mir geholt und dann haben die da so gekuschelt.
0: Ramona, also wir reden ja heute über Trauer und wie man damit umgeht. Jetzt die Katzen, die leben ja noch. Also die eine lebt auf jeden
1: Ach
0: Fall
1: so,
0: noch.
1: Ach so, wie ich damit umgehe.
0: Aber heute geht es ja um Trauer auch. Und vielleicht auch ganz kurz, weil das ist ja auch eine Form von Trauer. Die Katze ist zwar nicht mehr tot, die ist zwar nicht tot, aber sie ist jetzt woanders und du weißt auch nicht, wo sie ist. Ist das so, dass du da wirklich lange emotional auch mit zu kämpfen hattest, zu akzeptieren, dass jetzt die Katze woanders ist? Ich meine, du hattest die 7 Jahre. Und das ist, also ich stelle mir das ganz, ganz furchtbar vor. Ich meine, ich habe meinen Hund jetzt 10 Jahre, aber wenn ich mir vorstelle, ich wäre jetzt 3 Wochen im Krankenhaus oder was weiß ich wo, komme zurück und der ist plötzlich weg. Ich sag dir, ich würde so ein Terz machen. Ich würde denen keine Ruhe mehr machen. Ich würde wirklich Amok drehen, glaube ich, wirklich. Das würde mich verrückt machen.
1: Ja, so ging es mir auch. So ging es mir auch. Ja, also so ging es mir, meine ich.
0: Ja.
1: Ja, das war wie wenn man mir den Boden unter den Füßen wegzieht. Meine Katzen, die haben mir alles bedeutet. Ich habe so ein schönes Leben mit denen geführt. Und als die weg waren, da ging es mir schon ein bisschen bei mir bergab erstmal. Und ich habe halt immer gehofft und auch gebetet, dass es denen gut geht, da wo sie jetzt sind. Und ich habe mich so mit den Katzen verbunden. Ich habe denen so Ja, ich liebe ja meine Katzen. Und dann habe ich mich auf meine Katzen konzentriert und dann wie sie einfach so in die Liebe gegangen, das, ja, das gefühlt, wie ich meine Katzen liebe. Und ich glaube, das kommt auch an bei denen. Ich habe da sowas gespürt. Das mache ich öfters. Also für mich sind sie immer noch da.
0: So eine telepathische Energie oder was hast du gespürt?
1: Ja,
0: Okay.
1: ja.
0: Holst du dir noch mal irgendwann eine Katze oder sagst du, na, erstmal nicht?
1: Also jetzt habe ich gerade gesagt, dass ich keine Haustiere gerade haben will, weil es eine große Verpflichtung ist und es wäre mir zu viel, weil ich habe gerade viel zu tun. Aber ich will wieder ein Haustier, vielleicht in 1 oder 2 Jahren. Und ich hätte so gerne einen kleinen Hund, so einen Chihuahua vielleicht, den man auch mal in die Tasche tun kann. Oder
0: Die
1: in den
0: Tasche.
1: Po. Ja.
0: Okay, naja. Ramona, dann vielen Dank für deinen Anruf. Dir alles Gute und Liebe für die Zukunft. Bis
1: Ja.
0: bald.
1: Ja, danke.
0: Mach's gut,
1: Tschüss,
0: ciao.
1: alles Gute dir.
0: Anrufen dürft ihr auch vom Handy vom Festnetz. So, wen haben wir in der nächsten Leitung? Gucken wir doch mal. Am längsten wartet der Joachim aus Münster-Solingen. Joachim, grüße dich.
2: Ja, hallo Daniel.
0: Schön, dass du da bist.
2: Ja, schön, dass du da bist. ja, also zu dem Thema muss ich sagen, ich verstehe eher nicht, wie jemand nicht um ein Tier trauern kann.
0: Du meinst jetzt, ja gut, wenn das nicht dein Tier war, dann wirst du wahrscheinlich nicht drum trauern, oder? Wie meinst du das?
2: Nein, wie jemand nicht um ein Tier trauern kann, das verstehe ich weniger, weil Tiere sind eigentlich die besseren Menschen.
0: Ja, aber was genau meinst du damit? Also du musst schon mal genauer sagen, wenn du jetzt sagst, ich kann nicht verstehen, wenn jemand nicht um das Tier trauert, jemand, der sich ein Tier holt, meinst du, der dann aber nicht um darum trauert, oder wie?
2: Nein, ich verstehe nicht, wie jemand nicht um ein Tier trauern kann.
0: Naja, wenn ich keinen Bezug zu habe. Weißt du, was ich meine?
2: Ja, gut, aber dann dürft ihr nicht um einen anderen Mensch trauern, den du nicht kennst.
0: Ja, natürlich tut es einem wahnsinnig leid und man äußert dann auch seine Bestürztheit, aber du trauerst ja nicht um die Person jetzt wirklich täglich. Oder, weißt du, was ich meine? Man denkt dann kurz mal dran und sagt dann, aber es wirkt, löst das wirklich was in dir aus? Wenn du erfährst irgendwie, also es stirbt ja jede Sekunde, stirbt ja ein Tier oder ein Mensch, du bist ja nicht ständig in Trauer.
2: Nein, nein, nicht so, aber ich sage jetzt mal, es kommt darauf an, wie es stirbt oder wie es behandelt wird.
0: Okay, also
2: Also.
0: wenn ich jetzt zu dir käme und sage, Joachim, ganz schlimm, mein Kater, ich habe keine Katze, deswegen sage ich jetzt Katze, ich will nämlich nicht den Teufel an die Wand malen. Also wenn ich sage, meine Katze ist gestorben, würdest du dann irgendwie sagen, oh Gott, wie furchtbar, Daniel? Oder würdest du einfach sagen, ja, das tut mir wahnsinnig leid für dich, aber du würdest doch nicht mit mir trauern, oder?
2: Nein, das nicht, aber wenn der sagen würde, oder wenn du sagen würdest, meine Oma ist gestorben oder so, würde das bei mir auch nicht mehr auslösen.
0: Ja, darauf wollte ich doch hinaus. Aber du hast Mitgefühl, du hast Verständnis dafür.
2: Ja,
0: Du
2: ja.
0: würdest es nicht irgendwie ins Belanglose rücken
2: Ich
0: und sagen,
2: denke.
0: ach, jetzt reiß dich doch mal zusammen, Mensch, hol dir doch einfach ein neues Tier.
2: Nee, das kannst du nicht vergleichen. Und dem ja, man baut eine Beziehung zum Tier auf und ja, ich sag jetzt mal, ich denke mal, das kannst du genauso zum Tier aufbauen wie zum Mensch.
0: Ja, und warum wird das aber trotzdem irgendwie gesellschaftlich toleriert, diese Aussage? Ach, dann sei doch nicht so traurig, hol dir doch einfach ein neues Tier. Ich sag ja, wenn die Oma gestorben ist, auch nicht. Auch sei nicht so traurig, geh ins Altenheim, da sind genug andere Omas, da kannst du dir eine aussuchen.
2: Wäre aber sinnvoll.
0: Du meinst, es wäre Win-Win für beide. Win-Win, ja gut. Ja, da wird sich mit Sicherheit jemand freuen, weil er von seinen Enkeln schon seit 10 Jahren keinen Besuch kriegt. Ja, das ist traurig.
2: Nee, aber ich sage es mal, so wie du auch schon gefragt hast, ich glaube, es hängt wirklich damit zusammen, jemand, der Tiere schlecht behandelt, behandelt auch Menschen schlecht.
0: Oh, jetzt haben wir aber mal ein Statement. Jemand, der Tiere schlecht behandelt, der behandelt auch Menschen schlecht.
2: Ja.
0: Und jemand, dem Tiere egal sind, dem sind dann auch Menschen
2: Also
0: egal?
2: wenn du auch guckst, es gibt Menschen, die können andere Menschen wirklich Böses tun, die können sie foltern und alles ohne, ja, ohne Gefühl oder so. Und ich glaube, die können das auch mit Tieren machen und umgekehrt.
0: Jetzt eine gemeine Frage, Joachim. Die ist wirklich gemein. Aber ich muss sie aufgreifen, weil ich habe es online so häufig gelesen heute im Laufe des Tages. Wie kann man Tiere lieben und gleichzeitig essen? Tja, da muss man jetzt mal drüber nachdenken. Kannst du mir gleich beantworten? Wir müssen einen ganz kurzen Sprung in die zweite Stunde machen. Nicht auflegen, Joachim. Gleich hören wir uns wieder. Bis gleich.
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0: Schön, dass ihr da seid. Heute sprechen wir über Haustiere, Themenvorschlag aus der Community. Und es geht heute vor allem um die Trauerbewältigung, den Umgang mit Trauer. Und auch, naja, ich würde ganz gerne wissen, wem das halt tatsächlich was bedeutet und wem es weniger bedeutet. Und wie ihr einfach selbst damit umgegangen seid, nachdem euer geliebtes Haustier verstorben ist. Was kam so als Reaktion aus dem Umfeld und wie habt ihr selbst darauf reagiert? Joachim ist gerade bei mir in der Leitung. Er sagt, er kann es gar nicht verstehen, wie einem das nicht wichtig sein kann und wie es jemandem egal sein kann, wenn ein Lebewesen verstirbt. Jetzt wollte ich von ihm gerade wissen, wie kann man auf der einen Seite Tiere lieben, aber sie auch gleichzeitig essen? Joachim, was sagst du dazu?
2: Sie schmecken halt so gut.
0: Ja, gut. Mein Argument wäre jetzt, naja, ich liebe Tiere, aber ich esse ja nicht die Tierrasse, die ich als Haustier pflege. Also zum Beispiel jetzt einen Hund esse ich ja nicht, eine Katze esse ich nicht, ne? Sondern wir essen ja andere Tiere. Wir essen Hühnchen, wir essen Schwein. Aber da müsste ich mir jetzt auch wieder irgendwie eigentlich sagen, Schweine sind eigentlich so vom Wesen her sehr ähnlich mit Hunden. Ja, die haben.
2: Ich glaube, ich könnte auch kein Schwein essen oder Rind oder
0: Rinder auch.
2: Ich sage jetzt mal, wo ich großgezogen hätte oder so. Weil du da Beziehung aufbaust.
0: Und trotzdem, früher war das so. Du bist auf dem Land groß geworden und Vater, Großvater, wie auch immer, der hat dir alles gezeigt und du kanntest die Kuh und irgendwann warst du wahnsinnig traurig, weil das war ja euer Abendessen.
2: Ja gut, früher war das eh ein bisschen anders. Also ich weiß auch noch, mein Vater oder früher, wenn da irgendwie ein Katzenwurf oder so und wirst du nicht los, sag Mülltonne, Deckel drauf oder so oder Snickebrochen,
0: die haben da weniger gekannt. Das ist doch grauenhaft, das ist doch Tierquälerei.
2: Ja, ich kenne es auch nicht. Also wir haben jetzt gerade vor 2-3 Wochen unsere Katze einschläfern müssen. Mhm. Die war 20 Jahre alt, ging halt nichts mehr. Also es ist schon, wenn du an so einem Tier, wenn du 20 Jahre mit dem Zusammen warst, hängst du da schon dran.
0: Absolut.
2: Ich finde es gut, dass die bei uns hier aus dem Tierheim oder Tierklinik in Iffezheim, dass die auch nach Hause kommen und es bei dir zu Hause einschläfern.
0: Mhm. Du warst schon mal dabei, du hast sowas schon mal erlebt.
2: Ja, eben bei unserer Katze jetzt vor 2-3 Wochen.
0: Da warst du da, warst zu Hause, ja. Okay. Wie war das für dich?
2: Ja, also schon traurig. Also du hast gewartet auf der Tierarzt und sie war dann auf dem Bett, aber sie hat auch nicht mehr groß gefressen. Und dann hat sie versucht aufzustehen und rund auf dem Bett den einen Fuß nur noch hinterhergezogen. Der Anblick dann, wo dann gesagt habe, hoffentlich kommt er jetzt bald, weil das Leiden tut mehr weh, sage ich jetzt mal, als, ja.
0: Was für einen Puls hast du gehabt? Also wenn man auf die Uhr schaut, man weiß, jeden Moment kommt da der Tierarzt rein, aber jeden Moment heißt es auch, es wird ein davor und ein danach geben. Ne? Also das ist ja dieser entscheidende Moment, wenn dann wirklich das Tier nicht mehr da ist. Und ist das so, dass man merkt, irgendwie der Puls schlägt ganz hoch und man weiß ich nicht, was macht das mit dir?
2: Ja gut, einerseits durch das eben mit dem Aufstehen, mit der Pfote hinterherziehe, war ich eher wütend, dass der nicht auftaucht, der Tierarzt, oder noch nicht da ist, wenn das Leiden siehst. Ich glaube, richtig reingehe, tu das erst später. Mhm. Am Tag danach oder so, wenn an der Stelle, wo sie immer gelegen ist oder so, wenn da nichts mehr ist.
0: Wie wichtig war es dir, ich frage das jetzt aus der Sicht eines Tierbesitzers, wie wichtig war es dir, in diesem letzten Moment, bei diesem letzten Atemzug anwesend zu sein? Also so anwesend zu sein, dass das Tier das auch mitbekommt, dass das Tier auch weiß, mein Herrchen ist hier.
2: Ich finde es, also mir war es wichtig und ich finde es wahnsinnig wichtig. Also wenn ich da höre manche, ja, ich will da nicht dabei 10. Mhm. Aber das Tier vertraut dir sein Leben lang.
0: Deswegen fand ich die Geschichte vor dem so furchtbar, als der Anrufer erzählt hat, der Hund ist beim Essen dann einfach plötzlich umgefallen und war tot. Und also mich hat dieser Gedanke eher, diese Vorstellung, dass ich im Wohnzimmer, also nur wenige Meter entfernt war und bei diesem letzten Moment nicht dabei war, das hätte mich, glaube ich, wirklich verrückt gemacht irgendwie. Und trotzdem, wir wissen alle nicht, wann dieser letzte Tag kommt.
2: Mit deinem Vertrauten zu Hause wirst.
0: Ja, wir wissen ja alle nicht, wann der letzte Tag kommt. Du hast es so, in Anführungsstrichen, ein Stück weit mit planen können, weil du wusstest, gleich kommt der Tierarzt. Gleich bin ich definitiv dabei.
2: Also ich muss jedem sagen, sei dabei, wenn dein Tier eingeschläfert ist, wenn du die Möglichkeit hast. Das Tier schaut dich an, das vertraut dir, geht da viel beruhigter als in einer fremden Umgebung mit Menschen, wo es nicht kennt. Also sei da fürs Tier, auch wenn es dir wehtut, tu dem Tier den letzten Gefallen und sei da.
0: Wie lange hattest du sie gehabt? Wie viele Jahre nochmal?
2: 20.
0: Wow, okay. Das ist wirklich eine lange Zeit.
2: Aber wie gesagt, es war zum Schluss, also wir haben wirklich versucht noch dann und immer wieder zum Tierarzt und aber wie gesagt, wo sie da nochmal aufgestanden ist und versucht hat zu laufen und das eine Bein nur noch hinterhergezogen, da habe ich mir dann gedacht, okay, jetzt kommt, es hat kein Wert mehr, die leidet nur noch.
0: Ja, das verstehe ich. Ja. Joachim, vielen Dank, dass du darüber gesprochen hast mit mir. Dir einen schönen Abend.
2: Was ich aber auch sagen muss, was du teilweise bezahlst für Tiere beim Tierarzt.
0: Die Preise, ja. Das wollte ich jetzt nicht zum Hauptthema machen, aber das ist schon wirklich heftig, wie teuer das ist.
2: Also, wir haben auch noch einen Kater von meinem Sohn. Hm. Der ist auch krank. Der hat letztens wieder so einen Anfall gehabt. Natürlich wieder mal am Wochenende. Der nimmt immer das Wochenende dafür. Mhm. Und dann musste er über Nacht bleiben im Tierheim. Unter Beobachtung und musste dann auch Vollnarkose und praktisch beschnitten werden wegen Harnsteine und so. Mhm. Über 2000 Euro.
0: Ach du meine Güte, das ist schon wirklich verrückt, ja.
2: Also, und vor allem, weil es halt das Wochenende war, meine Frau gesprochen, die verlangen da der dreifache Satz. Und gesagt habe, das ist, finde ich, schon unverschämt. Das Doppelte würde noch einsehen.
0: Ja. Und das merke ich aber auch. Also das sind aber auch bei den Medikamenten, Joachim. Das ist auch schon Wahnsinn, wie teuer teilweise die Medikamente hier in Deutschland sind. Ich habe jetzt den Vergleich noch zum Ausland. Und im Ausland kriege ich eine Entwurmungstablette. Wenn ich da gerade bin und bei der Familie, dann zahle ich da 50 Cent für eine Entwurmungstablette. Und hier kostet sie 10 Euro im besten Fall.
2: Ja gut, bei uns kannst du es verstehen. Nimm mal Kinderkleider, Babykleider oder so. Da hast du einen Bruchteil vom Stoff für dich und kostet aber das Doppelte.
0: Ja.
2: Das kann ich genauso wenig verstehen.
0: Ich habe mal gefragt, woran das eigentlich liegt. Und da haben die gesagt, naja, wenn wir die Preise für Tiermedikamente hätten, dann würden viele ihrem Tier gar kein Medikament kaufen, weil das viel zu teuer ist. Da habe ich gemeint, naja, es ist schon so. Aber die Deutschen zahlen es halt, ne? Die haben das Geld. Denen sind die Tiere wichtig. Die zahlen die Beträge.
2: Das ist auch, wie viel Stellewert hat das Tier?
0: Ja. Na gut. Ich muss wirklich weiter. Viele,
2: ja, okay.
0: Joachim, alles Gute dir. Danke für den Anruf.
2: Ja, dir tschüss. Auch. Super Sendung übrigens.
0: Danke dir. Vielleicht machen wir das mal, was der Joachim gerade gesagt hat, eine Sendung zum Thema Praxisgebühren, Tierarztkosten. Aber da bin ich mal gespannt, wie weit wir kommen. Weil ändern können wir daran ja sowieso nichts. Wen haben wir in der nächsten Leitung? Die Nummer zu mir ins Studio. Es ruft jemand an mit der 28.
4: Hallo.
0: Hallo, wer da?
4: Odin.
0: Odin?
4: Hi Daniel. Ja.
0: Odin, woher?
4: Odin aus Raum Saarbrücken.
0: Aus dem Raum Saarbrücken. Schön, dass du anrufst. Daniel hier und ja, wir reden über Tiere, über die Wichtigkeit von Haustieren und auch den Umgang mit der Trauer, was unser Hauptthema heute ist. Auch an dich natürlich die Frage, wie wichtig sind eigentlich für dich Haustiere? Hast du einen Bezug zu Tieren?
4: Nein. Und die ganze Zeit versuche ich da, also schon seit Jahren, das zu verstehen, wie man sowas zu einem Tier empfinden kann. Jetzt bitte nicht falsch verstehen, also Gegenteil. Also ich werde das gerne mal fühlen. Ich habe Freunde, Bekannte, guter Freund von mir, den Hund hat, eine Freundin, die Katzen hat. Ich habe da aber keinen Bezug dafür. Also auch wenn das Tier jetzt, sage ich mal, versterbt oder da habe ich ja letztens so Fall gehabt in der Familie, da waren die alle traurig und so. Ich konnte das gar nicht nachvollziehen. Ne?
0: Oh, den kannst du gerade das Radio noch leiser machen. Ich habe so einen Echo-Effekt bei dir auf dem Ohr. Das ist unangenehm.
4: Ja, jetzt ist...
0: Also da ist der Hund von der Familie gestorben und du konntest damit nichts anfangen. Du warst weder bestürzt noch ehrlich traurig, sondern... Du hast dann einfach gesagt, okay, krass, so das war's, oder wie?
4: Ja, nicht mal das. Ich meine, ich habe mich gewundert, warum jeder von denen halt, sage ich mal,
0: traurig
4: ist. Ja. Wobei ich sagen muss, ich habe keinen Bezug zu Tieren. Also ich kann mit den Tieren nichts anfangen. Deswegen kann ich... Die ganzen Personen, wo sich jetzt geäußert haben, dass ein Tier wie ein Therapeut wirkt oder gar nicht mal jetzt kurz gesagt so magische Kräfte hat auf einen Menschen, eine Katze oder wie, ich weiß es nicht, ich kann es nicht sagen. Also ich in meinen Augen, weil es wird ja die ganze Zeit jetzt gefragt, ist das irgendwie alles ja so bedeutungslos.
0: Ich verstehe. Du hast aber auch gerade gesagt, du würdest ja schon ganz gerne irgendwo das nachvollziehen können. Das heißt, der Wunsch, es zu verstehen, ist da.
4: Ja.
0: Also was genau konntest du eigentlich nicht verstehen an dieser starken Trauer? Ich meine, alle von der Familie waren Trauer. Du weißt, okay, Tier tot, deswegen Familie traurig. Warum fiel dir das schwer, das zu verstehen? Ich meine, es ist ja offensichtlich, warum sie traurig ist. Was konntest du daran nicht verstehen?
4: Weil du hast das ja schon, oder manche haben das schon jetzt erwähnt in der Sendung, auch du, man kann doch hingehen und sich was, sag ich mal, ein neues Tier holen. Das macht man doch so. Wenn es halt, wenn das eine Tier weg ist, dann holt man sich doch ein neues.
0: Würdest du sagen, dieses Argument kann man ja theoretisch auch bei einem Kind anlegen und sagen, hey, 5 Jahre hast du das Kind gehabt, jetzt ist was Schlimmes passiert, kannst doch ein neues in die Welt setzen.
4: Also da empfinde ich das ganz anders. Also,
0: warum? Erklär mir den Unterschied für dich.
4: Es könnte aber sein, ich wollte das jetzt gerade so ein bisschen nachhaken, also könnte aber sein, dass ich nie mit Tieren so richtig Kontakt gehabt habe. Mit Menschen selbstverständlich. Ja, ich bin ja auch in einer Großfamilie groß geworden. Also wir waren 5 Kinder und Eltern, Großeltern etc. Da ist ja der Bezug zur Familie, zu Menschen sehr groß da.
0: Was macht für dich aber den Unterschied aus, dass man miteinander kommunizieren konnte? Ist das der große Gamechanger, der große Unterschied?
4: Ich kann es ja nicht sagen. Ich kann zum Beispiel jetzt, weil du jetzt das eben erwähnt hast, wenn ein Mensch versterbt oder es passiert ein Unglück oder etwas, dann betraue ich selbstverständlich und habe ja auch schon Familienmitglieder etc. verloren. Gott möge denen ihr Seelen gnädig sein. Er hat mich das sehr, sehr bestürzt und hat sehr lange gedauert, bis ich das mal realisiert habe, was da eigentlich jetzt passiert ist und Trauer lange Zeit. Aber bei einem Tier kann ich es mir nicht vorstellen. Wobei ich jetzt die Menschen, die da trauern und jetzt sage ich mal, diese Trauer auch mitmachen, nicht jetzt irgendwie, wie soll ich das sagen, nicht böse verstehen. Ich kann die einfach nicht verstehen.
0: Und du glaubst wirklich, dass es daran liegt, weil du nie als Kind einen Bezug zu Tieren hergestellt hast?
4: Könnte gut möglich sein. Also ich weiß es nicht. Ich kann es nicht sagen. Aber trotzdem möchte ich eins betonen. Ja. Ich finde, die Haustiere, so wie ein Hund, ist okay. Aber wenn ich jetzt, sag ich mal, eine Katze, jetzt kommen wir eine Katze. Das ist doch, wenn man jetzt ehrlich sagen soll, doch kein Haustier, oder? Eine Katze sollte eigentlich eine Freiheit nehmen. Hamster zum Beispiel auch. Das ist für mich schon ein bisschen schwer, wenn ein Tier da in so 4 Wänden, sag ich mal, oder auch in meinem Haus hat, ne, und das lebt da drin und kann nicht mal richtig raus und so. Ich finde es nicht schön.
0: Das ist wohl wahr. Und trotzdem kann es einem Kind auf jeden Fall viel, viel geben. Das haben wir ja heute auch gehört. Odin, du selbst hast es nicht, wenn dein Kind irgendwie mal in Zukunft sagen würde, boah, ich hätte so ganz gern einen Hund oder eine Katze, würdest du dann ja sagen oder würdest du sagen nein?
4: Ich würde ja sagen, aber mit Bedienungen, und zwar...
0: Du musst dich drum kümmern.
4: Das ist kein Spielzeug.
0: Das ist kein Spielzeug.
4: Ich würde zu einem Hund ja sagen, zu einer Katze würde ich nein sagen. Weil in meinen Augen, es hält sich jetzt zwar vielleicht, soll man das am besten ausdrücken, schlimm an oder so, aber für mich ist das Tierquälerei. Aber wenn meine Katze in eine Wohnung oder ein Haus, sage ich mal, einsperren tut und ich darf nie das Haus verlassen, vielleicht nur aus dem Fenster oder ab und zu meine Garten gehen, finde ich wirklich eine Tierquälerei.
0: Gut, es kommt auch auf den Hund an. Ne? Wenn du einen großen Hund hast, ist das für ihn auch nicht cool, in so einem Wohnung zu sein.
4: Klar, deswegen muss man auch immer abwiegen, ne? was der Hund Holly mir da, denke ich mal.
0: Das stimmt, ja.
4: Habe ich überhaupt Möglichkeiten oder die...
0: Deswegen würde ich mir persönlich auch viel mehr wünschen, dass Leute nicht danach gehen, oh, ist der süß, sondern was für eine Hunderasse ist das? Was für Eigenschaften hat die? Und passt die zu mir als Mensch? Ne? Also wenn ich ein Mensch bin, der halt... keine große Kraft hat, viel mit dem Hund rauszugehen, dann macht vielleicht ein Hund Sinn, der nach zwei Runden um den Hausblock schon aus der Puste ist und nach Hause möchte. Ja, und nicht irgendein Hund, der wirklich 2 Stunden Power am Tag draußen braucht, der wirklich viel rennen und so weiter muss. Das macht sich dann schon bemerkbar.
4: Ja, aber Daniel, hast du das nicht so, fällt das dir nicht auf, wenn Menschen sich einen neuen Arbeitsplatz suchen, dass sich eine neue Wohnung holen oder ein Haus oder ziehen in Ausland um oder irgendwo, dann schaue die in der ersten Linie, wie es denn dabei geht. Wie werden die sich dabei fühlen? Wenn man aber ein Tier holt, denkt jeder, ah, wie werde ich mich fühlen? Wie passt der zu mir? Warum schaut man nicht auf den Hund? Wird der Hund sich bei mir wohlfühlen? Sind die Voraussetzungen für den Hund da gegeben? Wird der Hund es gut haben? Ist das was für ihn, wie ich lebe, wie ich mein Leben gestalte, wo ich wohne, Umfeld etc.? Ich denke, das sollte man in Betracht ziehen. Ne?
0: Das sind gute Argumente, da gebe ich dir vollkommen recht. Das Gespräch hatte ich vor ein paar Wochen mit jemandem gehabt, und zwar hier in der Redaktion. Da hat die Kollegin gesagt, ich finde, jemand, der 8 Stunden arbeitet, sollte sich keinen Hund holen. Das fand ich interessant als Aussage. Da könnte man jetzt auch drüber diskutieren. Würdest du das auch so sehen? Würdest du auch sagen, wenn du berufstätig bist und 8 Stunden täglich arbeitest, solltest du dir keinen Hund zulegen, weil das eine Zumutung ist, für den Hund 8 Stunden zu Hause alleine auf dich zu warten? Wie siehst du das?
4: Ja, ich kann dir das nicht so beantworten, weil ich ja keinen Hund habe. Aber ich kann mir gut vorstellen, dass es da Mittel und Wege gibt, sage ich mal, die man das brücken kann. Ich meine, es gibt ja viele Menschen, die ich auch kenne, die sind voll berufstätig, haben trotzdem Hunde und es funktioniert wunderbar. Ne? Das kann ich jetzt nicht beantworten. Aber ich, wie ich schon vorhin gesagt habe, ich habe dafür kein Verständnis, wenn Menschen um die Tiere, sage ich mal, sehr stark trauern. Ich habe da gar kein Verständnis dafür. Bitte habt dafür Verständnis, dass ich das nicht verstehe. Und deswegen bedanke ich mich jetzt auch für das Gespräch. Hat mir Freude gemacht. Wollte halt nur dazu meine Meinung äußern. Und viel Erfolg noch mit der Sendung, weil ich höre dir oft dazu. Und zu diesem Thema wollte ich einfach mal was sagen.
0: Danke dir, Odin. Bis bald. Mach's gut.
4: Alles klar.
0: Ciao. So, anrufen dürft ihr auch vom Handy vom Festnetz. Jetzt machen wir ein ganz kurzes Update. Wir haben nämlich schon 19 nach. Dann schauen wir doch mal, was habt ihr online abgestimmt? Frage Nummer 1. Kann man den Verlust eines Haustieres mit dem Verlust eines menschlichen Familienmitglieds gleichsetzen? Das wollte ich von der Community wissen, also von euch da draußen. Und es gab nur ein Ja oder ein Nein. Ihr habt wie folgt entschieden. Nein, sagen 32%. Und 68% sagen, ja, man kann den Verlust eines Haustieres mit dem Verlust eines menschlichen Familienmitglieds gleichsetzen. Dann kommen wir zur zweiten Frage. Welche Rituale, Erinnerungsstücke oder auch Routinen haben euch bei der Trauer geholfen? Also nur Pfotenabdruck, ein Fotoalbum, so ein letzter Spaziergang irgendwie, der in Erinnerung bleibt. Und hier haben wir die Antwort von euch. Wie geht ihr damit um mit der Trauer? Es ist ja unser Hauptthema heute. Ganz viele Bilder und Videos, schreibt eine Userin. Und dann schreibt jemand, nur das Schönste für mein Tier. Okay, dann schreibt jemand, würdevoll beerdigt und die Sachen von unserem Häckslein waren ganz, was, war ein ganz, was, und die Sachen von unserem Häckslein war ein ganz zahmer, kann ich nicht lesen, was das heißt. Okay, und dann haben wir noch hier eine Tätowierung und Bilder. Da hat sich jemand den Hund oder das Tier tätowieren lassen. Dann nochmal Tattoo, okay. Alles klar, ihr habt viele Tattoos machen lassen. Hier gemeinsame Zeit mit der Familie verbringen und darüber sprechen. Dann sagt jemand, ich habe eine Urne zu Hause. Dann hat ganz viele Leute haben ein Foto geschrieben. Foto hier. Ein Bild, also auch Foto. Auch die, da ist es ein Vogel anscheinend. Denn hier steht ein Bild, in dem auch die Federn mit aufbewahrt wurden. Schön. So, die nächste Frage war, welche Reaktion aus eurem Umfeld kam am häufigsten? War doch nur ein Tier, hol dir Neues. Oder ich verstehe dich voll und ganz, kann das voll nachvollziehen. Oder einfach Thema gewechselt oder nichts dazu gesagt, geschwiegen. Oder tatsächlich auch Hilfe angeboten. Du, wenn du mich brauchst, bin für dich da. Hier kommt das Ergebnis. Praktische Hilfe angeboten, ich bin für dich da, haben 2% nur erlebt. Dass das Thema gewechselt wurde oder einfach nur geschwiegen wurde auf die Reaktion, kam 9% haben das erlebt. Es war doch nur ein Tier, hol dir ein neues, das haben 31% erlebt. Und tatsächlich die Reaktion, boah, ich verstehe dich voll, das muss ziemlich schwer für dich sein, das sagen 58% haben diese Reaktion erlebt. Immerhin, ne? So, dann haben wir noch die nächste Frage. Das waren jetzt zwei Aussagen. Ne? Wollte ich nur wissen, stimmt oder ist totaler Quatsch? Hier, nur Menschen, die mit einem Tier aufgewachsen sind, können auch nachvollziehen, wie wertvoll, wie wichtig ein Tier sein kann. Würdet ihr sagen, diese Aussage stimmt oder sagt ihr Quatsch? Das kann man auch so nachvollziehen. Dafür muss man nicht mit einem Tier groß geworden sein. Hier ist die Antwort von euch. Das stimmt, sagen... Na, muss man gerade laden. 79% von euch. Und Quatsch, das kann man auch so nachvollziehen, sagen 21%. Die letzte Frage. Menschen, denen ein Tierleben nichts bedeutet, das sind kalte, herzlose und schlechte Menschen. Hier kommt das Ergebnis von euch. 83% sagen, ja, das stimmt. 17% sagen, das ist Quatsch und viel zu pauschal. Danke vielmals. Und Mails haben wir ja auch noch bekommen. Vergesse ich jedes Mal. Weiß auch nicht warum. So, was haben wir noch hier? Mails sind reingekommen. Einmal haben wir hier eine Nachricht von Cem. Er hat gesagt, mein Hund Bali hat mir durch eine ziemlich schwere Phase geholfen. Als er plötzlich starb, hat mich die Leere in der Wohnung fast erdrückt. Ich habe es nicht mehr ausgehalten. Ich bat um 2 Tage unbezahlten Urlaub. Unbezahlt wohlgemerkt, ne? Unbezahlten Urlaub. Mein Chef sagte, dafür gebe es keinen Grund. Dieser Satz brennt. Was mir half, tägliche Spaziergänge zu machen, zur gleichen Zeit, aber diesmal ohne Hund. Ui. Ich muss gerade selber damit ein bisschen kämpfen mit dieser Vorstellung. Puh, vor allem wenn man die gleiche Route langläuft, aber diesmal alleine langläuft. Okay. Nächste Nachricht. Schnell. Hier haben wir noch Eileen. Bei ihr war es ein Wellensittich. Und sie sagt, mein Wellensittich Pico, der war klein, aber die Lücke, die er hinterlassen hat, die war riesig. Viele haben gelacht, als ich traurig war. Ich habe eine Playlist mit Alltagsgeräuschen von ihm aufgenommen. Und in der Stille hört man sonst immer sein Zwitschern. Ein Coach half mir tatsächlich, mich nicht mehr für meine Gefühle zu entschuldigen. Und auch die Alltagsgeräusche in der Playlist haben mir sehr geholfen. Ah, ich verstehe, du hast den einfach mal zu Lebzeiten aufgenommen und dann hast du es einfach abgespielt und so war immer das Gefühl, da piepst, da quietscht jemand. Das ist interessant irgendwie. Ja, schön. Dann hat Nico geschrieben, bei ihm war es die Hündin. Nach dem Tod meiner Hündin schreibt er, musste ich nachts zur Spätschicht es war extrem hart gewesen. Ein Kollege schenkte mir dann irgendwann sogar einen kleinen Pfotenabdruck mit ihrem Namen, den ich natürlich besorgen musste, aber er hat's bezahlt und das fand ich wirklich extrem stark von ihm. Ich rede vor jeder Schicht ganz kurz zu Hause mit ihr. Puh, meine Güte, das nimmt einen ja echt mit. Bevor ich die Haustür verlasse, klingt komisch, aber es erdet mich irgendwie. Was mich wütend macht, ist, dass es keinen offiziellen Trauertag für Haustiere gibt. Das wäre doch mal ein starkes Signal. Gibt es das nicht? Gibt es nicht so einen internationalen? Gibt es sonst immer internationale Tage für alles Mögliche? So, was haben wir noch? Komm, eine mache ich noch. Hier Katze. Da haben wir eine Katze. Paul aus Düsseldorf hat geschrieben. Hallo Daniel, ich habe es damals niemandem erzählt, als mein Kater starb. Und zwar genau aus dem Grund. Ich hatte Angst vor irgendwelchen richtig blöden Sprüchen. Die Einsamkeit war aber schlimmer gewesen als die Trauer. Erst als ich offen dann darüber irgendwann gesprochen habe, und zwar mit meinem Bruder, konnte ich irgendwie besser damit klarkommen. Mein Bruder kannte natürlich meinen Kater, wusste daher auch, wie viel er mir bedeutet hat. Am Ende setzten wir uns beide hin, schwiegen und mussten sogar beide weinen. Es hat mir aber auf jeden Fall geholfen und das war der Beginn meiner Heilung. Ja, darüber zu reden ist das Wichtigste. Vielen Dank für die ganzen Nachrichten von euch. Wir gehen weiter in die nächste Leitung. So, wir haben mal dran. Bei mir ist als nächstes jemand mit der 4-8. Guten Abend.
5: Guten Abend, hier ist der Jedi aus Köln.
0: Jedi, woher? Aus Köln, ach so, Köln, hast du gesagt.
5: Aus Köln,
0: so.
5: Ganz hallo. Genau. Hallo. Ich hatte selber sehr viele Hunde in meinem Leben jetzt gehabt, in den letzten 30 Jahren wahrscheinlich schon 5 oder 6 Hunde in den Grabe getragen, zu Grabe getragen. Und das war alles natürlich sehr, sehr schlimm. Ich trauere bis heute noch für meinen ersten Hund, den ich hatte. Und das wird auch so bleiben, glaube ich. Also immer, wenn ich dann denke, ist es eine Trauer. Ich laufe die Wege entlang, auch mit meinen neuen Hunden, die ich habe. Das ersetzt die Hunde nicht. Jeder hat so seinen eigenen Charakter gehabt bis jetzt.
0: Und also du hast 3 Hunde schon zu Gabe getragen, aber der erste, um den trauerst du heute noch. Der hatte einen besonderen Stellenwert oder wie in deinem Leben?
5: Ja, der erste Hund hatte auf jeden Fall einen großen Stellenwert, weil er mich dazu gebracht hat, überhaupt Hunde zu verstehen oder Tiere nachzuvollziehen oder eine Beziehung aufzubauen. Und das war eine ganz besondere Beziehung, die ich hatte. Dadurch habe ich aber auch angefangen, überhaupt mich mit Tieren überhaupt zu beschäftigen. Das war einfach ein ganz, ganz, ganz toller Hund. Und mit dem hatte ich einfach, der ist mir zugelaufen irgendwo im Ausland. Und ich hatte vorher überhaupt keine Beziehung eigentlich zu. Ich hatte zweimal kein Problem mit Tieren oder so. Da hatte auch für mich hatte auch Respekt vor Tieren. War auch traurig, wenn ein Tier gelitten hat oder so. Aber ich hatte jetzt nicht so eine Beziehung aufgebaut. Und der erste Hund war für mich ganz, ganz wichtig für mein Leben auch. Das hat auch mein Leben verändert, muss ich ganz ehrlich sein. Mhm. Hätte ich niemals gedacht, dass ein Tier einen Menschen so verändern kann. Und ins Positive würde ich sagen, weil ich habe dadurch genieße ich die Natur. Dadurch habe ich ganz andere Beziehungen auch auf andere Tiere aufgebaut. Nicht nur zu Hunden, sondern auch zu Katzen beispielsweise oder zu anderen Tieren. Hatte auf jeden Fall, war eine Bereicherung für mein Leben, muss ich sagen.
0: Hat dich das aber auch ein Stück weit verändert im Umgang mit deinen Mitmenschen?
5: Ja. Na, auf jeden Fall. Also einerseits hat mich natürlich, jetzt auf die Sache zurückzukommen, da für mich war Leute, die das nicht so nachvollziehen können, dass man für ein Tier so viel empfindet, das verstehe ich, weil man hat keine Beziehung aufgebaut vorher. Und ich glaube, da braucht man erstmal mal ein eigenes Tier, mit dem man Zeit verbringt. Und ich glaube, jeder Mensch wird dann dieses Gefühl spüren, was ich auch hatte.
0: Das verstehe ich ja. Was ich aber nicht so verstehe oder was ich gerne einfach so erläutert haben möchte von euch ist, Es mag ja sein, dass jemand nicht kein Verständnis dafür hat, dass du so sehr um deinen Hund beispielsweise trauerst. Aber es muss doch irgendwas geben, worum dieser Mensch selbst einmal auch schon getrauert hat, weil irgendetwas wichtig war, was auch immer das war. Es kann ja, wie gesagt, vor dem wurden ja sogar Autos aufgezählt oder irgendwelche anderen Gegenstände. Also da wurde ja alles Mögliche genannt. Also man muss doch wissen, dass es etwas gibt, zu dem man irgendwas aufgebaut hat und deswegen traurig ist. Und dann zu sagen, ich verstehe nicht, dass du deswegen traurig bist. Mein Gott, es gibt Leute, die fangen an zu heulen, weil ihre Fußballmannschaft ein blödes Tor daneben gemacht hat. Wo ich zum Beispiel daneben stehe und mir denke, hassen sie nicht mehr alle. Weißt du, wie kann man traurig deswegen, wie kriegt man denn plötzlich einen Traueranfall und heult den ganzen Tag?
5: Ja, also ganz klar, für mich die Leute, die dies, das nicht empfinden, was ich für ein Tier empfinde, ist einerseits nachzuvollziehen, weil sie natürlich vielleicht noch nie ein Tier hatten. Aber nichtsdestotrotz, wenn jemand für etwas trauert, als Mensch, würde ich sagen, dann trauere ich mit. Weil, weil wenn ein Mensch traurig ist, dann fühle ich erstmal mit einem. So.
0: Und das ist doch, genau wie du gerade sagst, ist doch eigentlich unabhängig davon, warum der Mensch trauert. Ja, ist doch eigentlich wurscht.
5: Ganz genau.
0: Oder
5: ganz
0: nicht?
5: Genau, ist wurscht. Ja, natürlich, egal um was er trauert. Das ist auf jeden Fall einmal erstmal als Mensch ganz wichtig, dass man Gefühle für den Mitmenschen hat, der irgendeinen Verlust gerade erfährt. Und für mich ist ganz klar, ich kann Leute nicht nachvollziehen, die einfach drüber hinwegsehen oder die kalte Schulter zeigen oder nicht nachvollziehen können oder das einfach so. Ja, so sagen, ja, ich mach dir doch nichts, ach, hol dir doch einen neuen oder ja, hol dir einfach ein neues Auto oder hol dir ein neues Tier oder hol dir halt eine Trauer, die kann man, eine Trauer von einem Menschen, die kann man, ist für jeden individuell. Jeder hat seine eigene Trauer, trauert auch auf seine eigene Art und Weise. Aber für mich ist ganz wichtig, wenn ein Mensch trauert, dann trauere ich erstmal, also dann tut es mir leid und bin auch genauso traurig wie er.
0: Schon traurig. Schon traurig, wirklich. Fall. Das ist wohl wahr.
5: Ja. Im Endeffekt ist es aber das Wichtigste ist, man sollte vor jedem Lebewesen Respekt haben, egal was es ist. Auch die Tiere, die man die man zum Mittagessen oder zum Abendessen auf dem Tisch hat. Weil das Wichtigste ist, ein Tier sollte nicht leiden. Und das ist das Allerwichtigste, glaube ich.
0: Wirklich? Sagst du das? Siehst du das so? Auch um die Tiere, die man isst?
5: Ja, natürlich, definitiv. Also ich bin schon so weit, dass ich sage, ich hoffe, irgendwann essen Menschen keine Tiere mehr. Ich bin zwar kein Vegetarier, aber durch die Beziehung mit den Tieren, die ich bis jetzt hatte, es fällt mir zwar schwer, jetzt kein Fleisch zu essen, weil ich bin so groß geworden und mir schmeckt das auch immer noch irgendwo. Ich kann nicht drauf verzichten, aber wenn es auf meinem Tisch und wenn ich anfange, ein Tier zu essen, habe ich davor auch Respekt, muss ich ganz ehrlich sein. Also es ist nicht so, dass das so, ja, ist einfach nur ein Tier, ist geschlachtet, jetzt liegt es auf dem Tisch. Das ist nicht der Fall. Also ich habe da schon definitiv eine andere Beziehung aufgebaut und ich hoffe, irgendwann werden Menschen keine Tiere mehr essen.
0: Glaubst du, wir sind irgendwann soweit?
5: Ja, die Vegetarier werden ja immer mehr. Und ich glaube, es liegt daran, dass einfach, ja, ich glaube schon, dass es irgendwann kommen wird.
0: Okay.
5: Ja.
0: Ja, dann.
5: Ich glaube schon.
0: Sag ich vielen
5: also
0: Dank.
5: Also die Hoffnung stirbt zuletzt.
0: Ja, vielen, vielen Dank.
5: Ja.
0: Schönen Abend.
5: Dann schönen Abend doch. Dankeschön.
0: Bis bald.
5: Tschüss. Ciao. Ja, tschüss.
0: So, anrufen dürft ihr auch vom Handy vom Festnetz nach einer halben Stunde Zeit. So, wir gehen weiter. Zu wem denn? Zu Kai nach Heilbronn. Grüße dich, Kai.
6: Moin, Daniel.
0: Moin.
6: Was jetzt habe ich ja eine ganz lange Zeit warten müssen.
0: Ich danke dir fürs Warten. Aber, ich freue mich, dass du da bist. Verrat mir doch mal gleich zu Beginn, ob du ein großer Tierfreund bist oder ob du es auch so siehst wie dein Vorredner Jedi. Erzähl.
6: Also ich selber habe auch Haustiere schon von klein auf. Also ich bin immer mit Tieren aufgewachsen. Schon alles Mögliche. Also ne, Hund, Katze, Hamster, Meerschweinchen, Reptilien, Schlangen, Spinnen und Co. Also ich habe schon alles durchgemacht. Und deswegen dachte ich, heute ist eigentlich ein ganz interessantes Thema. Die Trauer. Ich kann da natürlich nur aus meinen Sichten erzählen, ne? Wenn man viele Tiere hat, hat man auch schon sehr viele Tiere verloren, weil letztendlich sterben müssen sie dann doch irgendwie alle. Man weiß nur nicht, wann der Zeitpunkt ist. Und ich bin froh, dass ich mit Trauer sehr gut umgehen kann. Also ich verstehe das trotzdem, dass es da auch Leute gibt, die jahrelang nachtrauern und sonstiges. Ich bin einfach der festen Überzeugung, weil ich weiß, na, ich bin sehr christlich, muss ich einfach dazu sagen, ja. Man trifft sich irgendwann dann alle dann doch nochmal im Paradies, im Himmel, je nachdem, wie man es sich auslegt. Und alle? Ich glaube, das ist für mich...
0: Glaubst du?
6: Ich denke alle, ja. Ich glaube alle, weil es gibt in so vielen Religionen einen Gott, ein Paradies. Und was Tiere untereinander letztendlich auch vom Herrn gemacht. Und alles, was der Herr macht, holt er auch wieder zu sich.
0: Und dann hoffe ich mal, dass du gut warst zu ihnen, falls ihr euch wieder seht, dass ihr euch dann noch in die Augen gucken könnt.
6: Ja, definitiv. Also ich habe.
0: Du hast ja auch exotische Tiere gehabt, hast du vor dem aufgezählt, ne? Was war da alles dabei?
6: Ja. Also Schlangen.
0: Schlangen?
6: Also ich habe ganz lange Schlangen aufgepäppelt, also ne, von schlechter Haltung geholt, aufgepäppelt und dann halt auch lange gehabt. Also von der Kornnatter bis zur Anaconda hoch, dann Vogelspinnen hatte ich diverse.
0: Ja, weißt du, was ich gerade merke? Ja? Ich merke gerade, obwohl ich eigentlich die ganze Zeit gesagt habe, boah, also wie kann man da kein Verständnis für haben, für ein Tier, weil ich ja die ganze Zeit auch nur den Hamster und irgendwie die Katze vor Augen hatte. Mhm. Ich muss aber ehrlich sagen, ich ertappe mich gerade selbst dabei, wenn jetzt jemand zu mir käme und sagt, du, meine Schlange ist gestorben oder meine Vogelspinne, ich sag dir ganz ehrlich, das würde mich nicht so traurig machen und Mitgefühl, wenn er sagt, sein Hamster ist gestorben. Ich glaube, weil ich mit diesen Tieren einfach nichts anfangen kann und weil ich halt irgendwie auch Angst vor den Tieren habe und mir denke, Gott sei Dank, jetzt kann das Tier nicht mehr bei mir in die Wohnung rein. Also weißt du, irgendwie so, verstehst du, wie ich das meine? Ich meine das gar nicht böse.
6: Nein, absolut, ich verstehe das. Also ich hatte auch schon damals Kumpels gesagt, wenn ich gesagt habe, ich habe Spinnen da, haben die erstmal in alle Ecken bei sich zu Hause geguckt und gesagt, Gott sei Dank habe ich keine da.
0: Oh, ich kriege auch gerade Gänsehaut. Also, mich schüttelt es gerade innerlich.
6: Kann ich auch verstehen, Spinnen sind jetzt auch nicht, also ganz ehrlich, sind auch nicht die tollsten Tiere. Ich habe es einfach damals einfach die aufgepäppelt, wenn man die aus schlechten Verhältnissen hatte über den Tierschutz, habe ich die halt mit aufgepäppelt, aber es war jetzt nicht so, dass ich so eine Vogelspinne über meinen Körper ablaufen lassen, weil das ist schon, ja, da kriege ich auch Gänsehaut.
0: Echt jetzt? Ich dachte, dass du dich das traust. Ich dachte, das wäre das Normalste der Welt.
6: Ja, auf die Hand mal oder sowas, ja, okay, um sie dann vom Terrarium in ein anderes zu setzen, zum Saubermachen, okay.
0: Also ich hab einen Bekannten, der hat eine Vogelspinne und ich habe ihn nie besucht zu Hause, aber er hat mir mal ein Foto. Aber er hat auch schon gesagt, er kann doch mal mehr pennen. Und ich dann so, nee, ich penne nicht bei dir. Allein der Gedanke, dass er morgens aus Spaß das Ding einfach nur auf dem Kissen legt. Naja, ich weiß gar nicht mehr, ob der die immer noch hat. Auf jeden Fall hat er mir damals mal, irgendwann hat er gesagt, ich glaube, meine Spinne ist tot. Und dann hat er so mir ein Foto geschickt und am Ende hatte die sich nur gehäutet. Die hat quasi die hat so ein Gerüst gelassen von sich selbst, weißt du? Die ist da, sah aber aus wie eine Spinne, das Gerüst von ihr da. Ja. Weißt du, was ich meine? Das ist ja bei Vogelspinnen, glaube ich, der Fall, ne?
6: Genau, ja, es ist ja, also... Teilweise sogar auch ähnliche Farben, die dann übrig bleiben und so, ist ganz interessant bei Vogelspinnen. Voll. Also bei Spinnen allgemein. Ja.
0: Also faszinierend finde ich es, aber nur durch die Glasscheibe.
6: Ja, ich bin jetzt mittlerweile auch froh, dass ich keine Reptilien mehr hatte, weil es sind dann doch gefährliche Tiere. Ne? Man muss dazu sagen, es sind ja auch keine Kuscheltiere wie ein Hamster und ein Meerschweinchen. Mhm.
0: Findest du... es gibt ja immer wieder Stimmen, die laut werden und sagen, dass solche Tiere eigentlich nicht zu Hause, dass sie zu Hause nichts zu suchen haben. Würdest du das befürworten oder sagst du nein? Also so ein Verbot finde ich nicht gut.
6: Naja, also man müsste ja dann verallgemeinern. Also ich habe ja Schäferhunde und Schäferhunde, die kommen, also oder unsere Hunde kommen vom Wolf und der hat deutlich mehr Platz als die meisten Hunde bei uns im zu Hause. Das heißt, man müsste ja dann einfach sagen, ja, es dürfte kein Tier zu Hause gehalten werden und das wäre ja auch falsch.
0: Könnte man auch so sehen. Naja. Gut.
6: Genau, also ne, natürlich ist es wichtig, man soll Tiere nur halten,
0: ja,
6: wenn man es sich auch halten kann, also ne, genug Platz hat, genug Zeit hat, genug Liebe geben kann und das ist egal welches Tier. Du magst Spinnen nicht. Es gibt Leute, die lieben Spinnen mehr als Hunde und sagen halt, ja gut, ein Hund ist eigentlich auch nur ein Gegenstand und so nach dem Motto. Und das finde ich einfach, ist zu pauschal. Also jedes Tier ist letztendlich da und hat seine Daseinsberechtigung. Jeder liebt halt irgendwas anderes, ne?
0: Ja. Na gut, aber das eine wurde ja für zu Hause gezüchtet, ne? Also die Katze, der Hund und so weiter. Das hat sich ja der Mensch zu eigen gemacht über all die Jahrhunderte.
6: Ja, bei den Reptilien ist es aber mittlerweile auch. Du hast ja keine Echt? Wildfänge mehr. Ja, du hast kaum Wildfänge mehr. Das ist ja verboten.
0: Aber ich würde niemals eine bei einer Spinne oder Schlange würde ich jetzt nicht sehen, ach guck mal, das ist eine Heimschlange, das ist eine Heimspinne. Das würde ich nicht erkennen.
6: Ja.
0: So. Was ja, ich meine.
6: Ja, also man erkennt es nicht, deswegen sind da die Papiere ganz wichtig, wo die Herkunft der Schlange ist.
0: Ah, okay.
6: Also da gibt es auch schon Gesetze, du darfst keinen Wildfang mehr haben.
0: Hat dich das emotional wirklich sehr getroffen, wenn da mal ein Tier, also ein exotisches Reptil gestorben ist? Oder sagst du, nee, das war schon anders, weil es ja genau das, was ich gesagt habe, keine Kuscheltiere sind. Daher ist da der Bezug ein ganz anderer.
6: Nee, also jeder Verlust trifft da natürlich, weil ne, man blickt halt immer ins Leere. Ich glaube, der Vorredner hat es richtig gut gesagt, wo die Katze auf dem Bett dann eingeschläfert wurde. Es ist ja trotzdem immer, ne, du hast auch bei Reptilien was Tolles für die aufgebaut, ein Riesenterrarium oder teilweise sogar ein ganzes Zimmer. Und wenn du dann einen Raum betrittst, ist halt dann doch eine Leere da. Also ne, es ist ja etwas weg und deswegen trauert man etwas nach. Mhm. Und das ist, ich glaube, völlig egal, welches Tier. Weil das ist der Bezug, den du zum Tier hast. Es kann mir auch keiner einreden, wie ich zu trauern habe und was ich zu trauern darf. Weil ne, manche trauern, du hast vorhin gesagt, um ein Auto, wenn es kaputt geht. Manche dann halt über Menschen. Also ne, das ist letztendlich... Die Höhe der Trauer darf man nicht sagen, ob man da jetzt drüber trauern darf oder nicht. Das ist jedem, wie es mein Vorredner gesagt hat, ich weiß gar nicht, wie er hieß, Ingo? Nee.
0: Dein Vorredner war Jedi.
6: Individuell.
0: Genau.
6: Ja.
0: Und ich finde aber auch, wie ich trauere, auch das ist mir selbst überlassen. Auch darüber finde ich es nicht schön, wenn Leute das beurteilen und sagen, weißt du, wie oft hört man irgendwer aus der Familie gestorben und dann kommen so Kommentare wie, guck mal, die sieht gar nicht traurig aus. Oder, weißt du, und dann denke ich mir so, du weißt doch gar nicht, was in den Menschen vor sich geht, ne? Wie dieser Mensch damit umgeht. Vielleicht macht die Person nach außen irgendwie, versucht stark zu wirken oder stark auszusehen, sich nicht anmerken zu lassen, aber innerlich ist man komplett fix und fertig. Also, ich weiß nicht. Aber es wird oft, gerade wenn Leute in den Medien sind, wird es recht erwartet, dass sie vor der Kamera immer traurig gucken, ne? Traurig sind. Wenn dann jemand lacht oder so, das ist Katastrophe. Schlimm.
6: Nee, hat jeder sein eigenes in Trauer umzugehen.
0: Ja.
6: Das ist meine persönliche Meinung. Und ja, und das ist auch völlig, völlig in Ordnung. Also, ne, ob ich jetzt 3 Tage trauere, weil meine Oma verstorben ist oder weil mein Hund verstorben ist, das ist meine Sache. Und da darf dir auch keiner reinreden.
0: Eine Frage noch. Ich würde gerne mal wissen, was du davon hältst. Also, stell dir folgendes Szenario vor. Du verlierst beispielsweise ein geliebtes Haustier, ne? Beispielsweise nehmen wir jetzt mal den Hund. Und das erzählst du natürlich auch dann den Leuten. Und dann kommen deine Eltern 2 Wochen später und sagen, Kai, guck mal, eine kleine Überraschung. Wird dich das ärgern? Würdest du das blöd finden? Und dann hast du plötzlich wieder, weil die dann einfach dachten, dass das die beste Hilfe ist, dir einfach ein neues Tier zu schenken. Oder würdest du sagen, nee, das wird mich eher ärgern, sowas.
6: Nein, das würde mich definitiv nicht ärgern. Ich fände es wiederum richtig, richtig schön, weil jemand anderes, ne, die Eltern, die gehen dann, da, oder ne, der Freund geht einfach damit anders um. Und er hat vielleicht für sich entdeckt, wenn bei ihm ein Haustier stirbt, ist es eigentlich das Schönste, ein neues zu haben, damit man nicht alleine ist.
0: Also ist nur, das nicht aber,
6: ja,
0: guck mal, jetzt habe ich dich aber genau da, wo ich wollte. Ich wollte nämlich fragen, ob das nicht egoistisch ist.
6: Von wem? Von dem, der dir einen Hund schenkt oder?
0: Nee, der sagt, selber? Ich will von dir, der du sagst, ich will nicht alleine sein, weil ich nicht alleine sein will, hole ich mir einen Hund.
6: Jetzt verstehe ich dich. Ja, jetzt verstehe ich dich. So, gute Frage. Schwierig. Ich würde nicht sagen, dass es egoistisch ist. das, weil es einfach zu einem gehört. Ich glaube, wenn du jahrelang mit Hunden aufgewachsen bist, dann, also ich glaube, die meisten, die ein Haustier verlieren, die holen sich dann auch nochmal ein neues. Oftmals, also ne, außer die eine Vorrednerin mit den Katzen, die weggenommen worden sind. Die meisten, wo ein Tier verstirbt, die holen sich dann auch in einem gewissen Zeitraum auch nochmal ein neues Tier, wenn sie dann nicht zu alt sind oder wie auch immer.
0: Ja, genau. Das sind auch wieder Faktoren. Hat ja alles auch schon der Vorredner angesprochen. Man sollte die Entscheidung danach treffen, was ist das Beste fürs Tier und nicht, was ist das Beste für mich.
6: Genau, also das ist ja, aber also ne, wenn man das jetzt sich so vorstellt, ich habe jetzt einen Schäferhund, ich habe den Platz, ich habe die Zeit, ich, ne, und so weiter und so fort. Und der verstirbt jetzt und ich weiß, er hatte

0: ja, sehr, sehr bewusst gewesen, so dass ich auch viele Dinge hinten angestellt habe und dann einfach ein Tier vorgesetzt zu bekommen und jetzt kümmerst du dich bitte die nächsten 18 Jahre drum. Mhm. Da wäre ich sauer.
1: Ja, ja, ich verstehe. Ja, ja, doch, doch, in der Hinsicht auf jeden Fall. Ich glaube, da wäre der sinnvollere Weg, wenn die Eltern zu einem kommen und sagen, hey, wir haben uns überlegt, wenn es dir gut tut, wir würden dich, keine Ahnung, dabei unterstützen, einen neuen Hund zu suchen oder wie auch immer, wenn es der passende Zeitraum ist. Ich glaube, das wäre definitiv der Weg, wo, glaube ich, der bessere wäre, weil alles andere ist ja, ne, das ist ja wie wenn Mama, Papa, die wollen Opa, Oma werden und kommen mit einem Kind und sagen, hier, da hast du jetzt ein Kind, jetzt sind wir endlich Oma und Opa, jetzt haben wir es endlich geschafft. Das wäre ja auch, also, ne, das wäre ja im Endeffekt genau das Gleiche. Ich glaube nicht, dass, also, meine Eltern das würden das niemals tun, die würden vielleicht auf uns zukommen und sagen, hey, wir würden euch gerne finanziell unterstützen oder wie auch immer, weil Tiere sind teuer. Und sagen halt, ja, wenn das für euch passt, würden wir euch da gerne unterstützen. Ich glaube, das wäre der richtig coole Weg. Da wäre ich richtig stolz auf meine Eltern, wenn sowas kommen würde.
0: Okay.
1: Ja, aber einfach so ein Tier hinzusetzen und sagen, hier, jetzt mach mal, na, das ist, da hast du schon recht, doch. Das wäre schon sehr egoistisch. Das wäre falsch, weil das Tier, du musst das Tier ja gemeinsam raussuchen. Also ne, das Tier sucht dich aus und du suchst das Tier aus und nur dann kann es funktionieren.
0: Kai, ich danke dir für den Anruf. Ich wünsche dir einen schönen Abend.
1: Ja, ich habe schon gemerkt, es ist schon ziemlich lange.
0: Ich muss weiter.
1: Die Tage, Daniel. Gell?
0: Schönen Abend dir. Ciao.
1: Ciao, ciao.
0: So, weiter geht's. Anrufen dürft ihr auch vom Handy, vom Festnetz. Und wer ist dran mit der 4-6? 4-6. Sagt nichts. Dann legen wir auf und gehen weiter zu jemandem mit der 5-8.
2: Ja, das bin ich, Benni.
0: Hallo, Benni. Benni, woher?
2: Hi, aus Essen, NRW.
0: Schön, dass du anrufst. Benni, freue mich.
2: Wir haben schon mal telefoniert.
0: Aber wir haben schon mal telefoniert. Okay, ich wollte gerade schon sagen, wie toll, dass heute so viele Leute anrufen und nicht auflegen. Gestern hatte ich den Tag der Aufleger. So viele Leute haben nichts gesagt.
2: Ein bisschen was habe ich noch mitbekommen, aber ich bin dann eingeschlafen.
0: Aber heute klappt es wunderbar. Gut, heute das Thema aber auch kein erfreuliches. Es ist ein trauriges Thema. Es geht nämlich um den Verlust vom geliebten Haustier. Auch an dich die Frage. Ja, welchen Stellenwert haben Haustiere in deinem Leben?
2: Einen ganz hohen. Also ich bin auch von klein auf mit meiner Schwester mit Tieren aufgewachsen, mit Katzen, mit Hunden, Meerschweinchen oder Hasen. Also wir haben alles mögliche an Tieren gehabt als Kinder. Und es war meiner Mutter auch immer wichtig, dass wir mit Tieren groß werden, damit wir auch tatsächlich ein Empfinden für Tiere haben.
0: Glaubst du das wirklich? Ich bin mit dem nicht so sicher. Ich weiß nicht, also keine Ahnung. Ich kann mir nicht vorstellen, dass Menschen, die keine Tiere als Kind hatten, deswegen überhaupt nicht verstehen, wie wichtig einem ein Tier sein kann. Ich bin mir sicher, dass man, wenn man empathisch ist, wenn man, dass man das schon nachvollziehen kann.
2: Ja, aber du lernst auch tatsächlich, du lernst aber auch eine ganz andere emotionale Ebene mit Tieren.
0: Auch. Okay, das, ja, okay, dem würde ich sogar zustimmen. Ja, du lernst eine andere, weil das kannst du ja wirklich auch nur, wenn du mit dem Tier
2: und
0: interagierst.
2: Da bist du dann halt auch viel sensibler, was so das Leid von Tieren angeht.
0: Okay, gut, das, ja. Okay, gut, da gibt es.
2: Und das war meiner Mutter uns auch immer wichtig und so lernen wir auch das Leben anderer. Hat genauso einen Stellenwert wie mein Leben. Mhm. Und das war unserer Mutter halt auch echt wichtig, dass wir da, meine Mutter ist auch damals am Osten groß geworden, aber die haben auch viele Tiere gehabt. Und da hat sie das auch super gelernt, dass jedes Tier einen Wert hat.
0: Wann hast du das erste Mal als junger Mensch mit dem Tod, also gerade auf bezogen auf Tiere, ne, nicht auf Familienmitglieder, mit dem Tod von eines geliebten Haustieres wann warst du das erste Mal konfrontiert, in welchem Alter, weißt du das noch?
2: Da war ich 5 Jahre alt, da war es unsere Katze, die Sarah.
0: Und wie war das damals für dich? Hast du das schon verstanden, was da gerade passiert?
2: Ja, ich habe sie nicht mehr gesehen, meine Schwester hat sie gefunden. Die war einfach mal weg. Also über mehrere Tage, das passierte auch, die war dann meistens entweder draußen oder so. Und sie kam dann aber auch nicht mehr. Man muss dazu sagen, wir haben die bekommen, da war sie auch schon alt. Also wir hätten auch nicht gedacht, meine Mutter sagte, sie hätte auch nicht gedacht, dass die noch 10 Jahre leben wird.
0: Okay.
2: Ist dann in der Schultüte meiner Schwester draufgegangen, die ist da erstickt.
0: Was?
2: Dann kriege ich jetzt auch so.

0: ist er reingekrabbelt und kam nicht wieder raus.
1: Oh, also ich habe jetzt mit was ganz anderem gerechnet. So, weiß ich nicht, Verkehrsunfall oder sowas, also auf der Straße vielleicht, aber das ist ja ganz blöd gelaufen. Ach du meine Güte. Und das hast du das damals schon erfahren oder hat man dir damals einfach erzählt, die ist abgehauen, die ist nicht wiedergekommen? Also wie transparent war man damals?
0: Also meine Mutter hat uns das schon erzählt. Also mir hat meine Mutter das schon erzählt. Ich glaube, meine Schwester war diejenige, die sie gefunden hat. Also die anzulügen hätte sowieso nichts gebracht.
1: Nee.
0: Weil sie war ja auch schon ich glaube, in der zweiten Klasse.
1: Oh mein Gott, ich hätte mir so viele Vorwürfe gemacht, dass ich diese Tüte da habe liegen lassen.
0: Mir hat meine Mutter das vorsichtig erzählt. Und dass das wie mit Oma ist. Also ich kenne meine Oma nicht, die ist schon vor meiner Geburt gestorben.
1: Und gab es dann so eine kleine Zeremonie irgendwie extra für die Kinder oder gab es da nichts in der Art?
0: Ja, doch, wir sind spazieren gegangen, so ein bisschen rumgelaufen. Dann hat meine Mutter mir das da so bei erklärt, so was mit der Sarah passiert ist. Und natürlich war ich traurig, natürlich habe ich geweint, mit meiner Schwester dann auch.
1: Nein, ich meine Zeremonie so in Form von, jetzt machen wir eine Kerze an und dann gehen wir in den Garten oder wir gehen in den Wald und dann wird die dann beerdigt oder sowas. Gab es da sowas oder so eine Abschiedszeremonie?
0: Nee, tatsächlich habe ich vor ein paar Jahren erfahren, dass meine Tante die einfach in die schwarze Tonne geschmissen hat.
1: Was?
0: Ja.
1: Ah, oh, das könnte ich nicht. Das könnte ich noch nicht mal mit einem super kleinen Mini-Mini-Tier.
0: Du bedenkst, dass das ein Mehrfamilienhaus ist und dass die Kinder vom Nachbarn auch irgendwie mal irgendwo rumgraben. Da einbuddeln konnten sie auch nicht. Das wäre der Horrorschreck für die Nachbarskinder gewesen, wenn die da später rumbuddeln.
1: Mir fällt gerade ein, letztes Jahr habe ich mal eine tote Maus im Garten gefunden. Selbst für die habe ich ein kleines Grab gemacht. Ich habe sogar ein kleines Schild gebastelt mit Mr. Maus. Naja.
0: Ach, wie süß.
1: Ja.
0: Süß.
1: Sollte ein kleines Zeichen sein. Naja, gut.
0: Meine Schwester und ich haben auch mal einen lebenden Maulwurf gefunden, der gerade sich hochgebuddelt hat.
1: Ja.
0: Und ich habe den auf der Hand gehabt und meine Schwester wollte den dann auch und mich hat er dann halt gebissen.
1: Oh.
0: Und meine Schwester.
1: Echt?
0: Ja, aber wir waren klein. Wie gesagt, das war zu dem Alter, da war ich 5, 6 ungefähr.
1: Denkt man gar nicht, dass die einen beißen, Maulwürfe.
0: Naja, ich hatte ja das Gefühl nicht dafür, dass er das nicht möchte.
1: Ah.
0: So, für ihn war ich ein Riese.
1: Ja, wahrscheinlich.
0: Und dann war da ein anderer Maulwurf, der lag da auch schon tot, der hatte keinen Unterkiefer mehr, hatten wir auch gesehen.
1: Mm.
0: War wohl ein Hund oder so,
1: mm.
0: mit dem der sich gefetzt hat. Also ich bin von klein auf, kennen wir halt sowas auch, dass halt auch der Tod eines geliebten Haustiers mit dazukommt. Aber von uns ist ja auch nie einer auf die Idee gekommen, jetzt zuletzt bei der Hündin meiner Schwester, die ist vor, ich glaube, 3 Jahren gestorben.
1: Mhm.
0: Die wurde auch per Euthanasie eingeschläfert, also humane Tötung.
1: Hat dich das getroffen? Weil das war dann ja nicht mehr dein Tier.
0: Richtig, das hat mich richtig mitgenommen.
1: Warum?
0: Das hat uns alle mitgenommen. Weil wir sie als Welpe kannten. Wir haben sie von klein auf kennengelernt. Und die hat uns auf den Arm, die hat uns auf 2 Händen gepasst. Man sieht das jetzt da nicht, aber die hat uns auf so die kleinen Händen gepasst. Und das waren ja aus europäische Schäferhündin.
1: Oh, süß. Okay.
0: Und das liebste Tier der Welt.
1: Mhm.
0: Das ist wirklich das allerliebste Tier der Welt. Die, wenn wir vor ihr weggerannt sind im Wald oder so, da kam die aber und hat gewinselt und gejault.
1: Mhm.
0: Ich habe sogar heute noch ein Video davon gesehen, auf meinem Handy.
1: Mhm.
0: Und einfach süß wie sonst was. Auch ein bisschen tollpatschig. Auch wenn sie als Welpe hat sie mal unter den Stubentisch gepasst und am Wohnzimmertisch durch. Hat sie großartig auch immer noch gemacht, aber es ging halt schief, immer wieder. Aber sie dachte, nee, ich bin immer noch so klein. Und er hat halt, so jedes Tier hat ja auch seinen eigenen Charakter. Und je ausgeprägter und verspielter der ist, desto mehr kann, intensiver man sich damit beschäftigt, desto schwerer wird Trauer hinterher auch, denke ich mal.
1: Benni, meinst du, wenn man jetzt als Erwachsener sich noch ein Tier holt, Glaubst du, dass man da immer noch was aufbauen kann in diese Richtung? Weil wir haben ja gerade vorhin drüber gesprochen, dass wenn man das als Kind hatte, dann lernt man das von Anfang an schon, wie wertvoll Tiere sind, und man lernt auch, dass sie einem viel bedeuten können. Meinst du, wir haben es nämlich vor dem gehört bei, ich weiß nicht, einer von den Anrufern, ich glaube Odin war es. Genau. Odin hat gemeint, ich habe gar keinen Bezug zu Tieren. Meinst du, wenn er sich eins holen würde, er hat ja auch gesagt, wenn meine Tochter oder mein Sohn, wenn die sagen würden, ich will einen Hund oder eine Katze, dann würde ich sagen Hund, weil Katze ist nicht, aber Hund kriegst du. Glaubst du, dass das nochmal was ändert, dass da nochmal was passiert? Ja. So, ja, meinst du?
0: Ja, glaube ich schon. Also es ist, wenn zum Beispiel der Hund jetzt auf ihn zugehen würde, so in einem ganz gewissen Moment, weil Hunde haben ja auch noch ein ganz anderes Einfühlungsvermögen als Menschen. Die haben ja ein viel bewussteres Spüren dafür, ein Gespür dafür. Und wenn der Hund, ich sage jetzt mal, der Hund jetzt auf den Odin zugehen würde und ihn im richtigen Moment erwischen würde, dass sie richtig beste Freunde werden, definitiv.
1: Auf jeden Fall. Ich finde es auch so witzig, Benni, dass es ja Situationen gibt, in denen es irgendwie hieß, irgendwie, weiß ich nicht, Mama und die Kinder wollen einen Hund. Papa hat gesagt, nee, hat er keinen Bock drauf. Und am Ende war es dann so, dass Papa eigentlich den größten Bezug zum Hund hatte. Hat sich dann komplett geändert. Ne? Also die Family hat gesagt so, nee, kein Bock auf Gassi gehen und so. Aber Papa war dann der größte Fan, weil er gemerkt hat, dass da was entsteht, eine Verbindung. Und ja, es ist
0: ja, wir haben ja schon spannend. Mein Stiefvater hat auch damals einen Kater beim Parkplatz vom Baumarkt gefunden. Der hat ihn die ganze Zeit angejauzt, ohne Ende. Der war auch echt abgemagert. Und mein Stiefvater war eigentlich am Einkaufen, weil er den Garten fertig machen wollte. Und kam dann mit Katze anstatt mit Baumaterial. Und ich hatte das Wochenende frei. Was gut war, aber denk mal, mit einem ein Kater.
1: War die freilaufend, oder was?
0: Von jetzt auf gleich. Ja.
1: Ach was.
0: Der musste sich wohl irgendwie verlaufen. Der war auch noch sehr jung. Also der war noch nicht alt. Echt ein paar Monate. Vielleicht 2-3 Monate. Älter war der nicht. Und dann ist der Kater natürlich immer da geblieben. Er war auch halt immer draußen. Aber der kam auch immer wieder zurück, einem drum und dran. Wir hatten sogar, weil das war ein Reihenhaus, wo wir gewohnt haben. Da hatte der also eine Katzenklappe, da konntest du den halt rauslassen. Wir haben direkt hinter einem Feld gewohnt, also Mäuse hat er uns auch was gebracht. Als Dankeschön, das war nicht gemeint, aber wir essen die nicht. Und tatsächlich kann ich sogar das auch umgekehrt sagen, dass auch der Kater getraut hat, als mein Stiefvater starb.
1: Okay.
0: Das hat man richtig gemerkt.
1: Das gibt's wirklich, ja. Das ist
0: ja,
1: wirklich
0: der
1: wahr.
0: Hat richtig getrauert. Der hat immer auf seinem Platz gelegen. Wiederum hat der Kater meiner Mutter geholfen, die Trauer ein bisschen zu überstehen.
1: Ich frage mich wirklich, wissen Sie, dass da jemand nicht mehr lebt, oder ist es einfach nur so, dass Sie diesen Menschen vermissen, weil Sie eigentlich hoffen, dass der kommt, weißt du?
0: Ich glaube, dass die Tiere auch teilweise das spüren von der Umgebung der Menschen.
1: Wer weiß. Gibt eine ganz, ganz neue Doku, ist vor wenigen Tagen erst rausgekommen, zum Thema, wie viel unsere Hunde, jetzt speziell Hunde, verstehen. Geht aber auch ein bisschen allgemein um Haustiere, kann ich euch empfehlen. Lief auf Arte. Und schaut euch das mal an. Benni, vielen Dank fürs Mitmachen. Bleibt gerne noch kurz dran. Euch da draußen vielen Dank fürs Zuhören, fürs Mailschreiben. Wir hören uns ab 12 Uhr mit einem Halloween-Special. Ich freue mich. Bis dahin. Tschüss.
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3: Ich bin Doc Zeitler. In Deutschland und ganz Europa haben viele Millionen Menschen am Abend gebannt in den Himmel geschaut. Denn schon bevor die Sonne unterging, wurde sie vom Mond verdeckt. In Deutschland war die Sonnenfinsternis nur partiell. Zum Beispiel in Spanien verschwand die Sonne dagegen komplett hinter dem Mond.
4: Ob auf Island, Mallorca oder auch in ganz Deutschland, das Schauspiel am Himmel hat Menschen zusammengebracht, ob in einer Warteschlange für eine Schutzbrille oder an Aussichtspunkten mit besonders gutem Blick auf den Horizont. In den Teilen von Spanien, wo die Sonne komplett verdeckt wurde, waren Hotels seit Monaten ausgebucht. Die nächste Sonnenfinsternis, wieder partiell in Deutschland und komplett unter anderem in Spanien, gibt es übrigens schon im nächsten Sommer, Anfang August. Jan-Henner Reitze, Nachrichtenredaktion.
3: Kaum war die Sonnenfinsternis am Abend vorbei, bot der Himmel schon ein weiteres Spektakel. Der Sternschnuppenstrom der Perseiden, einer der schönsten Meteorströme des Jahres, hat in der Nacht seinen Höhepunkt erreicht. Bis zu 100